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0: Basis Banks mit The Devil. Am Freitagmorgen.
1: So. 6 Uhr, gleich mal viele Wörter hintereinander. Jan-Hendrik Raffler.
2: Schwierig, schwierig. Ja. Guten Morgen.
1: Die Nachrichten mit dir. Hallo.
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3: Vorgestern wurde ein Mann festgenommen, der hinter Angriffen auf das deutsche Stromnetz stecken soll. Jetzt ermittelt die Bundesanwaltschaft gegen den Verdächtigen. Eine Sprecherin sagt, dass der Fall eine besondere Bedeutung hat, weil es zum Beispiel um den Verdacht der verfassungsfeindlichen Sabotage geht. Der Mann soll an mehreren Orten versucht haben, Stromleitungen in der Nähe von Kohlekraftwerken zu sabotieren. In Brandenburg und Nordrhein-Westfalen hatte das auch geklappt. Nach dem Verdächtigen wurde öffentlich gefahndet. Anfang der Woche war der 48-Jährige der Polizei aufgefallen, als die einen Großeinsatz in der Nähe eines Kraftwerks bei Aachen hatte. Er wurde festgenommen und sitzt seitdem in U-Haft. In der Haushaltsdebatte im Bundestag hat die Regierung um Kanzler Friedrich Merz diese Woche schon viel Gegenwind bekommen. In seiner Rede vorgestern hatte Merz selbst aber auch die AfD scharf kritisiert für ihre Pläne der sogenannten Remigration, also dass bestimmte Menschen Deutschland verlassen sollen. Merz sagte dazu, die AfD wolle eine, Zitat, ethnische Säuberung nach Herkunft und Hautfarbe. Für diese Aussage hat die AfD-Fraktion im Bundestag nach eigenen Angaben Strafanzeige gegen den Kanzler erstattet. Sie wirft ihm verleumderische Beleidigung vor. Die Äußerungen seien haltlos und widerwärtig. Vor allem die Bundestagsdebatte am Mittwoch war zum Teil laut und emotional mit vielen Zwischenrufen. Bundestagspräsidentin Julia Klöckner drohte AfD-Abgeordneten deshalb sogar mit Rauswurf. In Deutschland beziehen weniger Menschen Asylbewerberleistungen. Laut Statistischem Bundesamt bekamen letztes Jahr rund 390.000 Menschen diese staatliche Unterstützung. Das sind gut 71.000 weniger als ein Jahr zuvor. Ein Rückgang um 15%. Die meisten Leistungsempfängerinnen und Empfänger stammen aus Syrien, gefolgt von der Türkei, Afghanistan und dem Irak. Zu den Regelleistungen zählt unter anderem eine finanzielle Unterstützung, um den persönlichen Bedarf zu decken, also Geld für Essen, Unterkunft und Kleidung zu haben. Außerdem gibt es für bestimmte Gruppen Leistungen in besonderen Fällen, etwa Hilfe bei akuten Erkrankungen, Schwangerschaft und Geburt oder für Kinder. Auch bei den besonderen Leistungen ging die Zahl der Empfängerinnen und Empfänger runter. Deutschland und die Vereinigten Arabischen Emirate wollen in Zukunft noch enger zusammenarbeiten. Gerade ist der Staatschef der Emirate zu Besuch. Gestern war er in Berlin bei Kanzler Friedrich Merz. Heute trifft er sich in München mit Bayerns Ministerpräsident Markus Söder. Der Golfstaat hat angekündigt, 40 Milliarden Euro zusätzlich in Deutschland zu investieren. Das Geld soll unter anderem in Energieprojekte und neue Rechenzentren gesteckt werden. Die Vereinigten Arabischen Emirate sind für Deutschland der wichtigste Handelspartner am Golf. Letztes Jahr hat Deutschland Waren im Wert von rund 11 Milliarden Euro in die Emirate verkauft. Die Zusammenarbeit ist umstritten. Menschenrechtsorganisationen sagen zum Beispiel, dass die Emirate hart gegen Regierungskritiker und Aktivisten vorgehen und die Versammlungsfreiheit einschränken. Und das waren die News.
0: Das Wetter. Im Nordwesten und im Westen viele Wolken heute. Regen gibt es in Süddeutschland vor allen Dingen. Ansonsten heute viel, viel Sonnenschein, 17 bis 25 Grad.
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1: Einen schönsten Freitagmorgen wünsche ich.
0: Den allerschönsten.
1: So, Chips, ein paar Gummibärchen, irgendwie noch so eine Schokosalz. Brezel. Mm. Ist das ein gutes Frühstück? Ich bin mir gar nicht sicher, was bei euch auf dem Tisch liegt, aber bei uns hier auf dem Tisch liegen noch ganz viele Reste von einer ominösen Party gestern Abend.
0: Ja, aber die war ja auch, also wenn man eine Party macht, so eine Watch-Party, mm-hmm, und dann ist die auch noch erfolgreich.
1: Ja, ja,
0: ey, was willst du mehr?
1: Ich frage mich, warum hier noch kein Lumumba steht, ja, oder irgendwie ein Frozen Margarita.
0: Weil das getrunken wurde natürlich.
1: Leute, es ist eine Watch-Party gewesen. Ihr könnt uns ja nicht irgendwie das Schlechte dalassen, wenn wir am nächsten Morgen hier reinlaufen. Es muss ja schon kulinarisch irgendwie lecker sein, aber gut.
0: Wir gratulieren natürlich zum Radiopreis, unserem Podcast Die Lieblingsschülerin. Habt ihr vielleicht auch gehört, gestern gewonnen.
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0: Brockhoff und Blue Star. Schönen guten Morgen. 6:11 an diesem Freitag.
1: This is as close as we can get to the base of the World Trade Center. You can see the firemen assembled here, the police officers, FBI agents, and you can see the two towers. A huge explosion now, raining debris on all of us. We better get out of the way!
2: Tja, ihr merkt, wo wir hier gerade sind. Ein Fernsehreporter, Originalaufnahme, 11. September 2001 in der Nähe der Twin Towers.
0: In New York City. Islamisten hatten an diesem Tag 3 Flugzeuge gekapert und in das World Trade Center in New York und in das Pentagon sind sie gesteuert worden. Eine 4. Maschine stürzte dann in Pennsylvania ab. Fast 3000 Menschen sind dabei ums Leben gekommen. Mehrere tausend wurden verletzt. Martin Ganselmeier ist jetzt mit uns verbunden, unser Korrespondent in New York. Wir wollen darüber sprechen, wie heute der Opfer gedacht wird. Wie hast du das selbst damals 9/11 erlebt?
3: Ja, für mich war das damals sehr, sehr persönlich. Ich war mit einer Journalistengruppe in den USA unterwegs und wir waren tatsächlich vom 6. bis zum 9. September in New York gewesen, sind am 9. September abgeflogen zur nächsten Station nach Nashville und dort habe ich dann erfahren von den Terroranschlägen. Und wenn man so kurz vorher noch in der Stadt war und das war eine ganz tolle Stimmung, ein sehr schöner Spätsommer, dieser stahlblaue Himmel, das war alles sehr, sehr präsent und das ging sehr, sehr nah.
0: Ja, es gibt ja so ein kollektives Gedächtnis, jeder erinnert sich ja daran, was er damals gemacht hat und es gibt auch einen davor und einen danach. Wie wird denn heute, 25 Jahre später, in New York der Opfer gedacht?
3: Das ist schon noch mal größer als in den vergangenen beiden Jahren, wo ich die Gedenkfeiern auch mitbekommen habe. Das Medieninteresse ist größer. Das liegt natürlich daran, 25 Jahre, das ist so eine Art Epoche, die da zu Ende geht. Und das Medieninteresse ist groß. Es gibt Feuerwehrleute aus ganz USA, die gekommen sind, auch aus Europa. Und es gibt viele Aktionen. Ich fand beeindruckend die beiden Lichtsäulen, die die Türme ja symbolisieren, die in den Nachthimmel ragen. Gleichzeitig eine Lichterdrohnenshow, mit denen wirklich nochmal die beiden Türme vom World Trade Center wiedererstehen gewissermaßen. Und es wird natürlich die Gedenkfeier geben, bei der die Namen verlesen werden der Opfer. Es gibt Schweigeminuten. Erstmals in diesem Jahr auch eine Schweigeminute für die mittlerweile mehr als 8000 Opfer, die deutlich nach 9/11 verstorben sind, weil sie Trümmer weggeräumt haben, toxischen Trümmerstaub eingeatmet haben, weil sie viel zu früh wieder dort hingezogen sind in die Nähe und an den Spätfolgen Krebs, Atemwegserkrankungen verstorben sind.
0: Wenn man jetzt in New York heute lebt, was spürt man denn noch von diesen Anschlägen? Wie hat sich die Stadt da verändert?
3: Naja, das Sichtbarste ist natürlich das 9/11 Memorial, das Museum. Übrigens, ich habe gelesen, das drittmeistbesuchte Mahnmal der Welt. Das ist sehr, sehr beeindruckend. Jeder, der mal hier nach New York kommt, sollte sich das anschauen. Diese beiden gigantischen großen Wasserbecken, wo die Wasserfälle runterstürzen in die Tiefe. Genau dort an der Stelle, wo die Türme mal standen. Aber natürlich, egal wo man hingeht in New York, wenn man in große Gebäude geht, es gibt strenge Sicherheitsvorkehrungen. Man muss unten durch eine Sicherheitsschranke, fast wie beim Flughafen. Es gibt überall in der Stadt Überwachungskameras. Das ist das bleibende Erbe von 9/11. Und andererseits stelle ich schon fest, dieses Comeback New Yorks. Also es leben heute mehr Menschen im Süden Manhattan als vor den Terroranschlägen. Und 25 Jahre danach, auch das muss man ja sagen, ist ein Muslim zum ersten Mal zum Bürgermeister der Stadt New York gewählt worden. Auch das zeigt die Toleranz und auch, ja, dass New Yorker verzeihen können.
0: Wenn du mit Leuten ins Gespräch kommst, Martin, welche Erzählung, gibt es da irgendeine Erinnerung, die du besonders eindrücklich findest oder fandest?
3: Ja, es gibt total viele Beeindruckungen. Also jeden New Yorker, den man anspricht, der hat irgendwie jemanden verloren oder der hat eine beeindruckende Geschichte zu erzählen. Ich fand besonders die von Monica Eichen-Murphy faszinierend. Sie hat damals ihren Mann verloren. Sie war Anfang 30. Von ihrem Mann fehlt übrigens bis heute jede Spur. Es ist nichts von ihm wieder aufgetaucht, gefunden worden, kein Knochenteil identifiziert worden, nichts. Sie hat damals gekämpft, dass dieses Memorial, dass das geschaffen wird. Denn damals, das kann man sich heute gar nicht vorstellen, gab es tatsächlich Pläne, dass direkt wieder gebaut wird über den Stellen, wo die World Trade, wo die beiden Türme standen. Und sie hat gesagt, das kann nicht sein. Ich werde mich dagegen wehren, dass hier über Toten gebaut wird. Das Memorial sollte irgendwo am Hudson verschwinden. Und diese Frau fand ich sehr, sehr beeindruckend. Die hat tatsächlich mit ihrer Initiative dafür gesorgt, dass dieses wirklich faszinierende, beeindruckende Mahnmal dort entstanden ist.
2: Heute vor 25 Jahren kam es zu einem der größten Terroranschläge in der Geschichte. Wie die USA an die Opfer von 9/11 denkt, dazu war das Martin Ganselmeier, unser Korrespondent in New York.

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0: Memories von Bia Bada Bee. Deutschlandfunk Nova 621. Guten Morgen, es ist Freitag und das machen wir heute mit euch.
1: Wir pendeln. Nicht mit dem Pendel, das Antworten auf Fragen sucht, sondern mit Livia Hofmann. Die ist in München. München ist Pendelhauptstadt. Keine deutsche Stadt, in keine deutsche Stadt pendeln so viele Menschen wie nach München. Ich weiß nicht, vielleicht liegt es auch daran, dass die Mieten da ja sehr teuer sind, also sehr hoch. Pendeln im Auto, sie findet es gar nicht so schlimm.
2: Im Auto bin ich wirklich super entspannt. Ich höre Musik, habe gute Laune, bin wirklich ein Car-Girl.
1: Ein Car-Girl. Pendeln
3: das
1: kann also...
3: Das ich gar nicht, den Begriff.
1: Sie ist ein Car-Girl und pendeln findet sie auch gar nicht so schlimm, auch wenn es immer länger dauert, gerade wenn sie im Berufsverkehr ist. Die Pendlerinnen und Pendler damit klarkommen, wenn die A8 mal wieder verstopft ist, der Zug nicht am Hauptbahnhof einfährt. Wir sprechen drüber. Mit Livia Hofmann. Und das machen wir um kurz nach 6:30.
0: Ich bin ja so ein Cinema-Boy.
1: Aha.
0: Gerne ins Kino, hier und da. Wie wär's da eigentlich mit dem hier?
4: Hi, mein Name ist Peter Parker. Ihr wisst nicht mehr, wer ich bin, aber wir kannten uns mal.
0: Und ihr könnt ihn kennenlernen, nämlich im Spider-Man-Film. Den könnt ihr im Kino schauen oder empfehlenswert Vaterland mit Sandra Hüller. Die Geschichte über Thomas Mann, seine erste Reise 1949 zurück in ein Deutschland in Trümmern. Sehr empfehlenswert, Schwarz-Weiß-Film.
1: Aber lang, oder?
0: Gar nicht so lang, nee. 85 Minuten, aber so. 4:3. Also die ganze Kinoleinwand fährt nicht auf, 16:9, sondern... Das Quadrat habt ihr dann nur. Aber egal, das kriegt ihr am Wochenende alles, Samstag und Sonntag, für 5 Euro. Das deutsche Kino feiert nämlich Kinofest, bundesweite Aktion. Leute, zieht's euch rein. Aber 5 Euro, damit verdient natürlich ein Kino sehr wenig. Und wie ist denn das eigentlich mit dem Kino Geld verdienen? Geht das überhaupt noch? Wie läuft das aktuelle Kinojahr? Das fragen wir kurz nach 7 eine Kinobetreiberin.
5: Weit

0: Bridges mit Lost Boys.
1: So, und die Nachrichten wurden heute alle mit Jan ausgesucht. Jetzt haben wir Jan Bungertz nach Jan-Henrik Raffler. Morgen.
2: Guten Morgen.
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4: Die KI-Firma Anthropic hat nach eigenen Angaben mehrere Versuche gestoppt, ihre Software für mögliche Biowaffenforschung zu nutzen. Das US-Unternehmen entwickelt den Chatbot Claude. In den letzten Monaten hätten Wissenschaftler immer wieder verdächtige Anfragen gestellt. In einem Fall ging es um eine Vogelgrippe-Variante, die sich auf Säugetiere übertragen ließe. In einem anderen Fall wurde Hilfe bei der Erforschung eines Giftes angefragt. Anthropic betont, bei solchen Anfragen ist oft nicht klar, ob es um medizinische oder militärische Forschung geht, denn dieselben Methoden können dabei helfen, Krankheiten zu bekämpfen oder Wissen liefern, das für die Entwicklung von Biowaffen genutzt werden kann. Auch Google, Microsoft und OpenAI haben in den letzten Monaten vor einem solchen Missbrauch von künstlicher Intelligenz gewarnt. Die Expertenkommission zum Kinder- und Jugendschutz im Netz übergibt heute ihren Abschlussbericht an Familienministerin Karin Prien. Ende Juni hatte das Gremium schon 56 Empfehlungen vorgestellt. Unter anderem schlägt sie vor, dass Kinder soziale Medien erst ab 13 Jahren nutzen dürfen. Möglich wären auch unterschiedliche Altersgrenzen für einzelne Angebote. Die Kommission fordert außerdem, den Schutz von Kindern vor digitaler Vernachlässigung gesetzlich festzuschreiben. Damit sollen auch Eltern beim Umgang ihrer Kinder mit digitalen Medien mehr Verantwortung übernehmen. Prien will in den nächsten Wochen einen Gesetzentwurf vorlegen. Vorgestern wurde ein Mann festgenommen, der hinter Angriffen auf das deutsche Stromnetz stecken soll. Jetzt ermittelt die Bundesanwaltschaft gegen den Verdächtigen. Eine Sprecherin sagt, dass der Fall eine besondere Bedeutung hat, weil es zum Beispiel um den Verdacht der verfassungsfeindlichen Sabotage geht. Der Mann soll an mehreren Orten versucht haben, Stromleitungen in der Nähe von Kohlekraftwerken zu sabotieren. In Brandenburg und Nordrhein-Westfalen hatte das auch geklappt. Nach dem Verdächtigen wurde öffentlich gefahndet. Anfang der Woche war der 48-Jährige der Polizei aufgefallen, als die einen Großeinsatz in der Nähe eines Kraftwerks bei Aachen hatte.
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4: Eine Schultüte und einen Ranzen hatte sie, aber keine Mitschüler. Auf der italienischen Vulkaninsel Stromboli hat in einem kleinen Ort nach mehr als 20 Jahren wieder eine Schule geöffnet für genau eine Erstklässlerin. Die Nachrichtenagentur ANSA berichtet, dass die Sechsjährige von einer Lehrerin im Pfarrhaus unterrichtet wird. Ihre Eltern hatten sich dafür eingesetzt, dass wieder Unterricht stattfindet. In ihrem Wohnort Ginostra leben außerhalb der Urlaubssaison nur 40 Menschen. Das Dorf ist so abgelegen, dass auch andere Inselorte teils nur per Schiff zu erreichen sind, weil es auf dem Land keine Verbindung gibt. Die Insel Stromboli gehört zu den Liparischen Inseln nördlich von Sizilien. Der Bürgermeister von Ginostra hofft, dass die neue Schule wegweisend ist, denn auf mehreren der Inseln gibt es ähnliche Probleme. Oft müssen Familien von September bis Mai ihre Insel verlassen, damit ihre Kinder zur Schule gehen können. Das war der Blick in die Welt.
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1: Heute im Westen und Nordwesten und gegen Abend auch in der Mitte wolkig bis stark bewölkt und örtlich was Regen, einzeln Schauer. Auch in Südbayern, warum sage ich das, weil Bayern München gestern 5:0 gegen Bodo Glimt gewonnen hat, gegen die Norweger, gebietsweise Regen in Südbayern, sonst trocken. Sonst ist es heute eigentlich ein trockener Freitag, kann man festhalten. Höchstwerte 19 bis 24 Grad.
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0: Hin und her.
1: Oh, du pendelst schon. Du bist schon die Pendlerin.
0: Ja, ich war mal lange Pendlerin.
1: Wie weit?
0: Köln, München.
1: Oh, das ist natürlich nicht zu machen in einer Stunde.
0: Das waren 6 Stunden.
1: Ja,
0: das war zum Glück nicht täglich.
1: Ja, okay, gut. Aber viele pendeln einfach täglich. In Deutschland diese Zahl, ich glaube, es sind roundabout 20 Millionen.
0: Ja.
1: So viel pendeln einfach jeden Tag. Ich glaube, mehr als 17 Kilometer.
0: Ja, das ist, also ich finde ja persönlich, ich meine, jeder hat da eine andere Meinung zu. Wir hatten ja heute schon ein Car-Girl gehört, die gesagt hat, ich finde das eigentlich ganz entspannt, im Auto zu sein.
1: Ja.
0: Manche pendeln natürlich auch mit dem Zug oder sowas. Wie ist das bei euch? Pendeln, seid ihr Fan davon? Seid ihr happy? Habt ihr so wie ich Pendeln irgendwann mal aufgegeben? Lasst es uns gerne wissen. Wir reden gleich über das Pendeln, warum Pendelhauptstadt München ist.
1: Das pendelt sich hier so langsam ein. 030 8503 8503, her mit eurer Pendlerin oder Pendlergeschichte.
0: Ey, und kommt gut durch den Tag, ne? Das wollen wir nochmal zweimal sagen.
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0: Stop the Wedding Ash gerade gehört. 6.38 Uhr, Deutschlandfunk Nova in eurem Ohr.
1: Ja, dann müssen wir doch mal nach Berlin gucken, unbedingt. Das war doch gestern schon Teil unserer Sendung. Da hast du gesagt, Leute, haltet euch fest und schaltet vor allen Dingen ein. Ich glaube, 17.45 ging es los.
0: 17.45, Leute.
1: Basketball-WM der Frauen, Deutschland gegen Belgien. Wir hatten ja morgens schon Armin, der uns gesagt hat, boah, das wird ein Megaspiel. Und das war's dann auch.
2: Die Sensation bei der Basketball-Weltmeisterschaft ist perfekt. Deutschland schlägt überraschend, ohne Ende überraschend, Europameister Belgien.
0: Mit 93 zu 74. Also sowas von weggezogen. Zum Teil wirklich echt 17, 18 Punkte dann permanent in den Vierteln vorne gewesen. Das war sehr spannend, weil Belgien Europameisterin. Da hat man gedacht, oh, jetzt kann es vielleicht in die Hose gehen. Bei der EM im Jahr davor hat man ja katastrophal gegen Belgien noch verloren. Aber bei den Olympischen Spielen, ja, wiederum davor hat man gegen Belgien gewonnen. Also Ausgangslage war so 1:1. Und dann haben die sich so zusammengerissen und die Halle war da. Und dann war die Spiele Güllich nach dem Spiel, aber sowas von happy.
3: Es macht so Bock mit diesem Team und ich bin so stolz auf uns. Ich weiß, Belgien ist immer eine Challenge, auch einfach von der Historie, wie wir immer gegen die gespielt haben. Und deswegen ist dieser Sieg umso schöner.
0: Und da freut sich die Marie natürlich mit dem ganzen Team. So, jetzt geht's weiter.
1: Jetzt ist Halbfinale, richtig?
0: Am Samstag, liebe Leute. Alle, also ich war wahrscheinlich schon ausverkauft, kannst du gar keine Karte mehr kriegen, aber wieder ein Nachmittagsspiel, also 17:45 gegen Frankreich.
1: Oh, schwierig?
0: Also die waren ja im olympischen Finale gegen das Dreamteam USA und haben dann leider verloren aufgrund so einer strittigen Situation. Also das ist wirklich ein sehr harter Brocken. Aber ey, Halbfinale, das heißt, wenn du verlierst, hast du noch ein Spiel um Platz 3. Also die deutschen Frauen haben auf jeden Fall noch 2 Games. Ist das nicht cool?
1: Das ist mega.
0: Das ist doch super. Also Daumen sind gedrückt.

0: jeden Morgen probiert, einen Spaziergang zu machen.
1: Der Wiz?
0: Der Wiz MC.
1: Show me love, gerade gehört.
0: Gehört mit zu seiner Morning Routine.
1: Ist eigentlich auch ganz gut, ne? Nicht immer dieses stressige Joggen oder irgendwas, einfach mal reinspazieren in den Tag.
0: Ja, das machen wir auch.
1: Ja, 6.43 Uhr.
0: Mit Wiebke Lehnhoff.
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3: Lachen ist gesund, das ist nachgewiesen und vielleicht kann Lachen sogar heilen. Das legt zumindest eine kleine Studie nahe mit Menschen, die an der gefährlichen chronischen Lungenkrankheit COPD leiden. Da kann beim Ausatmen die Luft nicht vollständig aus der Lunge raus. Und viele Betroffene berichten, dass sie selbst bei leichter Anstrengung Atemnot bekommen. Mit 21 solcher COPD-Patientinnen und Patienten hat ein Forschungsteam aus der Türkei eine Lachtherapie getestet, zusätzlich zur regulären Behandlung mit Medikamenten. Dabei sollten die Menschen spezielle Lachübungen machen. Nach 8 Wochen hatten sie weniger Atemprobleme und auch insgesamt bessere Gesundheitswerte als eine Kontrollgruppe, die nur Medikamente genommen hatte. Als Grund vermuten die Forschenden, dass Lachen unter anderem die Atemmuskulatur trainiert und für mehr Glücks- und weniger Stresshormone sorgt. Die Studienergebnisse hat das Team auf einem Kongress der European Respiratory Society vorgestellt. In Paris und Berlin gibt's sowas schon. Denkmalgeschützte U-Bahn-Stationen. Jetzt bekommt auch das Ruhrgebiet also ein Baudenkmal. Es geht um die U-Bahn-Haltestelle Deutsches Bergbaumuseum in Bochum. Diese Station wurde 1989 eröffnet und ist noch fast im Originalzustand. Nur ein alter Fahrkartenautomat ist nicht mehr da. Durch die Gestaltung der Station zieht sich das Thema Bergbaugeschichte. Die Wände sehen so aus, als wären sie mit Kohleflözen durchzogen. Und zum Teil ist Naturstein verbaut, der an Kohle erinnert. Und laut der Bochumer Denkmalbehörde ist die U-Bahn-Linie, an der die denkmalgeschützte Station liegt, die erste in Bochum, die in bergmännischer Bauweise gebaut wurde. Das heißt, es wurde ein unterirdischer Tunnel gebohrt und nicht wie davor üblich eine Öffnung von oben von der Straße aus.
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0: neue Musik für euch. Gibt's ja immer freitags, natürlich auch heute. Davor ein Blick in die News.
1: 40 Milliarden Euro von den Vereinigten Arabischen Emiraten. Diese Investitionssumme, die ist im Rahmen des Staatsbesuchs von Präsident Mohammed bin Rashid in Deutschland bekannt gegeben worden. Und damit wird die bisherige Summe des Golfstaats, das Invest an Deutschland, mehr als verdoppelt.
0: 25 Jahre nach den Terroranschlägen vom 11. September wird in den USA der Opfer gedacht. Damals sind 2 der 4 entführten Flugzeuge absichtlich in die Zwillingstürme des World Trade Centers in Manhattan in New York geflogen. Fast 3000 Menschen sind dabei gestorben und viele verletzt.
1: Das ist ein Aktionstag für obdachlose und wohnungslose Menschen in Deutschland heute. Es soll aufmerksam gemacht werden. In vielen Städten gibt es Kundgebungen, Infostände, Feste sind geplant. In Deutschland sind etwa 500.000 Menschen wohnungslos.
0: Freitag. Neue Musik, die kommt raus und wir sammeln die ein und kredenzen sie euch. Das machen wir jeden Freitagmorgen, feste Verabredung. Und die hier, freue ich mich sehr drüber, melden sich zurück.
1: Ja, ist schön. Ist schön und ist vor allem aus London. Django Django, feste Instanz, nicht nur in unserer Playlist, sondern auch in der Indie-Szene. 6. November erscheint das 6., das haben sich gut überlegt, Studioalbum Doveland.
0: Kann man sich gut merken. Sie haben aber nicht 6 Jahre daran gearbeitet, sondern es waren 2. Haben aber wirklich sich überlegt, wir wollen einiges anders machen. Label haben sie gewechselt, sind für diese Arbeiten zu diesem Album ganz viel auf dem Land gewesen. Irgendwo in Schottland, aber auch irgendwo in Mexiko, auf dem Land irgendwo in Deutschland mit diesem Plan wirklich, hey, wir wollen alles aufs Wesentliche reduzieren. Also nicht so viel hier und da und
1: kein
0: so
1: Shishi.
0: Wie jetzt Default, das ist ja auch schon eine Weile her vom Debütalbum. 2012 kam das raus. Jetzt ganz reduziert.
1: Ich kann mir gut vorstellen, dass man sich zu dieser Musik eine einzelne Feder ins Haar steckt und dazu tanzt, ob es gelungen ist oder nicht. Letzten neuer Track von denen heißt Feel Alright, chilliges Ding, Django Django.

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0: Lola Young vermisst ihren Dealer. Deutschlandfunk Nova hier.
1: Wir haben einen Nachrichtendealer um 7.
2: Das bin ich.
1: Jan-Henrik Raffler, her mit der Ware.
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4: In Dallas, im US-Bundesstaat Texas, ist der Parteitag der Republikaner zu Ende gegangen. Präsident Donald Trump griff in seiner Abschlussrede die oppositionellen Demokraten scharf an. Er bezeichnete sie unter anderem als Kommunisten und warf ihnen vor, keine Patrioten zu sein. Belege für seine Vorwürfe lieferte er nicht. Auch Vizepräsident J.D. Vance griff die Demokraten an und nannte sie eine Partei des Hasses. In knapp 2 Monaten sind in den USA Zwischenwahlen zum Kongress. Der Parteitag fand zum ersten Mal vor den sogenannten Midterms statt und nicht vor einer Präsidentenwahl. In seiner Eröffnungsrede hatte Trump damit Wahlwerbung gemacht, jedem US-Bürger 5.000 US-Dollar zu zahlen, falls die Republikaner die Midterms gewinnen. Seine Beliebtheitswerte waren zuletzt unter anderem wegen des Krieges mit dem Iran gesunken. Die KI-Firma Anthropic hat nach eigenen Angaben mehrere Versuche gestoppt, ihre Software für mögliche Biowaffenforschung zu nutzen. Das US-Unternehmen entwickelt den Chatbot Claude. In den letzten Monaten hätten Wissenschaftler immer wieder verdächtige Anfragen gestellt. In einem Fall ging es um eine Vogelgrippe-Variante, die sich auf Säugetiere übertragen lässt. In einem anderen Fall wurde Hilfe bei der Erforschung eines Giftes angefragt. Anthropic betont, bei solchen Anfragen ist oft nicht klar, ob es um medizinische oder militärische Forschung geht. Denn dieselben Methoden können dabei helfen, Krankheiten zu bekämpfen oder Wissen liefern, das für die Entwicklung von Biowaffen genutzt werden kann. Auch Google, Microsoft und OpenAI haben in den letzten Monaten vor einem solchen Missbrauch von künstlicher Intelligenz gewarnt. Ob über Sirenen, Handys oder Anzeigetafeln, gestern war wieder bundesweiter Warntag. Das Bundesamt für Bevölkerungsschutz und Katastrophenhilfe hat Bilanz gezogen und die fällt positiv aus. Laut der Behörde hat der Test gezeigt, dass System und die Warnkanäle funktioniert haben. Im Ernstfall könnten damit Millionen Menschen im Land gewarnt werden, zum Beispiel bei Naturkatastrophen oder falls Deutschland angegriffen wird. Für den Test wurden gestern um 11 Uhr wieder über verschiedene Wege Alarmmeldungen rausgeschickt, zum Beispiel über die Apps Nina und Katwarn und das Cell-Broadcast-System für Handys. Außerdem heulten wieder Sirenen. Die Kanaren, die Azoren oder auch Martinique, das sind Inseln, die weit weg liegen vom europäischen Festland. Weil sie aber offiziell zu EU-Staaten gehören, sind auch sie Teil der Europäischen Union. Die EU-Kommission will diese Gebiete in Zukunft mehr unterstützen. Zum Beispiel soll ihre Wettbewerbsfähigkeit verbessert werden. Für die Inseln soll es einfacher werden, ihre Waren und die EU-Länder zu bringen. Oft gelten da noch spezielle Regeln. Die EU-Kommission will den Kanaren, Azoren und Co. auch helfen, sich besser an den Klimawandel anzupassen. Sie sagt, dass sie zum Beispiel Potenzial sieht bei erneuerbaren Energien und bei Forschung. Und das waren die News.
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0: Das Wetter im Nordwesten und im Westen. Viele, viele Wolken. Regen gibt's in Süddeutschland. Ansonsten heute auch viel Sonnenschein mit dabei. 17 bis 25 Grad.
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1: Schönen Freitagmorgen zusammen.
0: Ich mag das ja besonders, wenn man da ist und dann erstmal so richtig geiles Popcorn bestellt.
1: Salzig oder gezuckert?
0: Gezuckert plus Eis. Das ist eine geile Kombi, das muss sein. Und das Eis muss erst ein bisschen anschmelzen, solange wie die ganzen Trailer noch laufen und so. Ja. Wenn der Film losgeht, dann...
1: Wichtige andere Frage, ich glaube, ich weiß die Antwort schon. Das Popcorn zum Essen oder zum Werfen?
0: Zum Essen.
1: Ja,
0: ich würde das doch niemals werfen.
1: Das hätte ich anders vermutet.
0: Also ich liebe es zu essen, wie alle wissen. Und Popcorn und Eis gehört definitiv dazu.
1: Leute, deutsche Kinos feiern am Wochenende Kinofest. Und dass es eine kulinarische Reise sein kann, haben wir ja schon gelernt. Aber jetzt müssen wir auch mal gleich die Reise machen zu Katharina Repp, die ein Kino betreibt. Und fragen, was kommt da eigentlich so in die Kinokasse rein aktuell?
0: Und das machen wir gleich.
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0: FM Darkfunk, Deutschlandfunk Nova hier am Freitagmorgen. 6:40.
1: Für 5 Euro ins Kino. Am Wochenende ist das möglich, Leute, bundesweit. Das ist eine Aktion vom Hauptverband Deutscher Kinos und anderen Branchenverbänden, Kinofestival. Und damit sollen auch die ins Kino gelockt werden, die vielleicht nicht ganz so viel Geld zur Verfügung haben.
0: Frage ist natürlich, wie nötig haben das die Kinos? Also so ein Marketing-Event. Geht's denen nicht so gut 2026 oder was steckt dahinter? Wir wollen drüber sprechen mit Katharina Repp. Sie ist Geschäftsführerin vom Ringkino Schwarzenberg im Erzgebirge. Guten Morgen.
2: Guten Morgen.
0: Was denkst du, wie viel wird los sein in dem Kino am Wochenende?
2: Ich hoffe viel.
0: Wir hören immer wieder die Meldung, dass das Kino in der Krise ist. Wie würdest du das beschreiben?
2: Ja, tatsächlich nach Covid war das schon sehr schwer, aber es geht bergauf.
0: Es geht bergauf, das heißt?
2: Ja. Wir haben wieder viel mehr Filme, die laufen und viel mehr Filmangebot, auch für jedermann, für jung, alt, zwischendrin für alle.
0: Was würdest du sagen, welche Filme sind die, wo dann auch viele sagen, da will ich rein?
2: Oh, ich glaube, der Odyssee war so ein Film oder der Michael Jackson in diesem Jahr. Auch die Extrawurst, ein deutscher Content, lief sehr gut.
0: Das heißt, das waren ja jetzt alles Filme aus diesem Jahr, oder?
2: Ja.
0: Würdest du sagen, in diesem Jahr läuft es besonders gut? Also geht die Kurve weiter nach oben?
2: Also sie geht nach oben. Wir sind noch nicht da, wo wir hin wollen, aber ich glaube, die Leute haben das Kino wieder im Sinn.
0: Was glaubst du, woran liegt das? Also viele Leute sitzen ja auch gerne zu Hause und streamen irgendwie einen Film. Das haben in Corona-Zeiten natürlich auch viele machen müssen. Da waren die Kinos zu, du hast beschrieben, das war nochmal eine Sondersituation. Aber wieso kriegt das Kino gerade so ein Revival?
2: Oh, ich glaube einfach, du bist mal außer Haus. Du bist 3 Stunden und hast wirklich nur das Medium Film, hast das Handy weg, du gehst nicht zwischendrin auf die Toilette, du hast das geile Popcorn, die Nachos, einfach das Feeling, du lachst mit anderen. Also so eine Dynamik entsteht dann eben.
0: Jetzt gibt es aber diese Aktion 5 Euro am Wochenende ins Kino. Also wenn man dir so zuhört, dann klingt es eigentlich so, als bräuchte das Kino diesen kleinen Schub gar nicht.
2: Ach, wir feiern einmal im Jahr das Kino und ermöglichen eben vielen Menschen auch mal wieder ins Kino zu gehen, die vielleicht lange nicht ins Kino gegangen sind. Und ja, ich glaube, das ist eine gute Sache.
0: Auf welche Filme setzt du denn noch in diesem Jahr? Was sind die Highlights,
2: Tune,
0: die kommen?
2: Tune, ich freue mich so auf Tune. Oder Doomsday im Avengers. Also da freue ich mich richtig, richtig drauf. Ja.
0: Dune 3, da freue ich mich ehrlich gesagt auch schon drauf. Ja. 1 und 2 habe ich, weiß nicht wie oft, schon gesehen. Also ich bin auch ganz hyped, definitiv. Ja, dann wünschen wir dir auf jeden Fall ein wunderbares Wochenende.
2: Dankeschön, dasselbe.
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0: zieht einen direkt wieder zurück in die Zeit.
1: Im Schulbus.
0: Oder auf dem Festival. Kings of Leon. Use somebody. Ach so, Schulbus wegen Fahren.
1: Ja, natürlich. Ah. Vielleicht seid ihr ja gerade im Schulbus oder ihr seid im Auto unterwegs. Ihr pendelt von A nach B. Das machen unglaublich viele Menschen und wir wollen darüber reden, damit ihr wisst, ihr seid damit nicht alleine, Leute.
0: Ja, es gibt nämlich neue Zahlen. So viele Menschen haben für einen Job jeden Tag einen langen Weg vor sich wie noch nie. Deutschlandfunk Nova Reporterin Livia Hofmann hat sich's genauer angeschaut. Guten Morgen, Livia.
2: Guten Morgen.
0: Du wohnst nämlich da, wo am meisten gependelt wird, also auf der Straße oder auf der Schiene. In München, Pendlerhauptstadt, was sagen die Leute denn dort, warum sie und wie sie pendeln?
2: Ja, da war echt alles dabei.
3: Ich arbeite viel im Homeoffice oder fahre dann halt mit dem Auto, weil ich bin wirklich ein Car-Girl. Hinweg 10 Minuten, Rückweg sind dann vielleicht doch eher mal 25 Minuten, weil da hat man dann doch mehr den Berufsverkehr. Aber ja, im Auto bin ich wirklich super entspannt. Ich höre Musik, habe gute Laune, so meine Comfortzone.
4: Ich komme im Schulbus in die Schule. Nur das frühe Aufstehen. Dadurch, dass man halt 50 Minuten fährt, muss man natürlich deutlich früher aufstehen.
5: Meistens über eine Stunde. Also Stau am Mittleren Ring.
6: Mit der S-Bahn. Wenn es gut läuft, eine Dreiviertelstunde. Dass die S-Bahn oft ausfällt, ja.
2: Ja, man hört schon, Arbeitswege können sehr unterschiedlich sein, kurz und entspannt oder lang und ziemlich nervig. Und insgesamt ist das Auto klar vorne. 65% der Deutschen fahren normalerweise damit zur Arbeit. Bus und Bahn nutzen dagegen nur etwa 16%, das Fahrrad nur 10%.
1: Ja, wir haben ja gerade auch schon das Car-Girl gehört bei dir, die du getroffen hast, die gesagt hat, sie findet es einfach super. Sie kann da drin hören, was sie will, auch an Musik und so. Sie fühlt sich da wohl. Wie ist das denn statistisch gesehen? Wie weit pendeln die Menschen denn so in Deutschland?
2: Ja, so im Schnitt sind das gut 17 Kilometer. Das ist aber, wie gesagt, nur eine Durchschnittszahl. Bei rund 2,4 Millionen Beschäftigten liegen sogar mehr als 100 Kilometer zwischen Wohn- und Arbeitsort.
0: Und wie viele Menschen insgesamt pendeln zur Arbeit?
2: Ja, rund 20,6 Millionen Menschen gelten in Deutschland als Pendler. Das ist eine Zahl für das Jahr 2025. Und dafür hat sich das Bundesinstitut für Bau, Stadt- und Raumforschung Daten der Bundesagentur für Arbeit angeschaut. Wo wohnen die Menschen? Wo arbeiten sie? Ja, und als Pendler zählt eben, wer außerhalb des eigenen Wohnortes arbeitet. Besonders viele pendeln in die Großstädte, etwa jeder Dritte. Ganz vorne liegt München. Mehr als 460.000 Menschen kommen von außerhalb zur Arbeit. Denn hier gibt es zwar viele Jobs, aber Wohnungen sind knapp und teuer. Deshalb wohnen viele im Umland und pendeln rein. Insgesamt gesehen ist die Zahl der Pendler in Deutschland 2025 erneut leicht gestiegen.
1: Jetzt gibt es aber bestimmt auch viele Leute, die da mitgezählt werden, wo sich Wohn- und Arbeitsort zwar unterscheiden, die aber vielleicht nicht jeden Tag ins Büro fahren, oder?
2: Ja, mit Sicherheit. Gerade wegen Homeoffice kann die reale Zahl täglicher Fahrten deutlich niedriger liegen. Und das kann einen echten Unterschied machen. Die Bundesanstalt für Arbeitsschutz und Arbeitsmedizin sagt, wer länger pendelt, ist häufiger müde und erschöpft und bekommt Job und Privatleben schlechter unter einen Hut. Ein Tag Homeoffice kann da schon entlasten, dann fällt zumindest einmal der Weg zur Rush-Hour weg.
0: Also ein langer Arbeitstag kann natürlich ganz schön Energie ziehen und dann muss man auch noch pendeln. Ich kenne einen Arbeitskollegen hier bei uns aus dem Team, der setzt sich erstmal in sein Auto, schnauft eine Minute durch und dann fährt er erst seine über 17 Kilometer nach Hause, um so mal runterzukommen und Arbeit von dem Privaten zu trennen. Rund 20 Millionen Menschen pendeln regelmäßig zur Arbeit. Wir haben das gehört von Livia Hofmann aus München.

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6: 7.30 Uhr.
7: An dieser Stelle gibt es ein Update, was los ist in der Welt. Von und mit Jan Bungartz. Guten Morgen.
6: Morgen.
8: Morgen.
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6: In Dallas im US-Bundesstaat Texas ist der Parteitag der Republikaner zu Ende gegangen. Präsident Donald Trump griff in seiner Abschlussrede die oppositionellen Demokraten scharf an. Er bezeichnete sie unter anderem als Kommunisten und warf ihnen vor, keine Patrioten zu sein. Belege für seine Vorwürfe lieferte er nicht. In knapp 2 Monaten sind in den USA Zwischenwahlen zum Kongress. Der Parteitag fand zum ersten Mal vor den sogenannten Midterms statt und nicht vor einer Präsidentenwahl. In seiner Eröffnungsrede hatte Trump damit Wahlwerbung gemacht, jedem US-Bürger $5,000 zahlen zu wollen, falls die Republikaner die Midterms gewinnen. Seine Beliebtheitswerte waren zuletzt unter anderem wegen des Kriegs mit dem Iran gesunken. Die irreguläre Migration in die EU ist in diesem Jahr bisher wohl deutlich zurückgegangen. Die Grenzschutzagentur Frontex sagt, dass sie in den ersten 8 Monaten etwa 74.000 unerlaubte Einreisen an Europas Außengrenzen registriert hat, ein Drittel weniger als letztes Jahr um diese Zeit. Frontex führt den Rückgang unter anderem darauf zurück, dass die EU inzwischen enger mit den wichtigsten Herkunftsländern der Migranten zusammenarbeitet. Die EU-Behörde sagt aber auch, dass sie keine konkreten Zahlen zu den Vorfällen Ende Juli hat. Da hatten Zehntausende Menschen versucht, von Marokko aus in die spanische Stadt Ceuta zu kommen. Sie liegt in Nordafrika. Laut Frontex sind die meisten Grenzüberquerer zurück nach Marokko gegangen, bevor sie registriert wurden. In der Haushaltsdebatte im Bundestag hat die Regierung um Kanzler Friedrich Merz diese Woche schon viel Gegenwind bekommen. In seiner Rede vorgestern hatte Merz selbst, aber auch die AfD scharf kritisiert für ihre Pläne der sogenannten Remigration, also dass bestimmte Menschen Deutschland verlassen sollen. Merz sagte dazu, die AfD wolle eine, Zitat, ethnische Säuberung nach Herkunft und Hautfarbe. Für diese Aussage hat die AfD-Fraktion im Bundestag nach eigenen Angaben jetzt Strafanzeige gegen den Kanzler erstattet. Sie wirft ihm verleumderische Beleidigung vor. Die Äußerungen seien haltlos und widerwärtig. Vor allem die Bundestagsdebatte am Mittwoch war zum Teil laut und emotional mit vielen Zwischenrufen. Bundestagspräsidentin Julia Klöckner drohte AfD-Abgeordneten sogar mit Rauswurf.
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6: Nur noch 3 Länder weltweit. Island, Norwegen und Japan erlauben das Fangen und Töten von Walen. Jetzt plant Island, den kommerziellen Walfang zu beenden. Die Regierung will Anfang nächsten Jahres einen Gesetzentwurf für ein Verbot einbringen. Über Jahrhunderte war der Walfang in Island ein wichtiger Wirtschaftszweig. Mittlerweile gibt es nur noch ein Walfangunternehmen dort. Tierschützerinnen und Tierschützer fordern seit Jahren ein Fangverbot. Sie sagen, dass in der laufenden Jagdsaison rund um Island bisher 80 Finnwale getötet wurden. Eigentlich gibt es seit 1986 ein internationales Moratorium, das die Jagd auf Wale verbietet. Norwegen, Island und Japan halten sich aber nicht daran. Das war der Blick in die Welt.
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9: Eigentlich überwiegend sonnig und trocken heute an diesem Freitag. Aber im Westen und Nordwesten wolkig bis stark bewölkt, örtlich auch mal Regen und einzelne Schauer drin. Auch in Bayern, Leute, anfangs noch gebietsweise Regen, nimmt den Regenschirm mit. Höchstens 19 bis 24 Grad.
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9: Morgen. Ist Samstag.
4: Ist das so eine Anlaufschwierigkeit oder was? Noch ist Freitag.
9: Also um 7.34 Uhr das Wochenende feiern. Ich weiß nicht, geht das eigentlich schon?
4: Doch, auf jeden Fall, weil wir haben Freitag. Freitag bringen wir euch neue Musik, die rauskommt, näher. Und da muss ich sagen, freue ich mich schon sehr und bin auch sehr gespannt, weil ich glaube, in dieser halben Stunde sagen die einen, boah, nee. Und die anderen sagen, oh, geil. Und sowas liebe ich ja immer sehr, ne?
9: Ja.
4: So, was es ist sehr gitarrig. Ah, ja. Sehr, sehr, sehr, sehr laut, schrammelig gitarrig. Und ja, ihr müsst noch 20 Minuten warten.
9: Was uns die Katze da vor die Tür gelegt hat, hören wir gleich.
4: Ich bin keine Katze.
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0: Musik zum Blutsaugen am frühen Morgen. Dracula von Tame Impala. Guten Morgen, 7.38 Uhr.
1: Der Präsident der Vereinigten Arabischen Emirate ist gerade in Deutschland. Das ist ein sehr wichtiger Staatsbesuch. Da gab es natürlich auch militärische Ehren und auch ein Staatsbankett für den Präsidenten Mohammed bin Said al-Nahyan. Denn das hatte Bundeskanzler Friedrich Merz Anfang des Jahres schon klargestellt, als er ihn bei einem Kurztrip getroffen hatte.
2: Die Vereinigten Arabischen Emirate sind ein wichtiger und sehr wertvoller Partner für die Bundesrepublik Deutschland.
3: Wertvoll im wahrsten Sinne des Wortes. Die Vereinigten Arabischen Emirate wollen nämlich 40 Milliarden Euro in Deutschland investieren. Schauen wir es uns genauer an mit Sabrina Loy aus unserer Nachrichtenredaktion. Sabrina, 40 Milliarden, wofür soll das Geld eingesetzt werden?
4: Also ein großer Bereich ist die digitale Infrastruktur. Zum Beispiel sollen neue Rechenzentren gebaut werden. Deutschland und die Emirate wollen außerdem bei künstlicher Intelligenz und bei anderen Zukunftstechnologien enger zusammenarbeiten. Dafür wird auch ein gemeinsamer Investitionsrat gegründet, der dann weitere Projekte antreiben soll. Naja, und mit diesen zusätzlichen 40 Milliarden, da wird die bisherige Investitionssumme des Golfstaats in die deutsche Wirtschaft mehr als verdoppelt. Das heißt, das kommt wirklich on top der 34 Milliarden, die die Vereinigten Arabischen Emirate hier eh schon investieren.
3: Ja, und ist vielleicht vielen gar nicht so bewusst, dass die beiden Länder so enge Beziehungen miteinander pflegen, aber sie arbeiten schon länger zusammen, zeigt das ja.
4: Ja, genau, das stimmt. Also diese strategische Partnerschaft, wie das immer so schön heißt, die gibt es schon seit über 20 Jahren. Die Emirate sind Deutschlands wichtigster Handelspartner im Golf. Also Deutschland exportiert zum Beispiel Maschinen und chemische Produkte dorthin. Und diese Zusammenarbeit soll jetzt eben deutlich ausgeweitet werden. Einmal wirtschaftlich, aber nicht nur das. In Zukunft soll es auch mehr Zusammenarbeit bei Sicherheit und Verteidigung geben. Gestern Abend gab es ja noch ein Staatsbankett. Da hat Bundespräsident Frank-Walter Steinmeier eine Tischrede gehalten und betont, wie wichtig diese Partnerschaft ist. In einer Welt voller Krisen seien rationale und verlässliche Partner wichtiger denn je. Und Deutschland und die Emirate wollten eben füreinander solche Partner sein.
3: Das heißt, es wurden nicht nur die Brieftaschen getauscht und über die Wirtschaft gesprochen. Was wurde denn jetzt politisch da besprochen?
4: Also es ging wohl auch um den Krieg in der Ukraine, die Lage im Nahen Osten und auch um den Sudan. Den Emiraten wird ja schon länger vorgeworfen, die RSF-Miliz im Sudan zu unterstützen. Die Miliz kämpft dort gegen die reguläre Armee und wird dort schwere Verbrechen vorgeworfen. Die Emirate weisen die Vorwürfe zurück. Auch Algerien wirft den Emiraten vor, dass sie sich in regionale Angelegenheiten einmischen. Also gestern hat Algerien dann auch angekündigt, seine diplomatischen Beziehungen zu den Vereinigten Arabischen Emiraten abzubrechen. Und darüber hinaus wird auch immer wieder die Menschenrechtslage in den Emiraten selbst kritisiert. Also etwa Einschränkungen bei der Meinungs- und Pressefreiheit und auch die Situation vieler Arbeitsmigranten.
3: Spielen denn diese Punkte bei einem Staatsbesuch, weil die ja unliebsam sind für die Vereinigten Arabischen Emirate, überhaupt eine Rolle?
4: Tja, also das Kanzleramt sagt, dass die Lage zum Beispiel im Sudan Thema war und in einer gemeinsamen Erklärung haben auch beide Staaten relativ allgemein Angriffe auf Zivilisten verurteilt. Aber wie deutlich jetzt kritische Themen hinter verschlossenen Türen wirklich angesprochen wurden, das ist schwer zu sagen. Es gab auch keine gemeinsame Pressekonferenz, auf der man solche Fragen hätte stellen können.
1: Der Präsident der Vereinigten Arabischen Emirate ist gerade zu einem zweitägigen Staatsbesuch in Deutschland und er hat Geld mitgebracht. Wofür das investiert werden soll und was bei diesen Gesprächen rausgekommen ist, das hat uns Sabrina Loy erklärt aus dem Deutschlandfunk Nova Nachrichten. Danke.

0: Lose Myself, Deutschlandfunk Nova hier.
1: Wiebke Lehnhoff und die Beatles jetzt für euch. 7:44.
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3: Die Beatles gelten als einflussreichste Band der Musikgeschichte und das zeigt sich auch in der Wissenschaft. Denn laut einer Studie im Fachmagazin Plus One sind die Beatles auch die meist zitierte Band in wissenschaftlichen Arbeiten über Fachgebiete hinweg. Denn offenbar nutzen Wissenschaftlerinnen und Wissenschaftler sehr gerne die Texte und Songtitel der Beatles, wenn sie ihre Fachartikel verfassen. Das zeigt die Auswertung einer Datenbank mit wissenschaftlichen Arbeiten von den 1970er Jahren bis heute. Darin fand ein niederländisches Forscherteam mehr als 3000 Arbeiten, deren Titel mit Beatles-Songs spielen. Wie der viel zitierte Fachartikel Attention is all you need, der den Song Love is all you need abwandelt. Die Forscher sagen, wissenschaftliche Arbeiten beziehen sich oft auf Popkultur und wenn sie solche Referenzen gut wählen, dann sorgt das für Aufmerksamkeit und Reichweite. Beatles-Songs bieten sich besonders an, weil sie weltweit bekannt sind. Meist zitiert sind The Long and Winding Road, With a Little Help from My Friends und Here, There and Everywhere. Am 6. Juni 1944 landeten die Alliierten an den Stränden der Normandie in Frankreich. Dieser sogenannte D-Day gilt als Auftakt der Befreiung Europas von den Nazis. Eigentlich war der D-Day schon einen Tag vorher geplant, aber weil sich ein heftiger Sturm näherte, empfahl ein britischer Meteorologe, die Landung um einen Tag zu verschieben. Eine gute Entscheidung, denn der Sturm hätte vielleicht viele Menschenleben gekostet. Am 6. Juni gab es dagegen ein Zeitfenster mit günstigerem Wetter. Diese historische Wettervorhersage hat jetzt ein Meteorologie-Team nachgespielt mit einem KI-Wettermodell. Das Team berichtet im Fachmagazin Weather, die KI lag nur teilweise richtig. Sie sagte zwar den Sturm am 5. Juni 1944 korrekt vorher, aber für den 6. Juni sagte das Modell deutlich bessere Wetterbedingungen vorher, als sie damals tatsächlich herrschten. Die Forschenden sagen, dass es für relevante Wettervorhersagen wichtig ist, dass erfahrene Fachleute KI-entwickelte Szenarien einschätzen.
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0: Schönen guten Morgen mit Deutschlandfunk Nova in den Tag rein. 8:10. Das ist ein kleiner Nachrichtenüberblick für euch.
1: 25 Jahre nach den Terroranschlägen vom 11. September wird in den USA der Opfer gedacht. Damals sind 2 der 4 entführten Flugzeuge absichtlich in die Zwillingstürme des World Trade Centers in New York geflogen. Fast 3000 Menschen sind dabei gestorben.
0: Nächste Woche ist Landtagswahl in Mecklenburg-Vorpommern. Die CDU verliert weiter an Zustimmung. Laut Infratest DIMAP, Umfrage für die ARD, kommt die CDU nur noch auf 7%. SPD mit Ministerpräsidentin Schwesig bei 33%, AfD bei 38%.
1: Die deutschen Basketballerinnen, die haben zum allerersten Mal in ihrer Geschichte das WM-Halbfinale erreicht. Herzlichen Glückwunsch, sind nur noch ein Sieg von der Medaille entfernt. Gestern haben sie nämlich gegen Belgien gewonnen und morgen geht's gegen Frankreich.
0: Ihr habt den Freitag erreicht und das bedeutet neue Musik bei uns. Hier am Morgen Nothing But Thieves haben was Neues. Britische Alternative Rock Band, kennt ihr, richtig schöne Bretter und Riffs haben die. Wobei manchmal klingen sie auch recht poppig, würde ich sagen. Ne? 25. September gibt's ein neues Album und kleiner Vorgeschmack, den haben wir schon mal für euch.

0: großartig, diese Bandbreite, ehrlich gesagt. Das waren jetzt alle Songs vom neuen Album, Stray Dogs. Und natürlich ist ein neuer rausgekommen und den wollen wir euch ebenfalls kredenzen. Ich finde, das ist ein spannender Song, weil er musikalisch auch nochmal ganz anders ist. Heißt A Different Kind of Happiness. Und das Thema ist auch deep. Es geht quasi darum, dass man vielleicht früher mal dachte, die und die Person, die werde ich mal irgendwann. Und dann ist man älter geworden und guckt zurück und denkt sich, die bin ich ja gar nicht geworden, die Person.
1: Oh, ja.
0: Wie kriegt man das hin, trotzdem happy zu werden? Der Weg ist ein anderer geworden. Und dieser innere Dialog, quasi das frühere Ich mit dem aktuellen Ich, das ist quasi auch in den Lyrics. Es geht dialogisch zu und es ist vom Sound her auch, ich würde sanft sagen, aber natürlich, Nothing But Thieves haut auch immer wieder so ein Riff rein.
2: A different kind of happiness. Nothing But Thieves. Neu für euch.

0: vom neuen Album Jungle. Move like you do.
1: Es wird 8 Uhr.
2: Jan-Hendrik Raffler ist am Start mit den News für uns. Guten Morgen.
3: Moin.
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5: In Dallas im US-Bundesstaat Texas ist der Parteitag der Republikaner zu Ende gegangen. Präsident Donald Trump griff in seiner Abschlussrede die oppositionellen Demokraten scharf an. Er bezeichnete sie unter anderem als Kommunisten und warf ihnen vor, keine Patrioten zu sein. Belege für seine Vorwürfe lieferte er nicht. Auch Vizepräsident J.D. Vance griff die Demokraten an und nannte sie eine Partei des Hasses. In knapp 2 Monaten sind in den USA Zwischenwahlen zum Kongress. Der Parteitag fand zum ersten Mal vor den sogenannten Midterms statt und nicht vor einer Präsidentenwahl. In seiner Eröffnungsrede hatte Trump damit Wahlwerbung gemacht, jedem US-Bürger $5,000 zahlen zu wollen, falls die Republikaner die Midterms gewinnen. Seine Beliebtheitswerte waren zuletzt unter anderem wegen des Kriegs mit dem Iran gesunken. Am südlichen Ende des Roten Meeres liegt eine wichtige internationale Schifffahrtsstraße. In der Nähe dieser Meerenge haben die Houthis im Jemen jetzt die Hafenstadt Mokka erobert. Damit kontrolliert die vom Iran unterstützte Miliz einen wichtigen Zugang zum Roten Meer. Durch die Meerenge werden rund 12% des weltweiten Öls und anderer Waren transportiert. Saudi-Arabien kündigt an, alles Notwendige gegen weitere Angriffe der Houthis zu unternehmen. Die Eroberung könnte auch für den Krieg zwischen dem Iran und den USA wichtig werden. Der Iran könnte dadurch ein weiteres Druckmittel gegen die Schifffahrt in der Region bekommen. Der UNO-Sondergesandte für den Jemen warnt vor einer neuen und gefährlicheren Phase des Konflikts. Deutschland und die Vereinigten Arabischen Emirate wollen in Zukunft noch enger zusammenarbeiten. Gerade ist der Staatschef der Emirate zu Besuch. Gestern war er in Berlin bei Kanzler Friedrich Merz. Heute trifft er sich in München mit Bayerns Ministerpräsident Markus Söder. Der Golfstaat hat angekündigt, 40 Milliarden Euro zusätzlich in Deutschland zu investieren. Das Geld soll unter anderem in Energieprojekte und neue Rechenzentren gesteckt werden. Die Vereinigten Arabischen Emirate sind für Deutschland der wichtigste Handelspartner am Golf. Letztes Jahr hat Deutschland Waren im Wert von rund 11 Milliarden Euro in die Emirate verkauft. Die Zusammenarbeit ist umstritten. Menschenrechtsorganisationen sagen zum Beispiel, dass die Emirate hart gegen Regierungskritiker und Aktivisten vorgehen und die Versammlungsfreiheit einschränken. Die Expertenkommission zum Kinder- und Jugendschutz im Netz übergibt heute ihren Abschlussbericht an Familienministerin Karin Prien. Ende Juni hatte das Gremium schon 56 Empfehlungen vorgestellt. Unter anderem schlägt sie vor, dass Kinder soziale Medien erst ab 13 Jahren nutzen dürfen. Möglich wären auch unterschiedliche Altersgrenzen für einzelne Angebote. Die Kommission fordert außerdem, den Schutz von Kindern vor digitaler Vernachlässigung gesetzlich festzuschreiben. Damit sollen also auch Eltern beim Umgang ihrer Kinder mit digitalen Medien mehr Verantwortung übernehmen. Prien will in den nächsten Wochen einen Gesetzentwurf vorlegen. Sie hat schon gesagt, dass sie eine gesetzliche Altersgrenze von 13 Jahren für sinnvoll hält. Und das waren die News.
0: Das Wetter. Im Nordwesten und im Westen gibt es heute viele, viele Wolken. Regnen kann es eher in Süddeutschland. Viel Sonnenschein heute, ist aber im Rest des Landes dabei. 17 bis 25 Grad.
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0: Good morning.
2: No. Da schau mal an, da klettert einer aus der Box raus, wenn das Mikrofon auch rot ist. Toll, ja.
0: Verdammt, du wolltest auch was sagen.
2: Nee, Mobbing.
0: Sag doch, dass du was sagen
2: wolltest. Ich finde es auch okay, wenn man...
0: Leute, ist das nicht schön? Wir unter uns, das ist doch, es ist einfach
2: Mobbing.
0: Traum.
2: Ja, das gut. Ist Mob. Das ist, ich weiß, wir simulieren ja nur, wie es euch im Alltag hoffentlich nicht gehen soll. Ne? Dass man jemanden mobbt. Ne? Du kannst, hast du heute
0: das
2: die Power.
0: Das war ein liebevolles Ärgern. Das come war, on. So. Come ja, on,
2: und dann
0: please.
2: Und dann habe ich wieder irgendwas mit Eddie.
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0: Coldplay und Talk, 8:11. Deutschlandfunk Nova ist hier. Guten Morgen.
1: Da werden diese Woche echt dicke Bretter gebohrt. Haushaltsdebatte im Bundestag, Rente, Grundsicherung, Sozialleistung, das alles kostet. Aber das ist natürlich unser Daily-Alltag und für uns alle sehr wichtig.
0: Und eine, die am meisten braucht, ist Bärbel Baas. Also nicht sie selbst, sondern ihr Ministerium Arbeit und Soziales. Da hat sie die größten Ausgaben auf dem Tisch liegen. Wir sprechen drüber mit Frank Capellan aus unserem Hauptstadtstudio. Frank, das ist ja fast mehr als ein Drittel aus dem gesamten Bundeshaushalt, was Baas da bekommt, 200 Milliarden Euro. Kann sie glücklich sein damit?
2: Also nicht wirklich, würde ich sagen. Also auch Bärbel Baas sieht ja, dass die Kosten explodieren. Das Rentensystem droht ja angesichts des demografischen Wandels. Wir werden immer älter, gehen früher in Rente, droht zu kollabieren. Und von diesen 200 Milliarden Euro gehen mehr als 130 Milliarden Euro eben für Rentenzuschüsse drauf, weil sich das Rentensystem allein aus Beitragszahlungen ja nicht finanzieren lässt. Dann kommen 50 Milliarden etwa für die Grundsicherung dazu, also das frühere Bürgergeld, Hartz IV haben wir früher gesagt. Und mit steigenden Arbeitslosenzahlen wird das immer mehr. Und all das muss ja Bärbel Baas als Arbeitsministerin verwalten. Und sie ist aber auch noch SPD-Co-Chefin. Und da will sie allzu große Kürzungen im Sozialbereich verhindern.
0: Jetzt gibt es Sozialverbände, die warnen davor, dass durch diese Reform Geld für sozialpolitische Ausgaben fehlen werden. Wo wird sich das bemerkbar machen?
2: Ja, das sehen wir ja schon, dass beim Elterngeld gekürzt werden soll, beim Unterhaltsvorschuss für Alleinerziehende, beim Wohngeld, ganz großes Thema, ganz aktuell heute Morgen, da ist Verena Bentele, die Chefin des Sozialverbandes VDK, die wendet sich gegen Kürzungen bei Förderprogrammen mit Blick auf das barrierefreie Wohnen. Ja, all das birgt natürlich Sprengstoff. Auf der einen Seite sagen die Leute, habt ihr Milliarden für die Verteidigung bereitgestellt? Da können nahezu unbegrenzt Schulden aufgenommen werden, während im sozialen Bereich dann eben gestrichen werden soll. Und das hat ja auch die AfD erfolgreich thematisiert in Sachsen-Anhalt. Das hat ja auch im Landtagswahlkampf eine Rolle gespielt. Heidi Reicheneck, die Fraktionschefin der Linken im Bundestag, die hat in dieser Woche gesagt, wenn ihr so weitermacht, dann ist das ein Konjunkturprogramm für die Rechtsextremen.
0: Nach der Landtagswahl letztes Wochenende, da hat Bärbel Baas ja auch gesagt, weiter so kann es hier irgendwie nicht geben. Es muss sich was ändern mit Bezug auf Reform. Diskutiert man jetzt den Sinn und Unsinn von Reformen in Deutschland?
2: Ja, das haben wir erlebt in dieser Woche, dass das passiert. Das zieht sich ja wie ein roter Faden durch diese Woche. Lars Klingbeil, der zweite SPD-Vorsitzende, meint ja, wir können nicht mit dem Kopf durch die Wand. Und da geht's ja um die Rente mit 63, die sogenannte. Mittlerweile gehen die Leute mit 64,5 in Rente, aber abschlagsfrei, wenn sie 45 Jahre eingezahlt haben. Und da sagen die Sozialdemokraten, da müssen wir nochmal ran, machen wir nicht mit. Der Kanzler wiederum meint, wir dürfen das Tempo da nicht rausnehmen, wir dürfen das nicht aufweichen. Da kommen dann heute auch Warnungen aus der Wirtschaft. Der frühere Siemens-Chef Joe Kaeser etwa, der mahnt, es sei jetzt der größte Fehler, den unser Land machen könnte, wenn wir die Reformen, die ja von der Kommission, der Rentenkommission als richtig anerkannt worden sind, wenn wir die wieder zurücknehmen, nur weil es da ein Wahlergebnis gegeben hat, was uns nicht passt. Aber ich habe es angedeutet, Bärbel Baas ist Ministerin und SPD-Vorsitzende. Sie will sich profilieren auf der einen Seite für die Sozialdemokraten und muss auf der anderen Seite mit dem Geld auskommen. Das ist der schwierige Spagat und darüber wird gerade noch gestritten.
1: Nicht nur die Arbeitswoche, sondern auch die Haushaltswoche im Bundestag gehen zu Ende. Wie die Politik gerade diskutiert, haben wir gehört von Frank Capellan aus unserem Hauptstadtstudio.
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0: Winke, Charlie XCX. Vielleicht wollt ihr auch mal winken, im Radio jemanden grüßen. Das könnt ihr machen, 10 Minuten lang.
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0: Das Freundebuch vorlesen.
2: Ja, also im Radio winken, das finde ich wirklich. Also wenn jemand von euch damit an den Start kommt, also wir reichen das noch nachträglich zum Radiopreis ein. Wir starten mit unserer Nova auf die 1 nächste Woche. Und das ist eure Zeit im Radio und das ist eure Musik und das ist eure Geschichte. Olaf aus Hamburg hatten wir zum Beispiel, Krankenpfleger, den habe ich mal was gefragt. Was hast du so über die Jahre hin erlebt? Gab es mal eine richtige Zeit, wo man gesagt hat, Krankenpflege, jawohl, das ist wichtig in unserem Land.
3: Also eigentlich gab es das immer, das wurde immer gesagt. Aber es ist halt auch immer so, dass Leute sagen, ja, oh, das könnte ich ja nicht oder... Ja, oder es ist ja eigentlich, das wird oft auch schlecht geredet, finde ich.
0: Dabei ist dieser Job so unglaublich wichtig und deshalb total toll, dass Olaf da gesagt hat, hey, ich möchte über diesen Job reden und auch was der mir persönlich gibt. Das hat er nämlich mit uns gemacht. Und wenn ihr auch so ein Thema habt, wo ihr gerne mit uns sprechen wollt, dann meldet euch gerne. Setzt Nova auf die 1, sichert euch 10 Minuten on air. Ab Montag geht's los mit der ganzen Aktion. Ihr macht einfach ein Bild, wie ihr Deutschlandfunk Nova hört. Zack, schickt es rüber über deutschlandfunknova.de oder WhatsApp 030 8503 8503.
2: Ah ja, das winken die Giant Rooks uns mal zu mit dem Fight Club.
0: Hast du gesehen, dass sie winken, ne?
2: Ja, ja. Das sind Winker. 8:25 Uhr, 5 vor halb 9. Schönen guten Morgen zusammen.

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8: Kleine Programmempfehlung an dieser Stelle.
9: Und diese Stelle heißt 8:30 Uhr. Jan Bungertz, good morning.
10: Morning.
11: Hello.
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12: Nach dem schlechten Abschneiden bei der PISA-Studie fordert der Ministerpräsident von Rheinland-Pfalz, Gordon Schnieder, verpflichtende Tests schon für Kita-Kinder. Mit 4,5 Jahren soll demnach geprüft werden, ob sie ausreichend Deutsch sprechen und wichtige Grundfähigkeiten beherrschen. Dazu gehört zum Beispiel, einen Stift zu halten, mit einer Schere zu schneiden oder auch die Schnürsenkel zu binden. Schnieder findet, dass viele Kinder bei der Einschulung noch nicht grundschulreif sind. Deshalb müssten mögliche Probleme vor der Schule erkannt werden. Schnieder ist auch für einen Bildungsgipfel mit Bund und Ländern. Grund für seine Forderungen sind die neuen PISA-Ergebnisse. Deutsche Schülerinnen und Schüler schneiden in Mathe und beim Lesen so schlecht ab wie noch nie. In der Haushaltsdebatte im Bundestag hat die Regierung um Kanzler Friedrich Merz diese Woche schon viel Gegenwind bekommen. In seiner Rede vorgestern hatte Merz selbst aber auch die AfD scharf kritisiert für ihre Pläne der sogenannten Remigration, also dass bestimmte Menschen Deutschland verlassen sollen. Merz sagte dazu, die AfD wolle ein, Zitat, ethnische Säuberung nach Herkunft und Hautfarbe. Für diese Aussage hat die AfD-Fraktion im Bundestag nach eigenen Angaben Strafanzeige gegen den Kanzler erstattet. Sie wirft ihm verleumderische Beleidigung vor. Die Äußerungen seien haltlos und widerwärtig. Die KI-Firma Anthropic hat nach eigenen Angaben mehrere Versuche gestoppt, ihre Software für mögliche Biowaffenforschung zu nutzen. Das US-Unternehmen entwickelt den Chatbot Claude. In den letzten Monaten hätten Wissenschaftler immer wieder verdächtige Anfragen gestellt. In einem Fall ging es um eine Vogelgrippe-Variante, die sich auf Säugetiere übertragen lässt. In einem anderen Fall wurde Hilfe bei der Erforschung eines Giftes angefragt. Anthropic betont, bei solchen Anfragen sei oft nicht klar, ob es um medizinische oder militärische Forschung gehe. Denn dieselben Methoden könnten dabei helfen, Krankheiten zu bekämpfen oder Wissen liefern, das für die Entwicklung von Biowaffen genutzt werden kann. Auch Google, Microsoft und OpenAI haben in den letzten Monaten vor einem solchen Missbrauch von künstlicher Intelligenz gewarnt.
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12: Sie gehören zu den einschneidendsten Ereignissen in der jüngeren Geschichte. Heute sind die Terroranschläge vom 11. September 25 Jahre her. Damals entführten islamistische Terroristen insgesamt 4 Passagierflugzeuge. 2 davon steuerten sie in die Zwillingstürme des World Trade Centers in New York. Dort wird heute an die Anschläge und die fast 3000 Todesopfer erinnert. Erstmals wird auch der Opfer gedacht, die an Langzeitfolgen von 9/11 gestorben sind. Nach dem Einsturz der 400 Meter hohen Türme und den anschließenden Bränden waren noch über Wochen hinweg Schadstoffe in der Luft. Die zentrale Gedenkfeier findet am New Yorker Mahnmal statt, wo früher die Zwillingstürme des World Trade Centers standen. Angehörige lesen die Namen der fast 3000 Todesopfer vor. Bei der Zeremonie werden alle noch lebenden früheren US-Präsidenten erwartet. Amtsinhaber Donald Trump kommt nicht. Er ist im Pentagon, dem anderen Anschlagsort.
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8: Eigentlich überwiegend sonnig und trocken, aber im Westen und Nordwesten wolkig bis stark bewölkt und örtlich Regen und einzelne Schauer möglich. Auch in Bayern anfangs noch gebietsweise Regen und dann wird es da aber auch trockener. Höchstwerte 19 bis 24 Grad heute.
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9: Good morning.
8: Schönen Freitagmorgen zusammen.
7: No.
9: Neuvorstellungen haben wir noch. Gerade ja Nothing But Thieves, ein richtiges Gitarrenbrett, das neue Album. Großartig, gitarrig, wenn man diese Musik mag. Mhm.
8: Schön Rock.
9: Gleich wird es ein bisschen elektronischer. Mit einer Künstlerin, die ihr auch aus der Playlist kennt, länger nichts von ihr gehört, von Milou Ferjanya. Ah. Die ist aber nur Gast sozusagen auf diesem kleinen Stückchen, was wir euch gleich kredenzen werden. Ich will noch nicht zu viel verraten, aber in 20 Minuten werdet ihr es hören.
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0: The Last Girls at the Party, the Beaches, Deutschlandfunk Nova. 37.
1: Ja, das war wirklich ein Katz-und-Maus-Spiel dann nach den Sabotageangriffen auf Umspannwerke in Brandenburg, Sachsen und in Nordrhein-Westfalen. Da hatte jemand versucht, mit selbstgebauten Vorrichtungen gezielt Kurzschlüsse auszulösen. Am Dienstag dann hat man einen Tatverdächtigen festgenommen.
0: Jetzt hat die Bundesanwaltschaft den Fall übernommen, ermittelt gegen den 48-Jährigen. Wie kommt das alles? Fragen wir nach bei Sabrina Loy aus dem Deutschlandfunk Nova Nachrichten. Warum übernimmt jetzt ein Generalbundesanwalt?
2: Also der Generalbundesanwalt oder die Bundesanwaltschaft, die sagt halt, die Taten, die gingen weit über ein einzelnes Sabotagedelikt hinaus. Die haben sich über mehrere Bundesländer erstreckt. Es wurden Vorrichtungen in Brandenburg, Sachsen und NRW gefunden, habt ihr ja schon gesagt, mit denen Stromleitungen sabotiert werden sollten. Und nach Einschätzung der Bundesanwaltschaft sollte damit eben ein großflächiger Stromausfall ausgelöst werden. Deshalb sagt sie, das war geeignet, das Vertrauen der Bevölkerung in den Schutz kritischer Infrastruktur zu schwächen und damit eben auch die innere Sicherheit zu beeinträchtigen. Der Generalbundesanwalt spricht deshalb von einer besonderen Bedeutung des Falls und ermittelt unter anderem wegen verfassungsfeindlicher Sabotage.
0: Was wird dem Verdächtigen konkret vorgeworfen?
2: Na, im Prinzip das, was grob schon bekannt ist, ne? Also dass er an mehreren Orten Vorrichtungen aufgebaut hat, unter Hochspannungsleitungen in der Nähe von Umspannwerken. Diese Vorrichtungen, die waren aus Silvesterraketen oder ähnlichen Gegenständen und damit sollten dann per Zeitschaltung Drähte in die Hochspannungsleitung geschossen werden, um Kurzschlüsse auszulösen. Zweimal gab es ja dann auch Kurzschlüsse. In NRW mussten zwei Braunkohlekraftwerke kurzzeitig vom Netz genommen werden und in Brandenburg musste eine Leitung notabgeschaltet werden.
0: Der Mann ist ja festgenommen worden. Hat er sich schon zu seinem Motiv weiter geäußert? Denn es gab ja diese Bekennerschreiben. Das hat ja darauf hingedeutet, dass er ein Zeichen setzen wolle gegen Stromerzeugung aus fossilen Brennstoffen, ne?
2: Genau, also weiter offiziell hat er jetzt nichts mehr gesagt. Das Motiv ist jetzt erstmal noch Teil der Ermittlungen, denn es gibt eben diese Bekennerschreiben und die sind auch laut den Behörden authentisch. Da kritisiert er, wie gesagt, die Stromerzeugung aus fossilen Brennstoffen, aber ob das später auch vor Gericht eine Rolle spielt und wie genau das Motiv einzuordnen ist, das müssen die weiteren Ermittlungen jetzt erst noch zeigen.
0: Ist das denn die Vermutung, dass er, wenn er jetzt nicht gefasst worden wäre, weitergemacht hätte?
2: Ja, also laut den Ermittlern spricht schon einiges dafür. Ne? Der Mann hatte ein Wohnmobil, darin hat die Polizei ein Notizbuch gefunden mit Vermerken von mehr als 160 bisherigen und möglichen weiteren Zielen. Und laut NRW-Innenminister Herbert Reul hat der Mann dem Haftrichter auch 7 weitere Orte schon genannt, die er als Lager genutzt haben soll. Und an einigen ist die Polizei auch schon fündig geworden.
0: Okay, also zumindest kann man das ja festhalten, scheint er jetzt mit den Ermittlungsbehörden zu kooperieren.
2: Genau, ja. Also wie umfassend er kooperiert, das ist jetzt nicht bekannt. Aber er hat zum Beispiel auch bei der Festnahme keinen Widerstand geleistet.
0: Wie genau hat die Polizei ihn eigentlich gefunden?
2: Ja, durch so eine eher unscheinbare Spur. Zwei Autobahnpolizisten haben in der Nähe des Kraftwerks Weißweiler so plattgetretenes Gras entdeckt und sind dieser Spur dann gefolgt, etwas weiter in so ein Gebüsch rein. Und da haben sie den Verdächtigen eben gefunden, mitsamt einem sehr gut getarnten Zelt, das aus der Luft offensichtlich nicht zu erkennen war, denn die Gegend war vorher schon von Hubschraubern und Drohnen abgesucht worden.
1: Jetzt ist der Mann in Untersuchungshaft und die Bundesanwaltschaft hat diesen Fall übernommen. Details und Infos waren das von Sabrina Loy aus unserer Nachrichtenredaktion.

0: Das ist heute ein toller Freitag. Ja, ja.
1: Ich dachte wegen gut genug, dass man, wenn man so Selbstzweifel hat, wenn man das, dass man sich das immer stimmt, wieder selber sagt, ja, du bist gut genug, du bist gut genug, ist ja eigentlich was Schönes.
0: Total, das muss man auch wirklich machen, Selfcare. 8:43, Wiebke Lehnhoff.
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3: Sie gelten als letzte echte Wildpferdrasse, die Przewalski-Pferde. Sie sind etwa so groß wie Ponys und haben eine charakteristische kurze, hochstehende Mähne. Ursprünglich lebten Przewalski-Pferde in der Steppe Eurasiens und galten lange als fast ausgestorben. Überlebt haben sie nur durch Zuchtprogramme in Zoos. Und von diesen Tieren wurden vor 2,5 Jahren einige ausgewildert, und zwar in ihrem natürlichen Lebensraum in Kasachstan. Dort sind jetzt 2 Przewalski-Fohlen geboren worden, zum ersten Mal seit Jahrhunderten. Ein Meilenstein, sagt die Projektleiterin. Für das internationale Wiederansiedlungsprojekt wurden Przewalski-Pferde aus Zoos in Berlin und Prag ausgewildert. Von denen leben aktuell rund 20 Tiere in der kasachischen Turgai-Steppe. Bis zum Jahr 2029 soll die Herde mindestens doppelt so groß werden, damit sie sich selbst erhalten kann. Ähnliche Programme laufen in der Mongolei und in China. Guter Schlaf hilft gegen Stress. Genauer gesagt macht uns Schlaf mit ausreichend Tiefschlafphasen widerstandsfähiger in Stresssituationen. Das weiß man schon. Unklar ist aber bisher, was dabei genau im Gehirn passiert. Das haben Forschende aus den USA jetzt bei Mäusen untersucht. Dabei wurden Mäusemännchen 5 Tage lang immer wieder in Konfliktsituationen gebracht mit anderen Mäusemännchen. Die Mäuse reagierten unterschiedlich gestresst auf diese Situationen. Und bei den stressresistenten Mäusen stellten die Forschenden fest, in deren Gehirn wurde im Tiefschlaf die Aktivität in einer Region unterdrückt, die mit emotionalen Reaktionen zusammenhängt. Das war seltener bei stressanfälligen Mäusen. Die Forschenden vermuten deshalb, dass diese Tiere nicht so tief schlafen und dass deshalb die Unterdrückung nicht so gut funktioniert. Die Fachleute schreiben im Journal of Neuroscience, dass ihre Forschung vielleicht dabei helfen könnte, Stressresilienz auch bei uns Menschen besser zu verstehen.
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0: vor 9, Deutschlandfunk Nova hier am Freitag. Das ist gerade in den News.
1: 40 Milliarden Euro von den Vereinigten Arabischen Emiraten. Diese Investitionssumme ist im Rahmen des Staatsbesuchs des Präsidenten hier in Deutschland bekannt gegeben worden. Damit wird die bisherige Investitionssumme der Emirate in Deutschland mehr als verdoppelt.
0: 25 Jahre nach dem Terroranschlag vom 11. September wird in den USA der Opfer gedacht. Es sind ja damals 2 von den 4 entführten Flugzeugen absichtlich in die Zwillingstürme des World Trade Centers in Manhattan geflogen. Dabei sind 3000 Menschen fast gestorben.
1: Heute ist auch Aktionstag für obdachlose und wohnungslose Menschen. In Deutschland soll auf die Situation hingewiesen werden. In vielen Städten gibt es Kundgebungen, es gibt Infostände, Feste und Tage der offenen Türen, Einrichtungen für Wohnungslosenhilfe. In Deutschland sind etwa 500.000 Menschen wohnungslos.
0: Freitags kredenzen wir euch sehr gerne neue Musik. Wir hatten ja schon einiges dabei. Gitarrensounds von Nothing But Thieves, da kam was Neues. Dann so ein bisschen frickeliger Django Django. Und jetzt Song Nummer 3 für diesen Morgen.
1: Kommt von Bonobo, Künstlername von Simon Green, britischer Musikproduzent. Musiker ist er, DJ auch. Und seine Musik ist ja so immer recht elektronisch. Aber hat auch durchaus was Warmes. Kann man hören hier zum Beispiel.

0: Terela, würde ich eigentlich gerne mal wieder hören. Jetzt, wo ich dir das gerade höre, kann man durchaus mal wieder machen. Heute erscheint sein neues Album. Es ist schon das 8. 4 Jahre hat er daran gesessen, beziehungsweise 4 Jahre ist das letzte her. Distance in Static. Und daraus hört ihr jetzt gleich eine Frau, wo ihr wahrscheinlich sagt, die kenne ich doch von Deutschlandfunk Nova.
1: Nilüfer Janja, britische Indie-Künstlerin, türkisch-irische Wurzeln.
0: Und Bonobo und Nilüfer Janja haben einen Song gemacht, der heißt Youth Fountain. Und man hört da, wie sie tatsächlich Sprechgesang von sich gibt, zum Besten gibt. Interessante Sounds sind es auch. Da spielen Bläser eine Rolle und eine Indie-Kapelle.
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0: Mit Bonobo und Nilüfer Janja.
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0: Louis the Child, Naomi Wilde, Here Comes a Feeling.
1: Von den Feelings geht's jetzt zu den Facts. Und Jan-Henrik Raffler ist da. Guten Morgen.
2: Guten Morgen.
1: 9 Uhr.
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4: In Deutschland sind wieder deutlich mehr Unternehmen pleite gegangen. Im ersten Halbjahr haben die Amtsgerichte knapp 13.000 Insolvenzen registriert. Fast 7% mehr als im gleichen Zeitraum letztes Jahr. Einen höheren Wert für ein erstes Halbjahr gab es zuletzt 2013. Besonders viele Insolvenzen gab es bei Unternehmen aus Verkehr und Lagerung und im Gast- und Baugewerbe. Insgesamt geht es um rund 18 Milliarden Euro, die die insolventen Unternehmen noch schulden. Das ist zwar deutlich weniger als im ersten Halbjahr 2025, es liegt aber laut dem Statistischen Bundesamt daran, dass diesmal mehr kleinere Unternehmen Insolvenz angemeldet haben. Deutschland und die Vereinigten Arabischen Emirate wollen in Zukunft noch enger zusammenarbeiten. Gerade ist der Staatschef der Emirate zu Besuch. Gestern war er in Berlin bei Kanzler Friedrich Merz. Heute trifft er sich in München mit Bayerns Ministerpräsident Markus Söder. Der Golfstaat hat angekündigt, 40 Milliarden Euro zusätzlich in Deutschland zu investieren. Das Geld soll unter anderem in Energieprojekte und neue Rechenzentren gesteckt werden. Die Vereinigten Arabischen Emirate sind für Deutschland der wichtigste Handelspartner am Golf. Die Zusammenarbeit ist aber auch umstritten. Menschenrechtsorganisationen sagen zum Beispiel, dass die Emirate hart gegen Regierungskritiker und Aktivisten vorgehen und die Versammlungsfreiheit einschränken. Die irreguläre Migration in die EU ist in diesem Jahr bisher wohl deutlich zurückgegangen. Die Grenzschutzagentur Frontex sagt, dass sie in den ersten 8 Monaten etwa 74.000 unerlaubte Einreisen an Europas Außengrenzen registriert hat. Ein Drittel weniger als letztes Jahr um diese Zeit. Frontex führt den Rückgang unter anderem darauf zurück, dass die EU inzwischen enger mit den wichtigsten Herkunftsländern der Migranten zusammenarbeitet. Die EU-Behörde sagt aber auch, dass sie keine konkreten Zahlen zu den Vorfällen in Juli hat. Da hatten zehntausende Menschen versucht, von Marokko aus in die Stadt Ceuta zu kommen. Ceuta gehört zu Spanien, liegt aber in Nordafrika. Laut Frontex sind die meisten Grenzüberquerer zurück nach Marokko gegangen, bevor sie registriert wurden. Ob über Sirenenhandys oder Anzeigetafeln, gestern war wieder bundesweiter Warntag. Das Bundesamt für Bevölkerungsschutz und Katastrophenhilfe hat eine Bilanz gezogen und die fällt positiv aus. Laut der Behörde hat der Test gezeigt, dass das System und die Warnkanäle funktioniert haben. Im Ernstfall könnten damit Millionen Menschen im Land gewarnt werden, zum Beispiel bei Naturkatastrophen oder falls Deutschland angegriffen wird. Für den Test wurden gestern um 11 Uhr wieder über verschiedene Wege Alarmmeldungen rausgeschickt, zum Beispiel über die Apps Nina und Kat Warn und das Cell Broadcast-System für Handys. Außerdem heulten wieder Sirenen.
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4: Gibt's ja nicht mehr, das kommt jetzt von euch.
1: Na dann, vielen Dank fürs Vorklappen.
4: Gerne.
1: Im Nordwesten und im Westen viele Wolken. Regen gibt es in Süddeutschland mit ganz viel Sonnenschein heute. Seid ihr aber auch dabei. 17 bis 25 Grad.
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2: Schönen Freitagmorgen zusammen.
1: Wenn ihr mit uns reden wollt, dann könnt ihr das sehr, sehr gerne tun. Wenn ihr sagt, hey, ich habe da so ein Thema, mich beschäftigt zum Beispiel, ich weiß nicht, das Wetter, ja?
2: Ja, ja.
1: Oder,
2: ja. Oder ob Alexander Zverev heute um 21 Uhr gegen Kacharow gewinnt im Halbfinale der US Open und damit ins Finale der US Open einzieht.
1: Dann könnt ihr sagen, ich setze Deutschlandfunk Nova auf die 1. Ich möchte gerne über Tennis reden, auch über kleines Tennis. Ihr dürft alles mit uns besprechen, was ihr wollt. Setzt einfach Nova auf die 1 und meldet euch rein.
2: Keine weitere. Spielsatz Sieg 030 8503 8503. Das ist der Draht mit eurem Bild zu uns.
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0: Tracy Abrams.
1: Hit the wall. Hier ist Deutschlandfunk Nova. 9:12.
2: This is as close as we can get to the base of the World Trade Center. You can see the firemen assembled here, the police officers, FBI agents, and you can see the two towers. A huge explosion now, raining debris on all of us. We better get out of the way!
3: Das ist wirklich eine schlimme Originalaufnahme von einem Fernsehreporter am 11. September 2001 in der Nähe der Twin Towers. Er ist losgerannt, hat das Ganze aber zum Glück überlebt.
1: Islamisten, ihr wisst, hatten an diesem Tag 3 Flugzeuge gekapert und in das World Trade Center in New York und das Pentagon in Washington gesteuert. Die 4. Maschine stürzte in Pennsylvania ab. Fast 3000 Menschen sind dabei ums Leben gekommen, mehrere tausend verletzt. Wir haben heute mit Martin Ganselmeier, unserem USA-Korrespondent, gesprochen. Er ist in New York und wollten wissen, ob er es damals auch war.
4: Ja, für mich war das damals sehr, sehr persönlich. Ich war mit einer Journalistengruppe in den USA unterwegs und wir waren tatsächlich vom 6. bis zum 9. September in New York gewesen, sind am 9. September abgeflogen zur nächsten Station nach Nashville und dort habe ich dann erfahren von den Terroranschlägen. Und wenn man so kurz vorher noch in der Stadt war und es war eine ganz tolle Stimmung, ein sehr schöner Spätsommer, dieser stahlblaue Himmel, das war alles sehr, sehr präsent und das ging sehr, sehr nah.
1: Ja, es gibt ja so ein kollektives Gedächtnis. Jeder erinnert sich ja daran, was er damals gemacht hat und es gibt auch einen davor und einen danach. Wie wird denn heute, 25 Jahre später, in New York der Opfer gedacht?
4: Das ist schon noch mal größer als in den vergangenen beiden Jahren, wo ich die Gedenkfeiern auch mitbekommen habe. Das Medieninteresse ist größer. Das liegt natürlich daran, 25 Jahre, das ist so eine Art Epoche, die da zu Ende geht. Und das Medieninteresse ist groß. Es gibt Feuerwehrleute aus ganz USA, die gekommen sind, auch aus Europa. Es gibt viele Aktionen. Ich fand beeindruckend die beiden Lichtsäulen, die die Türme ja symbolisieren, die in den Nachthimmel ragen. Gleichzeitig eine Lichterdrohnenshow, mit denen wirklich nochmal die beiden Türme vom World Trade Center wiedererstehen gewissermaßen. Und es wird natürlich die Gedenkfeier geben, bei der die Namen verlesen werden der Opfer. Es gibt Schweigeminuten. Erstmals in diesem Jahr auch eine Schweigeminute für die mittlerweile mehr als 8000 Opfer, die deutlich nach 9/11 verstorben sind, weil sie Trümmer weggeräumt haben, toxischen Trümmerstaub eingeatmet haben, weil sie viel zu früh wieder dort hingezogen sind in die Nähe und an den Spätfolgen Krebs, Atemwegserkrankungen verstorben sind.
1: Wenn man jetzt in New York heute lebt, was spürt man denn noch von diesen Anschlägen? Wie hat sich die Stadt da verändert?
4: Naja, das Sichtbarste ist natürlich das 9/11 Memorial, das Museum. Übrigens, ich habe gelesen, das drittmeistbesuchte Mahnmal der Welt. Das ist sehr, sehr beeindruckend. Jeder, der mal hier nach New York kommt, sollte sich das anschauen. Diese beiden gigantischen großen Wasserbecken, wo die Wasserfälle runterstürzen in die Tiefe. Genau dort an der Stelle, wo die Türme mal standen. Aber natürlich, egal wo man hingeht in New York, wenn man in große Gebäude geht, es gibt strenge Sicherheitsvorkehrungen. Man muss unten durch eine Sicherheitsschranke, fast wie beim Flughafen. Es gibt überall in der Stadt Überwachungskameras. Das ist das bleibende Erbe von 9/11. Und andererseits stelle ich schon fest, dieses Comeback New Yorks. Also es leben heute mehr Menschen im Süden Manhattan als vor den Terroranschlägen.
1: Wenn du mit Leuten ins Gespräch kommst, Martin, welche Erzählung, gibt es da irgendeine Erinnerung, die du besonders eindrücklich findest oder fandest?
4: Ja, es gibt total viele also jeden New Yorker, den man anspricht, der hat irgendwie jemanden verloren oder der hat eine beeindruckende Geschichte zu erzählen. Ich fand besonders die von Monica Eichen-Murphy faszinierend. Sie hat damals ihren Mann verloren, sie war Anfang 30. Von ihrem Mann fehlt übrigens bis heute jede Spur. Es ist nichts von ihm wieder aufgetaucht, gefunden worden, kein Knochenteil identifiziert worden, nichts. Sie hat damals gekämpft, dass dieses Memorial geschaffen wird. Denn damals, das kann man sich heute gar nicht vorstellen, gab es tatsächlich Pläne, dass direkt wieder gebaut wird über den Stellen, wo die beiden Türme standen. Und sie hat gesagt, das kann nicht sein. Ich werde mich dagegen wehren, dass hier über Toten gebaut wird. Das Memorial sollte irgendwo am Hudson verschwinden. Und diese Frau fand ich sehr, sehr beeindruckend. Die hat tatsächlich mit ihrer Initiative dafür gesorgt, dass dieses wirklich faszinierende, beeindruckende Mahnmal dort entstanden ist.
3: Heute vor 25 Jahren kam es zu einem der größten Terroranschläge in der Geschichte. Wie die USA an die Opfer von 9/11 denkt, dazu habt ihr Martin Ganselmeier gehört. Er ist unser Korrespondent in New York.

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0: Tampa City, Deutschlandfunk Nova hier. Das war ein neuer Song von Ihnen auf unserer Playlist.
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1: Gut, also ich meine nur ihr. 10 Minuten in diesem Radio drin. Wenn ihr wollt, sind wir auch noch da.
0: Ich glaube, Künstlerinnen und Künstler wünschen sich das manchmal auch. Weil da stellen Leute wie wir ja auch gerne mal blöde Fragen. Francesco Wilking von...
1: Warum heißt du so?
0: Genau, warum heißt die Band, wie sie heißt? Habe ich jetzt die höchste Eisenbahn noch nie gefragt.
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0: Aber wir haben Francesco Wilking gefragt, sag mal, wenn du jetzt 10 Minuten hättest im Radio, du könntest über alles reden, was wäre das für ein Thema? Und er so, ja, auf jeden Fall dieses eine Festival.
5: Was mir gerade so spontan einfällt, würde ich mir das Festival in Sanremo aussuchen. Das ist ein wunderschönes Musikfestival, was im Fernsehen und im Radio ausgestrahlt wird, was einmal im Jahr in Italien ist und wo dann alle Hits, die im darauffolgenden Jahr, das ist immer im Januar oder im Februar, und alle Hits, die im darauffolgenden Jahr in Italien kommen, werden da präsentiert und treten gegeneinander an. Und das ist sehr, sehr lustig. Da könnte man 10 Minuten mitfüllen, glaube ich.
0: Ja. Könnte man sich ja dann auch anhören, die Songs.
1: Das wäre gar nicht so schlecht. Aber nicht zu viel Songs. Also dann, ne, ihr müsst ja überlegen, wenn ihr viel Songs, dann weniger Wort. Ihr könnt natürlich auch mehr Wort und weniger Songs. Das könnt ihr alles regeln. Das sind eure 10 Minuten.
0: Das sind ja eure 10 Minuten.
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0: Hast du bayerisch gesprochen.
1: 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Also es spielt keine Rolle. Jeder ist willkommen. 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

0: Emotions. Nina Chuba. Fliegen habt ihr gehört bei Deutschlandfunk Nova um 39. Jan Bungertz ist da. Hallo.
1: Hi.
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3: Am südlichen Ende des Roten Meeres liegt eine wichtige internationale Schifffahrtsstraße. In der Nähe dieser Meerenge haben die Houthis aus dem Jemen jetzt die Hafenstadt Mokka erobert. Damit kontrolliert die vom Iran unterstützte Miliz einen wichtigen Zugang zum Roten Meer. Durch die Meerenge werden rund 12% des weltweiten Öls und anderer Waren transportiert. Saudi-Arabien kündigt an, alles Notwendige gegen weitere Angriffe der Houthis zu unternehmen. Die Eroberung könnte auch für den Krieg zwischen dem Iran und den USA wichtig werden. Der Iran könnte dadurch ein weiteres Druckmittel gegen die Schifffahrt in der Region bekommen. Der UNO-Sondergesandte für den Jemen warnt vor einer neuen und gefährlicheren Phase des Konflikts. Nach dem schlechten Abschneiden bei der PISA-Studie fordert der rheinland-pfälzische Ministerpräsident Gordon Schnieder verpflichtende Tests für Kita-Kinder. Mit 4,5 Jahren soll demnach geprüft werden, ob sie ausreichend Deutsch sprechen und wichtige Grundfähigkeiten beherrschen. Dazu gehört zum Beispiel, einen Stift zu halten, mit einer Schere zu schneiden oder Schnürsenkel zu binden. Schnieder findet, dass viele Kinder bei der Einschulung noch nicht grundschulreif seien. Deshalb müssten mögliche Probleme schon vor der Schule erkannt werden. Am Dienstag wurde ein Mann festgenommen, der hinter Angriffen auf das deutsche Stromnetz stecken soll. Jetzt ermittelt die Bundesanwaltschaft gegen den Verdächtigen. Eine Sprecherin sagt, dass der Fall eine besondere Bedeutung hat, wenn es zum Beispiel um den Verdacht der verfassungsfeindlichen Sabotage geht. Der Mann soll an mehreren Orten versucht haben, Stromleitungen in der Nähe von Kohlekraftwerken zu sabotieren. In Brandenburg und Nordrhein-Westfalen hatte das auch geklappt. Nach dem Verdächtigen wurde öffentlich gefahndet. Anfang der Woche war der 48-Jährige der Polizei aufgefallen, als die einen Großeinsatz in der Nähe eines Kraftwerks bei Aachen hatte. Er wurde festgenommen und sitzt inzwischen in U-Haft.
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3: In Polen drohen heute landesweit Verspätungen bei der Bahn, denn die Lokführer haben in der Nacht eine ungewöhnliche Protestaktion gestartet. 24 Stunden lang werden sie an jedem Bahnübergang abbremsen, auch 20 Kilometer pro Stunde. Die Lokführergewerkschaft will damit vor Sicherheitsrisiken warnen. Nach einem schweren Zugunglück diese Woche, da war der Fahrer eines Betonmischers an einem unbeschrankten Bahnübergang mit einem Intercity zusammengestoßen. Eine Frau starb, 10 Personen wurden verletzt. In Polen hat das eine Sicherheitsdebatte ausgelöst, denn dort gibt es auch auf Hauptstrecken noch Bahnübergänge ohne Schranke. Laut Gewerkschaft gab es an diesen Übergängen letztes Jahr rund 180 Unfälle. Und das waren die News.
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4: Eigentlich überwiegend sonnig und trocken heute an diesem Freitag. Im Westen und Nordwesten wolkig bis stark bewölkt. Örtlich auch was Regen und Schauer drin. In Bayern anfangs gebietsweise Regen und danach aber auch trocken. Höchstwerte heute 19 bis 24 Grad.
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4: Schönen Freitagmorgen zusammen.
0: Müsst ihr jetzt kurz mal ins Badezimmer da hinten. Das ist ungefähr, ich würde sagen, 30 Meter von hier, vom Sendestudio bis zur Toilette.
4: Bekommst du noch keine Pendlerpauschale?
0: Ist das noch nicht Pendeln?
4: Nee, ich glaube, das ist internes Pendeln.
0: Ja.
4: Und ich glaube, beim Pendeln, wenn wir so über Pendeln sprechen, geht es ja um den Weg zur Arbeit hin.
0: Ja. Oder zurück.
4: Oder zurück, ja. Das ist eine Definitionssache, aber... Leute, was ist denn jetzt eigentlich eine Pendeldistanz? Aber ab wann spricht man von Pendeln? Das müssen wir gleich mal klären, weil es gibt auch neue Zahlen darüber, wie viele Leute das tun in Deutschland jeden Tag.
0: Und in welcher Stadt? Das ist unangefochten München.
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0: Stormzy und Odile. Da kommst du also...
1: Kommst du weit? Kommst
0: am
1: du.
0: Tag, aber hin und her geht ja gar nicht. Ist ja ein Tag schon.
2: Würde ich auch sagen, das ist also deutlich mehr, als Deutschlandfunk Nova-Hörerin Anja hier zurückgelegt hat. Wobei die auch ein Car-Girl war, Zeit ihres Lebens sehr weit gefahren ist. Konnte sie ganz ruhig Musik hören, schreibt sie, das hat ihr Spaß gemacht. Aber seit einem Jahr hat sie das komplette Gegenteil. Sie arbeitet ganze 8 Minuten Fußweg von zu Hause entfernt und sagt, es ist ein großartiges Gefühl, keinen übertriebenen Sprit zu verfahren. Sie kann sehr viel Lebenszeit gewinnen dadurch.
0: Das kann ich sehr nachvollziehen, wenn man sagt, hey, pendeln, das möchte ich eigentlich gar nicht mehr. Wobei man einfach sagen muss, das zeigen auch die Zahlen, es machen einfach viele. Mhm. Die haben einen sehr, sehr langen Weg zur Arbeit. Wie sie damit klarkommen, was am Pendeln vielleicht nervt und wo in Deutschland eigentlich die meisten zur Arbeit pendeln. Wir haben alles besprochen mit Livia Hofmann aus dem Deutschlandfunk Nova Team. Und sie wiederum hat Leute auf der Straße gefragt und die haben ihr Folgendes erzählt.
3: Ja, da war echt alles dabei.
4: Ich arbeite viel im Homeoffice oder fahre dann halt mit dem Auto, weil ich bin wirklich ein Car-Girl. Hinweg 10 Minuten, Rückweg sind dann vielleicht doch eher mal 25 Minuten, weil da hat man dann doch mehr den Berufsverkehr. Aber ja, im Auto bin ich wirklich super entspannt. Ich höre Musik, habe gute Laune, so meine Comfortzone.
5: Meistens über eine Stunde, also Stau am Mittleren Ring.
6: Mit der S-Bahn. Wenn es gut läuft, eine Dreiviertelstunde. Dass die S-Bahn oft ausfällt, ja.
3: Ja, man hört schon, Arbeitswege können sehr unterschiedlich sein. Kurz und entspannt oder lang und ziemlich nervig. Und insgesamt ist das Auto klar vorne. 65% der Deutschen fahren normalerweise damit zur Arbeit. Bus und Bahn nutzen dagegen nur etwa 16%, das Fahrrad nur 10%.
0: Ja, wir haben ja gerade auch schon das Car-Girl gehört bei dir, die du getroffen hast, die gesagt hat, sie findet es einfach super. Sie kann da drin hören, was sie will, auch an Musik und so. Sie fühlt sich da wohl. Wie ist das denn statistisch gesehen? Wie weit pendeln die Menschen denn so in Deutschland?
3: Ja, so im Schnitt sind das gut 17 Kilometer. Das ist aber, wie gesagt, nur eine Durchschnittszahl. Bei rund 2,4 Millionen Beschäftigten liegen sogar mehr als 100 Kilometer zwischen Wohn- und Arbeitsort.
2: Und wie viele Menschen insgesamt pendeln zur Arbeit?
3: Ja, rund 20,6 Millionen Menschen gelten in Deutschland als Pendler. Das ist eine Zahl für das Jahr 2025. Und dafür hat sich das Bundesinstitut für Bau, Stadt- und Raumforschung Daten der Bundesagentur für Arbeit angeschaut. Wo wohnen die Menschen? Wo arbeiten sie? Ja, und als Pendler zählt eben, wer außerhalb des eigenen Wohnortes arbeitet. Besonders viele pendeln in die Großstädte, etwa jeder Dritte. Ganz vorne liegt München. Mehr als 460.000 Menschen kommen von außerhalb zur Arbeit. Denn hier gibt es zwar viele Jobs, aber Wohnungen sind knapp und teuer. Deshalb wohnen viele im Umland und pendeln rein. Insgesamt gesehen ist die Zahl der Pendler in Deutschland 2025 erneut leicht gestiegen.
0: Jetzt gibt es aber bestimmt auch viele Leute, die da mitgezählt werden, wo sich Wohn- und Arbeitsort zwar unterscheiden, die aber vielleicht nicht jeden Tag ins Büro fahren, oder?
3: Ja, mit Sicherheit. Gerade wegen Homeoffice kann die reale Zahl täglicher Fahrten deutlich niedriger liegen. Und das kann einen echten Unterschied machen. Die Bundesanstalt für Arbeitsschutz und Arbeitsmedizin sagt, wer länger pendelt, ist häufiger müde und erschöpft und bekommt Job und Privatleben schlechter unter einen Hut. Ein Tag Homeoffice kann da schon entlasten, dann fällt zumindest einmal der Weg zur Rush-Hour weg.
2: Ja, wir wissen alle, ein langer Arbeitsweg, der kann einen schon ganz schön mürbe machen, Energie, Kosten. Und dann ist der Tag einfach im Eimer. Gleichzeitig pendeln in Deutschland aber Millionen Menschen regelmäßig zur Arbeit, weil es nicht anders geht. Wir haben darüber gesprochen mit Livia Hofmann, unserer Reporterin aus München.

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1: Ich glaube, Wiebke, du hattest Spaß, oder? Du hast sie doch live gesehen.
2: Ja, das war nicht schlecht. Allerdings war das nur die Vorband.
1: Denn eigentlich ging es um Taylor Swift.
3: Um was geht's denn jetzt?
2: Jetzt geht's um trickreiche Schlangen.
0: Oh.
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2: Um besser an Beute zu kommen, haben manche Tiere im Laufe der Evolution trickreiche Täuschungen entwickelt. Das ist auch so bei der Spinnenschwanzviper. Diese Schlangenart lebt in einem Gebirge im Westen des Irans und hat runzlige, braun gefleckte Schuppen. Aber das Besondere an ihr ist die Schwanzspitze. Die sieht nämlich aus wie eine Spinne mit einem kugeligen Leib und abstehenden, beinähnlichen Fortsätzen. Damit lockt die Spinnenschwanzviper Vögel an, um sie zu fressen. Jetzt hat ein internationales Forschungsteam erstmals ins Innere so einer besonderen Schwanzspitze geschaut. Und das war überraschend, schreiben die Forschenden im Fachmagazin The Anatomical Record. Denn die Schwanzwirbel des Schlangenskeletts, die sehen ganz normal aus. Nichts deutet darauf hin, wie ungewöhnlich der Schwanz von außen wirkt. Das bedeutet laut einem beteiligten Paläontologen, wir können auch aus fossilen Skeletten nicht sicher schließen, wie das lebende Tier wirklich ausgesehen hat. In Paris und Berlin gibt es sowas schon, denkmalgeschützte U-Bahn-Stationen. Jetzt bekommt auch das Ruhrgebiet so ein Baudenkmal. Es geht um die U-Bahn-Haltestelle Deutsches Bergbaumuseum in Bochum. Diese Station wurde 1989 eröffnet und ist noch fast im Originalzustand. Nur ein alter Fahrkartenautomat ist nicht mehr da. Durch die Gestaltung der Station zieht sich das Thema Bergbaugeschichte. Die Wände sehen so aus, als wären sie mit Kohleflözen durchzogen und zum Teil ist Naturstein verbaut, der an Kohle erinnert. Und laut der Bochumer Denkmalbehörde ist die U-Bahn-Linie, an der die denkmalgeschützte Station liegt, die erste in Bochum, die in bergmännischer Bauweise gebaut wurde. Das heißt, es wurde ein unterirdischer Tunnel gebohrt und nicht wie davor üblich eine Öffnung von oben von der Straße aus.
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viel neue Musik gehört heute bei Deutschlandfunk Nova. Das hier ist ja auch neu von Olivia Rodrigo, Serena Joy. Und freitags morgens immer neue Musik bei uns. Ganz viel haben wir euch vorgestellt. Und Django Django haben ja auch was Neues. Finde ich persönlich sehr, sehr geil. Feste Instanz der Indie-Szene aus London. Am 6. November kommt das neue Album raus. Und daraus lasse ich euch jetzt noch den neuen Song da. Feel Alright. Sie haben ganz lange dran gebastelt. 2 Jahre an diesem neuen Album. Irgendwo im Nirgendwo, in Schottland, in Mexiko, in Deutschland. Und hatten sich überlegt, wir wollen alles aufs Wesentliche reduzieren. Ob es ihnen gelungen ist, das hört ihr jetzt selbst. Feel Alright, Django Django, neu an diesem Freitagmorgen für euch kredenzt. Mein Name ist Jenny Gärtner, wir hören uns bald wieder. Tschüss, Christoph Derz übernimmt.

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7: Ja, schickt uns eine Nachricht. Ansonsten würde ich sagen, ist es jetzt einfach mal 10 Uhr. Und deshalb checken wir die Weltlage, gucken, was wichtig ist. Jan-Hendrik Raffler macht das jetzt für uns. Hallöchen.
8: Tag auch.
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10: Geschäfte, Restaurants und Dienstleister sollen in Zukunft neben Bargeld auch mindestens eine digitale Bezahlmöglichkeit anbieten. Das plant Finanzminister Lars Klingbeil. Welches Bezahlsystem sie anbieten, sollen die Unternehmen selbst entscheiden können. Es muss aber mindestens ein europäisches System dabei sein. Für Kundinnen und Kunden soll es keine zusätzlichen Gebühren geben. Auch mit Bargeld soll man weiter bezahlen können. Für Sportvereine, die keine Gewinne machen, und für Wohltätigkeitsverbände soll die Pflicht nicht gelten. Die neue Regel soll 2027 kommen. Sie ist Teil des Koalitionsvertrags von Union und SPD. Die Bundesregierung will damit auch Steuerhinterziehung und Geldwäsche erschweren, denn digitale Zahlungen lassen sich besser nachvollziehen. In Deutschland sind wieder deutlich mehr Unternehmen pleite gegangen. Im ersten Halbjahr haben die Amtsgerichte knapp 13.000 Insolvenzen registriert. Das sind fast 7% mehr als im gleichen Zeitraum letztes Jahr. Einen höheren Wert für ein erstes Halbjahr gab es zuletzt 2013. Besonders viele Insolvenzen gab es bei Unternehmen aus Verkehr und Lagerung und im Gast- und Baugewerbe. Insgesamt geht es um rund 18 Milliarden Euro, die die insolventen Unternehmen noch schulden. Das ist deutlich weniger als im ersten Halbjahr letztes Jahr, was laut dem Statistischen Bundesamt daran liegt, dass diesmal mehr kleinere Unternehmen Insolvenz angemeldet haben. Deutschland und die Vereinigten Arabischen Emirate wollen in Zukunft noch enger zusammenarbeiten. Gerade ist der Staatschef der Emirate zu Besuch. Gestern war er in Berlin bei Kanzler Friedrich Merz. Heute trifft er sich in München mit Bayerns Ministerpräsident Markus Söder. Der Golfstaat hat angekündigt, 40 Milliarden Euro zusätzlich in Deutschland zu investieren. Das Geld soll unter anderem in Energieprojekte und neue Rechenzentren gesteckt werden. Die Vereinigten Arabischen Emirate sind für Deutschland der wichtigste Handelspartner am Golf. Die Zusammenarbeit ist umstritten. Menschenrechtsorganisationen sagen zum Beispiel, dass die Emirate hart gegen Regierungskritiker und Aktivisten vorgehen und die Versammlungsfreiheit einschränken. Am südlichen Ende des Roten Meeres liegt eine wichtige internationale Schifffahrtsstraße. In der Nähe dieser Meerenge haben die Houthis im Jemen jetzt die Hafenstadt Mokka erobert. Damit kontrolliert die vom Iran unterstützte Miliz einen wichtigen Zugang zum Roten Meer. Durch die Meerenge werden rund 12% des weltweiten Öls und anderer Waren transportiert. Saudi-Arabien kündigt an, alles Notwendige gegen weitere Angriffe der Houthis zu unternehmen. Die Eroberung könnte auch für den Krieg zwischen dem Iran und den USA wichtig werden, denn der Iran könnte dadurch ein weiteres Druckmittel gegen die Schifffahrt in der Region bekommen. Der UNO-Sondergesandte für den Jemen warnt vor einer neuen und gefährlicheren Phase des Konflikts. Und das waren die News.
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7: Es sind heute wieder ziemlich viele Wolken unterwegs, vor allem im Westen und Nordwesten. Es gibt auch mal Regen, zum Beispiel in Südostbayern. Ansonsten ist es ziemlich sonnig und trocken und 17 bis 25 Grad wird es geben.
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7: Das weiß ich noch. Am Anfang, da habe ich mir noch die Mühe gemacht, bei diesen Cookie-Fenstern auf dem Handy oder am Computer ungefähr 7-mal irgendwo drauf zu klicken, dass ich wirklich nicht will, dass die Seite Cookies für mich anlegt. Ja, ganz ehrlich, mache ich nicht mehr. Ich drücke inzwischen auch nur noch auf OK, so wie gefühlt alle. Und deshalb gibt es auch Leute, die sagen, also das mit diesen Cookie-Fenstern, das bringt eh nichts. Lasst das bitte abschaffen und das ganze System ändern. Das gucken wir uns gleich an. Ich wünsche euch einen schönen Freitagmorgen. Tachchen.
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0: Und die Gitarre war noch warm. Tommy Richman, Changes, hier ist Deutschlandfunk Nova. Sie nerven wie Sau. Ich kann's nicht anders sagen. Sie nerven wie Sau, diese Cookie-Fenster, die aufgehen, wenn wir auf eine neue Webseite gehen, im Internet, auf dem Handy oder auf dem Computer und fragen, ob das okay ist, dass da jetzt Cookies abgelegt werden, damit die uns beim nächsten Besuch wiedererkennen. So, und weil die so nerven, unter anderem deshalb und vielleicht auch, weil die gar nichts bringen, gibt's jetzt ein breites Bündnis aus Privacy- und Verbraucherschützerinnen und Schützern, die sagen der EU-Kommission, bitte Cookie-Banner, macht die weg. Tech-Autor Michael Gessert. Ist es aber nicht eigentlich so, ich hatte jetzt ja Privacy-Leute gesagt, dass die eigentlich so datenschutzmäßig und so weiter uns schützen sollen, diese Cookie-Dinger?
1: Ja, das stimmt schon irgendwie. Also eigentlich sind diese ganzen Banner und dieses Pop-up, das ist ja eben entstanden aus den seit 2 Jahrzehnten quasi laufenden Bemühungen, eben dieses User-Tracking mit diesen Cookies irgendwie in den Griff zu bekommen. Die sind eigentlich auch eine Umsetzung der in der DSGVO, also der Datenschutzgrundverordnung, garantierten User-Rechte. Das Problem ist nur, wie diese Banner gestaltet sind. Und ja, auf den allermeisten Seiten, da poppen die nämlich quasi mit einer Voreinstellung auf, bei der wir User mit dem Klick auf OK dann praktisch allen Cookies zustimmen.
0: Ja, und wenn das dann zum 100. Mal passiert, dann, ich kenne das von mir selber, ne? Dann klicke ich schön auf OK, weil ich schnell weiter will.
1: So ist das, genau. Und um eine strengere Auswahl zu treffen oder vielleicht auch sogar alle Cookies abzuwählen, dann müssten wir ja erstmal in so ein Untermenü rein und dann die auch oft intransparenten Auswahlmöglichkeiten da erstmal raffen, was da überhaupt steht, das dann bestätigen. Die angeblich technisch notwendigen Cookies, die bleiben sowieso ausgenommen, lassen sich nicht abwählen. Ja, und weil das alles so kompliziert und aufwendig ist und das bei jeder Webseite neu, da kapitulieren die User eben einfach, wie du schon gesagt hast, und klicken die Banner einfach in der Voreinstellung weg.
0: Und deswegen gibt's dann quasi alle Cookies in voller Breite und wir akzeptieren die, ne?
1: Genau, so ungefähr. Das ist natürlich auch das beabsichtigte Verhalten der Webseitenbetreiber, diese Gestaltung. Und im Moment läuft bei der EU gerade so eine Gesetzesnovelle mit dem schönen Namen Digitaler Omnibus zur Vereinfachung der DSGVO. Da haben wir auch schon mal drüber berichtet hier im Programm. Diese Novelle, die wird zwar auch irgendwie kritisiert, aber eine Sache fanden eigentlich Verbraucherschützer gut, dass im Rahmen der Novelle halt die Cookie-Banner abgeschafft werden sollten für eine bessere Lösung irgendwie. Nur leider, ausgerechnet dieser Punkt ist dann irgendwann aus dem Gesetzesentwurf verschwunden.
0: Ach Mensch, wieso? Gibt es da irgendwelche Begründungen für?
1: Ja, klar, da kann man natürlich spekulieren. Es gab und gibt halt eine massive Lobbykampagne von Verlegern, auch gerade hier in Deutschland, und von Internetwerbevermittlern, eben wie Google zum Beispiel. Und diese Initiative Kill the Cookie Banners, die versucht nun eben die Streichung wieder reinzubekommen in das Gesetz.
0: Aber gibt es irgendwie eine Alternative zu diesen Cookie-Dingern eigentlich?
1: Ja, das könnte in der einfachsten Sache irgendwie eine einfache Voreinstellung irgendwie im Browser sein oder vielleicht sogar global im Smartphone, bei der eben dann bestimmte oder im Extremfall alle Cookies abgewählt werden. Das würde man einmal einrichten, auswählen und dann würde das für alle besuchten Seiten gelten.
0: Aber heißt das denn nicht, dass irgendwie die Werbewirtschaft ein Problem kriegt und halt auch die Webseitenbetreiber, wenn alle Cookies abwählen und nicht mehr haben wollen?
1: Ja, das habe ich am Mittwochmorgen bei der Pressekonferenz der Initiative, da habe ich eben teilgenommen, das habe ich da auch mal so in die Runde reingefragt. Darauf hat mir dann Harsh Pandit, Informatiker von der Uni Trinity College in Dublin, geantwortet.
2: Like if somebody is used to coming into my home without permission and tomorrow I install a lock, they shouldn't complain, no? But I mean, funny jokes aside, we need alternative models, that is true.
1: Tja, also wenn jemand ohne Erlaubnis dauernd mein Haus betritt und ich baue dann irgendwann mal ein Schloss ein, dann sollte er sich nicht beschweren. Und er hat aber gesagt, Spaß beiseite, klar, wir brauchen eben neue, faire Cookie- und Werbelösungen.
0: Und genau das fordert die Initiative in Richtung EU-Kommission. Und dann gucken wir doch mal, wie sich das Ganze entwickelt mit dem entsprechenden Gesetz bzw. den möglichen Änderungen. Da habt ihr gehört von unserem Tech-Autor Michael Gessert hier bei Deutschlandfunk Nova.

0: immer eine wirklich gute Zeit gibt's, wenn die Burgnäs bei uns laufen. Deutschlandfunk Nova hier.
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0: 10 Minuten im Radio, nur für euch mit allem, was ihr uns erzählen wollt oder mit der Musik, die ihr schon immer mal bei Nova hören wolltet und dass wir die spielen. Das geht bei unserer Aktion Nova auf die 1, die wir ab der nächsten Woche starten. Und aus der Erfahrung und aus der Geschichte, als wir das zum ersten Mal gemacht haben, heraus, kann ich sagen, das ist eine große Sache, eine ganz tolle Sache, die auch super schön ist für uns Macherinnen und Macher hier von Deutschlandfunk Nova. Weil wir da nämlich sprechen können, zum Beispiel mit so Leuten wie Carlotta, die uns einfach mal ihren Lieblingssport näher bringen und so richtig was zu sagen haben, zum Beispiel zum Boxen.
2: Ja, abgesehen davon, dass es meistens nur Männer sind, ist der Manager ein Mann, der Trainer ein Mann, der Mental Coach ein Mann und der Promoter. Also da wäre es schon mal schön, irgendwie ein bisschen Frauenpower reinzukriegen. Und deshalb ist es ultra wichtig, dass wir darüber sprechen, damit es mehr Präsenz bekommt.
0: Und weil das so ultra wichtig ist, hat Carlotta genau das gemacht, mit uns drüber geredet, über ihren Sport und darüber, dass es da eben immer noch ein Geschlechterungleichgewicht gibt. Und sie hatte dann auch direkt eine ganz klare Message für alle Nova-Hörerinnen.
2: Alle Frauen da draußen, die schon mal drüber nachgedacht haben, mit dem Kampfsport anzufangen, macht es. Seid mutig, es macht Spaß, es gibt euch ganz, ganz viel zurück. Ich brauch Sparringspartnerin, let's go.
0: Wenn ihr auch so eine Message habt, so wie Carlotta, oder ja, es muss auch nicht so die eine Aufforderung sein. Es kann auch sein, dass ihr uns einfach mal was aus eurem Alltag, von eurem Lieblingssport, so wie bei Carlotta, erzählen wollt, oder vom Häkeln oder was auch immer. 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

0: Da darf die Gitarre bis zum Schluss ran. Tyler bei Deutschlandfunk Nova. 10.30 Uhr ist es. Und jetzt kriegt ihr einen schnellen News-Überblick und zwar von Jan Bungertz. Schönen guten Tag.
1: Hi.
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3: Erstmal drei Themen in kurz. In Deutschland sind wieder deutlich mehr Unternehmen pleite gegangen. Im ersten Halbjahr haben die Amtsgerichte knapp 13.000 Insolvenzen registriert. Einen höheren Wert für ein erstes Halbjahr gab es zuletzt 2013. Die Expertenkommission zum Kinder- und Jugendschutz im Netz hat ihren Abschlussbericht an Familienministerin Prien übergeben. Sie schlägt zum Beispiel vor, dass Kinder soziale Medien erst ab 13 Jahren nutzen dürfen. Und Geschäfte, Restaurants und Dienstleister sollen in Zukunft neben Bargeld auch mindestens eine digitale Bezahlmöglichkeit anbieten. Das plant Finanzminister Klingbeil.
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3: Sie gehören zu den einschneidendsten Ereignissen in der jüngeren Geschichte. Heute sind die Terroranschläge vom 11. September 25 Jahre her. Damals entführten islamistische Terroristen insgesamt 4 Passagierflugzeuge. 2 davon steuerten sie in die Zwillingstürme des World Trade Centers in New York. Dort wird heute an die Anschläge und die fast 3000 Todesopfer erinnert. Erstmals wird auch der Opfer gedacht, die an Langzeitfolgen von 9/11 gestorben sind. Nach dem Einsturz der 400 Meter hohen Türme und den anschließenden Bränden waren noch über Wochen hinweg Schadstoffe in der Luft. Die zentrale Gedenkfeier findet am New Yorker Mahnmal statt, wo früher die Zwillingstürme des World Trade Centers standen. Angehörige lesen die Namen der fast 3000 Todesopfer vor. Bei der Zeremonie werden alle noch lebenden früheren US-Präsidenten erwartet. Amtsinhaber Donald Trump kommt nicht. Er ist im Pentagon, dem anderen Anschlagsort. In Indonesien wüten seit Monaten schwere Wald- und Torfbrände und die haben auch Folgen für die Gesundheit der Menschen. Das Gesundheitsministerium hat mitgeteilt, dass sich die Fälle von Atemwegsinfektionen mehr als verdoppelt haben, auf gut 110.000. Eine Sprecherin sagte, dass rund 12,5 Millionen Menschen schädlichem Rauch ausgesetzt sind, vor allem auf Sumatra und Borneo. Die Regierung hat 1 Million Atemschutzmasken in die betroffenen Gebiete geschickt und medizinisches Personal. Während der Trockenzeit hat Indonesien regelmäßig mit Bränden zu kämpfen. Dieses Jahr sind sie aber so heftig wie seit mehr als 10 Jahren nicht mehr. Unter anderem, weil das Klimaphänomen El Niño besonders ausgeprägt ist. Das bedeutet, dass es in vielen Regionen ein erhöhtes Risiko gibt für Dürren, aber auch Starkregen und Hitzewellen. Eine Schultüte und einen Ranzen hatte sie, aber keine Mitschüler. Auf der italienischen Vulkaninsel Stromboli hat in einem kleinen Ort nach mehr als 20 Jahren wieder eine Schule geöffnet für genau eine Erstklässlerin. Die Nachrichtenagentur ANSA berichtet, dass die 6-Jährige von einer Lehrerin im Pfarrhaus unterrichtet wird. Ihre Eltern hatten sich dafür eingesetzt, dass wieder Unterricht stattfindet. In ihrem Wohnort Ginostra leben außerhalb der Urlaubssaison nur 40 Menschen. Die Insel Stromboli gehört zu den Liparischen Inseln nördlich von Sizilien. Der Bürgermeister von Ginostra hofft, dass die neue Schule wegweisend ist. Denn auf mehreren der Inseln gibt es ähnliche Probleme. Oft müssen Familien von September bis Mai ihre Insel verlassen, damit ihre Kinder zur Schule gehen können. Und das war der Blick in die Welt.
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0: Wer im Westen und Nordwesten wohnt, hat heute vor allem Wolken überm Kopf. Ansonsten viel Sonne, kaum Regen. Nur ab und zu könnte ein bisschen Regen dabei sein. 17 bis 25 Grad.
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0: Und jetzt gibt's von mir schön direkten linken Haken. Schönen guten Morgen. Tachchen.

0: Hört küt, wird küt, nur auf Englisch. What comes will come, Genesis Owusu, hier ist Deutschlandfunk Nova. Warum machen Menschen das oder haben früher das gemacht, was wir heute null checken? Das ist quasi die eine große Frage, die die Wissenschaft antreibt und die auch zu dem passt, was jetzt Wiebke Lehnhoff für uns alle hat.
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2: Kannibalismus gab es in der Geschichte der Menschheit immer wieder und aus heutiger Sicht können wir den Grund dafür oft nur schwer rausfinden. Denn zerbrochene menschliche Knochen oder Spuren von Schnitten und Hitze liefern zwar Hinweise, dass die menschlichen Körper vielleicht verarbeitet wurden, aber warum, das ist nicht automatisch klar. Viele vermutete Kannibalismusfunde stammen aus drei Höhlen in der spanischen Provinz Granada. Diese Funde hat jetzt ein internationales Forschungsteam mit neuen Methoden nochmal untersucht. Die Forschenden schreiben im Journal of Archaeological Science, dass die Funde aus einem langen Zeitraum stammen, zwischen etwa 5000 vor Christus und 4000 vor Christus. Und da wurden die Menschenknochen zum Teil sehr unterschiedlich behandelt. Deshalb sagen die Forschenden, nur einige Knochenfunde sind vielleicht auf Kannibalismus zurückzuführen, aber möglich sind auch gewalttätige Auseinandersetzungen. Andere Funde lassen eher auf Totenrituale schließen. Wenn Forschende eine bisher unbekannte Tier- oder Pflanzenart entdecken, dürfen sie ihr einen Namen geben. Eine Biologin von der University of California ist bekennende Swiftie und hat deshalb kurzerhand vier neue Wanzenarten nach Taylor Swift benannt. Genauer gesagt nach ihren Alben. Eine heißt zum Beispiel Swiftie Philus Amator. Amator ist Latein für Lover, der Titel eines Albums von 2019. Eine andere Wanze heißt nach dem Fearless-Album Swiftie Philus Intrepid. Die Forscherin fand einfach, dass Taylor Swift eine Ehrung verdient und hofft, dass mehr Menschen durch den prominenten Namen auf die wichtige Rolle von Insekten aufmerksam werden. Außerdem findet sie, dass die Wanzen ein paar Gemeinsamkeiten mit der Künstlerin haben. Sie sind hellgelb mit roten Akzenten, wie die blonde Taylor Swift mit ihren typisch rot geschminkten Lippen. Die Wanzen stammen aus Australien und leben auf immergrünen Bäumen und Sträuchern. Am 6. Juni 1944 landeten die Alliierten an den Stränden der Normandie in Frankreich. Dieser sogenannte D-Day gilt als Auftakt der Befreiung Europas von den Nazis. Eigentlich war der D-Day schon einen Tag vorher geplant, aber weil sich ein heftiger Sturm näherte, empfahl ein britischer Meteorologe, die Landung um einen Tag zu verschieben. Eine gute Entscheidung, denn der Sturm hätte vielleicht viele Menschenleben gekostet. Am nächsten Tag gab es dagegen ein Zeitfenster mit günstigerem Wetter. Diese historische Wettervorhersage hat jetzt ein Meteorologieteam nachgespielt mit einem KI-Wettermodell. Das Team berichtet im Fachmagazin Weather, die KI lag nur teilweise richtig. Sie sagte zwar den Sturm am 5. Juni 1944 korrekt vorher, aber für den 6. Juni sagte das Modell deutlich bessere Wetterbedingungen vorher, als sie damals tatsächlich herrschten. Die Forschenden sagen, dass es für relevante Wettervorhersagen wichtig ist, dass erfahrene Fachleute KI-entwickelte Szenarien einschätzen.
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0: Mach kaputt, was dich kaputt macht. Matrick. Help, I'm alive und holen den Hammer bis zum Schluss raus. Deutschlandfunk Nova ist hier. Faris Aga hat sich was aufgebaut in Magdeburg, ist erst dahin gekommen, einfach zum Studieren aus Syrien. Und inzwischen ist er doppelter Restaurantbesitzer, beziehungsweise betreibt einen Imbiss und ein Restaurant. Und er ist stolz auf seine Falafel.
1: Ich bin bekannt in Magdeburg mit die Falafelherzen. Das, was die meisten probiert haben, wenn nicht bei mir im Laden, war am Weihnachtsmarkt auch, was alle sich gefreut haben.
0: Also Falafel, Herzen und noch eine Menge mehr hat Faris im Angebot. Und er sagt, er ist inzwischen ja so richtig angekommen in seiner neuen Heimatstadt.
1: Weil Magdeburg ist meine zweite Heimat geworden, ehrlich zu sein. Und ich habe hier beschäftigte Menschen, zahle Steuer und habe mir hier meine Familie ein neues Leben aufgebaut. Deshalb kann ich nicht einfach sagen, dann gehe ich einfach so los, weißt du?
0: Und er will auch gar nicht weggehen aus Magdeburg, weil es eben, wie er gesagt hat, seine Heimat ist. Nur ist es halt so, dass in Sachsen-Anhalt da ja diese Wahl war, ne? Haben wir alle mitbekommen, Landtagswahl, fast 44% für die AfD, die wiederum ja immer wieder sagt, also auch wenn sich Leute hier eine Existenz aufgebaut haben, wir wollen lieber ausgewanderte Deutsche zurückholen, wir wollen schneller abschieben und so weiter, also extrem migrationskritisch. Ja, bis ablehnend. Und das ist natürlich etwas, was Faris umtreibt.
1: Nach diesem Wahlergebnis fragt man sich, wie wird das gesellschaftliche Klima sein? Werden meine Familie, meine Mitarbeiter und ich uns hier weiterhin sicher und willkommen fühlen? Das ist eine ehrliche Frage.
0: Aber trotzdem will Faris bleiben und weitermachen mit seiner Falafelherz-Community. 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

0: Bisschen Gesang, das ist immer was Gutes. Boy Loco mit Closer, hier ist Deutschlandfunk Nova. Und jetzt habe ich ein quasi fast persönliches Anliegen. 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
0: Und ich möchte, dass auch ihr abräumt. Acht richtige ist gut. Es gehen auch 11 oder 3 oder 4,5. Völlig egal. Probiert's noch mal aus, was ihr euch so behalten habt aus der Woche. mail@deutschlandfunknova.de für die Wissensbundesliga morgen Vormittag oder per WhatsApp 030 8503 8503. Einmal kurz hinschreiben und zack, vielleicht sprechen wir uns dann ja morgen.

0: Claire Rosenkranz, wieder Rosenkranz, nur mit I, so wird es geschrieben. Ja, 11 Uhr ist es und jetzt gucken wir, was sich gerade tut so in Deutschland und der Welt. Alex Wert macht das, moin Sie.
1: Moin.
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3: Die Bundesregierung will Kinder und Jugendliche online besser schützen. Familienministerin Karin Prien hat gesagt, dass schnell was passieren soll, möglichst noch in diesem Jahr. Eine Gruppe von Fachleuten hat ihr heute eine Liste mit Empfehlungen gegeben. Prien hält das für eine gute Grundlage, um etwas im Land zu verändern. Die CDU-Politikerin ist zum Beispiel für eine Social-Media-Altersgrenze für Jugendliche. Für die Firmen hinter TikTok, Insta und Co. sollen strengere Regeln kommen. Ähnliche Beschränkungen schlagen auch die Fachleute vor. Die Familienministerin hat zugegeben, dass die Regierung spät dran ist, was den Online-Jugendschutz angeht. Sie sagt, man habe hingenommen, dass sich eine Technologie rasant entwickelt hat. Am südlichen Ende des Roten Meeres liegt eine wichtige internationale Schifffahrtsstraße. In der Nähe dieser Meerenge haben die Houthis jetzt die jemenitische Hafenstadt Mokka erobert. Damit kontrolliert die vom Iran unterstützte Miliz einen wichtigen Zugang zum Roten Meer. Durch die Meerenge werden rund 12% des weltweiten Öls und anderer Waren transportiert. Saudi-Arabien kündigte an, alles Notwendige gegen weitere Angriffe der Houthis zu unternehmen. Die Eroberung könnte auch für den Krieg zwischen dem Iran und den USA wichtig werden. Der Iran könnte dadurch ein weiteres Druckmittel gegen die Schifffahrt in der Region bekommen. Der UNO-Sondergesandte für den Jemen warnt vor einer neuen und gefährlicheren Phase des Konflikts. Geschäfte, Restaurants und Dienstleister sollen in Zukunft neben Bargeld auch eine digitale Bezahlmöglichkeit anbieten. Das plant Finanzminister Lars Klingbeil. Welches Bezahlsystem sie anbieten, sollen die Unternehmen selbst entscheiden können. Es muss aber mindestens ein europäisches System dabei sein. Für Kundinnen und Kunden soll es keine zusätzlichen Gebühren geben. Auch mit Bargeld soll man weiter bezahlen können. Für Sportvereine, die keine Gewinne machen, und für Wohltätigkeitsverbände soll die Pflicht nicht gelten. Die neue Regel soll nächstes das Jahr kommen. Die Bundesregierung will damit auch Steuerhinterziehung und Geldwäsche erschweren. Denn digitale Zahlungen lassen sich besser zurückverfolgen. In der Haushaltsdebatte im Bundestag hat die Regierung um Kanzler Friedrich Merz diese Woche schon viel Gegenwind bekommen. In seiner Rede vorgestern hatte Merz selbst aber auch die AfD scharf kritisiert für ihre Pläne der sogenannten Remigration, also dass bestimmte Menschen Deutschland verlassen sollen. Merz sagte dazu, die Partei wolle eine, Zitat, ethnische Säuberung nach Herkunft und Hautfarbe. Für diese Aussage hat die AfD-Fraktion im Bundestag nach eigenen Angaben Strafanzeige gegen den Kanzler erstattet. Sie wirft ihm verleumderische Beleidigung vor. Vor allem die Bundestagsdebatte am Mittwoch war zum Teil laut und emotional mit vielen Zwischenrufen. Bundestagspräsidentin Julia Klöckner drohte AfD-Abgeordneten mit Rauswurf. Und das waren die Nachrichten.
2: Das Wetter.
0: Es gibt viel Sonne heute, kaum Regen. Im Westen und Nordwesten aber durchaus mal fette Wolken. Nur ab und zu könnte dann doch mal eventuell ein bisschen was runterkommen. 17 bis 25 Grad.
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0: Es ist extrem nett und gleichzeitig extrem radiountauglich, was die Kolleginnen und Kollegen von gestern Abend hier hinterlassen haben. Ich sag mal so, das ist ein Chips. Die sind übrig geblieben von unserem Radiopreisbuffet. Wir haben nämlich gestern Abend gefeiert, dass unser Podcast Die Lieblingsschülerin tatsächlich den Deutschen Radiopreis 2026 gewonnen hat. Die Jury lobt eine meisterhafte Reportage, die Aufrütteln und Aufklärung in vorbildlicher Weise verbindet. 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Falls ihr Die Lieblingsschülerin noch nicht gehört habt, das wäre jetzt der Moment. 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Und wenn ihr sie schon kennt, dann könnt ihr sie auch einfach nochmal hören und euch freuen mit uns. Wir freuen uns nämlich sehr. Schönen guten Tag.
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0: Da singen sie übers langsame Tanzen, aber zu dem Song kann man gar nicht langsam tanzen, oder? Slow Dance for a Minute, die Giant Rooks bei Deutschlandfunk Nova. Roter Teppich, schöne Menschen. So sieht das aus bei so einem großen Event wie dem Filmfestival in Venedig. Aber so glamourmäßig ist es da gar nicht. Das ist vor allem auch erstmal Arbeit. Das weiß unsere Filmexpertin Anna Wollner. Und vor allem weiß das die Frau, die sie getroffen hat da. Schauspielerin Emilia Schüle. Die kennt ihr zum Beispiel von Kudamm 56 oder Charité oder Wunderschön.
1: Mein Gott, die 3 Tage, weiß ich, fühlen sich an wie eine Woche schon, aber gleichzeitig auch wie 24 Stunden.
2: Emilia Schüle ist durch, im positiven Sinne. Die viel zu warmen Lederstiefel stehen unterm Tisch, die Wasserflasche ist fast leer. Wir sitzen in einem weißen Container auf dem Festivalgelände. Am Abend vorher war die Premiere ihres Films Das Mädchen mit der Leica. 6 Tage Venedig, das klingt erstmal nach rotem Teppich, Spritz und Partys. Für Emilia bedeutet es vor allem Stress.
1: Es ist jetzt nicht nur ankommen, sich schön anziehen, Cremant trinken und einen Film gucken und dann Party machen. Das macht man auch zwischendurch, aber das sind so 20%, würde ich sagen. Und den Rest der Zeit bespricht man über den Film und huscht von Radiobeitrag oder Interview zu einem Fotocall oder der Pressekonferenz.
3: Buongiorno a tutti e benvenuti alla conferenza stampa di La ragazza con la Leica.
2: Die anderen 80% Termine. Emilia kennt Filmfestivals schon, Berlinale, Cannes und egal ob mit eigenem Film oder ohne, wer hier auftaucht, arbeitet.
1: Es ist Arbeit, wenn ich öffentlich irgendwo auftrete. Also ich werde vorher 2-3 Stunden angemalt. Noch eine Woche vorher muss ich jemanden bezahlen dafür, dass wir meiner Stylistin dafür, dass wir ein Outfit aussuchen. Und da fließt Zeit und Energie rein, die ich selber nicht investieren möchte, weil mich das nicht so sehr interessiert. Deswegen habe ich Hilfe.
2: Kurz vor unserem Gespräch wird nochmal Lippenstift nachgezogen. Der Lidstrich sitzt wieder. Kurzfristig ist noch ein Fernsehinterview reingekommen. Und damit solche 6 Tage funktionieren, wird vorher ziemlich genau geplant.
1: Ja, nee, also es ist schon auch viel Logistik vorab. Ich weiß jetzt hier, ich bin 4-mal öffentlich unterwegs.
2: 4 öffentliche Auftritte. Ihre deutsche Presseagentur sammelt Interviewanfragen. Die internationale PR-Agentur baut den Terminplan. Emilia leiht sich auf eigene Kosten Schmuck. Und bevor sie überhaupt in Venedig ankommt, verbringt sie in Berlin einen halben Arbeitstag beim Fitting.
1: Ich brauche für jedes Mal Kleidung. Ich kann ja nicht in meiner Privatklamotte irgendwo hingehen. Und dafür habe ich einen ganzen halben, ja, 6 Stunden mit jemandem, meiner Stylistin, gefittet. Und das heißt, da hat sie vorab auch schon wahnsinnig viel Arbeit, weil sie online Klamotten raussucht, bestellt, müssen diese Pakete ankommen und dann stellt man das so zusammen. Also
2: auf dem roten Teppich soll man von dem ganzen Aufwand möglichst nichts merken. Da soll alles easy aussehen, denn Emilia präsentiert hier nicht nur ihren Film, sondern auch sich selbst. Und genau das macht Druck, selbst nach fast 20 Jahren vor der Kamera.
1: Das war ehrlich gesagt was, wo ich mir in die Hosen gemacht habe davor. Man denkt ja immer bei uns Schauspielenden, dass wir das alles können, so im Mittelpunkt stehen. Aber mir macht das schon auch Angst vor so einem Raum in Venedig mit lauter JournalistInnen, die mir vielleicht auch nicht wohlgesinnt sind und einfach irgendwie irgendwas aus mir rauskitzeln wollen.
3: Emilia Schüle.
2: Denn bei so einer Pressekonferenz kann Emilia nicht einfach hinter ihrer Filmrolle verschwinden. Da sitzt sie als sie selbst, zumindest irgendwie.
1: Natürlich versucht man da eine Version von sich, die bestmöglichste Version von sich da abzugeben. Und wahrscheinlich hat das auch ein bisschen was mit guten Rolle von sich selbst spielen. Weil natürlich rede ich anders mit meiner Mutter als an so einer Pressekonferenz an einem langen Tisch, wo wir alle Mikros vor uns haben.
2: Und genau diese Öffentlichkeit gehört zum Festival dazu. Der Film soll Aufmerksamkeit bekommen und Emilia natürlich auch. Interviews, Pressekonferenz, roter Teppich, alles Teil ihres Jobs. Und irgendwann ist dann auch mal gut.
1: Aber ich bin auch total froh, wenn heute mein Interviewtag vorbei ist und ich wieder ungeschminkt in meinen Flipflops draußen rumlaufen darf und dann einfach nur ich selber bin.
0: Und ich finde das toll, wie angenehm ehrlich die ist. Emilia Schüle, Schauspielerin, unterwegs auf dem ein oder anderen Filmfestival. Und wie das da ist, so neben allem Glamour, das habt ihr gehört von unserer Filmfachfrau Anna Wollner.
4: 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You can't even translate this type of shit.

Geht richtig schön rein ins Herz und überall auch sonst. Junior, Senior, Move Your Feet bei Deutschlandfunk Nova. Safi Kabu kommt aus Wien, hat vor ein paar Jahren einfach mal angefangen als Musikerin. Hat sich gedacht, ich mach das jetzt einfach mal. Seitdem hat sie über 130 Songs komplett solo rausgebracht. 130 Songs, das muss sie auch erstmal machen. Und spätestens bei dem Song hier hat sie uns gecatcht.

0: Der Song, mit dem Savvy Kaboo so richtig wissen will und auch selber erzählt, was dahinter steckt.
1: Soulmate handelt von einer Verbindung, die man nicht in Worte fassen kann, und davon den Mut zu finden, für sie zu kämpfen.
0: Eine Verbindung, die man nicht in Worte fassen kann. Ja, ich glaube, das ist wirklich so ein Soulmate. Das Ganze ist schön soulig. Was ich noch witzig finde, ist, eigentlich findet Savvy Rappen cooler. Aber sie hat über die Jahre gemerkt, dass ihre Crowd es eher honoriert, wenn sie singt. Könnte mir aber vorstellen, dass sie vielleicht irgendwann doch nochmal so richtig zum Rappen zurückkommt. Wir werden das sehen. Jetzt erstmal der Soulmate für euch.

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1: Ah, und jetzt habe ich nur von diesem kleinen Ausschnitt einen Ohrwurm für 3 Millionen Jahre. Dankeschön. 11.30 Uhr ist es. Und was gerade wichtig ist in der Welt, das hört ihr jetzt von Jan Bungartz. Hallöchen.
2: Hallo.
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3: Erstmal 3 Themen in kurz. Bundesfamilienministerin Prien will Kinder und Jugendliche online besser schützen. Sie hat Maßnahmen noch in diesem Jahr angekündigt. Eine Gruppe von Fachleuten hatte ihr eine Liste mit Empfehlungen dafür gegeben. In Deutschland sind wieder deutlich mehr Unternehmen pleite gegangen. Im ersten Halbjahr haben die Amtsgerichte knapp 13.000 Insolvenzen registriert. Einen höheren Wert für ein erstes Halbjahr gab es zuletzt 2013. Und Deutschlandfunk Nova hat den Deutschen Radiopreis gewonnen. Die Auszeichnung geht an den Podcast Lieblingsschülerin als beste Reportage.
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3: Seit rund 4,5 Jahren führt Russland seinen Angriffskrieg gegen die Ukraine. Beide Länder rekrutieren Soldaten auch im Ausland. Die Menschenrechtsorganisation Amnesty International wirft Russland in diesem Zusammenhang jetzt Menschenhandel vor. In einem Bericht heißt es, dass viele Rekruten mit falschen Versprechungen nach Russland gelockt wurden und dann kämpfen mussten. Die Organisation spricht wörtlich davon, dass Menschen als Kanonenfutter verheizt würden. Sie hat für ihre Recherche ausländische Kämpfer in ukrainischen Kriegsgefangenenlagern befragt. Aus Staaten wie Brasilien, Kuba und Somalia. Viele berichten laut Amnesty von Ausbeutung und Zwang und dass ihnen in Russland Pässe und Handys abgenommen wurden. In der ukrainischen Armee hat Amnesty keine Hinweise auf Menschenhandel gefunden. Allerdings haben Befragte teils von Diskriminierung und schlechter Behandlung gesprochen. Seit Jahren ist das Verhältnis zwischen Algerien und den Vereinigten Arabischen Emiraten angespannt. Jetzt bricht Algerien die diplomatischen Beziehungen zu den Emiraten ab. Der algerische Außenminister begründet das wörtlich mit zunehmend provokativen und feindseligen Handlungen. Konkreter ist er dabei nicht geworden. Der Botschafter der Emirate müsse das Land innerhalb von 48 Stunden aber verlassen. Algerien und die Emirate vertreten bei mehreren Themen in der Region unterschiedliche Positionen. Die Emirate haben seit einigen Jahren diplomatische Beziehungen zu Israel. Algerien lehnt das ab. Außerdem wirft die algerische Regierung den Emiraten vor, dass sie Algeriens Einfluss in der Region schwächen wolle. Und zwar indem sie die Militärregierungen in algerischen Nachbarländern unterstützen. US-Moderator Jimmy Kimmel fühlt sich von der Medienaufsichtsbehörde unter Druck gesetzt. Ein Politiker-Interview von ihm ist gestern Abend, wie angekündigt, nicht im Fernsehsender ABC gezeigt worden, sondern nur auf dem YouTube-Kanal seiner Show. Es geht um ein Interview mit dem demokratischen Senatskandidaten aus Texas. Der liefert sich im Wahlkampf ein knappes Rennen mit seinem republikanischen Gegner. Den hatte Kimmel nicht gleichzeitig eingeladen. Hintergrund ist laut New York Times eine neue Medienrichtlinie. Darin verpflichtet die Aufsichtsbehörde Lokalsender dazu, Politikern, die für dasselbe Amt kandidieren, auch dieselbe Sendezeit zu geben. Der landesweite Sender ABC ist davon betroffen, weil Lokalsender Teile seines Programms übernehmen, darunter Kimmels Late-Night-Show. Die Medienaufsicht ist zuständig für die Vergabe von Sendelizenzen und soll eigentlich neutral sein. US-Präsident Donald Trump hat aber einen seiner Verbündeten an die Spitze gesetzt. Und das waren die News.
0: Das Wetter.
1: Es kann regnen, muss es aber nicht. So würde ich die Vorhersage für heute zusammenfassen. Vor allem was den Westen und Nordwesten und später auch die Mitte von Deutschland angeht. Ansonsten eher sonnig und trocken, 17 bis 25 Grad.
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1: Und jetzt ganz großes Kino. This is the Killers Beacon.

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0: Ich sehe mich mitdirigieren, auch wenn ich es gar nicht will. Passiert manchmal. Icona Pop, Butterfly Feelings. Hier ist Deutschlandfunk Nova. Es kann sein, dass ihr bei eurem nächsten Zoobesuch, falls ihr sowas macht, dass ihr da ein bisschen genauer hinguckt. Und zwar wegen der Sache, die jetzt Jan Bungertz für euch hat.
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2: Vorm Handeln erstmal nachdenken. Das können offenbar nicht nur wir Menschen, sondern auch Elefanten. Zu diesem Schluss kommt ein Forschungsteam aus Thailand und den USA. Im Experiment mit 16 Elefanten platzierten ein Stück Apfel in einer transparenten Box, die nur unten offen war, aber vorne kleine Löcher hatten, um den Geruch durchzulassen. Trotzdem versuchten die Elefanten nicht dort zuzugreifen, sondern sie griffen zielgerichtet nach unten. Wenn die Box danach gedreht wurde, brauchten vor allem ältere Elefanten länger, um die Öffnung wiederzufinden. Die Forschenden schreiben im Fachmagazin PLOS ONE, offenbar sind Elefanten dazu fähig, spontane Impulse zu unterdrücken und auch von vorher erlerntem Verhalten abzuweichen. Vielleicht lässt ihre Kognition nur im Alter etwas nach. Der Klimawandel wird immer mehr zum Gesundheitsrisiko, vor allem für Menschen, die in Städten wohnen. Das zeigt der Europe Cities Report in diesem Jahr, den die Fachzeitschrift The Lancet veröffentlicht hat. Dabei geht es einmal um das Thema Hitze. Städte mit ihren vielen bebauten Flächen heizen sich stärker auf und halten Wärme länger als ländliche Regionen. Es gab in den letzten 10 Jahren auch deutlich mehr hitzebedingte Todesfälle in fast allen europäischen Städten im Vergleich zu den 1990er Jahren. Auch die Zahl der Tage, an denen Leute in der Stadt giftigen Rauch von Flächenbränden eingeatmet haben, ist gestiegen, vor allem in Süd- und Osteuropa. Außerdem fördert die Erderwärmung besonders in den Städten die Ausbreitung von tropischen Krankheiten wie Denguefieber. Und mit dem Klimawandel nimmt die Pollenbelastung und damit das Allergierisiko in Städten zu. Guter Schlaf hilft gegen Stress. Genauer gesagt macht Schlaf mit ausreichend Tiefschlafphasen widerstandsfähiger in stressigen Situationen. Das weiß man schon, unklar ist bisher aber gewesen, was dabei genau im Gehirn passiert. Forschende aus den USA haben die Vorgänge jetzt bei Mäusen untersucht. Dabei wurden Mäusemännchen 5 Tage lang immer wieder in Konfliktsituationen mit anderen Mäusemännchen gebracht. Die Mäuse reagierten unterschiedlich gestresst auf diese Situationen. Bei den stressresistenten Mäusen stellten die Forschenden fest, in ihrem Gehirn wurde beim Tiefschlaf die Aktivität in einer Region unterdrückt, die emotionale Reaktionen einordnet. Bei stressanfälligen Mäusen passierte das seltener. Die Forschenden vermuten, dass diese Tiere nicht so tief schlafen und dass deshalb die Unterdrückung nicht so gut funktioniert.
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2: Komik ist Tragik in Spiegelschrift. Oh. Und es war gerade wirklich so, mein Kopf wollte erst nicht, aber mein Herz wollte, dass ich mitsinge und ich habe die ganze Zeit mitgesungen. Ist wirklich so. Ich könnte es euch beweisen, tue es aber nicht. Freundeskreis ANNA, hier ist Deutschlandfunk Nova. Für 5 Euro ins Kino gehen. Ja, das klingt nach einem ziemlich guten Deal. Könnt ihr am Wochenende bundesweit, zumindest bei allen Kinos, die Aktion mitmachen. Das Ganze ist ein großes Marketing-Event. Und deshalb haben wir uns gefragt, wie es den Kinos eigentlich so geht im Moment. Haben nachgefragt bei Katharina Repp vom Ringkino Schwarzenberg im Erzgebirge.
3: Ja, tatsächlich nach Covid war das schon sehr schwer, aber es geht bergauf. Wir sind noch nicht da, wo wir hin wollen, aber ich glaube, die Leute haben das Kino wieder im Sinn.
2: Um das mal ganz kurz in Zahlen zu gießen, ungefähr 90 Millionen Kinobesuche gibt es im Moment so ganz grob pro Jahr. Aber vor der Corona-Krise, da waren das noch fast 30 Millionen mehr pro Jahr. Immerhin läuft die Saison 2026 bisher ziemlich gut, sagt Katharina Repp. Und zwar liegt das schon auch an einigen richtig dicken Blockbustern.
3: Der Odyssee war so ein Film. Oder der Michael Jackson in diesem Jahr. Auch die Extrawurst, ein deutscher Content, lief sehr gut.
2: Und Katharina Repp hofft, dass zum Beispiel der dritte Teil von Dune auch noch einige Leute ins Kino lockt. Ja, und dass an diesem Wochenende dann auch erstmal viele Leute kommen, die für einen schlanken Preis sich in Kinosessel setzen wollen. Für 5 Euro, das bietet nämlich das Kinofest bundesweit. Und ich habe auch gerade mal geguckt, was denn dann eigentlich so läuft. Also, ich weiß nicht, Paw Patrol, der Dino-Film, ja, könnte man machen. Es gibt auch Zauberhafte Schwestern 2 im Moment, das gewisse Etwas. Und was ich da im Erzgebirge gesehen habe, das wusste ich gar nicht. Die zeigen einfach am Samstag und am Sonntag Shrek, der tollkühne Held. Warum? Weil der Film 25 Jahre alt ist. Und da kann man dann für einen schlanken Fünfer sich den auch vielleicht einfach nochmal angucken. Bei dem Kinofest an diesem Wochenende. Vielleicht ist das ja auch was für euch.

0: So, aber jetzt tanzen wir mal ab. Bea, Ballet Palms, es ist 12 Uhr und alles, was gerade infomäßig wichtig ist, hört ihr jetzt von Alex Wehr. Tachi.
1: Moin.
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3: Die KI-Firma Anthropic hat nach eigenen Angaben Versuche gestoppt, ihre Software für mögliche Biowaffenforschung zu nutzen. Das US-Unternehmen entwickelt den Chatbot Claude. In den letzten Monaten hätten Wissenschaftler da immer wieder verdächtige Anfragen gestellt. In einem Fall ging es zum Beispiel um Hilfe bei der Erforschung eines Giftes. Anthropic betont, bei solchen Anfragen ist oft nicht klar, ob es um medizinische oder militärische Forschung geht. Denn dieselben Methoden können dabei helfen, Krankheiten zu bekämpfen oder Wissen liefern, das für die Entwicklung von Biowaffen genutzt werden kann. Auch Google, Microsoft und OpenAI haben in den letzten Monaten vor so einem Missbrauch von künstlicher Intelligenz gewarnt. Die Bundesregierung will Kinder und Jugendliche online besser schützen. Familienministerin Karin Prien hat gesagt, dass schnell was passieren soll, möglichst noch in diesem Jahr. Eine Gruppe von Fachleuten hat ihr heute eine Liste mit Empfehlungen gegeben. Prien hält das für eine gute Grundlage, um etwas im Land zu verändern. Die CDU-Politikerin ist zum Beispiel für eine Social-Media-Altersgrenze für Jugendliche. Für die Firmen hinter TikTok, Insta und Co. sollen strengere Regeln kommen. Ähnliche Beschränkungen schlagen auch die Fachleute vor. Die Familienministerin hat zugegeben, dass die Regierung spät dran ist, was den Online-Jugendschutz angeht. Sie sagt, man habe hingenommen, dass sich eine Technologie rasant entwickelt hat. Nach dem schlechten Abschneiden bei der PISA-Studie fordert der rheinland-pfälzische Ministerpräsident Gordon Schnieder verpflichtende Tests für Kita-Kinder. Mit 4,5 Jahren soll geprüft werden, ob sie ausreichend Deutsch sprechen und wichtige Grundfähigkeiten beherrschen. Dazu gehört zum Beispiel, einen Stift zu halten, mit einer Schere zu schneiden oder Schnürsenkel zu binden. Schnieder findet, dass viele Kinder bei der Einschulung noch nicht grundschulreif sind. Deshalb müssten mögliche Probleme schon vor der Schule erkannt werden. Schnieder ist auch für einen Bildungsgipfel mit Bund und Ländern. Grund für seine Forderungen sind die neuen Ergebnisse der PISA-Bildungsstudie. Deutsche Schülerinnen und Schüler schneiden in Mathe und beim Lesen so schlecht ab wie noch nie. Und noch eine Meldung in eigener Sache. Deutschlandfunk Nova hat den Deutschen Radiopreis gewonnen. Unser Podcast Lieblingsschülerin wurde zur besten Reportage gekürt. Für den Podcast haben Britta Rotsch und Taina Grünzig aus unserem Team lange im Schulsystem recherchiert. Es geht um drei Schülerinnen, die 15 Jahre alt waren, als ihre Lehrer eine Beziehung mit ihnen anfingen. Der Podcast fragt, wie dieser emotionale und sexuelle Missbrauch an den Schulen so lange unbemerkt passieren konnte. Die Radiopreisjury sagt, dass Rotsch und Grünzig mit viel Fingerspitzengefühl gearbeitet haben. Der Podcast Rüttle wach und kläre auf. Der Deutsche Radiopreis gilt als wichtigste Auszeichnung in Deutschlands Radiobranche. Und das waren die News.
0: Alex, das hast du ja aber richtig schön nüchtern und seriös gerade gesagt. Man hätte auch sagen können, wie geil ist das denn bitte?
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0: Emden hat 2 Regentropfen, sehe ich gerade auf der Wetterkarte. Da wird es also schon mal nass heute. Passt dazu, dass es heute im Westen und Nordwesten viele Wolken geben soll, teilweise eben auch Regen. Gegen Abend dann auch in der Mitte von Deutschland. Ansonsten sonnig und trocken, 17 bis 25 Grad.
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0: Lasst bloß nicht so viele Leute nach Deutschland. Migration ist irgendwie schwierig. Das ist die eine Position, die ja zum Beispiel gerade auch die AfD vertritt. Die andere Position ist, naja, wir brauchen Zuwanderung, wir brauchen Fachkräfte, sonst kann es auch wirtschaftlich in Deutschland nicht weitergehen. Da gibt es also mindestens 2 Pole und 2 Positionen. Das Gute ist, dass es aber zum Glück auch so ein paar Fakten gibt, die wir uns für diese Diskussion angucken können. Und ganz aktuelle Fakten, die checken wir gleich für euch heute Mittag. Ich wünsche euch einen schönen Mittag. Tachchen.
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0: Bisschen traurig ist es ja schon. Samba, my body isn't ready. Hier ist Deutschlandfunk Nova. Daten und Fakten sind immer gut, vor allem wenn es um so umstrittene Themen geht wie zum Beispiel Migration. Solche Zahlen liefert jetzt eine aktuelle Studie, und zwar dazu, wie es aussieht mit dem Alter und der Bildung von den Menschen, die weltweit unterwegs sind und in andere Länder einwandern. Verena von Keitz aus unserem Nova-Wissensteam, du hast dir die entsprechende Studie angeguckt. Was fällt dir dabei vor allem auf?
1: Also vor allem fällt auf, dass überall auf der Welt so ist, dass mehr und mehr der Einwandernden eine höhere Schulbildung haben, teils auch Hochschulbildung. Das gilt besonders für MigrantInnen, die nach Europa kommen. Und die aktuelle Studie hat sich zum Beispiel den Zeitraum von 2015 bis 2020 angeschaut. Und da liegt Deutschland gemeinsam mit Australien an der Spitze. Nämlich knapp 30% der Leute, die nach Deutschland eingewandert sind in diesem Zeitraum, hatten zu dem Zeitpunkt nicht nur einen Schulabschluss, sondern hatten sich danach auch noch weitergebildet.
0: Heißt, kann ich sagen, zu uns kommen besonders viele Menschen mit akademischer Ausbildung.
1: Ja, genau. Und der Anteil hat sich auch immer weiter erhöht in den letzten Jahrzehnten. Wobei du dir auch klar machen musst, also von den Menschen, die nach Deutschland einwandern, kommen etwa 2/3 aus europäischen Ländern. Das hat man bei dem Thema vielleicht nicht immer auf dem Schirm, wer alles zu dieser Gruppe der Eingewanderten zählt. Und die meisten davon sind zwischen 15 und 44 Jahre alt. Und Männer und Frauen unterscheiden sich übrigens auch überhaupt fast gar nicht, was ihren Bildungsgrad angeht.
0: Das sind interessante Zahlen, aber ich frage mich, sind das Infos, die gab es vorher einfach nicht?
1: Also es gab sie auf jeden Fall nicht in dieser Form kombiniert. Wichtig ist dabei zu wissen, also diese Daten in Bezug auf die weltweite Migration sind mit statistischen Modellen ermittelt worden. Ich habe mit der Forscherin Dilek Yildiz vom österreichischen Wittgenstein-Zentrum gesprochen für Demografie und globales Humankapital. Und sie hat gemeinsam mit einem Kollegen Daten unter anderem aus Volkszählungen mit Hilfe von KI ausgewertet und konnte so für insgesamt 199 Länder abschätzen, welchen Bildungsgrad und welches Geschlecht haben Menschen, die einwandern und wie alt sind sie und das Ganze für die letzten Jahrzehnte.
0: Das ist natürlich interessant, aber die Frage ist, ist das auch irgendwo für wichtig?
1: Also es ist wichtig dafür, wenn du verstehen willst, wie Migration die Bevölkerungsstruktur verändert. Du musst dafür wissen, wie alt sind die Menschen, die einwandern, welche Bildung bringen sie mit. Und Dilek Yildiz hat mir auch gesagt, dass es wichtig ist für die Integration der Eingewanderten in den Arbeitsmarkt und in die Gesellschaft, genau das zu wissen. Es geht dabei ja auch um die Frage, aus welchen Ländern wandern qualifizierte Arbeitskräfte ab, in welche Länder wandern sie ein, ist dieses Stichwort Brain Drain, was man vielleicht schon mal gehört hat.
0: Wenn wir uns jetzt mal auf Deutschland konzentrieren, wie sieht es da genau aus?
1: Wenn man sich die Zahlen der Vereinten Nationen anschaut, dann lebten 2024 weltweit gut 300 Millionen Menschen in einem Land, in dem sie nicht geboren sind. Das sind übrigens weniger als 4% der Weltbevölkerung. Und knapp 17 Millionen davon lebten in Deutschland. Damit steht Deutschland auf Platz 2 der Länder mit den meisten Einwanderern nach den USA. Aber diese Zahl, die bildet eben Migrationsbewegungen der letzten Jahrzehnte ab und nicht das, was jetzt im Moment gerade passiert.
0: Und das, was im Moment passiert, wie sieht das aus?
1: Tatsächlich werden es immer weniger, die nach Deutschland kommen und bleiben. Die sogenannte Nettoeinwanderung lag im letzten Jahr bei 235.000 Menschen. Diese Zahl ergibt sich, wenn man von den Zugewanderten diejenigen abzieht, die Deutschland verlassen haben. Und die Politikwissenschaftlerin Naika Forutan vom Deutschen Zentrum für Integrations- und Migrationsforschung, die sagt, das sei zu wenig, wenn es zum Beispiel darum geht, in den nächsten Jahren die vielen maroden Brücken in Deutschland zu sanieren oder genügend Fachkräfte in der Pflege zu haben. Da hat sie der Süddeutschen Zeitung gesagt, es müssten eher 500.000 Einwanderinnen pro Jahr sein.
0: Zahlen zu Migrantinnen und Migranten, die weltweit unterwegs sind, die liefert gerade eine aktuelle Studie aus Österreich. Und was da genau drin steht, habt ihr gehört von Verena von Keitz aus unserem Deutschlandfunk Nova Wissensteam. Und jetzt sowas von was fürs Herz. Alanis Morissette, thank you.

Wattige Wolken als Musik. Zimmer 90 Summer Nights bei Deutschlandfunk Nova. Manchmal fällt der Groschen erst sehr spät. Ich habe mich immer gefragt, warum das AB-Syndrom eigentlich AB-Syndrom heißt. Also die hier.

Tut mir gut, tut mir leid. Ich sag dir Bescheid, damit du weißt. Vom AB-Syndrom. Ja, und ich hab's jetzt wirklich endlich gecheckt. Der Groschen ist wirklich gefallen, auch wenn es inzwischen ein Cent ist. Anton und Bennett ist die Antwort. Anton und Bennett, so heißen die Leute hinterm AB-Syndrom. Schisse, Anton und Bennett, AB. Oh, lange Leitung bei mir, jahrelang. Obwohl wir die ja wirklich schon ziemlich lange lieb haben. Die haben auch gerade ihr 6. Album rausgebracht. Und das hat auch noch einen wunderbaren Namen, nämlich Abriss. Ich finde das ist reine Poesie, Abriss. Und da ist mir aufgefallen, da steht auch schon wieder AB am Anfang. Ne? Boah, was für Wortspiele, ich check's jetzt endlich. Und was ich auch gecheckt habe, dass die auf Tour gehen im Oktober. Natürlich, weil ne, wenn du ein neues Album hast, dann willst du natürlich das auch unter die Leute bringen. 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Und zum so richtig schön reinkommen in die neue Mucke von denen gibt's jetzt Kann ich einfach alles so bleiben für euch.

0: kann nicht einfach alles so bleiben. Vom AB-Syndrom, um sie zusammenzufassen, nee, kann es nicht und sollte es auch nicht. 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
0: Und jetzt ist es 12.30 Uhr und das bedeutet, dass ihr einen schnellen guten Überblick bekommt von Timo Oberhauser. Schönen guten Tag.
5: Tag, Christoph.
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6: Und los geht's mit dem Kurzblock. In den USA werden von den beiden großen Parteien strengere Regeln für KI-Systeme gefordert. Fachleute warnen, dass die Entwicklung in den nächsten Jahren zum Auslöschen der Menschheit führen könnte. Bundesfamilienministerin Prien will Kinder und Jugendliche online besser schützen. Sie hat Maßnahmen noch in diesem Jahr angekündigt. Eine Gruppe von Fachleuten hat ihr eine Liste mit Empfehlungen gegeben. Und in Deutschland sind wieder deutlich mehr Unternehmen pleite gegangen. Im ersten Halbjahr wurden knapp 13.000 Insolvenzen registriert. Einen höheren Wert für ein erstes Halbjahr gab es zuletzt vor 13 Jahren.
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6: Die islamistischen Terroranschläge auf die USA vom 11. September sind jetzt genau 25 Jahre her. Heute gibt es deswegen mehrere Gedenkveranstaltungen in den USA. In New York ist sie am Ort des zerstörten World Trade Centers im Stadtteil Manhattan. Daran wird auch Bürgermeister Sohrab Mamdani teilnehmen. Eine Petition mit inzwischen mehr als 100.000 Unterschriften fordert allerdings unter anderem, Mamdani auszuladen. Hinter der Kampagne steht ein Mann, dessen Ehefrau beim Einsturz der World Trade Center Türme ums Leben kam. Die Petition wirft ihm unter anderem vor, die Parole "globalisiert die Intifada" nicht klar genug verurteilt zu haben. Der Spruch ist umstritten, weil er judenfeindlich gebraucht werden kann. Kritische Stimmen sehen in Mamdanis Ausladung Islamfeindlichkeit, wie sie auch nach den Anschlägen zu spüren gewesen sei. Mamdani ist Muslim. In Polen müssen Bahnreisende heute landesweit mit Verspätungen klarkommen. Grund ist ein Protest von Lokführern wegen vieler Unfälle im Bahnverkehr. Die Lokführergewerkschaft hat ihre Mitglieder aufgerufen, Züge nur noch mit 20 Kilometern pro Stunde an Bahnübergängen vorbeifahren zu lassen. Das hat laut einer Auswertung einer Nachrichtenagentur bisher dazu geführt, dass etwa jeder dritte Fernzug Verspätung hatte heute Morgen. Das ist in Polen ziemlich ungewöhnlich. Hintergrund für den Protest ist auch ein Unfall diese Woche. Vorgestern war ein Zug an einem unbeschränkten Bahnübergang mit einem LKW zusammengestoßen. Eine Frau starb, 10 Menschen wurden verletzt. Nach Angaben der Lokführergewerkschaft gab es in dem Land im vergangenen Jahr im Schnitt an jedem zweiten Tag einen Unfall an einem Bahnübergang. Die polnische Bahn will rechtliche Schritte gegen die Organisatoren des Protests prüfen. In Hongkong hat ein Gericht 3 Aktivisten verurteilt, die vor einigen Jahren Mahnwachen für das Tiananmen-Massaker mitorganisiert hatten. Sie müssen bis zu 7 Jahre ins Gefängnis. Den Aktivisten wird laut Medienberichten vorgeworfen, zum Umsturz angestiftet zu haben. Die Mahnwachen in Hongkong waren die einzigen auf dem chinesischen Festland. Seit einigen Jahren finden sie da aber auch nicht mehr statt. Grund ist Chinas Zentralregierung. Die hatte nach prodemokratischen Protesten die Rechte der Sonderverwaltungszone Hongkong weiter eingeschränkt. Das Tiananmen-Massaker fand 1989 statt. Damals hatten Studierende den Tiananmen-Platz in Peking friedlich besetzt, um für Demokratie zu protestieren. Das chinesische Militär ließ Proteste in der ganzen Stadt brutal niederschlagen. Nach Schätzungen wurden tausende Menschen dabei getötet. Bis heute ist das Thema in China tabu. Im Ausland finden weiterhin Mahnwachen statt. Soweit die News.
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0: Das ist wirklich spannend, was einem der Wetterbericht so an Orten näher bringt, von denen ich zumindest eher noch nie was gehört habe. Zum Beispiel Alzey, Bad Mergentheim und Huy-Papsdorf. Das sind nämlich gerade die wärmsten Orte in Deutschland mit jeweils so um die 21 Grad. Kleiner Service, ich habe es nachgeguckt. In Rheinland-Pfalz, Baden-Württemberg und Sachsen-Anhalt liegen die. So, das haben wir geklärt. Ansonsten im Westen und Nordwesten, später auch in der Mitte. Viele Wolken und ein bisschen Regen kann es auch immer wieder geben. Ansonsten sonnig und trocken, 17 bis 25 Grad heute.
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0: Habt einen guten Freitagmittag. Hallöchen.

0: Das Saxophon kurz vor der Kernschmelze. So bespielt wurde das gerade bei M83 und Midnight City. Ihr seid bei Deutschlandfunk Nova. Und ich sag nur, here comes the sun, all you need is love. Und damit reihe ich mich ein in eine ganz große Zahl von Menschen, die sowas auch gerne sagen. Katrin Sielker jetzt.
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2: Ja, du sprichst natürlich von den Beatles. Die gelten als einflussreichste Band der Musikgeschichte. Das zeigt sich auch in der Wissenschaft. Denn laut einer Studie im Fachmagazin Plus One sind die Beatles auch die meistzitierte Band in wissenschaftlichen Arbeiten über Fachgebiete hinweg. Denn offenbar nutzten Wissenschaftlerinnen und Wissenschaftler sehr gerne die Texte und Songtitel für zum Beispiel Wortspiele, wenn sie ihre Fachartikel verfassen. Das zeigt die Auswertung einer Datenbank englischsprachiger Fachartikel aus den 1970er Jahren bis heute. Darin hat ein niederländisches Forschungsteam mehr als 3000 Arbeiten gefunden, deren Titel alleine schon auf Beatles-Songs anspielen. Zum Beispiel der Fachartikel Attention is all you need, der den Song Love is all you need abwandelt. Die Forschenden sagen, solche popkulturellen Referenzen sorgen für Aufmerksamkeit und Reichweite, und Beatles-Songs bieten sich besonders an, weil sie weltweit bekannt sind. Künstliche Intelligenz boomt, und dieser Boom wird immer öfter mit versteckten Schulden finanziert. Das hat der Versicherungskonzern Allianz Trade ausgerechnet. Demnach ist die langfristige Verschuldung der 8 führenden US-amerikanischen Tech-Konzerne innerhalb eines Jahres um 86% angestiegen. Gleichzeitig sind deren Kosten zum Beispiel für Rechenzentren, Strom und KI-Infrastruktur von knapp 600 Milliarden auf 2,6 Billionen Dollar angestiegen. Unterm Strich heißt das, laut Allianz Trade ist die langfristige Schuldenlast der Unternehmen im Schnitt um fast 150% gestiegen. Konsequenz ist unter anderem, dass sich die Kreditwürdigkeit der Konzerne verschlechtert. Die Autorinnen und Autoren sagen, dass die Ergebnisse auch für die deutsche Wirtschaft relevant sind, denn viele Firmen sind auf die Infrastruktur der verschuldeten US-Konzerne angewiesen. Lachen ist gesund, das zeigt wieder eine kleine Studie mit Menschen, die an der gefährlichen chronischen Lungenkrankheit COPD leiden. Da kann beim Ausatmen die Luft nicht vollständig aus der Lunge heraus. Und viele Betroffene berichten, dass sie selbst bei leichter Anstrengung Atemnot bekommen. Mit 21 solcher COPD-Patientinnen und Patienten hat ein Forschungsteam aus der Türkei eine Lachtherapie getestet, zusätzlich zur regulären Behandlung mit Medikamenten. Dabei sollten die Menschen spezielle Lachübungen machen. Nach 8 Wochen hatten sie weniger Atemprobleme und auch insgesamt bessere Gesundheitswerte als eine Kontrollgruppe, die nur Medikamente genommen hatte. Als Grund vermuten die Forschenden, dass Lachen unter anderem die Atemmuskulatur trainiert und für mehr Glücks- und weniger Stresshormone sorgt.
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0: immer noch viele gibt, die sich das nicht zutrauen, auch bei den Mädels oder wo das gar nicht so im Kopf ist, dass Handwerk eine Option ist. 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

0: so viele Fragen. Auch bei Maisie Peters. Selbst Musikerin trifft das. Questions, es ist jetzt gleich 13.01 Uhr und deswegen husch husch ganz schnell die News mit Alex Wert. Schönen guten Tag.
1: Moin.
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3: Die US-Politik diskutiert über strengere Gesetze für KI. Vorher hatten Forscher vor tödlichen Gefahren gewarnt. Aus beiden großen Parteien wird gefordert, Entwicklung und Einsatz von KI-Systemen klar zu regulieren. Ein Senator der Demokraten sagt, dass die US-Regierung endlich aufwachen muss. Ein republikanischer Senator spricht von katastrophalen Risiken. Zwei Forscher der US-KI-Firma Anthropic hatten krasse Warnungen ausgesprochen. Sie glauben, die schnelle KI-Entwicklung könnte in den nächsten Jahren zum Auslöschen der Menschheit führen. Laut den beiden besteht die ernsthafte Möglichkeit, dass die KI dann massenhaft töten könne. Andere Fachleute sehen ähnliche Risiken. KI-Systeme sind zum Beispiel schon außer Kontrolle geraten und haben selbstständig andere Systeme gehackt. Vor 4,5 Jahren hat Russland angefangen, die ganze Ukraine anzugreifen. Das hat mit dazu geführt, dass Strom und Heizen deutlich teurer wurden. Die Bundesregierung hat den Menschen danach mit mindestens 50 Milliarden Euro geholfen. Die Zahlen haben die Grünen erfragt. Ein Großteil ging für die Strompreisbremse drauf. Da wurde der Strompreis zeitweise auf einen bestimmten Betrag begrenzt, um noch höhere Preise zu verhindern. Bei Gas gab es das Gleiche. Auch das hat viele Milliarden gekostet. In einem Monat hat der Bund auch Teile der Gasrechnung übernommen. Russland war lange Deutschlands wichtigster Gaslieferant. Die Grünen finden, dass man sich nicht nochmal so abhängig machen darf. Wegen der Finanzhilfen spricht die Partei von einem Milliardengrab für die deutschen Steuerzahler. Deutschland und die Vereinigten Arabischen Emirate wollen in Zukunft noch enger zusammenarbeiten. Gerade ist der Staatschef der Emirate zu Besuch. Der Golfstaat hat angekündigt, 40 Milliarden Euro zusätzlich in Deutschland zu investieren. Das Geld soll unter anderem in Energieprojekte und neue Rechenzentren fließen. Die Vereinigten Arabischen Emirate sind für Deutschland der wichtigste Handelspartner am Golf. Letztes Jahr hat Deutschland Waren im Wert von rund 11 Milliarden Euro in die Emirate verkauft. Die Zusammenarbeit ist umstritten. Menschenrechtsorganisationen sagen zum Beispiel, dass die Emirate hart gegen Regierungskritiker und Aktivisten vorgehen und die Versammlungsfreiheit einschränken. In Deutschland sind wieder deutlich mehr Unternehmen pleite gegangen. Im ersten Halbjahr haben die Amtsgerichte knapp 13.000 Insolvenzen registriert, fast 7% mehr als im gleichen Zeitraum letztes Jahr. Einen höheren Wert für ein erstes Halbjahr gab es zuletzt 2013. Besonders viele Insolvenzen gab es bei Unternehmen aus Verkehr und Lagerung und im Gast- und Baugewerbe. Insgesamt geht es um rund 18 Milliarden Euro, die die insolventen Unternehmen noch schulden. Das ist deutlich weniger als im gleichen Zeitraum letztes Jahr, was laut dem Statistischen Bundesamt daran liegt, dass diesmal mehr kleinere Unternehmen Insolvenz angemeldet haben.
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0: Sonnig und trocken ist es an vielen Stellen. Nur im Westen und Nordwesten, da ist es eher wolkig, gibt auch mal Regen. Und so Richtung Abend kommen die Wolken dann auch rüber in die Mitte von Deutschland. 17 bis 25 Grad.
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0: Ich hatte Schwimmen nachmittags, das weiß ich noch. Und ich habe nicht so richtig gecheckt, was da passiert, nur dass irgendwie was ganz Schlimmes passiert ist und ganz viele Leute gestorben sind. So, das weiß ich noch von 9/11, vom 11. September. Und das Ganze, das ist jetzt genau 25 Jahre her. Und das ist irgendwie krass, dass ich das so genau noch weiß. Ich weiß nicht, ob euch das auch so geht. Wir können ja mal einen Test machen. Erzählt uns mal gerne, wie das damals so war, ob ihr euch erinnert. 030 8503 8503 per WhatsApp. Gerne auch eine Sprachnachricht oder mail@deutschlandfunknova.de. Und es zeigt ja schon, das war einfach ein krasser Einschnitt, gerade auch für die arabische Welt. Und genau da gucken wir gleich hin. Ich wünsche euch einen schönen Mittag.
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0: 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Okay, Kid. 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

0: Ein Song voller Gegensätze, merke ich beim Hören. OK Kid und Clueso mit der Heatwave hier bei Deutschlandfunk Nova. 9/11 hat die Welt verändert. So groß würde ich es einfach mal machen. Genau 25 Jahre nach dem Terroranschlag auf die USA am 11. September, als unter anderem zwei Flugzeuge in New York ins World Trade Center geflogen sind und insgesamt fast 3000 Menschen gestorben sind. Und US-Präsident George W. Bush, der hat dann daraufhin den War on Terror ausgerufen. Und der hat sich vor allem gerichtet gegen die arabische Welt. Und auf die gucken wir jetzt mal zusammen mit unserem Korrespondenten in Kairo mit Moritz Behrendt. Moritz, wie gucken jetzt die Leute in deinem Berichtsgebiet auf den Jahrestag heute?
1: Na, ich habe mal durch verschiedene Fernsehsender durchgesappt und die Erinnerung an die Terroranschläge vom 11. September, die nimmt da nur einen ziemlich kleinen Raum ein. Das mag daran liegen, dass hier in der arabischen Welt aktuelle Konflikte wie in Gaza, im Libanon oder ganz frisch im Jemen im Vordergrund stehen. Man kann diese Zurückhaltung aber vielleicht auch ein bisschen als verschämt ansehen. Das ist jetzt meine Interpretation. Saudi-Arabien zum Beispiel, die behaupten ja bis heute nicht ganz glaubhaft, mit den Anschlägen vom 11. September nichts zu tun gehabt zu haben, obwohl die Mehrheit der Attentäter Saudis waren und auch Al-Qaida-Anführer Osama bin Laden, der kam ja aus Saudi-Arabien. Das ist vielleicht ein Teil der Erklärung, weshalb hier weniger darüber berichtet wird, was am 11. September 2001 in den USA passiert ist, als vielmehr, was die Folgen langfristig hier in der Region waren.
0: Ja, lass uns über diese Folgen sprechen. Wie sehen die aus, 25 Jahre danach?
1: Die sind ganz massiv und zwar in doppelter Hinsicht. Viele Muslime, die ja in der arabischen Welt die ganz, ganz große Mehrheit darstellen, fühlen sich seither zu Unrecht als Gefahr und Feind des Westens dargestellt. Auch wenn viele von ihnen Osama bin Laden und sein Weltbild komplett verhasst waren und sind. Und diese Wahrnehmung, dass sie im Westen nicht mehr willkommen sind, dass der Westen sie als Feind wahrnimmt, die hält bis heute nach. Und dazu kommt, dass es wirklich massive geopolitische Umwälzungen gegeben hat, die mit dem 11. September zusammenhängen. Am stärksten sicherlich im Irak als Reaktion auf 9/11 sind die USA gemeinsam mit der sogenannten Koalition der Willigen 2003, also knapp anderthalb Jahre nach dem 11. September, in das Land einmarschiert. Eine Begründung war, Saddam Hussein, der dortige Diktator, habe mit Al-Qaida zu tun. Da gab es nie irgendeinen Beleg dafür. Und auch die zweite Begründung für den Einmarsch hat sich später als Lüge herausgestellt, nämlich dass das Saddam-Regime aktiv an Massenvernichtungswaffen gearbeitet hat. Für den Irak hieß das wirklich, entschuldigt bitte das abgedroschene Wort, dass er von Regen in die Traufe gekommen ist. Auf Diktatur folgten Krieg und Chaos.
0: Das ist gut, dass du den Irak erwähnst, weil ich habe hier jetzt so mit dem deutschen Blick das Gefühl, wir haben irgendwie so Afghanistan und die Entwicklung über die Jahre auf dem Schirm. Ne? Beim Irak jetzt eher nicht, obwohl du hast es gesagt, der Krieg gegen den Terror, der hat halt vor allem erstmal da gespielt. Deswegen lass nochmal hingucken. Also wie sieht's jetzt heute im Irak aus? Wie geht's den Leuten da?
1: Bevor ich aufs Heute komme, würde ich schon noch mal ein kleines bisschen zurückschauen. Der Krieg 2003, der war dann eigentlich ziemlich schnell beendet. Saddam Hussein wurde gestürzt, haben auch viele Amerikaner, viele Iraker gejubelt. US-Präsident George W. Bush verkündete auf einem Flugzeugträger Mission accomplished. Aber dann folgte für den Irak wirklich eine fürchterliche Zeit, auch weil die US-Militärs im Land wirklich fast alles falsch gemacht haben, was sie falsch machen konnten. Ein wirklich krasses Beispiel war die Folter von Gefangenen im Gefängnis Abu Ghraib, von denen es fürchterliche Bilder gibt. Im Irak folgte dann ein Aufstand gegen die Amerikaner, es folgte Bürgerkrieg, Chaos und dann kamen die wirklichen Terroristen, wie das hier in der arabischen Welt wahrgenommen wurde, nämlich die Terrorgruppe Islamischer Staat, die zwischenzeitlich große Teile des Irak und auch Syrien beherrscht haben. Und all das war immer verbunden mit vielen, vielen Toten und Verletzten in der Zivilbevölkerung. Jetzt kommen wir ein bisschen aufs Heute. Ich war im letzten Herbst im Irak anlässlich der Parlamentswahl dort. Und da gab es zum ersten Mal nach mehr als 20 Jahren so ein paar Anzeichen dafür, dass es so ein bisschen wieder aufwärts geht. Es ist deutlich sicherer geworden und vielleicht ging es sogar wirtschaftlich ein kleines bisschen aufwärts. Das ist aber inzwischen wieder komplett vorbei, weil der Irak ganz aktuell zwischen den Fronten eines anderen Krieges steht. Und zwar zwischen den USA und dem Nachbarland Iran. Das habe ich wiederum im März jetzt in Bagdad erlebt. Das Land kann seinen wichtigsten Rohstoff, Erdöl, so gut wie nicht mehr exportieren. Und das hat natürlich riesige Folgen, die Arbeitslosigkeit steigt, sogar Beschäftigte der Regierung können nicht regelmäßig bezahlt werden. Also die Leute im Irak, die sind, wenn wir jetzt mal die lange Frist angucken, stehen nicht besser da nach dem 11. September als davor.
0: Unser Korrespondent Moritz Behrendt mit Büro in Kairo über 9/11, über 25 Jahre vom 11. September, von den Anschlägen dort und vor allem darüber, die Folgen für die arabische Welt, insbesondere für den Irak. Vielen Dank für die Infos. Deutschlandfunk Nova hier.

0: Ich merke gerade, ich kann den Text bis heute nicht. Aber ich weiß immer noch, dass es ein geiler Song ist. Die New Radicals, You Get What You Give. Hier ist Deutschlandfunk Nova am 11. September 2026. Genau 25 Jahre nach 9/11, nach den Anschlägen auf die USA. War on Terror und so weiter, wir haben gerade drüber gesprochen. Und ich habe euch gefragt, ob das euch auch so geht, dass ihr direkt wieder wisst, ich weiß genau, was ich an dem Tag gemacht habe. Unser Hörer Fabio zum Beispiel, der weiß das auch noch genau.
1: Ich habe die Tagesschau gesehen, ich war komplett schockiert und ich erinnere mich noch, ich bin sofort zu meiner Tante gegangen und ich habe gesagt, ey, Tante, jemand hat die USA attackiert. Und wir haben einfach gedacht, wie krass konnte alle das sein.
0: Danke, Fabio, dass du das mit uns geteilt hast. Und Rudi, der weiß das auch noch wirklich ganz genau.
2: Wir waren am Skaten, alles war gut, die Sonne hat geschienen. Und es ist tatsächlich ein Junge plötzlich die Straße runtergerannt gekommen und der hat geschrien, die Welt geht unter. Wir sind nach Hause geskatet, haben den Fernseher angemacht und haben gerade gesehen, ich glaube, es war das zweite Flugzeug, wie es in den Tower geflogen ist.
0: Das ist schon krass, oder? 25 Jahre danach, das noch ganz genau zu wissen, zeigt halt auch einfach, was für ein wichtiges, schlimmes Ereignis das war. Wenn ihr auch noch Erinnerungen habt, die ihr teilen wollt, WhatsApp 030 8503 8503 oder mail @deutschlandfunknova.de am 11. September 2026.

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1: Und da musst du nämlich immer drauf achten, dass sie am Ende noch was sagt. Flo mit Remedied, es ist 13.30 Uhr und jetzt gibt's frische News von Timo Oberhauser. Hallöchen.
2: Tag, Christoph.
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4: Und vorweg gibt's drei Themen in kurz. Die pro-iranischen Houthi-Rebellen haben laut Berichten eine Insel am Roten Meer erobert. Die Insel liegt an einer der wichtigsten Schiffsrouten für Öltransporte. In den USA werden von den beiden großen Parteien strengere Regeln für KI-Systeme gefordert. Fachleute warnen, dass die Entwicklung in den nächsten Jahren zum Auslöschen der Menschheit führen könnte. Und Bundesfamilienministerin Prien will Kinder und Jugendliche online besser schützen. Sie hat Maßnahmen noch in diesem Jahr angekündigt. Eine Gruppe von Fachleuten hat ihr eine Liste mit Empfehlungen gegeben.
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4: Vor einem halben Jahr hat US-Präsident Donald Trump eine Initiative gegründet mit dem Namen Shield of the Americas. Laut Trump geht es darum, dass sich Länder zusammentun, um gemeinsam gegen Terrorgruppen und organisierte Kriminalität vorzugehen. Jetzt hat sich mit Peru ein weiteres Land der Initiative angeschlossen. Die rechtsgerichtete Präsidentin Keiko Fujimori sagt, dass man zusammenarbeiten muss, um das Problem mit kriminellen Netzwerken in der Region in den Griff zu kriegen. Laut der US-Regierung machen mittlerweile 14 Länder bei Shield of Americas mit, darunter Argentinien, Bolivien und Kolumbien, also vor allem Länder mit rechtsgerichteten Regierungen. Die Initiative wird aber auch kritisiert. Einige Fachleute sagen, dass es vor allem darum geht, Probleme mit militärischen Mitteln anzugehen und dass eine Langzeitstrategie fehlt. Seit einer Woche empfiehlt die UNO eine neue Weltkarte, auf der die Größe der Kontinente realistischer dargestellt wird. Auch Japan gehört zur großen Mehrheit der Mitgliedstaaten, die der Equal Earth-Darstellung zugestimmt haben. Änderungen fordert die japanische Regierung allerdings an der Version der Weltkarte, die Länder in verschiedenen Farben zeigt. Denn auf dieser politischen Karte ist die Inselkette der Kurilen in derselben Farbe wie Russland dargestellt und damit als zu Russland gehörend. Auf einen Teil der Inseln erhebt aber auch Japan Anspruch. Den Konflikt darum gibt's schon seit Jahrzehnten. Japans Regierung findet, dass mit der Karte falsche Vorstellungen über japanische Gebiete und geografische Bezeichnungen verbreitet werden. Die russische Regierung hat Japans Forderung zurückgewiesen und nennt sie politisch unangemessen und beleidigend. In Indonesien wütet seit Monaten schwere Wald- und Torfbrände und die haben auch Folgen für die Gesundheit der Menschen. Das Gesundheitsministerium da sagt, dass sich die Fälle von Atemwegsinfektionen mehr als verdoppelt haben auf gut 110.000. Eine Sprecherin sagt, dass mehr als 12 Millionen Menschen schädlichem Rauch ausgesetzt sind. Die Regierung hat Atemschutzmasken in die betroffenen Gebiete geschickt und medizinisches Personal. Während der Trockenheit hat Indonesien regelmäßig mit Bränden zu kämpfen. Dieses Jahr sind sie aber so heftig wie seit mehr als 10 Jahren nicht mehr. Unter anderem, weil das Klimaphänomen El Niño besonders ausgeprägt ist. Das bedeutet, dass es in vielen Regionen ein erhöhtes Risiko gibt für Dürren, Starkregen und Hitzewellen. Soweit die News.
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1: In Hamburg regnet es bei 19 Grad und in Frankfurt am Main sind es schlanke 5 Grad mehr, durchaus auch mit Sonne. Also so unterschiedlich kann das sein, je nachdem, wo ihr gerade unterwegs seid. Davon abgesehen, heute an vielen Stellen wolkig, vor allem so Richtung Abend. Regen und einzelne Schauer kann es auch mal geben, 17 bis 25 Grad.
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1: Und jetzt mit den Leoniden, I Still Feel. Tachchen.

0: Go, go, go, Georgia Smith, hier ist Deutschlandfunk Nova. Manchmal muss Geschichte neu geschrieben werden oder zumindest darüber diskutiert werden, ob da etwas umgeschrieben werden muss. So einen Fall hat jetzt Katrin Sielka.
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2: Der Franzose Denis Diderot galt als großer Aufklärer des 18. Jahrhunderts, als Vordenker der Französischen Revolution und als Gegner der Sklaverei und des Kolonialismus. Ein Forschungsteam der Uni Trier hat Diderots Schriften mit einer digitalen Schreibstilanalyse neu ausgewertet und kommt zu dem Schluss, nicht alle davon hat Diderot selbst verfasst. Vielmehr deuten die Ergebnisse auf einen anderen Philosophen hin, der in Deutschland geborene Baron d'Holbach, der ebenfalls in Paris lebte und sich in der philosophischen Szene eher im Hintergrund hielt. Das Forschungsteam sagt, Diderot bleibt Aufklärer, aber seine Bedeutung ist wohl geringer als angenommen. Zustande gekommen ist der Irrtum durch Diderots Tochter und deren Ehemann. Sie hatten nach Diderots Tod im Archiv Texte markiert, die sie ihm zuschrieben. Das hat die Forschung dann einfach übernommen und Diderot wurde zum Star der Aufklärung verklärt. Wenn Forschende eine bisher unbekannte Tier- oder Pflanzenart entdecken, dürfen sie ihr einen Namen geben. Eine Biologin von der University of California ist bekennende Swiftie und hat deshalb kurzerhand 4 neue Wanzenarten nach Taylor Swift benannt. Genauer gesagt nach ihren Alben. Eine heißt zum Beispiel Swiftie Phyllus Amator. Amator ist Latein für Lover, der Titel eines Albums von 2019. Eine andere Wanze heißt nach dem Fearless-Album Swiftie Phyllus Intrepidus. Die Forscherin fand einfach, dass Taylor Swift eine Ehrung verdient und hofft, dass mehr Menschen durch ihren Namen auf die wichtige Rolle von Insekten aufmerksam werden. Die Wanzen übrigens leben in Australien auf immergrünen Bäumen und Sträuchern. Vom Handeln, vor dem Handeln, erstmal nachdenken, so ist es richtig. Ja, das können wir Menschen, aber auch Elefanten. Zu dem Schluss kommt ein Forschungsteam aus Thailand und den USA. Im Experiment mit 16 Elefanten platzierte es ein Stück Apfel in einer transparenten Box, die nur nach unten offen war, aber vorne kleine Löcher hatte, um den Geruch durchzulassen. Trotzdem versuchten die Elefanten nicht dort zuzugreifen, sondern sie griffen zielgerichtet nach unten. Die Forschenden schreiben im Fachmagazin Plus One, offenbar sind Elefanten dazu fähig, spontane Impulse zu unterdrücken und auch von vorher erlerntem Verhalten abzuweichen.
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0: Und bin total froh, dass wir heute darüber sprechen.
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0: zaubern zumindest mir immer so ein ganz kleines Lächeln mindestens ins Gesicht. Two Door Cinema Club mit Sun bei Deutschlandfunk Nova. Morgens lange hin zur Arbeit, aber dafür abends auch lange wieder zurück. Ja, so ist das. Für viele Leute in Deutschland, für euch vielleicht auch, falls ihr morgens und abends zur Arbeit pendelt bzw. wieder zurück nach Hause. München ist Pendlerinnen und Pendler Hauptstadt in Deutschland. Fast eine 500.000 Menschen sind es da jeden Tag. Zum Beispiel die hier.
1: Hinweg 10 Minuten, Rückweg sind dann vielleicht doch eher mal 25 Minuten, weil da hat man dann doch mehr den Berufsverkehr. Aber ja, im Auto bin ich wirklich super entspannt. Ich höre Musik, habe gute Laune, so meine Comfortzone.
2: Meistens über eine Stunde, also Stau am Mittleren Ring.
3: Mit der S-Bahn. Wenn es gut läuft, eine Dreiviertelstunde. Dass die S-Bahn oft ausfällt, ja.
0: Tja, das ist dann schlecht. Noch ein paar Zahlen hinterher. 2/3 der Pendlerinnen und Pendler fahren mit dem Auto. Jeder 6. mit Bus oder Bahn, 10% immerhin mit dem Fahrrad. Und die Strecke, die da zurücklegen, ja, die ist ganz ordentlich, sagt unsere Reporterin Livia Hoffmann.
4: Ja, so im Schnitt sind das gut 17 Kilometer. Das ist aber, wie gesagt, nur eine Durchschnittszahl. Bei rund 2,4 Millionen Beschäftigten liegen sogar

0: als 100 Kilometer zwischen Wohn- und Arbeitsort.
1: Boah, mehr als 100 Kilometer pro Strecke. Das ist eine Wahnsinnsdistanz. Und ich vermute mal, das ist auch so eine Strecke, wo dann die Leute denken, geht nicht vielleicht doch heute auch mal Homeoffice? Und das ist durchaus eine ganz gute Idee, drüber nachzudenken.
0: Die Bundesanstalt für Arbeitsschutz und Arbeitsmedizin sagt, wer länger pendelt, ist häufiger müde und erschöpft und bekommt Job und Privatleben schlechter unter einen Hut. Ein Tag Homeoffice kann da schon entlasten, dann fällt zumindest einmal der Weg zur Rush-Hour weg.
1: Und wieso bin ich jetzt müde, obwohl ich immer nur 7 Minuten mit dem Fahrrad fahre? Man weiß es nicht, vielleicht hat es andere Gründe. Auf jeden Fall ist es ganz gut, mal sich drüber nachzudenken, sich drüber zu unterhalten, wie das ist mit dem Pendeln. Und falls ihr dazu kommt, es geht leider nicht anders, dann seid ihr zumindest nicht alleine, haben wir gerade gehört, bei Deutschlandfunk Nova. Kurz vor 2 ist es. Ich pendel jetzt nach Hause, bin Christoph Sterz. Markus Dichmann ist hier gleich für euch am Start. Tschüss.

0: weißt, weißt, dass ich gerade einreiße, was noch nicht steht. Es tut mir auch nicht leid, leid, leid, leid, dass ich das gerade selber nicht so richtig verstehe.
1: Jolle haben wir gehört. Mit Zu Nice. 14 Uhr ist es jetzt, Zeit für Alex Wert. Alex, grüß dich.
2: Moin.
1: Der hat hier für euch dabei.
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4: Die Bundesregierung macht sich Sorgen wegen eines Konflikts am Roten Meer. Da haben die Houthi-Rebellen eine Hafenstadt im Jemen und eine Insel eingenommen. Die Stelle ist wichtig für Schiffe, die Öl und Kraftstoff aus der Golfregion transportieren, ähnlich wie die Straße von Hormus. Ein Sprecher der deutschen Regierung warnt, dass Lieferengpässe drohen, wenn die Houthis die Meerenge weiter kontrollieren. Die Rebellen sind mit Iran verbündet. Iran wiederum ist verfeindet mit Saudi-Arabien. Saudi-Arabien hilft seit Jahren mit, die Houthi-Rebellen zu bekämpfen. Die Rebellen sagen, die Einnahme der Hafenstadt und der Insel soll Saudi-Arabien dazu bringen, seine Angriffe zu stoppen. Ein Houthi-kontrollierter Sender hat jetzt aber von saudischen Angriffen auf die Hafenstadt berichtet. Die US-Politik diskutiert über strengere Gesetze für KI. Vorher hatten Forscher vor tödlichen Gefahren gewarnt. Aus beiden großen Parteien wird gefordert, Entwicklung und Einsatz von KI-Systemen klar zu regulieren. Ein Senator der Demokraten sagt, dass die US-Regierung endlich aufwachen muss. Ein republikanischer Senator spricht von katastrophalen Risiken. Zwei Forscher der US-KI-Firma Anthropic hatten krasse Warnungen ausgesprochen. Sie glauben, die schnelle KI-Entwicklung könnte in den nächsten Jahren zum Auslöschen der Menschheit führen. Laut den beiden besteht die ernsthafte Möglichkeit, dass die KI dann massenhaft töten könne. Andere Fachleute sehen ähnliche Risiken. KI-Systeme sind zum Beispiel schon außer Kontrolle geraten und haben selbstständig andere Systeme gehackt. Vor 4,5 Jahren hat Russland angefangen, die ganze Ukraine anzugreifen. Das hat mit dazu geführt, dass Strom und Heizen deutlich teurer wurden. Die Bundesregierung hat den Menschen danach mit mindestens 50 Milliarden Euro geholfen. Die Zahlen haben die Grünen erfragt. Ein Großteil des Geldes ging für die Strompreisbremse drauf. Da wurde der Strompreis zeitweise auf einen bestimmten Betrag begrenzt, um noch höhere Preise zu verhindern. Bei Gas gab es das Gleiche. Auch das hat viele Milliarden gekostet. In einem Monat hat der Bund und auch Teile der Gasrechnung übernommen. Russland war lange Deutschlands wichtigster Gaslieferant. Die Grünen finden, dass man sich nicht nochmal so abhängig machen darf. Wegen der Finanzhilfen spricht die Partei von einem Milliardengrab für die deutschen Steuerzahler. Geschäfte, Restaurants und Dienstleister sollen in Zukunft neben Bargeld auch eine digitale Bezahlmöglichkeit anbieten. Das plant Finanzminister Lars Klingbeil. Welches Bezahlsystem sie anbieten, sollen die Unternehmen selbst entscheiden können. Es muss aber mindestens ein europäisches System dabei sein. Für Kundinnen und Kunden soll es keine zusätzlichen Gebühren geben. Auch mit Bargeld soll man weiter bezahlen können. Für Sportvereine, die keine Gewinne machen, und für Wohltätigkeitsverbände soll die Pflicht nicht gelten. Die neue Regel soll nächstes Jahr kommen. Die Bundesregierung will damit auch Steuerhinterziehung und Geldwäsche erschweren, denn digitale Zahlungen lassen sich besser zurückverfolgen. Und das waren die News.
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1: Oldenburg jetzt gerade, Bremen in einem Stündchen und Hamburg heute Nachmittag auch noch da oben. Da rauscht ein bisschen Regen durch. Ansonsten ist das ein ziemlich warmer Tag und in Teilen auch ziemlich sonniger Tag in Deutschland bei Spitzentemperaturen von bis zu 25 Grad.
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1: Und ich habe Pilzkopf-Content für euch. Nein, ich muss alle Super Mario-Freunde enttäuschen. Ich rede nicht von Toad aus dem Mushroom Kingdom, sondern ich rede von denen hier. Ja. Die Beatles. Die beliebteste Band weltweit unter Wissenschaftlerinnen und Wissenschaftlern. Okay, steile These, aber ganz wissenschaftlich gehen wir der gleich mal auf den Grund.
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0: und Ira Starr. Woman. In Deutschlandfunk Nova. Wissenschaftlerinnen und Wissenschaftler, da müssen wir uns immer wieder vor Augen halten, sind ja auch nur Menschen. Ja? Und weil sie eben nur Menschen sind, haben sie auch ihren ganz eigenen Musikgeschmack. Wir haben diese Woche von einer Forscherin erfahren, die eine neue entdeckte Tierart nach Taylor Swift benannt hat. Ja? Andere bauen Zitate aus Songtiteln oder Songtexten in ihre wissenschaftlichen Fachartikel ein. Ja? Und die absoluten Spitzenreiter hierbei beim zitiert werden sind diese Jungs. Aus Liverpool kommen sie, glaube ich. Die Pilzköpfe obendrauf. Die Beatles. Meistzitierte Band ever in der Wissenschaft. Sagte neue Studie. Und die hat sich Anne Preger aus unseren Deutschlandfunk Nova Wissensnachrichten angeschaut. Anne, ja, da haben jetzt also im Ernst Wissenschaftler untersucht, welche Musiker von anderen Wissenschaftlern am häufigsten zitiert werden, oder was?
1: Ja, Ask Me Why. Die Studie dazu ist gerade erschienen in der Fachzeitschrift Plus One. Und ich kann dir da nach A Hard Day's Night harte Evidenz liefern. With a little help von 3 Forschern aus den Niederlanden, die wiederum KI genutzt haben, um eine große Datenbank auszuwerten, in der ganz viele wissenschaftliche Studien drin sind aus verschiedenen Fachbereichen. Und dieses Team aus den Niederlanden, die haben sich wissenschaftliche Arbeiten von den 1970er Jahren bis heute angeguckt. Und dabei kam eben raus, ja, Elvis Presley oder Michael Jackson, die wurden zwar auch gerne zitiert, aber von allen Musikern wurden die Beatles am häufigsten irgendwie aufgegriffen, mehr als 3000 Mal.
0: Anna, I see what you did there. Du hast das auch gerade gemacht.
1: Was?
0: Frau Preger, recht nerdig, ja. Du hast außerdem auch den Song mitgebracht, der am meisten zitiert wurde, ja?
1: Ja, ich oute mich auch mal so ein bisschen als Beatles-Fan.
0: Ja, wer es noch nicht geahnt hat, ne, bis jetzt, ja.
1: Ich hätte ja eher damit gerechnet, dass das hier der Spitzenreiter bei den Zitaten ist. Yes, I get by. Das wurde oft aufgegriffen, genauso wie Let It Be. Mhm. Aber anstatt der hilfreichen Freunde fühlen sich Wissenschaftler offenbar noch mehr angesprochen von The Long and Winding Road. Warum auch immer,
0: ja.
1: Die lange, gewundene Straße.
0: Was sagt das aus über die Arbeit von Wissenschaftlerinnen und Wissenschaftlern?
1: Alles, genau. Es ist offensichtlich so, dass Bezüge zu Beatles-Songs auch gerne schon im Titel einer Studie hergestellt werden. Gerne dann auch mit Wortspielen in leicht abgewandelter Form. Und da bietet sich das hier natürlich an.
0: Ja.
1: Ja, alles, was du brauchst, ist Liebe oder all you need is sleep oder attention is all you need, also Schlaf oder Aufmerksamkeit, ja. Je nachdem, worum es in der jeweiligen Studie halt so geht.
0: Ach, sehr schön. Ja, du hast die Studien oder die haben Studien ja seit 1970 ausgewertet, Anne.
1: Ja.
0: Das heißt, das ist ja 1970 ein Zeitraum, nachdem sich die Beatles schon aufgelöst haben. Hilf mir mal eben als Beatles-Nerd. Ja, stimmt soweit,
1: ja.
0: Ne? So.
1: Ja.
0: Heißt das, diese ganzen Zitate und Referenzen sind auch eher so in der Zeit entstanden, als die Beatles quasi noch so frisch auf der Festplatte waren?
1: Das könnte man ja spontan denken, aber nein, es ist so richtig losgegangen mit den Bezügen in der Wissenschaft, erst seit Mitte der 90er Jahre. Da kam ein neu aufgelegtes Album raus, die Beatles Anthology. Und die niederländischen Forscher, die vermuten, dass das einen Einfluss hatte. Und es ist sogar so, dass der Trend ins Heute so ist, dass die Beatles-Bezüge in der Wissenschaft sogar noch zugenommen haben.
0: Aber irgendwie kann ich mir das auch gut vorstellen. Die Beatles haben ja eh irgendwie so eine Renaissance. Alle feiern sie total, auch wenn man sie selbst vielleicht gar nicht erlebt haben. Haben die Forscher jetzt noch wiederum eine Idee, woran das liegen könnte?
1: Also was sie auch so ein bisschen ins Spiel bringen ist, es ist ja so, dass in der Wissenschaft in den letzten Jahrzehnten der Druck immer weiter zugenommen hat, dass man erfolgreich Studien veröffentlicht. Mhm. Und einer der niederländischen Forscher kann sich vorstellen, dass das auch einen Einfluss hat, weil na, so ein knalliger Studientitel mit einem Songzitat, da wird das Paper vielleicht öfter gelesen und zitiert.
0: All you need is sleep, ja.
1: Genau. Und die Beatles haben halt den Vorteil, die haben ja oft eine einfache, verständliche Sprache genutzt und sie sind weltweit bekannt, passend zur weltweit denkenden Wissenschaft, wo Englisch Standard ist als Sprache, aber eben für die meisten trotzdem eine Fremdsprache, also einfach verständliche Sprache, kommt da an.
0: Oder Wissenschaftlerinnen und Wissenschaftler sind auch einfach manchmal ein bisschen nerdig.
1: Ja, haben so einen bestimmten Sinn für Humor und ja, man muss sich da als wissenschaftliche Autorin am Ende schon immer die Frage stellen, soll ich es wirklich machen Oder lass ich es lieber sein.
0: Oh, nice, Anne. Das war nochmal tief, tief in der Kiste gegrubelt. Den spielen wir übrigens auch hier gelegentlich, ne?
1: Ja.
0: Also für alle, die es noch nicht erraten haben, jein, von Fettes Brot. Anne Preger war das. Über Beatles-Songs Zitate in der Wissenschaft und Fettes Brot-Zitate in Deutschlandfunk Nova.

Nuts mit Defibrillator. Wow, das geschafft. Sicher der undankbarste Songtitel aktuell, also zum Aussprechen, zum Hören, sehr, sehr nice. Drama endet nie, Leute. 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

0: Spülmaschine kaputt, ja? Drama endet nie. Weiß auch Fat Tony.
1: Ich meine eigentlich alle möglichen Dramen damit. Also es ist, da ist viel persönliches Drama auf der Platte, aber auch dieses Gefühl der Überforderung der derzeitigen Welt, das so viele Menschen haben, ist da schon auch mit gemeint. Ich finde auch, Drama endet nie, ist bei mir in meinem Umfeld jetzt schon so ein Selbstläufer, so ein Satz, den man immer sagen kann. Also auch bei kleineren Sachen, bei größeren Sachen. Das ist einfach, ich fände gut, wenn das jetzt so ein geflügeltes Wort wird. Kaffee ist kalt, Drama endet nie. Handy fällt runter, Drama endet nie. Jemand hat Krebs, Drama endet nie. Es ist halt auch das Leben.
0: Defibrillator, Drama endet nie, ne? Fat Tony hat ein Album geschrieben und rausgebracht und ist Drama endet nie genannt, hat er uns hier im Deutschlandfunk Nova Studio erzählt, ne? Und dieses Album, das führt er jetzt auch aus. Er geht damit auf die gleichnamige Tour, die Drama endet nie Tour, und die dürfen wir präsentieren mit Deutschlandfunk Nova. Er kommt zum Beispiel zu euch nach Leipzig, nach Stuttgart, nach Köln, Hamburg, viele, viele Städte mehr, und er kommt zum Beispiel auch nach München. Ja, und wenn ihr da unten in München jetzt Bock habt auf Fat Tony, ihn live zu sehen, ja, dann hören wir uns jetzt gemeinsam Wunderbare Welt an von Fat Tony, und dann verrate ich euch, was ihr tun müsst für 2 Gästelistenplätze bei seinem Konzert in München.
2: Amen.
3: Yeah. 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

Das ist auch schon einfach ein echt geil zusammengeschraubter Song, was da alles gleichzeitig passiert. In Wunderbare Welt von Fettoni. Und Fettoni live zu sehen, ist auch ein Riesenspaß, das kann ich euch verraten. Wir präsentieren seine Drama Endet Nie Tour, die jetzt diesen September ihn durch Deutschland bringt. Na, er hat schon angefangen, war schon in Leipzig und in Erlangen und in Stuttgart, spielt heute zum Beispiel in Hamburg, kommt dann noch nach Köln, München, Wiesbaden, Hannover und Münster. So, und für das Konzert in München, in der Muffathalle, am 23.09. Das ist ein Mittwochabend, 23. September, Fettoni in München in der Muffathalle, hätte ich 2 Gästelistenplätze für euch. Müsst ihr nicht viel machen, aber schon ein bisschen. Ihr müsst mir ein paar gute Gründe schreiben, warum ihr gerne Fettoni in München sehen wollt und die dann rüberschicken per WhatsApp hier direkt zu mir ins Studio an die 030 8503 8503. Koordinatennummer zusammengefasst: Fettoni geht auf Drama Endet Nie Tour, präsentiert von Deutschlandfunk Nova, und kommt am 23. September zu euch nach München in die Muffathalle. 2 Gästelistenplätze habe ich übrig, wenn ihr mir per WhatsApp hier direkt ins Studio schreibt an 030 8503 8503. Tombola eröffnet.

0: Hey München.
1: Kleiner Reminder. Fat Tony. Der kommt zu euch in die Muffathalle am 23. September. Und zwei Gästelistenplätze habe ich für euch übrig. Wenn er mir ein paar gute Gründe schreibt, warum ihr die haben solltet, per WhatsApp hier direkt zu mir ins Studio. 030 8503 8503. Den Weg ins Studio kennt Timo Oberhauser auch.
2: Kenne ich, ja.
1: Ja, hat ihn gefunden. Macht jetzt um 2:30 das hier für euch.
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2: Und erstmal gibt's den Kurzblock. Die Bundesanwaltschaft hat 7 mutmaßliche Hamas-Terroristen angeklagt. Die Männer sollen Waffen für geplante Anschläge in Deutschland besorgt haben. Die Bundesregierung macht sich Sorgen wegen eines Konflikts am Roten Meer. Da kontrollieren die Houthi-Rebellen jetzt eine wichtige Stelle für den Schiffshandel. Und in den USA werden von den beiden großen Parteien strengere Regeln für KI-Systeme gefordert. Fachleute warnen, dass die Entwicklung in den nächsten Jahren zum Auslöschen der Menschheit führt. Könnte.
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2: Briefwahl ist in den USA ziemlich beliebt und das stört Präsident Donald Trump. Er behauptet seit Jahren ohne Belege, mit Briefwahl werde massenhaft betrogen. Ein Gericht hat jetzt aber Trumps Versuch gestoppt, die Regeln für die Briefwahl vor den Zwischenwahlen im November zu verschärfen. 3 Berufungsrichter in Boston lehnten die neue Vorschrift der US-Post ab. Begründung: In der Verfassung ist festgelegt, dass Bundesstaaten und Kongress für die Regelung von Wahlen zuständig sind, nicht die Regierung oder Regierungsbehörden. Die Richter sind auch zu dem Schluss gekommen, dass die Briefwahländerung Millionen von Wählern benachteiligen würde und die Vorteile bei der Bekämpfung von Wahlbetrug dagegen sehr gering sind. Die Demokraten werfen Trump vor, die Midterm-Wahlen zu seinen Gunsten beeinflussen zu wollen. Jetzt soll der oberste Gerichtshof der USA entscheiden. In Polen müssen Bahnreisende heute landesweit mit Verspätungen klarkommen. Grund ist ein Protest von Lokführern wegen vieler Unfälle im Bahnverkehr. Die Lokführergewerkschaft hat ihre Mitglieder aufgerufen, Züge nur noch mit 20 Kilometern pro Stunde an Bahnübergängen vorbeifahren zu lassen. Das hat laut einer Auswertung einer Nachrichtenagentur dazu geführt, dass etwa jeder dritte Fernzug heute Morgen Verspätung hatte. Das ist in Polen ziemlich ungewöhnlich. Hintergrund für den Protest ist auch ein Unfall diese Woche. Vorgestern war ein Zug an einem unbeschränkten Bahnübergang mit einem LKW zusammengestoßen. Eine Frau starb, 10 Menschen wurden verletzt. Nach Angaben der Lokführergewerkschaft gab es in dem Land im vergangenen Jahr im Schnitt an jedem zweiten Tag einen Unfall an einem Bahnübergang. Die polnische Bahn will rechtliche Schritte gegen die Organisatoren des Protests prüfen. In den 70er Jahren hat sich die Italienerin Emma Bonino erfolgreich dafür eingesetzt, dass Abtreibungen und Scheidungen in dem katholisch geprägten Land erlaubt werden. Jetzt ist die Politikerin und Feministin im Alter von 78 Jahren gestorben. Das hat ihre Partei Pio Europa auf Social Media erklärt. In dem Statement heißt es, man habe eine der mutigsten Persönlichkeiten in der politischen Geschichte des Landes verloren. Und Italiens Regierungschefin Giorgia Meloni nennt Bonino eine starke Stimme der Politik. Bonino war Ende der 90er Jahre bei der EU-Kommission für Verbraucherschutz zuständig. Danach war sie in Italien Europaministerin und auch Außenministerin. Soweit die News.
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1: Geht, würde ich sagen, als Spätsommer durch heute. 17 bis 25 Grad bei ziemlich viel Sonne im ganzen Land. Im Nordwesten, da kann ein bisschen Regen durchrauschen. Ne? Und das wird auch morgen ähnlich. Sogar noch ein Ticken wärmer, Leute. 20 bis 27 Grad dann.
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1: Eine richtig weirde Playlist könnt ihr bauen oder mal erzählen, was euch so Tag ein, Tag aus beschäftigt. In euren 10 Minuten Deutschlandfunk Nova gibt's gleich geschenkt.

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0: Philipp Poissel mit einem neuen Song auf unserer Playlist. Der heißt Ruin. Und als ich mal eine Nacht in einem WG-Zimmer gepennt habe, wo direkt vor der Scheibe so ein Apothekenschild hing, das die ganze Nacht geleuchtet ist, da habe ich gerafft, was Lichtverschmutzung eigentlich wirklich bedeuten kann, ne? Lichtverschmutzung, Thema jetzt auch bei Katrin Silka.
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2: Wenn draußen im Dunkeln Licht angeht, zieht das Insekten an und dann setzt ein Dominoeffekt ein. Sie verenden teilweise, fehlen als Nahrung für Vögel und Fledermäuse und fallen für die Bestäubung aus. Deshalb haben Forschende des Leibniz-Instituts zur Analyse des Biodiversitätswandels an einigen Bahnhöfen in Brandenburg mal anderes Licht ausprobiert. Standard ist kaltweißes LED-Licht mit einer Farbtemperatur von 4000 Kelvin. Im Vergleich dazu hat ein etwas schummrigeres Licht mit 1800 Kelvin nur etwa die Hälfte der Insekten angezogen. Deswegen plant die Bahn jetzt, neben den Testbahnhöfen auch andere umzurüsten. Künstliche Intelligenz boomt und dieser Boom wird immer öfter mit versteckten Schulden finanziert. Das hat der Versicherungskonzern Allianz Trade ausgerechnet. Demnach ist die langfristige Verschuldung der 8 führenden US-amerikanischen Tech-Konzerne innerhalb eines Jahres um 86% angestiegen. Gleichzeitig sind deren Kosten, zum Beispiel für Rechenzentren, Strom und KI-Infrastruktur, von knapp 600 Milliarden auf rund 2,6 Billionen Dollar angestiegen. Konsequenz ist unter anderem, dass sich die Kreditwürdigkeit verschlechtert. Die Autorinnen und Autoren sagen, dass die Ergebnisse auch für die deutsche Wirtschaft relevant sind, denn viele Firmen sind auf die Infrastruktur der verschuldeten US-Konzerne angewiesen. Sie gelten als letzte echte Wildpferdrasse, die Przewalski-Pferde. Sie sind etwa so groß wie Ponys, ein bisschen größer und haben eine charakteristische, kurze, hochstehende Mähne. Ursprünglich lebten die Przewalski-Pferde in der Steppe Eurasiens und galten lange als fast ausgestorben. Überlebt haben sie nur noch in Zuchtprogrammen, in Zoos. Von diesen Tieren wurde vor 2,5 Jahren einige ausgewildert, und zwar in ihrem natürlichen Lebensraum in Kasachstan. Dort sind jetzt 2 Fohlen geboren worden, zum ersten Mal seit Jahrhunderten. Ein Meilenstein, sagt die Projektleiterin. Für das internationale Wiederansiedlungsprojekt wurden die Przewalski-Pferde aus Zoos in Berlin und Prag ausgewildert. Von denen leben aktuell rund 20 Tiere in der kasachischen Steppe. Bis zum Jahr 2029 soll die Herde mindestens doppelt so groß werden, damit sie sich selbst erhalten kann. Ähnliche Programme laufen in der Mongolei und in China.
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1: 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Was ihr mit diesen 10 Minuten macht, das ist euch überlassen. 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Ja, und dann die 10 Minuten. Da könnt ihr euch Themen aussuchen, über die ihr sprechen wollt, uns Fragen stellen, die ihr uns schon immer mal stellen wollt, oder schlicht und einfach die Musik spielen, auf die ihr Bock habt. Ne? Und Simon hat es zum Beispiel für Musik genutzt. Simon aus Bielefeld hat einen Song mitgebracht, mit dem er uns allen mal wieder so einen kleinen Schubser nach vorne verpassen.
2: So, Motivation ist dein Stichwort. Wofür musst du dich motivieren und wie machst du das?
3: Ja, also im Alltag gibt es ja immer wieder Stellen, wo man hapert oder sich denkt, oh, boah, das kann es ja jetzt echt gerade nicht sein. Also auch Thema irgendwie weltpolitisch, wo man mit offenen Augen ins Messer läuft. Mhm. Und da habe ich ganz passend den Song, mein letzter Song heißt ja, Alles wird gut, der dann halt eben diese Anspannung hilft zu verarbeiten und auch trotzdem irgendwie nochmal positiv. So, manche Dinge kann man halt nicht ändern und dann, ja, die Menschen sind schlecht und die Welt ist am Arsch, aber alles wird gut.
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0: alles wird gut. Der letzte Song. Von Kummer. Und damit hat euch der Simon einen kleinen Push nach vorne gegeben. Dafür hat er seine 10 Minuten Nova genutzt.
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0: Till the Morning Comes von Zimmer 90 haben wir gehört. 15 Uhr ist es jetzt. Alex, grüß dich.
1: Moin.
0: Alex Wert mit einem Update, was da draußen so vorgeht.
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3: Die Bundesanwaltschaft hat 7 mutmaßliche Hamas-Terroristen angeklagt. Die Männer sollen Waffen besorgt haben für einen geplanten Anschlag in Deutschland oder Österreich gegen Jüdinnen und Juden. Ein Berliner Gericht entscheidet jetzt, ob es einen Prozess gibt. Die Ermittelnden gehen davon aus, dass der Anschlag für letztes Jahr im Oktober geplant war, zum 2. Jahrestag des Hamas-Überfalls auf Israel. Der Überfall hatte den Krieg im Gazastreifen ausgelöst, der immer noch andauert. Laut Bundesanwaltschaft legt die militant-islamistische Hamas seit längerem Waffenlager in Europa an. Vor knapp einem halben Jahr hatte das Berliner Gericht schon 4 andere Männer zu Gefängnisstrafen verurteilt. Auch sie sollten für die Hamas Waffen beschaffen. Die Bundesregierung macht sich Sorgen wegen eines Konflikts am Roten Meer. Da haben die Houthi-Rebellen eine Hafenstadt im Jemen und eine Insel eingenommen. Die Stelle ist wichtig für Schiffe, die Öl und Kraftstoff aus der Golfregion transportieren, ähnlich wie die Straße von Hormuz. Ein Sprecher der deutschen Regierung warnt, dass Lieferengpässe drohen, wenn die Houthis die Meerenge weiter kontrollieren. Die Rebellen sind mit Iran verbündet. Iran wiederum ist verfeindet mit Saudi-Arabien. Saudi-Arabien hilft seit Jahren mit, die Houthi-Rebellen zu bekämpfen. Die Rebellen sagen, die Einnahme der Hafenstadt und der Insel soll Saudi-Arabien dazu bringen, seine Angriffe zu stoppen. Ein Houthi-kontrollierter Sender hat jetzt aber von saudischen Angriffen auf die Hafenstadt berichtet. Vor kurzem gab es ja Sabotagen an großen Stromanlagen. Deswegen wird darüber diskutiert, wie sowas verhindert werden kann. Zum Beispiel, wenn es um Drohnenangriffe geht. Die Stromfirma Amprion sagt jetzt, dass es nicht ihre Aufgabe ist, ihre Anlagen vor Drohnen zu schützen. Der Firmenchef hat der Frankfurter Allgemeine Zeitung gesagt, dass der Staat dafür zuständig ist. Er könne sich nicht vorstellen, dass seine Mitarbeitenden bewaffnet um die Anlagen herumliefen, auch wegen der Arbeitssicherheit. Der Amprion-Chef fordert aber, die Anlagen per Video überwachen zu dürfen. Die Sabotagen vor kurzem hatten auch Umspannwerke des Unternehmens getroffen. Bundesinnenminister Alexander Dobrindt will deshalb Firmen wie Amprion erlauben, Drohnen abzuwehren. Die Bundesregierung will Kinder und Jugendliche online besser schützen. Familienministerin Karin Prien hat gesagt, dass schnell was passieren soll, möglichst noch in diesem Jahr. Eine Gruppe von Fachleuten hat ihr heute eine Liste mit Empfehlungen gegeben. Prien hält das für eine gute Grundlage, um etwas im Land zu verändern. Die CDU-Politikerin ist zum Beispiel für eine Social-Media-Altersgrenze für Jugendliche. Für die Firmen hinter TikTok, Insta und Co. sollen strengere Regeln kommen. Ähnliche Beschränkungen schlagen auch die Fachleute vor. Die Familienministerin hat zugegeben, dass die Regierung spät dran ist, was den Online-Schutz angeht. Sie sagt, man habe hingenommen, dass sich eine Technologie rasant entwickelt hat. Und das waren die News.
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0: Könnt ihr euch jetzt so ein bisschen aussuchen, was da los ist, ne? Ist noch Spätsommer bei bis zu 25 Grad und Sonne oder doch schon eher herbstlich bei bewölkten 15 Grad dann heute Abend, ne, wenn die Temperaturen langsam wieder runtergehen? Also wir sind gerade irgendwie so ein bisschen im Jahreszeitenmixer. Also seid auf alles vorbereitet. Im Nordwesten übrigens auch ein bisschen Regen, ansonsten trocken.
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0: 41,4% der Bevölkerung in Berlin haben Migrationshintergrund. Da runde ich jetzt mal ganz frech auf und sag mal, knapp die Hälfte aller Menschen in Berlin kommt selbst von woanders her oder hat Eltern, Großeltern, die irgendwann mal zu uns gezogen sind. Ne? Und das ist nicht wenig. Und wenn ich jetzt so Politiker wäre, würde ich mich mal fragen, ja, die knappe Hälfte der Wählerschaft, wie spreche ich die an, damit die mich wählen, ja? Da zeigen Studien, dass das ziemlich schlecht gelingt. Woran es liegt, fragen wir uns gleich.
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0: Und jetzt wird nochmal so richtig das Deck geschrubbt. Denn Sonntag in einer Woche, in 9 Tagen schon, wählt Berlin ein neues Abgeordnetenhaus. Endspurt, ne? Das ist in Berlin das Abgeordnetenhaus, ja, das eigene Landesparlament von Berlin als Bundesland. Und es wird aktuell noch um jede Stimme gekämpft. Und da könnte man ja jetzt erstmal annehmen, ja, dass gerade in Berlin auch Wahlkampf gemacht wird für Menschen mit Migrationshintergrund und um die Stimmen von Menschen mit Migrationshintergrund. Denn, ich runde ein bisschen frech auf, ja, aber in Berlin hat fast jeder zweite Bewohner der Stadt, nämlich genau das, einen Migrationshintergrund. Aber einigen neuen Studien zufolge fühlen besonders die, ja, sich überhaupt nicht abgeholt von den Parteien, die zur Wahl stehen. Und darüber habe ich gesprochen mit Luise Sammann aus unserem Berliner Landesstudio, die in dem Bereich viel recherchiert. Und zuletzt bei Wahlkampfveranstaltungen war, in Jugendclubs, in Cafés und auch in Moscheen, und geschaut hat, was die Leute da so beschäftigt.
2: Also ich würde sagen, das ist erstmal gar nicht so anders als in der Gesellschaft insgesamt. Also die Leute leiden unter den ja sehr hohen Mieten hier in Berlin, unter gestiegenen Lebensmittelpreisen, unter den ziemlich vermüllten Straßen. Also alles Dinge, unter denen, würde ich sagen, wir alle in Berlin irgendwie auf eine Art leiden. Und dann kommen aber eben bei den Menschen mit Migrationsgeschichte oft nochmal weitere Themen hinzu. Diskriminierungserfahrungen zum Beispiel. Dann die Kürzungen im sozialen Bereich, die dann eben auch ja gerade migrantische Vereine oder zum Beispiel Moscheen treffen. Oder natürlich auch ganz stark die Außenpolitik, gerade mit Blick auf Nahost, also dass in Gaza zum Beispiel weiter täglich Menschen sterben. Das belastet viele, mit denen ich spreche, einfach sehr.
0: So, und genau diese Themen sind es wahrscheinlich, ne, bei denen sich dann Menschen mit Migrationshintergrund, mit denen du gesprochen hast, von den Parteien dann nicht abgeholt fühlen.
2: Genau, das ist das Problem. Das zeigen auch aktuelle Studien. Gerade Menschen mit Migrationshintergrund wenden sich besonders stark von den etablierten Parteien ab. Das sagt zum Beispiel Friederike Römer vom Deutschen Zentrum für Integrations- und Migrationsforschung in Berlin, die das in den letzten Jahren untersucht hat.
3: Befragte mit Migrationshintergrund sind den Parteien häufiger kritisch eingestellt. Eine Ausnahme ist die Partei Die Linke in der befragten Gruppe MENA Türkei. Hier sehen wir, dass Die Linke deutlich seltener kategorisch abgelehnt wird. Und in Bezug auf die AfD ist interessant, dass insgesamt die Partei relativ hohe Ablehnung erfährt. Am höchsten ist dieser Anteil in der Gruppe der Befragten mit Bezug zur MENA-Region Türkei, wo etwa 81% der Befragten die AfD ablehnen.
2: Ja, aber auch die Parteien, die früher klassisch gewählt wurden, also zum Beispiel die SPD in der deutsch-türkischen Community oder auch die CDU in der Gruppe mit Bezug zur Sowjetunion, das sind also die klassischen traditionellen Parteien gewesen, auch die verlieren eben ganz stark an Vertrauen.
0: Ja, fiese Frage, auf die es wahrscheinlich nicht eine Antwort allein gibt, aber woran liegt's?
2: Genau, also das sind natürlich individuelle Gründe letztendlich. Aber eine Sache, die ich speziell eben bei Leuten mit Migrationsgeschichte immer wieder höre, das ist das Gefühl, insgesamt nicht wirklich repräsentiert zu werden. Also klar, gerade hier in Neukölln, wo ich zum Beispiel lebe, da gibt's inzwischen schon eine ganze Reihe auch Kandidatinnen und Kandidaten mit eigener Migrationsgeschichte. Aber wenn man weiter oben guckt, zum Beispiel in den Parlamenten oder eben auch im Bundeskabinett aktuell, ne, das sind nach wie vor sehr homogene, sehr weiße Veranstaltungen, kann man sagen. Und dazu kommen dann Aussagen und Wahlkämpfe, die von vielen ja schon fast als migrationsfeindlich wahrgenommen werden. Also wenn eben Migration immer wieder zum Problem erklärt wird, das erleben wir ja regelmäßig, dann fühlen sich eben auch viele abgelehnt, die vielleicht schon in dritter Generation hier leben, aber dann eben das Gefühl haben, das geht auch gegen sie. Also dieses Gefühl von so einer fehlenden Wertschätzung durch die Politik, das ist ganz stark verbreitet.
0: Aber wenn es so ist, Luise, ne, eine gefühlte fehlende Wertschätzung, dann müsste man ja sagen, ist das politisch ziemlich dumm, wahlstrategisch eigentlich dumm, denn immerhin haben wir 12-14% ungefähr Wahlberechtigte in Deutschland mit Migrationshintergrund. In einem Land wie Berlin sind es noch viel, viel mehr. Also es sind ja erhebliche Wählergruppen.
2: Ja, auf jeden Fall. Das sind große Gruppen, aber es ist natürlich nicht so ganz einfach, die jetzt alle abzuholen, weil es ja nicht um eine homogene Gruppe geht. Das muss man sich immer wieder klar machen. Ich treffe zum Beispiel auch immer mal wieder Leute mit Migrationshintergrund, die durchaus Sympathien für die AfD haben. Also das gibt es. Das heißt, keine Partei wird all diese Stimmen kriegen, wenn sie jetzt um Menschen mit Migrationsgeschichte als pauschale Gruppe wirbt. Und deswegen scheint sich dann nicht so richtig zu lohnen, extra Wahlkampf für die zu machen. Allerdings sollten sich die Parteien darüber unbedingt Gedanken machen, denn rund 43% aller Kinder unter 15 Jahren haben mittlerweile einen Migrationshintergrund. Und das sind ja die Wählerinnen und Wähler von morgen. Und wenn die sich zunehmend abwenden von den Parteien, dann ist das nicht nur ein Problem für die Parteien selbst, sondern letztendlich für die Demokratie insgesamt.
0: Denn Stand jetzt sprechen die Parteien Menschen mit Migrationshintergrund nicht ausreichend an, hat Luise Sammann für uns recherchiert und zusammengefasst in Deutschlandfunk Nova. Kendrick Lamar mit I.

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2: Ich wünsche euch fürs Wochenende mal ein bisschen Langeweile, ne? Oh, einfach mal so zwischendurch, einfach mal ein bisschen langweilen. Finde ich eine feine Sache, ne? Dass man überhaupt erstmal wieder so anfangen muss, drüber nachzudenken, was man als nächstes machen könnte, ja? Das ist doch schön. Aber es ist wie mit allem, ja? Auch Langeweile kann schnell zu viel werden und dann auch richtig lästig werden. Vor allem an Orten, wo man im Grunde besser gar keine Langeweile haben sollte, nämlich zum Beispiel bei der Arbeit. Die Melli. Die weiß, wovon ich rede.
3: Also es hat sich dann auch auf mein Privatleben ein wenig ausgewirkt. Mhm. Also ich wurde dann ein bisschen fauler im Haushalt. Wenn ich heute nicht die Wäsche gemacht habe, dann kann ich sie ja auch morgen machen. Meine Sportroutine ist auch hingegangen, weil ich einfach so träge geworden bin. Also diese Trägheit im Job hat sich dann auch auf mein Privatleben übertragen.
2: Ein Bore-out hatte sie, ne? Sagt man dann so. Sie hatte so krasse Langeweile, dass es echt zum Problem wurde für sie. Und ganz clever hat sie dann eigentlich das Gespräch auch gesucht mit ihren Vorgesetzten, um mehr Aufgaben zu übernehmen, hat sie angeboten, aber es hat einfach nichts gebracht.
3: Also es war schwierig, das auch so dem Manager zu kommunizieren, zu sagen, hey, irgendwie passiert ja nichts, ich drehe nur Däumchen. Und ja, auch von der Arbeit gelangweilt zu sein, das ist ein ganz, ganz, ganz komisches Gefühl, weil man 8 Stunden am Tag da sitzt.
2: Also musste sie was unternehmen, ja. 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

0: 2 Punkte von Paula Hartmann. Neues Ding auf unserer Playlist. 15.30 Uhr, Zeit für Timo Oberhauser. Timo,
1: Tag. Grüß
0: dich. Der hat ein Update für euch, was da draußen so vor sich geht.
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1: Los geht's mit 3 Themen in kurz. Die staatlichen Hilfen in der Energiekrise durch Russlands Angriffe auf die Ukraine hatten die Bundesregierung rund 50 Milliarden Euro gekostet. Die Zahl haben die Grünen erfragt. In den USA werden von den beiden großen Parteien strengere Regeln für KI-Systeme gefordert. Fachleute warnen, dass die Entwicklung in den nächsten Jahren zum Auslöschen der Menschheit führen könnte. Und die Bundesanwaltschaft hat 7 mutmaßliche Hamas-Terroristen angeklagt. Die Männer sollen Waffen für geplante Anschläge in Deutschland besorgt haben.
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1: In der Region Apulien steht Italiens größtes Stahlwerk. Regelmäßig werden in der Gegend die Grenzwerte für Feinstaub und Asbest gerissen. Das Thema beschäftigt schon länger die Gerichte. Jetzt hat ein Gericht nochmal klargestellt, dass das Stahlwerk seine Hochöfen stilllegen muss, zum Schutz von Umwelt und Gesundheit der Menschen. Spätestens Ende Oktober soll Schluss sein mit dem Hochofenbereich, also mit dem Teil, in dem heißes und flüssiges Metall verarbeitet wird. Der Betreiber des italienischen Stahlwerks hat noch versucht, die Schließung zu verhindern. Er sagt, dass er dadurch sein gesamtes Werk dicht machen kann. Laut Gewerkschaften sind bis zu 10.000 Jobs gefährdet. Erste Zulieferer haben wohl schon Stellen gestrichen. Seit ein paar Jahren verwaltet der italienische Staat das Stahlwerk in Apulien. Die Regierung sucht nach Möglichkeiten, die Jobs zu retten. US-Moderator Jimmy Kimmel fühlt sich von der Medienaufsichtsbehörde unter Druck gesetzt. Ein Politiker-Interview von ihm ist gestern Abend, wie angekündigt, nicht im Fernsehsender ABC gezeigt worden, sondern nur auf dem YouTube-Kanal seiner Show. Es geht um ein Interview mit einem demokratischen Senatskandidaten aus Texas. Der liefert sich im Wahlkampf ein knappes Rennen mit seinem republikanischen Gegner. Den hatte Kimmel nicht gleichzeitig eingeladen. Hintergrund ist laut New York Times eine neue Medienrichtlinie. Darin verpflichtet die Aufsichtsbehörde Lokalsender dazu, Politikern, die für dasselbe Amt kandidieren, auch dieselbe Sendezeit zu geben. Der landesweite Sender ABC ist davon betroffen, weil Lokalsender Teile seines Programms übernehmen, darunter Kimmels Late Night Show. Die Medienaufsicht ist zuständig für die Vergabe von Sendelizenzen und soll eigentlich neutral sein. US-Präsident Donald Trump hat aber einen seiner Verbündeten an die Spitze gesetzt. In Hongkong hat ein Gericht 3 Aktivisten verurteilt, die vor einigen Jahren Mahnwachen für das Tiananmen-Massaker mitorganisiert hatten. Sie müssen bis zu 7 Jahre ins Gefängnis. Den Aktivisten wird laut Medienberichten vorgeworfen, zum Umsturz angestiftet zu haben. Die Mahnwachen in Hongkong waren die einzigen auf dem chinesischen Festland. Seit einigen Jahren finden sie da aber auch nicht mehr statt. Grund ist Chinas Zentralregierung. Die hatte nach prodemokratischen Protesten die Rechte der Sonderverwaltungszone Hongkong weiter eingeschränkt. Das Tiananmen-Massaker fand 1989 statt. Damals hatten Studierende den Tiananmen-Platz in Peking friedlich besetzt, um für Demokratie zu protestieren. Das chinesische Militär ließ Proteste in der ganzen Stadt brutal niederschlagen. Nach Schätzungen wurden tausende Menschen getötet. Soweit die News.
2: Das Wetter.
0: Heute echt viel Sonne in Deutschland, ja. Bei 17 bis 25 Grad. Nur gegen Abend wird es dann schon mal wieder kühler, ja. Frühherbst könnte man sagen, müsst ihr euch dick einpacken. Morgen allerdings auch gleich wieder warm, ja, bei 20 bis 27 Grad. Bisschen wolkig, bisschen Sonne, an der Nordsee etwas Regen.
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0: Boah, ich packe einen krassen Banger diese halbe Stunde für euch aus der Klassikerkiste. Jetzt aber eher einen neuen Track von Tove Lo und Stromae. Ist auch ein Banger.

0: Mit 3310 in Deutschlandfunk Nova. Viel Hype um Teppich diese Woche und Katrin Sieker hat noch einen dabei.
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2: In London zieht der Teppich von Bayeux gerade Menschenmassen an. Die etwa 1000 Jahre alte Stickerei zeigt die Eroberung Englands durch Wilhelm II. Aus der Normandie. Die Uni Greifswald bietet jetzt auch eine wertvolle Teppichattraktion. Den Kreuteppich, der fast 500 Jahre alt ist und gut 30 Quadratmeter groß. Er zeigt das damalige pommersche und das sächsische Herrscherhaus, die sich durch eine Eheschließung verbinden. Gleichzeitig erzählt es von der Spaltung der Kirche in Deutschland, da Luther und Jesus Christus abgebildet sind. Laut den Forschenden der Uni Greifswald ist der Kreuteppich eines der bedeutendsten Textilkunstwerke der frühen Neuzeit im Ostseeraum. Sie wollen ihn innerhalb der nächsten 2 Jahre restaurieren. Den Prozess können Interessierte jetzt in einer Werkschau mitverfolgen. Lachen ist gesund, zeigt wieder eine kleine Studie mit Menschen, die an der gefährlichen chronischen Lungenkrankheit COPD leiden. Da kann beim Ausatmen die Luft nicht vollständig aus der Lunge rauskommen. Und viele Betroffene berichten, dass sie selbst bei leichter Anstrengung Atemnot bekommen. Mit 21 solcher COPD-Patientinnen hat ein Forschungsteam aus der Türkei eine Lachtherapie getestet. Und zusätzlich zur regulären Behandlung mit Medikamenten. Dabei sollten die Menschen spezielle Lachübungen machen. Nach 8 Wochen hatten sie weniger Atemprobleme und auch insgesamt bessere Gesundheitswerte als eine Kontrollgruppe, die nur Medikamente genommen hatte. Als Grund vermuten die Forschenden, dass Lachen unter anderem die Atemmuskulatur trainiert und für mehr Glücks- und weniger Stresshormone sorgt. Die Spinnenschwanzviper lebt in einem Gebirge im Westen des Iran und hat runzlige, braun gefleckte Schuppen. Das Besondere an der Schlange, sie ist die Schwanzspitze. Die sieht nämlich aus wie eine Spinne. Mit einem kugeligen Leib und abstehenden beinähnlichen Fortsätzen. Damit lockt die Spinnenschwanzviper Vögel an, um sie zu fressen. Ein internationales Forschungsteam hat erstmals in das Innere der Schwanzspitze geschaut und überraschend war, schreiben die Forschenden, dass die Schwanzwirbel des Schlangenskeletts ganz normal aussehen und nichts darauf hindeutet, wie ungewöhnlich der Schwanz von innen außen wirkt. Das bedeutet laut einem beteiligten Paläontologen, wir können auch aus fossilen Skeletten nicht sicher schließen, wie das lebende Tier wirklich ausgesehen hat.
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0: Übrigens, wenn's dir nicht gefällt, der erste Song ever, der jemals in Deutschlandfunk Nova lief. Ah, da hatten wir noch einen anderen Namen, ja, was soll's. Es war der erste Song auf unserer Playlist, als wir angefangen haben mit Es ist kompliziert, dazu guter Pop. Ja, und der Song ist im Grunde heute das, was er damals auch schon war. Aufbruchsstimmung, ne? Und die können wir vielleicht ganz gut gebrauchen. Also haben wir Alles neu von Peter Fox nochmal ausgepackt.
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0: Haben ihn als Lieblingslied nochmal ausgepackt, also aus der Kategorie Klassiker, einen aus der Plattenkiste geholt. Nämlich den hier. Peter Fox mit Alles neu. Der Abrissbirne für die deutsche Seele.

0: Peter Fox. Alles neu. Ist vor 18 Jahren erschienen, Leute. Knallt aber 2026 immer noch so gut wie damals. Haben wir heute nochmal rausgeholt für euch. Für ein bisschen Aufbruchsstimmung jetzt vielleicht so am Freitagnachmittag mit Blick aufs Wochenende war heute unser Lieblingslied.
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0: T. Parcells. Think about it. Es ist jeden Moment 16 Uhr. Zeit für Alex Wert. Alex, grüß dich. So, da wärst du,
1: moin.
0: Oder?
1: Jawohl. Ja, moin.
0: Alex hat nämlich die hier für euch.
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3: Rund um Fußballspiele in Deutschland gibt es immer wieder Gewalt. Zum Beispiel, wenn Fans gegnerischer Teams sich prügeln. Für die Polizei bedeutet das oft Großeinsätze und schon lange wird darum gestritten, wer die bezahlt. Bremen ist bisher das einzige Bundesland, das mögliche Polizeikosten an den Veranstalter weiterreicht. Das ist bei Bundesligaspielen die Deutsche Fußballliga und bei DFB-Pokalspielen der Deutsche Fußballbund. Der hat jetzt gesagt, dass er in Zukunft anfallende Kosten wieder weiter erreicht, nämlich an den Verein, bei dem das Spiel stattgefunden hat. Der DFB wollte das klarstellen, weil das Saarland jetzt eine ähnliche Regelung plant wie Bremen. Es wird erwartet, dass sich die Deutsche Fußballliga der Entscheidung anschließt. Vor 4,5 Jahren hat Russland angefangen, die ganze Ukraine anzugreifen. Das hat mit dazu geführt, dass Strom und Heizen deutlich teurer wurden. Die Bundesregierung hat den Menschen danach mit mindestens 50 Milliarden Euro geholfen. Die Zahlen haben die Grünen erfragt. Ein Großteil des Geldes ging für die Strompreisbremse drauf. Da wurde der Strompreis zeitweise auf einen bestimmten Betrag begrenzt, um noch höhere Preise zu verhindern. Bei Gas gab es das Gleiche, auch das hat viele Milliarden gekostet. In einem Monat hat der Bund auch Teile der Gasrechnung übernommen. Russland war lange Deutschlands wichtigster Gaslieferant. Die Grünen finden, dass man sich nicht nochmal so abhängig machen darf. Wegen der Finanzhilfen spricht die Partei von einem Milliardengrab für die deutschen Steuerzahler. Die Bundesanwaltschaft hat 7 mutmaßliche Hamas-Terroristen angeklagt. Die Männer sollen Waffen besorgt haben für einen geplanten Anschlag in Deutschland oder Österreich gegen Jüdinnen und Juden. Ein Berliner Gericht entscheidet jetzt, ob es einen Prozess gibt. Die Ermittelnden gehen davon aus, dass der Anschlag für letztes Jahr im Oktober geplant war, zum 2. Jahrestag des Hamas-Überfalls auf Israel. Der Überfall hatte den Krieg im Gazastreifen ausgelöst, der immer noch andauert. Laut Bundesanwaltschaft legt die militante islamistische Hamas seit längerem Waffenlager in Europa an. Vor knapp einem halben Jahr hatte das Berliner Gericht schon 4 andere Männer zu Gefängnisstrafen verurteilt. Auch sie sollten für die Hamas Waffen besorgen. Nach dem schlechten Abschneiden bei der PISA-Studie fordert der rheinland-pfälzische Ministerpräsident Gordon Schnieder verpflichtende Tests für Kita-Kinder. Mit 4,5 Jahren soll geprüft werden, ob sie ausreichend Deutsch sprechen und wichtige Grundfähigkeiten beherrschen. Dazu gehört zum Beispiel, einen Stift zu halten, mit einer Schere zu schneiden oder Schnürsenkel zu binden. Schnieder findet, dass viele Kinder bei der Einschulung noch nicht grundschulreif sind. Deshalb müssten mögliche Probleme schon vor der Schule erkannt werden. Schnieder ist auch für einen Bildungsgipfel mit Bund und Ländern. Grund für seine Forderungen sind die neuen Ergebnisse der PISA-Bildungsstudie. Deutsche Schülerinnen und Schüler schneiden in Mathe und beim Lesen so schlecht ab wie noch nie. Und das waren die News.
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0: Übergangsjacke, Leute, ja. Zwischendrin Sonne und bis zu 25 Grad heute Nachmittag, morgen sogar 27 Grad, aber eben auch immer wieder Wölkchen. Im Nordwesten morgen sogar auch Regenschauer und gegen Abend, da sinken die Temperaturen dann auch mal so Richtung 15 Grad. Also, Übergangsjacke.
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0: 29 Jahre alt, ja? 29 Jahre alt und trotzdem noch bei den Eltern wohnen. Ja, fragt man sich warum? Kann eigentlich nur einen Grund haben, genau, die Miete ist es. Aber es hat natürlich auch den einen oder anderen üblen Haken, ja, wenn man zu Hause bleibt. Sag ich mal, nur mal so ein kleiner Spoiler, ja. Wie macht man das eigentlich mit einem vernünftigen Date, wenn permanent der kleine Bruder an die Tür klopft? Da schauen wir gleich nochmal durchs Schlüsselloch.
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1: Dave und Thames mit einem Raindance hier in Deutschlandfunk Nova. Wie war es denn bei euch so, ja? Seid ihr quasi mit 18 erste Gelegenheit raus aus dem Elternhaus, direkt ausgezogen? Oder war oder ist es vielleicht so schwer und teuer, eine eigene Wohnung zu finden, auch nur ein WG-Zimmer, das gleich mal 800 Euro kosten soll oder so, sodass man sich entscheidet, ja doch eben zu Hause bei den Eltern zu bleiben? Weil es Vorteile hat.
2: Dass du keine Miete zahlen musst und auch nicht so fürs Einkaufen.
1: Ja, welche Vor- und Nachteile hat das, bei den Eltern zu bleiben, hat Deutschlandfunk Nova-Reporterin Sarah Brendel mal bei euch nachgefragt. Bei Studierenden auf dem Campus der Technischen Hochschule in Köln und hat zum Beispiel mit Melissa gesprochen. Ja, sie ist 26 und wohnt noch bei den Eltern. Und ein großer Nachteil ist natürlich die fehlende Privatsphäre.
2: Ja, es fühlt sich schon eher an wie eine WG. Ich war mit Freunden am Lästern, da kam plötzlich meine Mutter rein, die uns belauscht hat, hat auch angefangen mitzulästern. War zwar cool für den Moment, aber das meine ich halt mit weniger Privatsphäre.
1: Wenn die Mama mit den Freundinnen zusammen mitlästert, schon noch ein bisschen schräg. Ja, und André, der ist 29, wohnt noch bei den Eltern und sagt, dass er da auch immer so ein Thema mit seinen Geschwistern hat.
3: Ich habe einen kleinen Bruder, der mag es immer gerne auch mal von mir Sachen zu nehmen. Und ja, da sind immer wieder mal so Sachen, wo ich irgendein T-Shirt oder so suche und auf einmal sehe ich, dass mein Bruder damit rumläuft.
1: Ja, fühlst du dich auch eher wie 14 als wie 29, würde ich mal behaupten. Oder wenn man den Klamotten und dem kleinen Bruder hinterherrennen muss, ja. Und dann Thema Dating. Ja, stellt euch mal vor, ihr solltet da daten, wo eure Eltern im Zimmer nebenan ist. Pia ist 20 und hat uns Folgendes erzählt.
4: Wenn man aber jetzt wirklich mehrere Jahre einfach nur bei den Eltern zu Hause hockt und sich darauf ausruht und irgendwie auch keine Perspektive hat, auszuziehen, finde ich das schon abtörend.
1: So funktioniert das dann nicht mit dem Daten, ne? Auf der Vorteilseite hatten wir bisher eigentlich nur die Miete, ne? Und klar, bei den Wohnraumpreisen aktuell ist das ein extrem triftiger Grund. Aber Theresa, die ist 23, und sie findet, dass es noch einen anderen Vorteil hat, wenn man zu Hause wohnt, und zwar nämlich die Gesellschaft.
5: Weil wenn man halt auch alleine wohnt, ist man halt öfters so einsam, sage ich jetzt mal. Bei den Eltern ist halt immer einer zu Hause. Seitdem ich halt alleine wohne, ich telefoniere so oft mit meiner Mama, mehrfach die Woche.
1: Dann kann man auch zu Hause bleiben. Hoppala, den wollten wir noch nicht hören. Da kann man auch zu Hause bleiben, anstatt ständig Mama wieder anzurufen. Ne? Wie habt ihr das gemacht? Wie habt ihr es vorzumachen? Beziehungsweise kommt ihr vielleicht zu Hause auch nicht raus, weil die Mieten und die Wohnung alle zu teuer sind? Dann schreibt uns gerne. Ne? 030 8503 8503 wäre die Nummer bei WhatsApp, direkt hier zu mir ins Studio. Ja? Bei den Eltern noch wohnen, bleiben oder so schnell wie möglich raus. Wie seht ihr das? 030 8503 8503. So, hier und Carly Rae Jepsen, die konnte es gar nicht mehr erwarten.
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0: Ultra Mango von Tommy Newport in Deutschlandfunk Nova. 16.16 Uhr ist es jetzt. Und seit ein paar Wochen wissen wir ja alle, wo die Straße von Hormus liegt. Nämlich, Kurzfassung, vor der Küste des Irans. Jetzt schauen wir uns aber eine andere Meeresstraße an, nämlich die Bab al-Mandab. Die liegt vor der Küste des Jemen, ein gutes Stück weiter im Südwesten, also entlang der Küste des Arabischen Meeres. Und die führt mitten rein ins Rote Meer und dann auch Richtung Suezkanal. So, da soll heute die berühmt-berüchtigte Houthi-Miliz ziemliche Erfolge gefeiert haben, militärische Erfolge. Und das bereitet jetzt auch der Bundesregierung Sorgen. Habt ihr in unseren Nachrichten gehört, dass es da am Ende wieder richtig krachen könnte in der weltweiten Lieferkette. Müssen wir uns alles anschauen, auseinandernehmen in Ruhe mit Moritz Behrendt, unserem Korrespondenten in Kairo. Grüß dich, Moritz.
1: Ja, hallo.
0: Denn die Houthi, Moritz, sollen da eine wichtige Insel erobert haben. Was geht da genau vor sich?
1: Nun ja, ich wünschte auch manchmal, ich könnte im Radio Karten zeigen. Das Rote Meer verläuft ja zwischen der arabischen Halbinsel auf der einen und Ostafrika auf der anderen Seite. Und genau an der engsten Stelle dieses Roten Meeres, wo auf der einen Seite Eritrea und Djibouti liegen und am Osten der Jemen, da ist das Bab al-Mandab, diese Meerenge 27 Kilometer breit. Und inmitten dieser Meerenge liegt eine kleine Insel, relativ nah an der, nicht inmitten der Meerenge, aber relativ nah an der jemenitischen Küste, die heißt Mayun. Und wenn die Houthi die einnehmen, und das haben sie wohl getan, dann können sie von dort aus noch leichter Schiffe beschießen, die versuchen, durchs Rote Meer zu fahren. Und was vielleicht auch noch ganz interessant ist oder wissenswert, vor ein paar Tagen haben die Houthis schon eine kleine Stadt mit einem sehr großen Namen eingenommen, die Stadt Mokka, nämlich heute ein eher trostloses Hafenstädtchen, aber früher ein ganz wichtiger Umschlagplatz für, ja, Kaffee und tatsächlich auch Namensgeber für das, was viele den türkischen Kaffee nehmen. Und die liegt auch ganz nah am Bab al-Mandab, also an dieser Meerenge des Roten Meeres.
0: Ja. Vom Roten Meer aus dann Richtung Suezkanal rauf, Richtung Ägypten, das ist einfach auch eine super wichtige Handelsstraße für den ganzen Welthandel. Was würde das jetzt bedeuten, wenn es tatsächlich so wäre, oder so sieht es ja auch aus, dass die Houthi diese Insel da kontrollieren?
1: Niemand hat die Absicht, eine Blockade zu errichten. So hat es sinngemäß heute ein Vertreter der Houthi gesagt. Okay. Es gehe nicht darum, den internationalen Schiffsverkehr zu beeinträchtigen. Aber es gibt eine ganz klare Aussage, dass Ausnahme, das sagen die Houthi, Schiffe ihres Feindes Saudi-Arabien dürfen nicht durch das Bab al-Mandab fahren. Und Saudi-Arabien ist weltweit der wichtigste Erdölexporteur, liefert vor allem nach China, Indien, Japan und Südkorea. Da ist also gar nicht der Weg durch den Suezkanal so wichtig, sondern der Weg tatsächlich in den Süden, Richtung Ostasien. Mhm. Und da die Straße von Hormus, hattest du ja auch schon angesprochen, wir drehen die Karte noch einmal ein Stück im Kopf, auf der anderen Seite der arabischen Halbinsel weitgehend blockiert ist, hat Saudi-Arabien zuletzt ganz viel Öl über das Rote Meer exportiert. Und das wird jetzt schwieriger, mit der Folge ganz logisch, der Ölpreis steigt.
0: Jetzt hängt ja irgendwie beides wieder miteinander zusammen, weil die Houthi eben auch vom iranischen Regime unterstützt und finanziert werden. Kann man jetzt irgendwelche iranischen Interessen da erkennen in dieser Geschichte?
1: Ja, ich würde wirklich von zwei Zielen sprechen, die nicht gleich sind, aber irgendwie gut zusammenpassen. Einmal, wenn es wirklich um die große geopolitische Auseinandersetzung zwischen dem Iran und den USA und ihren Verbündeten geht, da sollen die Preise nach oben getrieben werden. Wortwörtlich die Ölpreise, aber auch der politische Preis, dass die USA und ihre Verbündeten feststellen, es ist überhaupt nicht so leicht, den Iran und seine Verbündeten zu besiegen. Und im Jemen, ganz lokal, da geht es auch um Macht und Kontrolle von Land. Da haben sich die Houthis und ihre Gegner, das sind die Truppen der sogenannten international anerkannten Regierung, schon seit Monaten auf Gefechte vorbereitet. Nachdem es vorher 4 Jahre lang ein bisschen ruhiger war, es gab diesen Krieg schon deutlich länger, aber die Vorbereitung auf die jetzigen Gefechte, es scheint momentan zu sein, als seien die Houthi besser vorbereitet als ihre Gegner.
0: Du sagst es, dieser Bürgerkrieg im Jemen, der ist schon ziemlich alt. Es ist ein schlimm gebeuteltes Land, der Jemen. Millionen Menschen leiden da auch speziell unter Hunger, ein Thema, das auch von den Vereinten Nationen immer wieder angesprochen wird. Diese neuen Auseinandersetzungen, dieser Kampf da auch um die Meerenge, wie macht das den Menschen im Jemen selbst zu schaffen? Merken die was davon?
1: Ja, ganz klar. Sie sind die Hauptleidtragenden. Natürlich möchte man fast sagen, es geht hier nicht nur um ökonomische Dinge oder propagandistische Siege. Mhm. Allein in den letzten Wochen mussten mehr als 45.000 Menschen fliehen. Das sagt die Internationale Organisation für Migration. Und die Zahl steige aktuell stündlich. Wir hören auch von Toten und Verletzten, Hunderten. Die genauen Zahlen kennen wir nicht. Und was dazu kommt, auch wenn es in den letzten Jahren so ein bisschen ruhiger war, dieser Konflikt fast eingefroren war, so trifft die Gewalt jetzt Menschen, die von mehr als 10 Jahren Krieg schon extrem ausgezehrt waren, die jahrelang zu wenig zu essen hatten, keine ordentliche Versorgung mit Trinkwasser. Also das trifft die Bevölkerung extrem schwer und man muss leider sagen, gerade die Houthi, die schert das überhaupt nicht.
0: Moritz Behrendt, unser Korrespondent in Kairo, über die Situation im Jemen, das Vorrücken der Houthi in Deutschlandfunk Nova.

0: Another One Down von Kersia haben wir gehört um 16.30 Uhr. Halb fünf ist es. Timo Oberhauser mit den News. Hi Timo.
1: Hi Markus.
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1: Vorweg gibt's den Kurzblock. Der Deutsche Fußballbund hat eine Grundsatzentscheidung getroffen, wenn er für Polizeieinsätze rund um Spiele zahlen soll. Der DFB will die Kosten weiterreichen an den Verein, bei dem das Spiel stattgefunden hat. Die staatlichen Energiehilfen nach Beginn des Ukraine-Kriegs haben Deutschland mehr als 50 Milliarden Euro gekostet. Die Zahl haben die Grünen erfragt. Und die Bundesanwaltschaft hat 7 mutmaßliche Hamas-Terroristen angeklagt. Die Männer sollen Waffen für geplante Anschläge in Deutschland besorgt haben.
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1: Vor einem halben Jahr hat US-Präsident Donald Trump eine Initiative gegründet mit dem Namen Shield of the Americas. Laut Trump geht es darum, dass sich Länder zusammentun, um gemeinsam gegen Terrorgruppen und organisierte Kriminalität vorzugehen. Jetzt hat sich mit Peru ein weiteres Land der Initiative angeschlossen. Die rechtsgerichtete Präsidentin Keiko Fujimori sagt, dass man zusammenarbeiten muss, um das Problem mit kriminellen Netzwerken in der Region in den Griff zu kriegen. Laut der US-Regierung machen mittlerweile 16 Länder bei Shield of the Americas mit, darunter Argentinien, Bolivien und Kolumbien, also vor allem Länder mit rechtsgerichteten Regierungen. Die Initiative wird aber auch kritisiert. Einige Fachleute sagen, dass es vor allem darum geht, Probleme mit militärischen Mitteln anzugehen und dass eine Langzeitstrategie fehlt. Seit einer Woche empfiehlt die UNO eine neue Weltkarte, auf der die Größe der Kontinente realistischer dargestellt wird. Auch Japan gehört zur großen Mehrheit der Mitgliedstaaten, die der Equal Earth-Darstellung zugestimmt haben. Änderungen fordert die japanische Regierung allerdings an der Version der Weltkarte, die Länder in verschiedenen Farben zeigt. Denn auf dieser politischen Karte ist die Inselkette der Kurilen in derselben Farbe wie Russland dargestellt und damit als zu Russland gehörend. Auf einen Teil der Insel erhebt aber auch Japan Anspruch. Den Konflikt darum gibt es schon seit Jahrzehnten. Japans Regierung findet, dass mit der Karte falsche Vorstellungen über japanische Gebiete und geografische Bezeichnungen verbreitet werden. Die russische Regierung hat Japans Forderung zurückgewiesen und nennt sie politisch unangemessen und beleidigend. Thailands Buddhismus hat offenbar seinen nächsten Skandal. Ein hochrangiger Mönch soll umgerechnet fast 2,4 Millionen Euro behalten haben, die eigentlich für seinen Tempel gedacht waren. Die Polizei hat den Mann festgenommen und Geld, Schmuck und Gold beschlagnahmt. Jetzt soll geprüft werden, was davon tatsächlich dem Mann gehört und was dem Tempel. In Thailand wird schon länger gegen den buddhistischen Mönch ermittelt. Ihm wird auch vorgeworfen, gegen sein Keuschheitsgelübde verstoßen zu haben. Medien hatten Videos verbreitet, die den Mönch beim Sex zeigen. Erst letztes Jahr gab es viel Aufregung, als eine Frau festgenommen wurde. Sie soll über Jahre Beziehungen mit Mönchen gehabt und sie dann erpresst haben. Laut den Ermittlungen ist sie dadurch an 10 Millionen Euro gekommen. Der Fall hat dazu geführt, dass die Menschen in Thailand viel über Moral und buddhistische Werte diskutiert haben. Soweit die News.
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0: 18 bis 24 Grad aktuell noch im Lande, rutschen dann aber später runter die Temperaturen. Am Abend wird es eher frischer, da kommen schon mal so nur noch 14 Grad zusammen. Morgen dann aber ein ziemlich warmer Samstag bei 20 bis sogar 27 Grad. Und in den meisten Teilen des Landes bleibt es trocken. Im Nordwesten allerdings, da gibt es den einen oder anderen Schauer.
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0: Wir träumen ein bisschen von Sanremo gleich. Aber erstmal die Nothing But Thieves für euch.

0: Wissenschaftlerinnen und Wissenschaftler weltweit scheinen besonders gern die Beatles zu hören, ja? Wie ich auf die Idee komme, das erklärt uns jetzt Katrin Sielka.
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2: Ja, denn die Beatles sind die meistzitierte Band in wissenschaftlichen Arbeiten, über Fachgebiete hinweg. Wissenschaftlerinnen und Wissenschaftler nutzen die Texte und Titel der Band für Wortspiele und Zitate. Ein niederländisches Forschungsteam hat eine Datenbank mit wissenschaftlichen Artikeln von den 1970er Jahren bis heute ausgewertet. Es hat darin fast 3000 Arbeiten gefunden, deren Titel alleine auf Beatles-Song angespielt haben. Etwa der Fachartikel Attention is All You Need, der den Song Love is All You Need abwandelt. Die Forschenden sagen, wissenschaftliche Arbeiten beziehen sich oft auf Popkultur, weil das Aufmerksamkeit und Reichweite bringt. Beatles-Songs bieten sich besonders an, weil sie weltweit bekannt sind. Der Franzose Denis Diderot galt als großer Aufklärer des 18. Jahrhunderts, als Vordenker der Französischen Revolution und Gegner der Sklaverei. Ein Forschungsteam der Uni Trier hat Diderots Schriften mit einer digitalen Schreibstilanalyse ausgewertet und kommt zu dem Schluss, nicht alle davon hat Diderot selbst verfasst. Vielmehr deuten die Ergebnisse auf einen anderen Philosophen hin, der in Deutschland geborene Baron d'Holbach, der ebenfalls in Paris lebte und sich in der philosophischen Szene eher im Hintergrund hielt. Das Forschungsteam sagt, Diderot bleibt Aufklärer, aber seine Bedeutung ist wohl geringer als angenommen. Vor dem Handeln erstmal nachdenken, das können offenbar nicht nur wir Menschen, sondern auch Elefanten. Zu dem Schluss kommt ein Forschungsteam aus Thailand und den USA. Im Experiment mit 16 Elefanten platzierte das Team ein Stück Apfel in einer transparenten Box, die nur unten offen war. Vorne hatte sie kleine Löcher, um den Geruch durchzulassen. Trotzdem versuchten die Elefanten nicht dort zuzugreifen, sondern sie griffen zielgerichtet nach unten. Die Forschenden schreiben im Fachmagazin Plus One, offenbar sind Elefanten dazu fähig, spontane Impulse zu unterdrücken und auch von vorher erlerntem Verhalten abzuweichen.
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0: Die Strokes mit Machu Picchu. Und er hätte sich für sowas hier entschieden. Oh ja, oder vielleicht für sowas hier. Wenn er denn hätte mitmachen dürfen, der Francesco. Durfte er aber nicht.
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0: Wir schenken euch 10 Minuten im Radio, die dann ganz allein euch gehören, ne? Francesco Wilking, der ist ja Frontmann von denen hier. Von der höchsten Eisenbahn. Auch von der Cookie Gang. Der durfte nicht mitmachen, weil der kriegt ja schon genug Sendezeit bei uns. Aber wir haben ihn mal gefragt, was er denn getan hätte mit 10 Minuten. Oder auch tun würde, wenn er 10 Minuten das Programm von Deutschlandfunk Nova machen dürfte.
2: Was mir gerade so spontan einfällt, würde ich mir das Festival in Sanremo aussuchen. Das ist ein wunderschönes Musikfestival, was im Fernsehen und im Radio ausgestrahlt wird, das einmal im Jahr in Italien ist und wo dann alle Hits, die im darauffolgenden Jahr, das ist immer im Januar oder im Februar, und alle Hits, die im darauffolgenden Jahr in Italien kommen, werden da präsentiert und treten gegeneinander an. Und das ist sehr, sehr lustig. Da könnte man 10 Minuten noch füllen, glaube ich.
0: Das heißt, die 10 Minuten Deutschlandfunk Nova von Francesco Wilking hätten Sie so angehört? Oh la la. Italo-Pop vom Feinsten oder halt auch so, ja? Das war der Sanremo-Hit letztes Jahr. Also wenn ihr seine Träume wahr machen wollt, dann macht mit bei Deutschlandfunk Nova auf die 1 und sucht 10 Minuten Italo-Pop aus. 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

0: Die Good Neighbors. Mit Skipping Stones. So, jetzt ist es gleich 5. Das ist Zeit für Tim Scholz. Tim, grüß dich.
1: Guten Tag.
0: Um 17 Uhr hat der ein Update für euch dabei.
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3: Die Bundesregierung macht sich Sorgen wegen eines Konflikts am Roten Meer. Da haben die Houthi-Rebellen eine Hafenstadt im Jemen und mehrere Inseln eingenommen. Die Stelle ist wichtig für Schiffe, die Öl und Kraftstoff aus der Golfregion transportieren, ähnlich wie die Straße von Hormus. Ein Sprecher der deutschen Regierung warnt, dass Lieferengpässe drohen, wenn die Houthis die Meerenge weiter kontrollieren. Die Rebellen sind mit Iran verbündet. Iran wiederum ist verfeindet mit Saudi-Arabien. Saudi-Arabien hilft seit Jahren mit, die Houthi-Rebellen zu bekämpfen. Die Rebellen sagen, die Einnahme der Hafenstadt und der Inseln soll Saudi-Arabien dazu bringen, seine Angriffe zu stoppen. Ein Houthi-kontrollierter Sender hat jetzt aber von saudischen Angriffen auf die Hafenstadt berichtet. Rund um Fußballspiele in Deutschland gibt es immer wieder Gewalt. Zum Beispiel, wenn Fans gegnerischer Teams sich prügeln. Für die Polizei bedeutet das oft Großeinsätze und schon lange wird darum gestritten, wer die bezahlt. Bremen ist bisher das einzige Bundesland, das mögliche Polizeikosten an den Veranstalter weiterreicht. Das ist bei Bundesligaspielen die Deutsche Fußballliga und bei DFB-Pokalspielen der Deutsche Fußballbund. Der hat jetzt gesagt, dass er in Zukunft anfallende Kosten wieder weiterreicht, nämlich an den Verein, bei dem das Spiel stattgefunden hat. Der DFB wollte das klarstellen, weil das Saarland jetzt eine ähnliche Regelung plant wie Bremen. Es wird erwartet, dass sich die Deutsche Fußballliga der Entscheidung anschließt. Nepal sagt, dass es langfristig internationale Hilfe braucht, um sich an den Klimawandel anzupassen. Laut dem Regierungschef sorgt die Erderwärmung dafür, dass sich die Berglandschaft in dem Himalaya-Staat schnell verändert. Die Menschen müssten unter katastrophalen Folgen leiden. Vor 2 Wochen gab es in Nepal und im chinesisch besetzten Tibet eine schlimme Sturzflut mit mindestens 1400 Toten. Tausende gelten noch als vermisst. Fachleute sagen, dass die Flut durch einen riesigen Gletscher ausgelöst wurde, der abgebrochen ist. Laut den Experten sorgt der menschengemachte Klimawandel dafür, dass Gletscher schneller schmelzen. Die nepalesische Regierung rechnet damit, dass der Wiederaufbau umgerechnet mehr als 4 Milliarden Euro kostet. In Deutschland sind wieder deutlich mehr Unternehmen pleite gegangen. Im ersten Halbjahr haben die Amtsgerichte knapp 13.000 Insolvenzen registriert. Fast 7% mehr als im gleichen Zeitraum letztes Jahr. Einen höheren Wert für ein erstes Halbjahr gab es zuletzt 2013. Besonders viele Insolvenzen gab es bei Unternehmen aus Verkehr und Lagerung und im Gast- und Baugewerbe. Insgesamt geht es um rund 18 Milliarden Euro, die die insolventen Unternehmen noch schulden. Das ist deutlich weniger als im gleichen Zeitraum letztes Jahr, was laut dem Statistischen Bundesamt daran liegt, dass diesmal mehr kleinere Unternehmen Insolvenz angemeldet haben. Das waren die News.
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0: Wenn da jetzt so ein Freitag-Feierabend gleich einlegt, dann hat das an vielen Orten in Deutschland so ein bisschen Spätsommer-Vibes. Bei um die 20 Grad. Ja. Zum Abend hin wird es dann aber frischer, bleibt größtenteils trocken. Im Nordwesten kann es ein bisschen regnen. Nachts aber können die Temperaturen dann auf einstellige Werte runterkrachen. Das wird dann schon frisch. Morgen dann starten wir aber eigentlich ziemlich warm ins Wochenende mit Sonne und Wolken. Richtig warm bei 20 bis 27 Grad.
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0: Ja, tut mir leid, CC-Kartengerät ist gerade kaputt. Geht leider nur bar. Ja, und der nächste Bankautomat irgendwo am Arsch der Heide. Schon eher nervig, die Sache mit dem Bargeld. Und auch unser Finanzminister ist kein Fan vom Bargeld. Was er vorhat, gleich Thema bei uns.
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0: Bitte nur Barzahlung. Macht zum Beispiel auch mein Lieblingsitaliener bei mir um die Ecke. Und da sage ich, ja, okay, ist halt mein Lieblingsladen, bringe ich halt Cash mit. Aber ist schon ein bisschen nervig. EC-Karte oder von mir aus auch Bezahlfunktion auf dem Handy, die hast du ja eh dabei. Und Cash kann auch mal ausgehen, musst du wieder Neues besorgen. Keine Ahnung, wo der Automat ist. Kann nerven, ja. Und wenn es nach der Bundesregierung geht, soll damit auch bald Schluss sein. Finanzminister Lars Klingbeil, der will von der SPD ein Eckpunktepapier oder hat eins vorgelegt, nachdem er will, ja, dass wir Kunden demnächst überall die Wahl haben müssen, auch weiter mit Bargeld bezahlen dürfen, aber eben die Wahl haben müssen, ob wir nicht auch mit digital, egal ob mit Handy oder Smartwatch oder Karte oder was weiß ich, zahlen können in dem Moment. Ja, mehr zu dem Plan weiß jetzt Anne Präger aus dem Deutschlandfunk Nova Nachrichten, weil sie sich alles angeschaut hat. Anne, wann soll es denn losgehen, wenn es nach dem Finanzminister geht?
1: Also ein bisschen warten musst du noch, da du ja offensichtlich auch zu den Menschen gehörst, die Bargeld latent nerven kann.
0: Latent, ja.
1: Also daraus könnte im nächsten Jahr ein Gesetz werden und dann wird sicherlich auch noch Übergangsfristen geben. Die Läden und Cafés und Italiener und sonstigen Restaurants oder Dienstleister auch wie Friseursalons, die bislang halt sagen, bislang nur Cash, die sollen dann entscheiden können, welches digitale Bezahlverfahren sie akzeptieren. Wobei das Bundesfinanzministerium sich wünscht und fordert, dass dann mindestens ein europäisches System mit als Bezahloption angeboten werden wird.
0: Okay, also die klassische Girokarte wäre eine Möglichkeit.
1: Genau, also die man früher EC-Karte genannt hat oder in ein paar Jahren vielleicht dann der digitale Euro. Mhm. Da geht es der Bundesregierung also auch so ein bisschen darum, US-Bezahlgiganten wie Mastercard, Visa oder PayPal nicht noch größer werden zu lassen.
0: Okay, jetzt werden aber diese ganzen vielen Kleinläden, die das ja vor allem meistens sind, einen Grund haben, ne? Bargeld zu bevorzugen. Was sagen denn die betroffenen Branchen so?
1: Also es hat sich ein Vertreter vom Handelsverband Deutschland geäußert und der hält solche gesetzlichen Vorgaben für unnötig und weist darauf hin, wie das dann halt in der Praxis aussehen könnte. Also Kunden sind dann vielleicht gegebenenfalls genervt, wenn dann genau aber ihre Karte nicht akzeptiert wird. Also da gibt es die Sorge vor komplizierten Kundengesprächen, die Ärger machen, die Zeit und die Geldkosten. Und der Verband, der fordert eine Möglichkeit, dass man Kartengebühren an Kunden weitergeben kann.
0: Das ist ja ein Grund, der oft genannt wird. Ich habe keinen Bock jetzt als Einzelhändler nachher diese Kartengebühren zu bezahlen. Wenn ich die dann weitergeben kann, wird es für die Kunden am Ende teurer oder wie?
1: Das wäre so ein bisschen die Frage. Mhm. Genau, wenn es nach dem Finanzministerium geht, dann sollen Läden keine Umsatzgrenzen festlegen können. Also nicht so wie der Buchladen, der bislang immer sagt, nee, Karte bitte erst ab 10 Euro. Ja. Sie sollen auch sonst keine Zusatzkosten fürs Digitale bezahlen, so als Bezahlgebühr erheben dürfen. Aber das ist natürlich ein Problem. Digitales Bezahlen, du hast es angedeutet, verursacht schon Kosten, eben nicht nur wegen der Lesegeräte, sondern eben auch, weil je nachdem, wie du dann digital bezahlst, pro Bezahlvorgang schon eine kleine oder große Gebühr an den Bezahldienstleister fließt. Und die sind zum Beispiel bei Kreditkarten oft höher als zum Beispiel bei der Girokarte.
0: Noch eine Sache, Anne, die ja bei diesem Thema Bargeld versus Digitalbezahlen schon länger diskutiert wird, ist ja, also es geht nicht nur um unsere Wahlfreiheit als Kunden, sondern auch, was hinter der Theke noch so passiert, ne?
1: Ja. Also ich weiß nicht, ob du das schon mal erlebt hast. Man hat in einem Restaurant bar bezahlt und man hat irgendwie keinen Bon bekommen und dann die Kasse ist gerade kaputt. Mhm. Also es geht schon dabei auch darum, Steuerhinterziehung, Geldwäsche und andere Finanzkriminalität wirksamer zu bekämpfen, weil digitale Zahlungen sind besser nachvollziehbar, auch für Steuerbehörden.
0: Während der Pandemie, da hat digitales Zahlen ja hier in Deutschland so einen richtigen Schub bekommen, macht natürlich irgendwie auch Sinn. Wie oft wird da jetzt so in Deutschland, wir waren ja lange noch so ein bisschen Bargeldfans, inzwischen wie oft wird hier so digital bezahlt?
1: Inzwischen etwa bei knapp der Hälfte der Bezahlvorgänge, aber wir sind immer noch, also europaweit gesehen sind wir immer noch Bargeldfans, in Deutschland, in Österreich übrigens auch. Ja. In nord- und westeuropäischen Ländern, da wird inzwischen viel häufiger digital bezahlt als bei uns.
0: Und bevor die Sau durchs Dorf gejagt wird, ne, falls ihr da draußen gerne mit Bargeld bezahlt, bei diesen Plänen jetzt des Finanzministers geht es nicht darum, Bargeld abzuschaffen.
1: Nein, es soll auch weiterhin möglich sein, mit Bargeld zu bezahlen. Das ist eigentlich auch vorgeschrieben, dass das immer möglich sein muss, weil das unsere offiziellen Euros sind, unser offizielles, es ist das offizielle Geld, also es muss eigentlich immer angenommen werden. Und es soll bei dieser Pflicht zum Angebot für Digitalbezahlfunktionen auch Ausnahmen geben. Also zum Beispiel nicht kommerzielle Organisationen wie Amateursportvereine. Denk mal an den Getränkestand beim Vereinsfest oder so. Da soll es weiterhin nicht Pflicht sein, dass du da eine Kartenlesegerät oder sowas haben musst. Oder auch zum Beispiel bei Wohltätigkeitsverbänden oder so. Und die Bundesregierung will an der Stelle auch prüfen, ob es irgendwelche Härtefallregelungen geben sollte, die nötig sein könnten.
0: Also das Mettbrötchen beim Kreisligaspiel werdet ihr wahrscheinlich weiter in bar zahlen dürfen oder auch nur in bar zahlen können. Ja. Aber der Bundesfinanzminister will eigentlich dafür sorgen, dass Kundinnen und Kunden in Cafés, Restaurants und Friseurläden überall in Deutschland die Wahl haben, ob sie bar oder digital zahlen. Die Infos hatte Anne Preger aus unseren Deutschlandfunk Nova Nachrichten.

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0: Früher saßen Menschen ja gelegentlich alle gleichzeitig vor Fernsehen, um alle gleichzeitig was zu sehen. Manchmal waren das dumme TV-Shows, ne, Samstagabend-Unterhaltung. Manchmal aber war es tatsächlich auch Weltgeschichte. Am 11. September 2001, vor 25 Jahren, da saßen wirklich sehr, sehr viele Menschen auf der ganzen Welt gleichzeitig vorm Fernseher, um Live-Zeuge zu werden der Terroranschläge in New York City und übrigens auch dem Angriff auf das Pentagon damals in den USA. Es sind dabei fast 3000 Menschen gestorben und es passierten anschließend wirklich auch historische Dinge. Ja, der War on Terror vom Präsident George W. Bush ausgerufen, der mindestens zwei Kriege in der arabischen Welt nach sich zog, unter anderem eben dem im Irak. Wie diese Region speziell heute auf 9-11 schaut, das berichtet unser Korrespondent Moritz Behrendt.
1: Viele Muslime, die ja in der arabischen Welt die ganz, ganz große Mehrheit darstellen, fühlen sich seither zu Unrecht als Gefahr und Feind des Westens dargestellt. Auch wenn viele von ihnen Osama bin Laden und sein Weltbild komplett verhasst waren und sind. Und diese Wahrnehmung, dass sie im Westen nicht mehr willkommen sind, dass der Westen sie als Feind wahrnimmt, die hält bis heute nach. Und dazu kommt, dass es wirklich massive geopolitische Umwälzungen gegeben hat, die mit dem 11. September zusammen.
0: Wie gesagt, besonders der Irak steht da immer wieder im Zentrum der Erinnerung. 2003 sind die USA dann einmarschiert, haben das Land angegriffen. Unter mindestens fadenscheinigen Begründungen, man kann schlicht und weg sagen, es wurde gelogen. Da sind sich heute alle einig. Saddam Hussein habe nicht an Massenvernichtungswaffen gearbeitet, wie damals immer wieder behauptet wurde. Aber er wurde eben gestürzt, Saddam Hussein. Und die Situation anschließend im Land wurde nicht besser.
1: Weil die US-Militärs im Land wirklich fast alles falsch gemacht haben, was sie falsch machen konnten. Ein wirklich krasses Beispiel war die Folter von Gefangenen im Gefängnis Abu Ghraib, von denen es fürchterliche Bilder gibt. Im Irak folgte dann ein Aufstand gegen die Amerikaner. Es folgte Bürgerkrieg, Chaos. Und dann kamen die wirklichen Terroristen, wie das hier in der arabischen Welt wahrgenommen wurde, nämlich die Terrorgruppe Islamischer Staat, die zwischenzeitlich große Teile des Irak und auch Syrien beherrscht haben. Und all das war immer verbunden mit vielen, vielen Toten und Verletzten in der Zivilbevölkerung.
0: Zwischendurch gab es dann Anzeichen dafür, dass der Irak sich stabilisieren könnte. Jetzt aber aktuell steckt das Land total zwischen den Fronten, und zwar zwischen den Fronten im Konflikt zwischen den USA und dem Iran.
1: Das Land kann seinen wichtigsten Rohstoff, Erdöl, so gut wie nicht mehr exportieren. Und das hat natürlich riesige Folgen. Die Arbeitslosigkeit steigt. Sogar Beschäftigte der Regierung können nicht regelmäßig bezahlt werden. Also die Leute im Irak, die sind, wenn wir jetzt mal die lange Frist angucken, stehen nicht besser da nach dem 11. September als davor.
0: 9-11 wirft lange Schatten, 25 Jahre danach, bis rein in die heutige Zeit, bis heute in den Irak. Und darüber haben wir gesprochen mit Moritz Behrendt, unserem Korrespondenten in Kairo. Hier in Deutschlandfunk Nova. 17:05 ist es jetzt. Gleich um 17:30 kriegt ihr hier ein News-Update von uns. Das ist Ingrid Michaelson mit The Way I Am.

0: 17:30 jetzt, 16:30 und wir schauen mal, was da draußen in der Welt so vor sich geht. Mit Timo Oberhauser. Timo, grüß dich.
1: 17:30 sage ich nur.
0: Was habe ich denn gesagt?
1: 16:30.
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3: Erstmal drei Meldungen in kurz. Die Bundesregierung macht sich Sorgen wegen eines Konflikts am Roten Meer. Da kontrollieren die Houthi-Rebellen jetzt eine wichtige Stelle für den Schiffshandel. Die Bundesanwaltschaft hat 7 mutmaßliche Hamas-Terroristen angeklagt. Die Männer sollen Waffen für geplante Anschläge in Deutschland besorgt haben. Und der Deutsche Fußballbund hat eine Grundsatzentscheidung getroffen, wenn er für Polizeieinsätze rund um Spiele zahlen soll. Der DFB will die Kosten weiterreichen an den Verein, bei dem das Spiel stattgefunden hat.
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3: In Polen mussten Bahnreisende heute landesweit mit Verspätungen klarkommen. Grund waren Protest von Lokführern wegen vieler Unfälle im Bahnverkehr. Die Lokführergewerkschaft hatte ihre Mitglieder aufgerufen, Züge nur noch mit 20 Kilometern pro Stunde an Bahnübergängen vorbeifahren zu lassen. Das hat laut einer Auswertung einer Nachrichtenagentur dazu geführt, dass etwa jeder dritte Fernzug heute Morgen Verspätung hatte. Das ist in Polen ziemlich ungewöhnlich. Hintergrund für den Protest ist auch ein Unfall diese Woche. Vorgestern war ein Zug an einem unbeschränkten Bahnübergang mit einem LKW zusammengestoßen. Eine Frau starb, 10 Menschen wurden verletzt. Nach Angaben der Lokführergewerkschaft gab es in dem Land im vergangenen Jahr im Schnitt an jedem zweiten Tag einen Unfall an einem Bahnübergang. Briefwahl ist in den USA ziemlich beliebt und das stört Präsident Donald Trump. Er behauptet seit Jahren ohne Belege, mit Briefwahl werde massenhaft betrogen. Ein Gericht hat jetzt aber Trumps Vorstoß oder Versuch gestoppt, die Regeln für die Briefwahl vor den Zwischenwahlen im November zu verschärfen. 3 Berufungsrichter in Boston lehnten die neue Vorschrift der US-Post ab. Begründung: In der Verfassung ist festgelegt, dass Bundesstaaten und Kongress für die Regelung von Wahlen zuständig sind, nicht die Regierung oder Behörden. Die Richter sind auch zu dem Schluss gekommen, dass die Briefwahländerung Millionen von Wählern benachteiligen würde und die Vorteile bei der Bekämpfung von möglichem Wahlbetrug dagegen sehr gering sind. Die Demokraten werfen Trump vor, die Midterm-Wahlen zu seinen Gunsten beeinflussen zu wollen. Jetzt soll der oberste Gerichtshof der USA entscheiden. In den 70er Jahren hat sich die Italienerin Emma Bonino erfolgreich dafür eingesetzt, dass Abtreibungen und Scheidungen in dem katholisch geprägten Land erlaubt werden. Jetzt ist die Politikerin und Feministin im Alter von 78 Jahren gestorben. Das hat ihre Partei Pio Europa auf Social Media erklärt. In dem Statement heißt es, man habe eine der mutigsten Persönlichkeiten in der politischen Geschichte des Landes verloren. Und Italiens Regierungschefin Giorgia Meloni nennt Bonino eine starke Stimme der Politik. Bonino war Ende der 90er Jahre bei der EU-Kommission für Verbraucherschutz zuständig. Danach war sie in Italien Europaministerin und auch Außenministerin. Soweit die News.
0: Um 14:30, ne?
1: Nee, nochmal 17:38.
0: Jetzt ungefähr, pass auf.
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0: Ich treibe es auf die Spitze jetzt, Timo. Heute -4 bis +180 Grad. Nehmt auf jeden Fall einen Mantel und Regenschirm mit.
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0: Um jetzt 8 Uhr morgens Kraftklub. Wenn ich tot bin, fange ich wieder an.

0: Kraftclub in Deutschlandfunk Nova. Und jetzt habe ich schon nur gerade so ein bisschen meinen eigenen Ehrgeiz getriggert, ne? Ich meine, Quatsch erzählen kann ja jeder. Falsch- und Desinformation kriegt ihr bei den anderen. Und das geht ja schon beim Wetter los.
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0: Deshalb kriegt ihr das jetzt von mir nochmal vernünftig. Ja, in einem schönen Dreieck unten im Schwarzwald zwischen Freiburg, dann rauf in die Spitze bis nach Magdeburg und runter wieder bis nach München, nach Bayern, kriegt ihr jetzt gerade immer noch schöne 20 bis 24 Grad bei Sonnenschein. Im Nordwesten und auch oben an der Ostsee allerdings etwas kühler, 16 bis 18 Grad bewölkt und hier und da auch mal regnerisch. Morgen dann ein richtig krasser Spätsommertag, so bei 20 bis 27 Grad. Vereinzelt Schauern, aber meistens doch recht freundlich, wie man dann so schön sagen kann. Es ist kompliziert und dazu jetzt auch noch guter Pop. La Rue mit Lose Myself. Ich werde mich nie wieder übers Wetter lustig machen, Leute.

0: KI kann ja allerhand, wissen wir ja, wunderbar, ne? Aber ein Punkt bei künstlicher Intelligenz ist, sie ist halt auch einfach schweineteuer. Und das weiß Katrin Silka.
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2: Künstliche Intelligenz boomt und dieser Boom wird immer öfter mit versteckten Schulden finanziert. Das hat der Versicherungskonzern Allianz Trade ausgerechnet. Demnach ist die langfristige Verschuldung der 8 führenden US-amerikanischen Tech-Konzerne innerhalb eines Jahres um 86% angestiegen. Gleichzeitig sind deren Kosten, zum Beispiel für Rechenzentren und Strom, von knapp 600 Milliarden auf rund 2,6 Billionen Dollar angestiegen. Konsequenz ist unter anderem, dass sich die Kreditwürdigkeit der Konzerne verschlechtert hat. Die Autorinnen und Autoren sagen, dass das Ergebnis auch für die deutsche Wirtschaft relevant ist, denn viele Firmen sind auf die Infrastruktur der verschuldeten US-Konzerne angewiesen. Die Spinnenschwanzviper lebt in einem Gebirge im westlichen Iran. Die Schlange hat braun gefleckte Schuppen und ihr Schwanz sieht aus wie eine Spinne mit einem kugeligen Leib und abstehenden, beinähnlichen Fortsätzen. Damit lockt sie Vögel an, um sie zu fressen. Ein internationales Forschungsteam hat erstmals ins Innere der Schwanzspitze geschaut. Im Fachmagazin The Anatomical Record schreibt es, dass die Wirbel des Skeletts ganz normal aussehen und nichts auf das spinnenähnliche Äußere hinweist. Das bedeutet laut einem beteiligten Paläontologen, wir können auch aus fossilen Skeletten nicht sicher schließen, wie das lebende Tier wirklich ausgesehen hat. In London zieht der Teppich von Bayeux gerade Menschenmassen an. Die etwa 1000 Jahre alte Stickerei zeigt die Eroberung Englands durch Wilhelm II. Aus der Normandie. Die Uni Greifswald bietet jetzt auch eine wertvolle Teppichattraktion, den Kreuteppich, der fast 500 Jahre alt ist und gut 30 Quadratmeter groß. Er zeigt das damalige pommersche und das sächsische Herrscherhaus, die sich durch eine Eheschließung verbinden. Gleichzeitig erzählt er von der Spaltung der Kirche in Deutschland, da Martin Luther und Jesus Christus abgebildet sind. Laut den Forschenden der Uni Greifswald ist der Kreuteppich eines der bedeutendsten Textilkunstwerke der frühen Neuzeit im Ostseeraum. Sie wollen ihn innerhalb der nächsten 2 Jahre restaurieren. Den Prozess können Interessierte jetzt in einer Schauwerkstatt mitverfolgen.
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Phoenix mit Entertainment. In Deutschlandfunk Nova. Ein bestes solches Unterhaltungsprogramm kriegt ihr jetzt ab 18 Uhr nach den Nachrichten hier mit Tina Howard. Aber Tina unterhält euch natürlich nicht nur, sondern noch die besten, wichtigsten Informationen und eine gute Playlist für euch heute Abend dabei. Markus Dichmann ist mein Name. Bis morgen. Schönen Abend. Kommt gut rein in ein hoffentlich schönes Wochenende für euch. Und habt einen schönen Abend mit Tina dann hier in Deutschlandfunk Nova. 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

0: 18 Uhr haben wir es, meine Lieben. Ich bin hier am Start. Tina Hort ist mein Name. Wir legen los mit den Nachrichten. Tim Scholz ist da. Hi, Tim.
1: Hi.
0: Guten Abend.
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3: Die Bundesregierung will Kinder und Jugendliche online besser schützen. Familienministerin Karin Prien hat gesagt, dass schnell was passieren soll, möglichst noch in diesem Jahr. Eine Gruppe von Fachleuten hat ihr heute eine Liste mit Empfehlungen gegeben. Prien hält das für eine gute Grundlage, um etwas im Land zu verändern. Die CDU-Politikerin ist zum Beispiel für eine Social-Media-Altersgrenze für Jugendliche. Für die Firmen hinter TikTok, Insta und Co. sollen strengere Regeln kommen. Ähnliche Beschränkungen schlagen auch die Fachleute vor. Die Familienministerin hat zugegeben, dass die Regierung spät dran ist, was den Online-Jugendschutz angeht. Sie sagt, man habe hingenommen, dass sich eine Technologie rasant entwickelt hat. Die Bundesregierung macht sich Sorgen wegen eines Konflikts im Süden der arabischen Halbinsel. Da haben die Houthi-Rebellen im Jemen offenbar die gesamte Küste am Roten Meer eingenommen und auch mehrere Inseln. Die Miliz kontrolliert damit auch eine Meerenge, die für den Handel zwischen Europa und Asien wichtig ist. Die Lage wirkt sich schon auf die Märkte aus. Der Ölpreis ist teils stark gestiegen. Außerdem sind laut UNO zehntausende Menschen auf der Flucht. Die Regierung im Jemen hat mit Luftangriffen auf Houthi-Kämpfer reagiert. Es wird befürchtet, dass sie von ihrer neuen Position Handelsschiffe noch leichter angreifen könnten. Die Rebellen sagen aber, dass die Schifffahrt sicher bleibt, außer für Schiffe aus Saudi-Arabien. Das Land hilft seit Jahren mit, die Houthi-Miliz zu bekämpfen. Die USA erinnern heute an die Terroranschläge vom 11. September 2001. Fast 3000 Menschen sind damals ums Leben gekommen. In New York wurden am Ground Zero die Namen der Getöteten vorgelesen. Dazu gab es Glockenschläge und Schweigeminuten. Dabei waren auch die früheren Präsidenten George W. Bush, Bill Clinton, Barack Obama und Joe Biden sowie Vizepräsident J.D. Vance. US-Präsident Donald Trump war bei einer anderen Gedenkfeier am Pentagon. Für politischen Streit sorgte die Teilnahme des New Yorker Bürgermeisters Soran Mamdani. Republikaner und Angehörige von Opfern hatten dagegen protestiert. Sie hatten Mamdani wegen seines muslimischen Glaubens mit den damaligen Attentätern in Verbindung gebracht. Mamdani kam trotzdem. Der 34-Jährige war zum Zeitpunkt der Anschläge Grundschüler in New York. Nach dem schlechten Abschneiden bei der PISA-Studie fordert der rheinland-pfälzische Ministerpräsident Gordon Schnieder verpflichtende Tests für Kita-Kinder. Mit 4,5 Jahren soll geprüft werden, ob sie ausreichend Deutsch sprechen und wichtige Grundfähigkeiten beherrschen. Dazu gehört zum Beispiel, einen Stift zu halten, mit einer Schere zu schneiden oder Schnürsenkel zu binden. Schnieder findet, dass viele Kinder bei der Einschulung noch nicht grundschulreif sind. Deshalb müssten mögliche Probleme schon vor der Schule erkannt werden. Schnieder ist auch für einen Bildungsgipfel mit Bund und Ländern. Und das waren die News.
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0: Ich bin ja heute in so Fisselregen auf Arbeit gegangen. Das war gar nicht mal so schön. Der einzige Vorteil, wenn es so fisselt, braucht man noch keinen Regenschirm. In der Nacht hört es da, wo es jetzt gerade regnet, auf. Der Rest ist ja heute sowieso eher trocken geblieben. So bleibt das auch. Temperaturen gehen runter nachts auf 13 bis 4 Grad in Deutschland. Morgen gibt es dann Sonne und Wolken im Wechsel. Es bleibt trocken. Höchsttemperaturen am Niederrhein mit 27 Grad und an der See oben 20 Grad und alle anderen liegen so ein bisschen mittendrin und drunter.
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0: Ich war mal vor einer Weile in Wolfsburg und ich sag mal so, also ist jetzt nicht die schönste Stadt Deutschlands. Also no offense, liebe WolfsburgerInnen, aber diese Stadt, und das merkt man auf jeden Fall, lebt und atmet VW. Das Schwierige bei so einer Abhängigkeit von so einem Unternehmen ist ja, wenn es gut läuft, geil, ja, und wenn nicht, Die Menschen um die Ecke in Osnabrück, die müssen sich diese Frage jetzt auch stellen. Denn dort, und das steht ja mittlerweile fest, soll das VW-Werk zugemacht werden. Beziehungsweise, das ist eben jetzt die News, verkauft werden. An wen und was das bedeutet, das schauen wir uns gleich ein bisschen genauer an. Nach zwei Songs, jetzt gucke ich mal gerade. Ja, Jamie XX und Robin haben wir als erstes. Und Error, ach, der ist auch richtig gut.
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0: habe ich gesagt, wie gesagt, angekündigt, als ist ein guter, also wirklich guter Musiker. Gefällt mir alles sehr, was wir bei von dem so auf die Playlist gepackt haben in den letzten Monaten. Hier haben wir gehört, das perfekte Problem. Ja, was passiert mit einer Autobauerstadt, wenn der Autobauer abzieht? Schon seit etwa 2 Jahren steht fest, dass VW seine Produktion in Osnabrück in Niedersachsen einstellen will. Das Werk soll aber nicht einfach nur zumachen, das wissen wir mittlerweile auch, sondern verkauft werden. Was ja erstmal gut ist für die Mitarbeitenden, denn über die Hälfte der Belegschaft soll wohl auch mitgenommen werden. Aber jetzt kommt's. Der Konzern will das Werk an einen Finanzinvestor verkaufen und in Zukunft will dort der Rüstungskonzern Rafael produzieren. Und der kommt auch noch ausgerechnet aus Israel. Osnabrück baut dann also zum Beispiel Luftabwehrsysteme für den Iron Dome in Israel. Das ist der Belegschaft auf jeden Fall diese Woche mitgeteilt worden und die reagieren, ja, verhalten, sag ich mal.
1: Wir müssen das sortieren alles,
2: ja, okay.
1: Was uns gesagt wurde.
3: Die Rüstung ist immer so eine Sache jetzt. Man hat ja ganze Leben für Autos gebaut und jetzt für Rüstung, ab an.
4: Wenn wir es nicht bauen, dann baut ein anderer, oder nicht?
0: Stellt euch mal vor, ne? Ihr wisst seit 2 Jahren, dass euer Job möglicherweise bald futsch ist. Habt aber in Osnabrück auch nicht gerade die Möglichkeit, mal eben was anderes zu machen. Da liegen die Industriejobs ja jetzt auch nicht auf der Straße. Ja, also das ist schon auf jeden Fall eine extrem belastende Situation für die Belegschaft. 3/4 von denen könnten, wie gesagt, übernommen werden, aber auch nur garantiert für die nächsten 3 Jahre. Ne? Also schon auch begrenzt. Stefan Soldanski ist der Chef der Osnabrücker IG Metall und für den ist klar...
5: Fakt ist, Volkswagen will uns nicht mehr haben und dass wir jetzt sozusagen nur noch einen Strohhalm haben und ich will das auch so deutlich sagen. Entweder wir entwickeln uns jetzt in den Defense-Bereich oder wir schließen diesen Laden hier ab und 1800 Menschen verlieren ihren Job.
0: Und dann ist es ja auch so, Rüstungs- und Autoindustrie, die haben sicher Schnittstellen, aber das Gleiche ist das natürlich nicht. Also da heißt, es muss massiv umgebaut werden, nicht nur quasi auf dem Werksgelände, sondern eben auch, was die Jobs anbelangt. Also kein Arbeitsplatz wird so bleiben, wie er gerade ist.
5: Hier ist es aber jetzt quasi sozusagen sowas wie, naja, friss oder stirb. Weil die Alternative ist halt Arbeitslosigkeit und das ist noch nicht bei allen Leuten so richtig auch in dem Kopf angekommen. Und es gibt verdammt viele Fragezeichen, auf die wir auch heute noch keine Antwort haben.
0: Ja, und das sind ja nicht nur Jobs, ne? Also ich meine, um diese VW-Werke herum sind ja ganze Städte mehr oder weniger entstanden, wie zum Beispiel Wolfsburg. Wenn ihr da mal wart, die Stadt ist wie so eine erweiterte VW-Kantine, also ist echt krass. Bei Osnabrück ist das vielleicht nicht ganz so krass, aber hier geht es auch um mehr als nur um ein Werk.
5: Ja, man kann sich vorstellen, wenn man 125 Jahre Automobilgeschichte hat, das ist uns nicht einfach fällt, diese DNA jetzt sozusagen zu beerdigen und dass es sozusagen was Neues gibt.
0: Ja, und stattdessen für einen israelischen Rüstungskonzern arbeiten in Zukunft oder den Job verlieren. Also, wie es den Menschen in dieser super schwierigen Situation gerade geht, das haben wir uns gefragt und haben eben genau diese Menschen befragt. In der aktuellen Ausgabe von Unboxing News findet ihr Antworten dazu. Diese Folge dieses Podcasts ist jetzt schon draußen, könnt ihr direkt hören, wenn ihr möchtet. Ihr könnt aber auch dranbleiben, die kommt ab 19:30 hier auch on air bei uns bei Deutschlandfunk Nova auf der Welle. So, das sind die Red Hot Chili Peppers. By the way.

0: Soulmate haben wir gehört. Savi Kabu ist das. Deutschlandfunk Nova für euch am Start hier. Und wir haben ja gerade darüber gesprochen, VW als mit Abstand größter Arbeitgeber in Niedersachsen schwächelt. Die harten Sparpläne des Vorstands mit Schließungen, Stellenstreichungen, die sorgen natürlich für Zukunftsängste, für Unzufriedenheit. Wie geht's da weiter? Das ist natürlich super belastend. Das Thema spielt dann auch bei den anstehenden Kommunalwahlen in Niedersachsen eine große, große Rolle, die im Übrigen am Sonntag stattfinden. Das hat keiner so richtig mitbekommen, ne? Da stimmen übrigens rein von den Zahlen her mehr Menschen ab als in Sachsen-Anhalt, just saying, ne? Genau eine Woche später wird dann auch noch in Berlin gewählt. Da haben wir schon mal eher drüber gesprochen. Ein neues Abgeordnetenhaus soll da zustande kommen. Das ist ja in Berlin, weil es ja ein eigenes Bundesland ist, im Prinzip das eigene Landesparlament. Gerade jetzt ist da Endspurt angesagt, aber neue Studien sagen, es fühlen sich besonders Menschen mit Migrationsgeschichte überhaupt nicht abgeholt von den Parteien, die zur Wahl stehen, nicht nur, aber vor allem in Berlin. Luise Sammann aus unserem Berliner Landesstudio hat sich mit Menschen mit Migrationsgeschichte darüber unterhalten, welche Themen für sie bei dieser Wahl eigentlich wichtig sind. Und klar, die beschäftigt natürlich auch, also beschäftigen auch die Dinge, die sonst auch alle anderen Berlinerinnen und Berlinern beschäftigen. Also hohe Mieten, gestiegene Lebensmittelpreise, kaputte Infrastruktur, vermüllte Straßen, sowas. Und dann kommen aber bei Menschen mit Migrationsgeschichte eben nochmal andere Themen on top dazu.
1: Diskriminierungserfahrungen zum Beispiel. Dann die Kürzungen im sozialen Bereich, die dann eben auch ja gerade migrantische Vereine oder zum Beispiel Moscheen treffen. Oder natürlich auch ganz stark die Außenpolitik, gerade mit Blick auf Nahost, also dass in Gaza zum Beispiel weiter täglich Menschen sterben. Das belastet viele, mit denen ich spreche, einfach sehr.
0: Und diese Themen finden im Wahlkampf oft nicht statt, interessiert keinen so richtig. Aktuelle wissenschaftliche Studien zeigen aber, gerade Menschen mit Migrationshintergrund wenden sich aktuell besonders stark von den Parteien ab. Untersucht hat das unter anderem Friederike Römer vom Deutschen Zentrum für Integration und Migration in Berlin.
2: Befragte mit Migrationshintergrund sind den Parteien häufiger kritisch eingestellt. Eine Ausnahme ist die Partei Die Linke in der befragten Gruppe MENA Türkei. Hier sehen wir, dass Die Linke deutlich seltener kategorisch abgelehnt wird. Und in Bezug auf die AfD ist interessant, dass insgesamt die Partei relativ hohe Ablehnung erfährt. Am höchsten ist dieser Anteil in der Gruppe der Befragten mit Bezug zur MENA-Region Türkei, wo etwa 81% der Befragten die AfD ablehnen.
0: Aber auch die Parteien, die früher klassisch gewählt wurden, zum Beispiel die SPD in der deutsch-türkischen Community oder bei den Menschen mit Bezug zur ehemaligen Sowjetunion ist es eher die CDU gewesen, auch diese verlieren ganz stark an Vertrauen. Und dafür gibt es wiederkehrende Motive.
1: Eine Sache, die ich speziell eben bei Leuten mit Migrationsgeschichte immer wieder höre, das ist das Gefühl, insgesamt nicht wirklich repräsentiert zu werden. Also klar, gerade hier in Neukölln, wo ich zum Beispiel lebe, da gibt es inzwischen schon eine ganze Reihe auch Kandidatinnen und Kandidaten mit eigener Migrationsgeschichte. Aber wenn man weiter oben guckt, zum Beispiel in den Parlamenten oder eben auch im Bundeskabinett aktuell, ne, das sind nach wie vor sehr homogene, sehr weiße Veranstaltungen, kann man sagen.
0: Dazu kommt ja auch, dass man sich dann on top noch von den Rechtspopulisten die Themen diktieren lässt, ne? Und gerade dieses immer wieder Rumhacken auf einer Menschengruppe, die irgendwie anders aussieht, in Anführungszeichen, das ist ja auch keine Überraschung, dass das bei den Menschen nicht gerade dazu führt, Vertrauen in irgendeine Partei zu haben. 12-14% der Wahlberechtigten, das muss man auch wissen, haben aber einen Migrationshintergrund in Deutschland. Das ist nicht wenig, vor allem wenn wir in die Zukunft schauen. Rund 43%, also fast die Hälfte aller Kinder unter 15 in Deutschland, haben mittlerweile Migrationsgeschichte. Und wenn die Parteien sich nicht wirklich um deren Eltern bemühen, wie viel Erfolg werden sie denn dann bei den Kindern haben?
1: Das sind ja die Wählerinnen und Wähler von morgen. Und wenn die sich zunehmend abwenden von den Parteien, dann ist das nicht nur ein Problem für die Parteien selbst, sondern letztendlich für die Demokratie insgesamt.
0: Sagt unsere Kollegin Luise Sammann aus dem Hauptstadtstudio in Berlin. Dort wird demnächst gewählt. Und Stand jetzt sprechen die Parteien dort Menschen mit Migrationsgeschichte nicht ausreichend an. Und das gerade in einer Stadt wie Berlin. Ja, das könnte durchaus schwierig werden. Bad Bunny hören wir jetzt mit DTMF. Deutschlandfunk Nova ist hier für euch. Über den Ausgang der Wahl in Berlin werden wir euch natürlich hier auch dann weiterhin informieren.

0: Singer-Songwriterin Brockhoff haben wir gehört hier mit Blue Star. 18.30 Uhr ist es. 6:30. Timo Oberhauser ist da. Wir haben schon ein bisschen gequatscht.
1: Tag, Tina.
0: Jetzt machen wir wieder ein bisschen Arbeit.
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1: Und los geht's mit drei Meldungen in kurz. Die Bundesregierung macht sich Sorgen wegen eines Konflikts am Roten Meer. Da kontrollieren die Houthi-Rebellen jetzt eine wichtige Stelle für den Schiffshandel. Bundesfamilienministerin Prien will Kinder und Jugendliche online besser schützen. Sie hat Maßnahmen noch in diesem Jahr angekündigt. Eine Gruppe von Fachleuten hat ihr heute eine Liste mit Empfehlungen gegeben. Und in Deutschland sind wieder deutlich mehr Unternehmen pleite gegangen. Im ersten Halbjahr wurden knapp 13.000 Insolvenzen registriert. Einen höheren Wert für ein erstes Halbjahr gab es zuletzt vor 13 Jahren.
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1: In Südafrika gibt es seit Monaten wieder größere Proteste gegen Arbeitskräfte aus dem Ausland. Und die sorgen auch für Spannungen mit anderen afrikanischen Ländern. In Nigeria hat das Parlament jetzt entschieden, dass es erstmal keine offiziellen Dienstreisen mehr nach Südafrika geben darf. Die werden von Politikern eigentlich genutzt, um zum Beispiel die Beziehungen zu einem Land zu verbessern. Nigerias Parlamentschef sagt, dass Berichte über Gewalt der Auslöser für das Dienstreiseverbot waren. Demnach wurden bei den Protesten in Südafrika auch Menschen aus Nigeria verletzt oder getötet. Laut Nigerias Außenministerium wurde eins der Opfer mutmaßlich von einem Polizisten getötet. Seit Jahren kommen viele Menschen nach Südafrika, weil es da meist bessere Arbeitsmöglichkeiten gibt als in anderen afrikanischen Ländern. Mittlerweile schwächelt aber auch die südafrikanische Wirtschaft und die Arbeitslosigkeit wird größer. Die Demonstranten machen vor allem ausländische Arbeitskräfte für die Lage verantwortlich. In der Region Apulien steht Italiens größtes Stahlwerk. Regelmäßig werden in der Gegend die Grenzwerte für Feinstaub und Asbest gerissen. Das Thema beschäftigt schon länger die Gerichte. Jetzt hat ein Gericht nochmal klargestellt, dass das Stahlwerk seine Hochöfen stilllegen muss zum Schutz von Umwelt und Gesundheit der Menschen. Spätestens Ende Oktober soll Schluss sein mit dem Hochofenbereich, also mit dem Teil, in dem heißes und flüssiges Metall verarbeitet wird. Der Betreiber des italienischen Stahlwerks hat noch versucht, die Schließung zu verhindern. Er sagt, dass er dadurch sein gesamtes Werk dicht machen kann. Laut Gewerkschaften sind bis zu 10.000 Jobs gefährdet. Erste Zulieferer haben wohl schon Stellen gestrichen. Seit ein paar Jahren verwaltet der italienische Staat das Stahlwerk in Apulien. Die Regierung sucht nach Möglichkeiten, die Jobs zu retten. In Hongkong hat ein Gericht drei Aktivisten verurteilt, die vor einigen Jahren Mahnwachen für das Tiananmen-Massaker mitorganisiert hatten. Sie müssen bis zu 7 Jahre ins Gefängnis. Den Aktivisten wird laut Medienberichten vorgeworfen, zum Umsturz angestiftet zu haben. Die Mahnwachen in Hongkong waren die einzigen auf dem chinesischen Festland. Seit ein paar Jahren finden sie da aber auch nicht mehr statt. Grund ist Chinas Zentralregierung. Die hatte nach prodemokratischen Protesten die Rechte der Sonderverwaltungszone Hongkong weiter eingeschränkt. Das Tiananmen-Massaker fand 1989 statt. Damals hatten Studierende den Tiananmen-Platz in Peking friedlich besetzt, um für Demokratie zu protestieren. Das chinesische Militär ließ Proteste in der ganzen Stadt brutal niederschlagen. Nach Schätzungen wurden tausende Menschen getötet. Soweit die News.
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0: So, meine Lieben, wenn ihr heute Abend ausgeht, ne, dann braucht ihr keinen Regenschirm. Die Nacht bleibt wohl trocken. Jacke würde ich aber empfehlen, 13 bis 4 Grad. Morgen dann Sonne, Wolken im Wechsel, aber auch kein Regen. Höchsttemperaturen am Niederrhein mit 27 Grad. Das ist nochmal knackig warm und an der See oben so um die 20.
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0: Ihr seid hier, ich bin hier, Tyler und Samba sind gleich hier. Herrlich.
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0: Was für ein guter Song darüber, dass er sich in seinem Körper nicht so wohl und bereit fühlt, wie er es eigentlich gerne wäre am Anfang von so einer Beziehung. Somba haben wir gehört mit My Body Isn't Ready. Ich habe gerade gemerkt, dass das gar nicht so einfach ist, den Song so mal eben in einem Halbsatz zusammenzufassen. Aber es ist mir, glaube ich, gelungen. Und Leute, heimlich still und leise haben die deutschen Basketballerinnen gestern aber sowas von Geschichte geschrieben. Wir feiern es hier in der Redaktion sehr.
1: Die Sensation bei der Basketball-Weltmeisterschaft ist perfekt. Deutschland schlägt überraschend, ohne Ende überraschend, Europameister Belgien.
0: Ohne Ende überraschend. Im Viertelfinale der Basketball-WM gewinnen die deutschen Basketballerinnen ohne Ende überraschend gegen Belgien, weil die nämlich eigentlich als Favoritinnen in dieses Spiel gegangen sind. Aber wie das so ist im Sport, ja, Pustekuchen. Und damit haben wir im Prinzip zwei Rekorde geknackt. Das erste Viertelfinale überhaupt für die Basketballerinnen und dann on top auch noch gewonnen. Und zwar ziemlich deutlich, 93-74. Topscorerin ist Leonie Fiebig. Die hatte nach diesen 40 Minuten unfassbaren adrenalinhaltigen Spiel in der Berliner Arena erstmal nicht ganz so viele Worte.
2: Brutal surreal. Keine Ahnung, wie man so reagieren soll, wenn man sowas schafft. Ist extrem emotional. Kann es gar nicht realisieren, ehrlich gesagt.
0: Also wirklich auch starkes Team. 6 Spielerinnen insgesamt haben zweistellig gepunktet. Leonie Fiebig sagt aber auch, entscheidend ist eben nicht, was sie jetzt zum Beispiel als Topscorerin gemacht hat, sondern ne, wie das einfach im Gemenge als Team funktioniert.
2: Wir haben verteidigt wie die Löwen. Ich, Alex Wilke, bin ich super stolz auf sie. Kaum gespielt, letztes Spiel, die heute reingekommen, wirklich übernommen offensiv. Es geht einfach ganz viele Komplimente an das mein ganzes Team.
0: Ja, nicht nur übernommen, sondern Alexandra Wilke, von der sie da spricht, die wurde früh eingewechselt und hat Deutschland direkt erstmal in Führung gebracht. Und diese Führung haben die dann auch nicht wieder hergegeben. Die haben sich da festgekrallt dran. Morgen geht's also weiter. Es geht hier ganz flott hintereinander weg. Im Halbfinale treffen sie dann auf Frankreich. Ist natürlich die nächste harte Nummer, ist ja klar. Also Halbfinale, ne, da sind ja jetzt keine schwachen Teams mehr dabei. Aber nach diesem Spiel gestern gegen Belgien, da liebäugeln wir doch eigentlich mit dem Finale.
2: Ich glaube, jetzt muss man ein bisschen anfangen, ein bisschen delusional zu sein, den Schwung mitzunehmen. Frankreich, ja, Top 2 Team für mich mit USA zusammen. Aber schauen, was geht.
0: Ey, wir sind sowas von dabei, ne? Delulu können wir hier bei Deutschlandfunk Nova. Geht los. Morgen um 16 Uhr gibt es das Spiel. 16:30 geht das Spiel los. Um 20 Uhr treffen dann USA und Spanien im zweiten Halbfinale aufeinander. Dann wissen wir also quasi morgen Abend auch komplett, wie das Finale aussieht. Und das sind die drei Schwestern von Haim Forever. Hören wir jetzt hier. Deutschlandfunk Nova ist hier.

0: The Kid LAROI. Why can't you sleep? Sleep haben wir gehört. Und stellt euch mal vor, meine Lieben, ihr erzählt und alle Deutschlandfunk Nova Hörerinnen und Hörer hören euch zu.
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0: Wir schenken euch 10 Minuten beste Sendezeit. Ihr könnt erzählen, was ihr möchtet von euren Hobbys, eurer Oma. Ihr könnt erzählen von eurem Job, was weiß ich. Ihr könnt einfach nur Musik spielen, wenn ihr sagt, ihr müsst unbedingt diese Frau oder diesen Mann oder diese Band kennenlernen. Ihr könnt aber auch zum Beispiel was über eure Herkunft erzählen, eure Essenstradition, so wie Gloria aus Dresden, die das gemacht hat. Die hat zum Beispiel beim letzten Mal über ihre sorbischen Wurzeln gesprochen. Ihr wisst, die Sorben leben ja in der Lausitz in Sachsen, so eine Volksgruppe, und halten da auch ihre Tradition hoch, zum Beispiel ihr leckeres Essen.
2: Sorbische Hochzeitssuppe, was kommt da alles rein?
3: Das ist eine Rinderbrühe eigentlich, und da kommt das, alle möglichen Gemüsearten kommen rein, Möhren und dann, oh Gott, ich habe es auch nie selber gekocht, aber jedenfalls das Wichtigste mit ist dieser Eierstich, also wie solche Würfel, die so aus Eiern gemacht werden, und noch, wenn man mag, Fleischbällchen. Also das ist so ganz typisch dafür. Und das gab es auch zu unserer Hochzeit, als wir geheiratet haben.
2: Ach, gucke mal an.
0: Hab direkt Hunger, ne? Boah, redet doch nicht über Fleischbällchen, wenn mein Magen leer ist, Leute, was ist da los? So einen richtig geilen Eierstich. Das habe ich auch schon lange nicht mehr gegessen. Meine Oma konnte das auch so richtig guten Eierstich. So. Also ihr dürft natürlich, auch wenn die Howard Hunger hat, über Essen reden in euren 10 Minuten, so ihr das wollt. Was müsst ihr dafür tun? 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

0: Das ist Niloufer Janja, die wir hier gehört haben bei Deutschlandfunk Nova. Und der Song heißt, den wollte ich euch auch noch verraten, In Your Head. 18.59 Uhr, in diesen Sekunden wird es 7. Boah, ich wollte jetzt gerade 8 sagen, ne? Nee, 18.59 Uhr, es wird 7. So, wer ist da? Tim Scholz ist da.
1: Ja, genau, hi.
0: Der hat den Nachrichtenüberblick für uns, das passt sehr gut.
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3: In der Straße von Hormus breitet sich ein riesiger Ölteppich aus. Greenpeace schätzt die betroffene Fläche inzwischen auf rund 400 Quadratkilometer. Sie soll sich innerhalb eines Tages verdoppelt haben. Die Umweltschützerinnen und Schützer beobachten das Ganze gerade über Satellitenbilder. Das ausgelaufene Öl kommt wohl von einem Tanker, den die USA angegriffen haben. Das Schiff soll danach gesunken sein. Die USA und der Iran attackieren in der Straße von Hormus seit Monaten immer wieder Öltanker. Besonders kritisch für die Umwelt wird es, wenn das Öl an die Küste gespült wird. Dort kann es zum Beispiel Nistplätze von Meeresschildkröten und Seevögel bedrohen. Die Bundesregierung macht sich Sorgen wegen eines Konflikts im Süden der arabischen Halbinsel. Da haben die Houthi-Rebellen im Jemen offenbar die gesamte Küste am Roten Meer eingenommen und auch mehrere Inseln. Die Miliz kontrolliert damit auch eine Meerenge, die für den Handel zwischen Europa und Asien wichtig ist. Die Lage wirkt sich schon auf die Märkte aus. Der Ölpreis ist teils stark gestiegen. Außerdem sind laut UNO 10.000 Menschen auf der Flucht. Die Regierung im Jemen hat mit Luftangriffen auf Houthi-Kämpfer reagiert. Es wird befürchtet, dass sie von ihrer neuen Position Handelsschiffe noch leichter angreifen könnten. Die Rebellen sagen aber, dass die Schifffahrt sicher bleibt, außer für Schiffe aus Saudi-Arabien. Das Land hilft seit Jahren mit, die Houthi-Miliz zu bekämpfen. Die Bundesanwaltschaft hat 7 mutmaßliche Hamas-Terroristen angeklagt. Die Männer sollen Waffen besorgt haben für einen geplanten Anschlag in Deutschland oder Österreich gegen Jüdinnen und Juden. Ein Berliner Gericht entscheidet jetzt, ob es einen Prozess gibt. Die Ermittelnden gehen davon aus, dass der Anschlag für letztes Jahr im Oktober geplant war, zum 2. Jahrestag des Hamas-Überfalls auf Israel. Der Überfall hatte den Krieg im Gazastreifen ausgelöst, der immer noch andauert. Laut Bundesanwaltschaft legt die militant-islamistische Hamas seit längerem Waffenlager in Europa an. Vor knapp einem halben Jahr hatte das Berliner Gericht schon 4 andere Männer zu Gefängnisstrafen verurteilt. Auch sie sollten für die Hamas Waffen besorgen. Die Bundesregierung will Kinder und Jugendliche online besser schützen. Familienministerin Karin Prien hat gesagt, dass schnell was passieren soll, möglichst noch in diesem Jahr. Eine Gruppe von Fachleuten hat ihr heute eine Liste mit Empfehlungen gegeben. Prien hält das für eine gute Grundlage, um etwas im Land zu verändern. Die CDU-Politikerin ist zum Beispiel für eine Social-Media-Altersgrenze für Jugendliche. Für die Firmen hinter TikTok, Insta und Co. sollen strengere Regeln kommen. Ähnliche Beschränkungen schlagen auch die Fachleute vor. Die Familienministerin hat zugegeben, dass die Regierung spät dran ist, was den Online-Jugendschutz angeht. Sie sagt, man habe hingenommen, dass sich eine Technologie rasant entwickelt hat. Und das waren die News.
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0: Wenn ihr heute nachts unterwegs seid, an einem Freitag, ja vielleicht gar nicht so weit weg von der Realität, hoffe ich für euch, Freunde trefft, draußen unterwegs seid, dann könnt ihr das beruhigt tun. Es bleibt nämlich trocken, also ihr könnt einen Schirm zu Hause lassen. Temperaturen gehen runter auf 13 bis 4 Grad. Morgen dann Sonne und Wolken und es bleibt aber auch da trocken. Höchsttemperaturen am Niederrhein um die 27 Grad, also da wird es quasi am heißesten morgen und an der See oben so um die 20 Grad. Alle anderen in Deutschland liegen dazwischen.
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0: Ja, also das ist immer so glamourös, das stellen wir uns so vor, so ein Filmfestival, weil wir natürlich vor allem die Fotos kennen, die wir sehen sollen, ne? Also vom roten Teppich, Leute sehen alle super gestylt und hier und Haare und alles sitzt perfekt, ne? Und man denkt so, ach, was für ein unfassbar schönes Festival. Dass das natürlich auch mit sehr, sehr viel Arbeit und durchaus auch mit Stress und Druck in Verbindung steht, das hören wir uns gleich mal ein bisschen genauer an.
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0: Passt eigentlich ganz gut zum Thema Filmfestival, ne? Gold haben wir gehört von Luna Morgenstern. Ich fand's ja ganz lustig, ne, als die Gallagher-Brüder ihren Oasis-Doku-Film in Venedig auf dem Filmfestival jetzt vorgestellt haben, dann haben die einfach, frech wie sie sind, den roten Teppich geskippt, ne, so wie das Protokoll, das machen alle, ist doch egal, und haben sich so am Seiten, also an der Seite so reingesneakt, haben das alles, ne, das Ganze hier gezetere da, nee, das haben sie nicht gemacht, sondern sind an die Seite gegangen, direkt zu den Fans und haben da irgendwie Autogramme geschrieben und sind dann reingegangen, haben auch die Pressekonferenz sausen lassen, ne, also so geht's auch. Passt natürlich auch einfach zu dieser Rockstar-Attitude, die die beiden ja schon immer haben. Ist für Schauspielerinnen und Schauspieler tatsächlich part of the job. Also das würden die, glaube ich, nicht machen bei so einem Filmfestival, mal eben den roten Teppich weglassen. Denn ganz so glamourös, wie wir uns das dann vorstellen, ist es tatsächlich nicht, sondern das ist eben auch anstrengend und das ist irgendwie, gehört auch dazu. Unsere Filmfrau Anna Wollner, die hat in Venedig Schauspielerin Emilia Schüle getroffen und die hat mal wirklich ein bisschen aus dem Nähkästchen geplaudert.
1: Mein Gott, die 3 Tage, weiß ich, fühlen sich an wie eine Woche schon, aber gleichzeitig auch wie 24 Stunden.
2: Emilia Schüle ist durch, im positiven Sinne. Die viel zu warmen Lederstiefel stehen unterm Tisch, die Wasserflasche ist fast leer. Wir sitzen in einem weißen Container auf dem Festivalgelände. Am Abend vorher war die Premiere ihres Films Das Mädchen mit der Leica. 6 Tage Venedig, das klingt erstmal nach rotem Teppich, Spritz und Partys. Für Emilia bedeutet es vor allem Stress.
1: Es ist jetzt nicht nur ankommen, sich schön anziehen, Cremant trinken und einen Film gucken und dann Party machen. Das macht man auch zwischendurch, aber das sind so 20%, würde ich sagen. Und den Rest der Zeit spricht man über den Film und huscht von Radiobeitrag oder Interview zu einem Fotocall oder der Pressekonferenz.
3: Buongiorno a tutti e benvenuti alla conferenza stampa di La ragazza con la Leica.
2: Die anderen 80% Termine. Emilia kennt Filmfestivals schon, Berlinale, Cannes und egal, ob mit eigenem Film oder ohne, wer hier auftaucht, arbeitet.
1: Es ist Arbeit, wenn ich öffentlich irgendwo auftrete. Also ich werde vorher 2-3 Stunden angemalt. Noch eine Woche vorher muss ich jemanden bezahlen dafür, dass wir meiner Stylistin dafür, dass wir ein Outfit aussuchen. Und da fließt Zeit und Energie rein, die ich selber nicht investieren möchte, weil mich das nicht so sehr interessiert. Deswegen habe ich Hilfe.
2: Kurz vor unserem Gespräch wird nochmal Lippenstift nachgezogen. Der Lidstrich sitzt wieder. Kurzfristig ist noch ein Fernsehinterview reingekommen. Und damit solche 6 Tage funktionieren, wird vorher ziemlich genau geplant.
1: Ja, nee, also es ist schon auch viel Logistik vorab. Ich weiß jetzt hier, ich bin 4-mal öffentlich unterwegs.
2: 4 öffentliche Auftritte. Ihre deutsche Presseagentur sammelt Interviewanfragen. Die internationale PR-Agentur baut den Terminplan. Emilia leiht sich auf eigene Kosten Schmuck. Und bevor sie überhaupt in Venedig ankommt, verbringt sie in Berlin einen halben Arbeitstag beim Fitting.
1: Ich brauche für jedes Mal Kleidung. Ich kann ja nicht in meiner Privatklamotte irgendwo hingehen. Und dafür habe ich einen ganzen halben, ja, 6 Stunden mit jemandem, meiner Stylistin, gefittet. Und das heißt, da hat sie vorab auch schon wahnsinnig viel Arbeit, weil sie online Klamotten raussucht, bestellt, müssen diese Pakete ankommen und dann stellt man das so zusammen. Also
2: auf dem roten Teppich soll man von dem ganzen Aufwand möglichst nichts merken. Da soll alles easy aussehen, denn Emilia präsentiert hier nicht nur ihren Film, sondern auch sich selbst. Und genau das macht Druck, selbst nach fast 20 Jahren vor der Kamera.
1: Das war ehrlich gesagt was, wo ich mir in die Hosen gemacht habe davor. Man denkt ja immer bei uns Schauspielenden, dass wir das alles können, so im Mittelpunkt stehen. Aber mir macht das schon auch Angst vor so einem Raum in Venedig mit lauter JournalistInnen, die mir vielleicht auch nicht wohlgesinnt sind und einfach irgendwie irgendwas aus mir rauskitzeln wollen.
3: Emilia Schüle.
2: Denn bei so einer Pressekonferenz kann Emilia nicht einfach hinter ihrer Filmrolle verschwinden. Da sitzt sie als sie selbst, zumindest irgendwie.
1: Natürlich versucht man da eine Version von sich, die bestmöglichste Version von sich da abzugeben. Und wahrscheinlich hat das auch ein bisschen was mit guten Rolle von sich selbst spielen. Weil natürlich rede ich anders mit meiner Mutter als an so einer Pressekonferenz an einem langen Tisch, wo wir alle Mikros vor uns haben.
2: Und genau diese Öffentlichkeit gehört zum Festival dazu. Der Film soll Aufmerksamkeit bekommen und Emilia natürlich auch. Interviews, Pressekonferenz, roter Teppich, alles Teil ihres Jobs. Und irgendwann ist dann auch mal gut.
1: Aber ich bin auch total froh, wenn heute mein Interviewtag vorbei ist und ich wieder ungeschminkt in meinen Flipflops draußen rumlaufen darf und dann einfach nur ich selber bin.
0: Wir sehen viel Glamour. Für Emilia Schüle ist das aber auch viel Arbeit. So ein Filmfestival hinter die Kulissen mitgenommen hat uns unsere Filmfrau Anna Wollner. Das ist Lizzo mit Juice und das ist Deutschlandfunk Nova, was ihr hier hört.

0: Das ist natürlich Sound aus dem Nachbarland Österreich. Bilderbuch haben wir gehört mit Zahlen als Beweis. Apropos Zahlen, ne? Also es wird ja alles teurer, haben wir heute auch schon gehört. Beschweren sich alle drüber zu Recht. Deswegen habe ich für euch hier einen richtigen Schnapper, Leute. Für 5 Euro ins Kino, nur 5 Euro, das könnt ihr am Wochenende bundesweit bei allen teilnehmenden Kinos. Es gibt nämlich eine fantastische Aktion, von der wir euch erzählen wollen, weil wir selber sie auch noch nicht so mitbekommen hatten, also weder Leonie in der Regie noch ich. Und das ist eine Aktion vom Hauptverband Deutscher Kinos und anderer Branchenverbände. Naja, okay, gut, damit sollen natürlich Leute ins Kino gelockt werden, ist ja klar, die nicht so viel Geld haben. Aber wir haben uns gefragt, wie nötig haben die Kinos denn so ein Marketing-Event eigentlich gerade? Wie gut oder schlecht geht's denen 2026? Das KI lauert ja so ein bisschen am Horizont. Katharina Repp ist Geschäftsführerin vom Regenkino Schwarzenberg im Erzgebirge und die sagt:
1: Ja, tatsächlich nach Covid war das schon sehr schwer, aber es geht bergauf. Wir sind noch nicht da, wo wir hin wollen, aber ich glaube, die Leute haben das Kino wieder im Sinn.
0: Ja. Bei gut 90 Millionen pro Jahr haben sich die Besucherzahlen seit 2023 auch so ein bisschen eingependelt. Also jetzt vor der Corona-Krise waren es noch mehr, muss man auch sagen. Ne? War doch schon ein dreistelliger Millionenbetrag, also 118. Jetzt sind wir bei 90. Okay, ne? Aber auf jeden Fall da in die Richtung soll es trotzdem weitergehen. Ne? Und die Saison 2026, die läuft wohl auch sehr gut. Da gibt es auch einfach ein paar Blockbuster, für die die Leute wirklich irgendwie in Scharen ins Kino gehen.
1: Der Odyssee war so ein Film. Oder der Michael Jackson in diesem Jahr. Auch die Extrawurst, ein deutscher Content, lief sehr gut.
0: Ja, genau. Und Kinobetreiberin Katharina Repp hofft eben, dass zwei Fortsetzungen die Bilanz 2026 noch mal ein bisschen aufhübschen, on top. Und zwar Dune Part 3. Den möchte ich auch im Kino sehen. Und die Avengers, ne? Da kommt jetzt Folge 12 sich raus, gefühlt. Auf jeden Fall Avengers Doomsday. Beide Filme starten im Dezember und eben, wie gesagt, an diesem Wochenende erstmal Kinofest für nur 5 Euro Samstag und Sonntag. Wir haben sogar gecheckt, es gibt zum Beispiel in Berlin in einigen Kinos immer noch Tickets. Also, ne, kann man immer noch zuschnappen. So. The Naked and the Famous habe ich hier. Guckt mal. Punching in a Dream. Man möchte man auch nicht daneben liegen, wenn jemand anfängt zu boxen im Traum.

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0: With the MC ist das Premature Love hier bei Deutschlandfunk Nova um 7:30. Fast 2000 Menschen arbeiten da heute noch im VW-Werk, noch muss man sagen, in Osnabrück, weil klar ist, dieses Werk wird VW nicht weiter betreiben. Es stand erst eine Schließung im Raum, jetzt gibt es möglicherweise eine Übernahme und zwar von einem Rüstungsunternehmen aus Israel. Was das mal mit der Belegschaft macht, das haben wir uns gefragt und ich übergebe jetzt an die KollegInnen vom Nachrichtenpodcast Unboxing News. Die haben das für euch recherchiert und den Podcast zusammengestellt. Das haben sie heute gemacht. Das ist also ist schon ein ganz schönes Brett, was wir da jeden Tag machen. Und ich würde euch das jetzt vorspielen. Das sind 18 Minuten. Marcel Bohn moderiert. Der Podcast heißt Waffen statt Autos, was mit dem VW-Werk in Osnabrück passiert. Und danach hole ich euch hier wieder zurück in meine Sendung und dann gibt's eine Stunde lang neue Musik an diesem schönen Freitagabend, an dem ja immer die Musikveröffentlichungen rauskommen.
1: Laufen in Osnabrück bald keine Volkswagen mehr vom Band, sondern Luftverteidigungssysteme?
2: Fakt ist, Volkswagen will uns nicht mehr haben und dass wir jetzt sozusagen nur noch einen Strohhalm haben. Und ich will das auch so deutlich sagen. Entweder wir entwickeln uns jetzt in den Defense-Bereich oder wir schließen diesen Laden hier ab und 1800 Menschen verlieren ihren Job.
1: Diese Woche sind die Zukunftspläne für das VW-Werk in Osnabrück konkret geworden. Auch der niedersächsische Ministerpräsident Olaf Lies scheint froh zu sein.
3: Wir haben hier einen unglaublichen Standort, der in seiner Kompetenz von Entwicklung über sozusagen den Fertigungsbau bis zu den Endprodukten, glaube ich, alles kann. Und genau das hat dazu geführt, dass es eine große Perspektive im Bereich der Verteidigungsindustrie gibt.
1: Waffen statt Autos. Was macht das mit der VW-Belegschaft in Osnabrück? Große Erleichterung oder doch der Biss in einen sehr sauren Apfel? Und haben andere deutsche Autofabriken eine ähnliche Zukunft?
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1: Hey, ich bin Marcel und seit dieser Woche ist klar, wie es mit Volkswagen in Osnabrück weitergehen könnte. Nämlich gar nicht. Das sagt Christiane Benner von der IG Metall, die auch im VW-Aufsichtsrat sitzt, zu den Plänen.
5: Die Belegschaft ist sehr wandlungsbereit. Ich meine, die sind schon durch verschiedene Veränderungen durchgegangen. Und jetzt in eine neue Industrie reinzugehen, da die Bereitschaft zu haben, da habe ich hohen Respekt vor.
1: Aus einer Autofabrik könnte eine Rüstungsfabrik werden. Das wurde den fast 2000 Mitarbeiterinnen und Mitarbeitern am Dienstag gesagt. Und ich sag mal so, Begeisterung klingt anders.
6: Viele Fragezeichen, das ist leider noch das Problem. Es ist noch nichts wirklich entschieden.
7: Wir müssen das sortieren alles,
8: ja, okay.
7: Was uns gesagt wurde.
9: Die Rüstung ist immer so eine Sache jetzt. Man hat ja ganze Leben für Autos gebaut und jetzt für Rüstung, ab an.
10: Wenn wir es nicht bauen, dann baut ein anderer, oder nicht?
1: Pragmatisch, ja. Aber beim Volkswagen-Konzern, da brennt die Hütte. Der Gewinn hat sich bei VW letztes Jahr halbiert. Bei der Tochter Porsche ist er sogar um 90% zurückgegangen. Anfang des Monats wurde deswegen ein riesiges Sparpaket beschlossen. Bis 2030 sollen jetzt weltweit 100.000 Jobs abgebaut werden. Vier große Werke in Deutschland stehen auf der Kippe. Das Werk in Osnabrück soll von VW jetzt an den israelischen Finanzinvestor Aurelius und das Land Niedersachsen verkauft werden. Nutzen soll es erstmal der staatliche Rüstungskonzern Rafael aus Israel, der zum Beispiel das Luftabwehrsystem Iron Dome herstellt. Am Montag wurde dazu eine Absichtserklärung unterzeichnet. Was heißt das genau? Das hat mir Automobilexperte Frank Schwope von der Fachhochschule des Mittelstands erklärt.
11: Ja, Sie haben ja gerade das richtige Wort gewählt. Es ist eine Absichtserklärung. Es sind nicht knallharte Verträge, aber wahrscheinlich werden die schon umgesetzt. Das heißt, das Werk in Osnabrück wird weitergereicht wahrscheinlich an das Land Niedersachsen zusammen mit einem Investor namens Aurelius. Und Rafael wird dann wahrscheinlich Verteidigungsgüter in diesem Werk produzieren. Das heißt, für 1400 von noch 1800 Mitarbeitern in Osnabrück wahrscheinlich einen Anschlussjob in dem Werk. Zumindest für 2 Jahre, möglicherweise aber für deutlich länger.
1: Was ist das für ein komisches Konstrukt, so diese Vereinbarung? Also irgendwie ein israelischer Investor gemeinsam im Bundesland Niedersachsen, aber dann wiederum soll ein ganz anderer Konzern da produzieren. Wie kommt das zustande?
11: Ja, es ist schon nicht unüblich, dass Investoren bei solchen Projekten einsteigen. Ein VW-Aufsichtsrat sitzt ja auch das Emirat Katar. Und das Emirat Katar hat offensichtlich Probleme mit dem Staat Israel. Und wahrscheinlich oder offensichtlich deswegen wurde ein besonderes Konstrukt auch mit dem Land Niedersachsen gewählt.
1: Jetzt haben wir aber auch eigentlich eben Rheinmetall, Airbus, whatever, einige deutsche Rüstungskonzerne. Waren die da nicht interessiert dran?
11: Ja, scheinbar nicht. Scheinbar haben die genug Produktionsstätten oder das Werk ist nicht optimal für die Zwecke von anderen Konzernen. Man muss dazu ja sagen, dass Osnabrück ein relativ veraltetes, verwinkeltes Werk in Anführungsstrichen ist, wo nicht jeder ein Interesse dran haben dürfte. Oft ist es ja einfach leichter, ein Werk auf die grüne Wiese zu setzen, als dass man irgendwo in veraltete Strukturen geht.
1: Es geht auch um Geld, ne? Das Land Niedersachsen will investieren. Die genaue Summe ist noch nicht bekannt. Das wird sich vielleicht wahrscheinlich so um 200 Millionen Euro bewegen. Muss da nicht VW eigentlich irgendwie ausmachen, wer da wie viel für seine Fabrik bezahlt?
11: Natürlich ist das Interesse von Volkswagen, das Werk möglichst teuer zu verkaufen. Aber man darf natürlich nicht vergessen, dass VW ein großes Interesse daran hat, dieses Werk in andere Produktionen zu überführen. Man hat ja da 1800 Mitarbeiter noch, denen man ja noch Gehalt zahlen muss. Und bei VW wird üblicherweise niemand rausgeschmissen. Also das Werk weiterlaufen zu lassen, könnte auf der anderen Seite relativ teuer sein, sodass es ganz attraktiv ist möglicherweise, wenn eine andere Nutzung gefunden wird.
1: Für den VW-Konzern ist es also ein lukrativer Deal. Für die Belegschaft in Osnabrück ist es das mögliche Ende einer Hängepartie, die schon über 2 Jahre dauert.
2: Eigentlich wollte man uns schon Ende 2024 schließen. Das konnten wir mit allen Betriebsräten und mit einer großen Solidarität verhindern. Und wir haben seit Ende 2024 drei Bälle in der Luft gehabt.
1: Das ist Stefan Soldanski, Gewerkschaftschef der Osnabrücker IG Metall.
2: Der erste Ball ist, wir tun alles dafür, dass es irgendwie doch noch ein Auto gibt oder auch die Möglichkeit, dass man gegebenenfalls ein chinesisches Auto hier bauen kann, weil Volkswagen hat ja auch verschiedene Kooperationen mit China. Der zweite Ball, der in der Luft war, war, dass wir innerhalb des Volkswagen-Konzerns eine komplett andere Tätigkeit machen. Und der dritte Ball ist halt die Geschichte raus aus dem VW-Konzern und dass man sich auf den Weg macht und man sucht sozusagen nach anderen Alternativen für diesen Standort. Fakt ist, Volkswagen will uns nicht mehr haben und dass wir jetzt sozusagen nur noch einen Strohhalm haben und ich will das auch so deutlich sagen, entweder wir entwickeln uns jetzt in den Defense-Bereich oder wir haben nur eine Möglichkeit, wir schließen diesen Laden hier ab und 1800 Menschen verlieren ihren Job. Das ist sozusagen, glaube ich, was man immer noch mal als Hintergrund wissen muss und wie die Ausgangssituation ist.
1: Am Ende steht also, in Osnabrück geht es nach 2027 zwar weiter, aber halt nicht mehr als VW, sondern als Teil der Rüstungsindustrie. Das bedeutet aber auch, nicht nur das Endprodukt, sondern auch das Werk und die Jobs werden sich grundsätzlich verändern. Und das macht auch was mit der Belegschaft, sagt Stefan.
2: Hier ist es sozusagen sowas wie, naja, friss oder stirb. Weil die Alternative ist halt Arbeitslosigkeit und das ist noch nicht bei allen Leuten quasi so richtig auch in dem Kopf angekommen und es gibt verdammt viele Fragezeichen, auf die wir auch heute noch keine Antwort haben.
1: Das heißt, es ist gerade eigentlich weniger so das, was die Leute beschäftigt, was sie da bauen werden, sondern dass sie überhaupt noch was bauen können.
2: Ja, beides irgendwo, ja. Denn der eine denkt irgendwie schon weiter und sagt, oh, was passiert da an für sich ganz genau, wer ist eigentlich der Investor? Ja. Und warum gibt es da dieses verrückte Konstrukt? Warum kann man das nicht einfacher machen? Das sind ja alles so Sachen, die sind ziemlich ungewöhnlich. Aber das hat ja auch alles seinen Hintergrund. Und deswegen ist da, wie gesagt, auch ganz viel sozusagen Fragezeichen drin. Und dann gibt es ja sozusagen auch, was wird denn da an für sich gebaut? Wir reden ja Stand heute, das, was uns bekannt ist, von reinen Abwehrprodukten. Und dass die auch für den deutschen und für den europäischen Markt gedacht sind. Und es wird ja viel von der Öffentlichkeit sozusagen hineininterpretiert. Israelisches Unternehmen geht gar nicht, kann man politisch überhaupt nicht unterstützen. Waffen für Israel, wie gesagt, Stand heute, keinerlei Waffen für Israel oder sonst was. Und hier wird auch keine Munition am Standort hergestellt. Das funktioniert schon gar nicht, weil das Werk mitten in der Stadt ist, also in einem Mischgebiet. Und dementsprechend kann das schon überhaupt nicht funktionieren.
1: Das heißt, ihr und die Belegschaft besteht aber auch drauf, dass das ist, was da passiert, maximal.
2: Das ist momentan der Grundgedanke, ja, den wir haben.
1: Das heißt, ihr würdet ab einem gewissen Punkt auch einfach nicht mehr mitmachen und sagen, nee, das haben wir so nicht vereinbart?
2: Aus heutiger Sicht ja.
1: Was ist, wenn da jetzt Mitarbeiter dabei sind, die sagen, boah, auch wenn das Defense-Waffen werden, die wir hier bauen, das möchte ich nicht, das kann ich irgendwie nicht mit mir vereinbaren.
2: Haben wir momentan noch keine Lösung für. Also wir haben kein Programm im Petto, was bedeutet Interessensausgleich und Sozialplan. Aber Fakt ist, es werden alle Mitarbeiter ein Übernahmeangebot bekommen. So ist zumindest die Idee Stand heute. Das muss ich auch immer noch mal sagen, weil wir haben ja nur eine Absichtserklärung. Ja. Und unsere Idee ist natürlich, dass alle 1.800 eine Arbeit morgen und übermorgen haben. Und wenn jemand dann sagt, ich möchte das nicht, dann kann er ja immer noch sagen, ich bin halt raus. Weil die Volkswagen Osnabrück GmbH wird es morgen und übermorgen so nicht mehr geben. Und
1: gleichzeitig liest es sich für mich jetzt auch ein bisschen so, als wäre die Hängepartie noch nicht ganz vorbei. Es ist eine Beschäftigungsgarantie, die im Gespräch ist, nur bis 2029.
2: Ja, aber was ist die Alternative? Die Alternative ist, dass das Tirok Cabrio im nächsten Sommer ausläuft und alle Kolleginnen und Kollegen danach arbeitslos sind. In diesem Bereich denkt man ja nicht kurzfristig, sondern in diesem Bereich denkt man ja eher langfristig. Und wir gehen davon aus, dass die Beschäftigungsgarantie bis 2029 nirgends gezogen werden muss, sondern dass es darum geht, dass am Standort hier sogar noch mehr Beschäftigte aufgebaut werden.
1: Ich nehme insgesamt dann aber doch sehr viel Erleichterung einfach wahr, dass es weitergeht.
2: Ja, natürlich Erleichterung, weil wir haben jetzt eine ganze lange Zeit hinter uns, wo wir versucht haben, nach Alternativlösungen aufzuzeigen. Natürlich hätten wir auch Autos hier weitergebaut, aber auch wir erleben ja gerade, wie auch die anderen Werke im Volkswagen-Konzern unter Druck stehen und anderen Leuten jetzt noch was wegzunehmen. Also wenn wir jetzt Neckarsulm zum Beispiel noch was weggenommen hatten oder den Kollegen aus Emden, das war für uns nie eine Lösung. Sondern für uns war immer sowas, sagen, wir schaffen eine eigene Idee und wir schaffen sozusagen eigene Perspektiven.
1: Okay, halten wir fest. Es bleiben noch viele Fragezeichen bei der Belegschaft in Osnabrück. Aber es gibt offenbar eine Zukunft für sie. Und gleichzeitig gibt es eben noch die VW-Werke in Emden, Zwickau, Hannover und Neckarsulm. Deren Zukunft wird ja auch immer wieder diskutiert. Könnte das, was jetzt in Osnabrück geplant ist, vielleicht auch was für diese Werke sein? Das sagt Automobilexperte Frank Schwope.
11: Naja, das hat jetzt erstmal keine direkte Auswirkung. Das ist natürlich ein Vorbild, ein Mustermodell sozusagen. Aber man darf nicht vergessen, Osnabrück ist immer so ein bisschen das Adoptiv- oder Stiefkind gewesen, das Ungeliebte. Es wurde ja erst im Jahr 2009 oder 2010 in den VW-Konzern integriert, gehörte vorher zu Karmann. Das ist ein relativ kleines Werk mit jetzt noch 1.800 Mitarbeitern. Vorher waren es mal über 2.000. Da lässt sich relativ schnell oder relativ einfach eine Nachnutzung finden, auch für das Personal. Wenn es aber um andere Werke geht, wie das in Hannover oder das in Zwickau-Emden, die jeweils 12 oder 8.000 Mitarbeiter haben, oder das größte, das in der Diskussion ist, das Werk in Neckarsulm mit mehr als 15.000 Mitarbeitern, dann wird sich da nicht schnell jemand finden, der das Werk übernehmen möchte.
1: Also es wäre auch nicht so einfach, quasi das auch umzustellen, dass man was anderes, sag ich mal, als Autos herstellt, vor allem auch die Belegschaft.
11: Ich glaube, die Belegschaft ist das geringste Problem, aber niemand braucht so große Werke mit so viel Personal. Ich glaube, das Personal kann man relativ schnell umschulen. Das sollte nicht das Problem sein, wenn Industriefertigung gefragt ist. Aber niemand braucht diese Riesenwerke für andere Zwecke. Das dürfte sich sehr schwer gestalten, es sei denn, dass man möglicherweise andere chinesische Automobilhersteller findet, die ein gewisses Interesse haben, dort aufzuproduzieren.
1: Das heißt, so ein Zukunftsmodell für die Automobilindustrie insgesamt ist das nicht?
11: Nein, die Diskussion um das Werk Osnabrück zieht sich zum einen schon seit Jahren hin. Man hat jetzt eine Nachnutzung gefunden. Das ist auch das erste Werk, das so überführt wird. Aber man kann auch davon ausgehen, dass nicht jedes Werk mit Unterstützung des Landes Niedersachsen mit viel Geld auf irgendeine Art und Weise fit gemacht wird für andere Zwecke. Das wäre, glaube ich, utopisch, wenn in Niedersachsen oder angrenzenden Ländern das Land Niedersachsen Geld in die Hand nimmt oder in Baden-Württemberg für Mercedes die Landesregierung von Baden-Württemberg. Das kann ja auch nicht das Ziel sein, sondern man muss schon sehen, dass das einigermaßen privatwirtschaftlich funktioniert.
1: Wir haben jetzt über Osnabrück sehr viel gesprochen. Wir haben eben noch Zwickau, Hannover, Neckarsulm, Emden als Werke. Was wissen wir über die Werke oder was wissen Sie Neues über die Werke?
11: Naja, über die vier Werke, die jetzt noch in der Diskussion sind, ist ja nicht wirklich etwas entschieden worden. Man kann natürlich Optionen finden, wie man diese Werke belegt. Man muss natürlich diese Werke restrukturieren. Die müssen sich einem konzerninternen Wettkampf stellen. Man kann aber auch eine andere Verwendung für diese Werke finden, in etwa, dass man chinesische Fahrzeuge von Partnern dort baut. Oder es gäbe ja auch die Möglichkeit, dass VW zu einer 4-Tage- oder 4,5-Tage-Woche zurückkehrt. Sprich, das würde in Deutschland, wenn man die Arbeitszeit um 10-20% reduziert, würde das 28.000 bis 57.000 Stellen entsprechen. Das sind ja Optionen, die es auch gibt. Also es ist nicht so, dass über die Werke entschieden wurde, dass diese vier Werke auslaufen als Autoproduktionsstätten. Ich gehe stark davon aus, dass maximal eins dieser Werke geschlossen wird.
1: Es gibt also Alternativen zum, ich sag mal, deutschen Autobau. Und klar, die Entscheidung in Osnabrück sorgt jetzt für Erleichterung. Aber gleichzeitig hätte man sich vielleicht ja schon auch was anderes als die Rüstungsindustrie gewünscht.
2: Hey, man kann sich vorstellen, wenn man 125 Jahre Automobilgeschichte hat, dass es den Menschen und auch uns nicht einfach fällt, diese DNA jetzt sozusagen zu beerdigen und dass es sozusagen was Neues gibt. Mhm. Wir haben hier nach Landmaschinen geguckt, wir haben nach Maschinenbau geguckt, wir haben nach Bussen geguckt und wir haben festgestellt, ja, das könnten wir alles an dem Standort machen, aber die spannende Frage ist ja, wer will denn das überhaupt mit uns machen und ist das denn in nächster Linie auch wirtschaftlich? Mhm. Weil Fakt ist, wir brauchen eine Mobilitätswende. Also es wäre super, wenn wir hier sozusagen zum Beispiel auch eine Straßenbahn bauen würden. Wäre super und klasse. Aber der Markt nach Straßenbahn ist momentan nicht riesig. Hm. Und natürlich hätten wir hier am Standort lieber Autos weitergebaut. Aber das ist leider nicht mehr so möglich und deswegen muss man sich auf den Weg machen. Also auf der einen Seite eine ganze Menge Wehmut und es ist eine Zäsur und es ist tatsächlich auch eine Transformation mit einem riesengroßen Wandel, der sozusagen jetzt hier im Werk mit den Beschäftigten passiert. Und das wird sicherlich noch ein knochenharter und auch steiniger Weg werden, mhm. weil ich glaube, vielen ist noch gar nicht bewusst, was für eine tiefgründige Veränderung da sozusagen passiert.
1: Mhm. Der Konzern, für den da künftig gebaut werden könnte, Rafael, der steht auch in der Kritik. Ne? Er baut eben nicht nur den Iron Dome, sondern auch Drohnen, wie zum Beispiel im Gazastreifen eingesetzt wurden, auch teilweise kritisiert worden. Ist das jetzt einfach ein wirklich sehr, sehr saurer Apfel, in den man da reinbeißen muss?
2: Das kann man, glaube ich, so sagen.
1: Okay. Es stehen auch noch andere VW-Werke auf der Kippe. Gleichzeitig haben wir noch gar nicht über die restliche Automobilindustrie in Deutschland generell gesprochen. Es ist wirklich eine riesige Industrie mit 100.000 Arbeitsplätzen, die da dranhängen. Welche Transformation wünscht ihr euch als wirklich so auch die Basis der Automobilindustrie vielleicht?
2: Ja, über den Tellerrand hinaus. Wir haben schon immer gesagt, man muss sich sozusagen auf den Markt schneller vorbereiten. Andere Automobilhersteller haben das ja offensichtlich auch etwas schneller gemacht und etwas besser gemacht. Wenn ich mir alleine die chinesischen Märkte irgendwo anschaue, was da sozusagen Kundenwünsche sind, die unterscheiden sich ja doch ein bisschen zu den europäischen Kundenwünschen. Und wir haben politische Rahmenbedingungen, die sozusagen massiv auf den Markt auch einwirken. Also wenn ich mir alleine die Zölle von Herrn Trump angucke und auf der anderen Seite eine ja staatliche Förderung der Automobilindustrie in China, wo ja quasi in jedem Fahrzeug ein dicker Scheck irgendwo drin liegt, dass man dieses Fahrzeug überhaupt nach Europa importiert. Das sind alles Rahmenbedingungen, die machen es unwahrscheinlich schwierig. Und da brauchen wir eine vernünftige Industriepolitik. Aber das hat Christiane Benner ja auch schon ziemlich deutlich gesagt, dass wir da endlich mal auch eine abgestimmte europäische Politik brauchen. Und da gibt es verdammt nochmal noch eine ganze Menge zu tun. Und wir alleine bei uns in der Region Osnabrück, in Stadt und Landkreis haben alleine im Jahr 2025 2.900 Industriearbeitsplätze verloren. Und einige haben es immer noch nicht verstanden, dass wir sozusagen jetzt endlich mal ein Umdenken brauchen und wir unsere Industrie stärken müssen.
0: Also 2.900 Industriejobs, die verloren gegangen sind, die ersetzt man nicht mal ebenso. Deswegen ist es eben die große Frage, wie geht's jetzt weiter mit dem VW-Werk in Osnabrück? Da soll in Zukunft möglicherweise, ihr habt gehört, das ist alles noch nicht in Sack und Tüten, ein israelisches Rüstungsunternehmen rein. Und die wollen dann, auch das nur begrenzt, immerhin, aber ungefähr 3/4 der Belegschaft übernehmen. Marcel Bohn habt ihr gehört und das Team von Unboxing News, das sich heute darum gekümmert hat, um diese

0: Was für eine gute Kombination. Odile und Georgia Smith. Coming Home. Ja. 20 Uhr ist es. Deutschlandfunk Nova ist am Start für euch. Und der Kollege Tim Scholz ist auch da mit den Nachrichten. Hi, Tim.
1: Hi.
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3: Ein Sonderberichterstatter der UNO hat untersucht, wie gerecht es in Deutschland zugeht. Ergebnis: Er sieht große Probleme bei der sozialen Gerechtigkeit. Zoya Deva sagt, besonders betroffen seien Frauen, Kinder, Menschen mit Behinderung, Geflüchtete und Ostdeutsche, aber auch Menschen im Ruhrgebiet. Deva fordert von der Bundesregierung mehr Geld für bezahlbare Kinderbetreuung, Frauenhäuser und die marode Infrastruktur. Der UNO-Berichterstatter meint, dass sich dafür auch reiche Menschen mehr einbringen müssten, zum Beispiel indem sie in Deutschland mehr Erbschaftssteuer zahlen. Die Bundesregierung will die Vorschläge prüfen. Kritik gibt es auch am Gender Pay Gap, also der Lohnlücke zwischen Männern und Frauen. Die sei größer als in fast allen anderen westlichen Industrienationen. Frauen verdienen in Deutschland im Schnitt pro Stunde 16% weniger als Männer. Die USA erinnern heute an die Terroranschläge vom 11. September 2001. Fast 3000 Menschen sind damals ums Leben gekommen. In New York wurden am Ground Zero die Namen der Getöteten vorgelesen. Dazu gab es Glockenschläge und Schweigeminuten. Dabei waren auch die früheren Präsidenten George W. Bush, Bill Clinton, Barack Obama und Joe Biden sowie Vizepräsident J.D. Vance. US-Präsident Donald Trump war bei einer anderen Gedenkfeier am Pentagon. Für politischen Streit sorgte die Teilnahme des New Yorker Bürgermeisters Soran Mamdani. Republikaner und Angehörige von Opfern hatten dagegen protestiert. Sie hatten Mamdani wegen seines muslimischen Glaubens mit den damaligen Attentätern in Verbindung gebracht. Mamdani kam trotzdem. Der 34-Jährige war zum Zeitpunkt der Anschläge Grundschüler in New York. In der Straße von Hormus breitet sich ein riesiger Ölteppich aus. Greenpeace schätzt die betroffene Fläche inzwischen auf rund 400 Quadratkilometer. Sie soll sich innerhalb eines Tages verdoppelt haben. Die Umweltschützerinnen und Schützer beobachten das Ganze gerade über Satellitenbilder. Das ausgelaufene Öl kommt wohl von einem Tanker, den die USA angegriffen haben. Das Schiff soll danach gesunken sein. Die USA und der Iran attackieren in der Straße von Hormus seit Monaten immer wieder Öltanker. Besonders kritisch für die Umwelt wird es, wenn das Öl an die Küste gespült wird. Dort kann es zum Beispiel Nistplätze von Meeresschildkröten und Seevögel bedrohen. Geschäfte, Restaurants und Dienstleister sollen in Zukunft neben Bargeld auch eine digitale Bezahlmöglichkeit anbieten. Das plant Finanzminister Lars Klingbeil. Welches Bezahlsystem sie anbieten, sollen die Unternehmen selbst entscheiden können. Es muss aber mindestens ein europäisches System dabei sein. Für Kundinnen und Kunden soll es keine zusätzlichen Gebühren geben. Auch mit Bargeld soll man weiter bezahlen können. Für Sportvereine, die keine Gewinne machen, und für Wohltätigkeitsverbände soll die Pflicht nicht gelten. Die neue Regel soll nächstes Jahr kommen. Die Bundesregierung will damit auch Steuerhinterziehung und Geldwäsche erschweren. Denn digitale Zahlungen lassen sich besser zurückverfolgen. Das waren die News.
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0: Also wenn es bei euch gerade noch regnet, dann kann ich euch beruhigen, in der Nacht hört das dann auf. Wenn ihr heute Abend noch raus wollt, dann macht das, könnt ihr den Schirm zu Hause lassen. Oh, jetzt, das ist ganz schön auch, ne? Wenn es jetzt doch mal bei euch regnet, da habe ich mich ganz schön weit aus dem Fenster gelehnt, ne? Nehmt vielleicht die Regenjacke mit. Temperaturen gehen runter auf 13 bis 4 Grad. Morgen dann Sonne, Wolken im Mix, bleibt trocken, Höchsttemperaturen zwischen 27 und 20 Grad.
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0: No. Und ich freue mich schon. Ich mache hier gleich einen riesigen Sack auf an neuer Musikware, nur für euch. Es gibt Neues von Block Party, es gibt Neues von Ebbo, es gibt Neues von Kings of Leon. Ezra Collective ist mit dabei und hoffentlich schaffen wir auch noch Bonobo. Dann wäre die Stunde für mich auf jeden Fall perfekt mit all diesen wunderschönen Musikveröffentlichungen. Los geht's.
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Peggy Goo und Ira Star mit Woman hier bei uns. Und meine lieben Blockparty sind zurück. Achtung, das Schlagzeug. Es ist einfach gut gewesen damals. Das Album Silent Alarm ist aber auch schon mal schmale 20 Jahre her. Und eigentlich müssen wir sagen, eigentlich sind die Jungs von Block Party The Last One Standing damals in der Indie-Welle ganz oben mitgeschwommen. Waren sie wegweisend, hatten einfach nochmal einen ganz irgendwie speziellen eigenen Sound und sind bis heute eine der letzten Bands, die einfach kontinuierlich veröffentlichen. Auch wenn natürlich Sänger Kelly Okereke zwischendurch solo viel unterwegs war, ne? Es gibt böse Zungen, die jetzt behaupten, das aktuelle Album hätte er vielleicht auch mal besser solo gemacht, weil es wirklich sehr viel um sein Innenleben geht. Also um seine Beziehung, also um eine Beziehung, die Kelly in wirklich einzelnen Songs seziert. Ne? Also auseinandernimmt von hinten und bis nach vorne. Von der ersten Verliebtheit bis zum bitteren Ende. Das fand ich ganz schön. Das Disco-Trennungsalbum. Das heißt Anatomy of a Brief Romance, wobei so brief kann die Romance jetzt auch nicht gewesen sein, wenn sie daraus ein ganzes Album gemacht haben. Ne? Also wir hören jetzt auf jeden Fall mal so ein bisschen so einen Anfang quasi von der Beziehung, würde ich sagen. Also es geht los mit Lagoon Blue, was nichts mit Insel oder Lagune zu tun hat, sondern Lagoon Blue ist ein Honda-Modell, also ein Auto, das Kelis Auserwählter gefahren hat und mit dem er ihn halt immer mal abgeholt hat. Also Block Party. Aktuelles Album heute draußen, Anatomy of a Brief Romance. Davon hören wir jetzt Lagoon Blue. Blue.

Das klingt nur friedlich, denn es knallt richtig in dieser Beziehung. Ein ganzes Album gibt es darüber. Lagoon Blue haben wir gehört. Heute ist das Album draußen von Block Party. Dass Autos und Beziehungen manchmal ganz gut zusammenhängen, ist irgendwie auch interessant. Ne? Ich dachte auch so, hä, hab ich so ein Audi? Und dann ist mir wirklich aufgefallen, ja, mein erster richtiger Freund, der hatte so einen alten Audi. Und mit dem verbinde ich auch irgendwie ganz viel. Ich kann dieses, also Beziehung und Auto kann ich verstehen. Nun wissen wir ja aber, dass das im Fall von Kelly tatsächlich nicht gut ausgegangen ist. Und das ist schade für ihn, ist ganz gut für uns. Also weil man sagt ja auch manchmal so ein bisschen, wenn es ganz langweilig ist in dem Leben eines Künstlers, dann wären die Songs auch vielleicht gar nicht mal so spannend. Und wenn man dann aber Liebeskummer hat, dann fließt es oft. Ja, also ganz klassisches Motiv. Und wir wissen ja, dass das ein Trennungsalbum ist. Also hauen wir jetzt mit Block Party und Anatomy of a Brief Romance mal richtig einen drauf. Love Bombs gibt's jetzt.

0: Frisches Album draußen heute von Block Party. Zwei Songs haben wir gehört. Und jetzt, meine Lieben, möchte ich nochmal auf unsere Aktion kurz aufmerksam machen.
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0: 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Wir geben euch Zeit, beste Sendezeit. Und ihr dürft entscheiden, worum es in diesen 10 Minuten gehen soll. Ich habe gerade gelesen, was Flo, unser Hörer, uns geschrieben hat, der da gerne mitmachen möchte. Super cooles Thema, ich verrate es noch nicht. Es kann aber alles Mögliche sein. Es kann Musik sein, es kann Sport sein, ein Herzensprojekt, euer Job. Es kann zum Beispiel aber auch eine Aktion sein. Also ihr müsst auch nicht die ganze Zeit reden. Ja? Also vielleicht wollen wir mal was zusammen machen. Das wäre ja auch eine Möglichkeit. Sängerin Lotte, die hätte da eine Idee.
2: Ich habe das Gefühl, wir sind alle so schnell unterwegs gerade. Ne? Dieses durchs Leben rennen und die ganze Zeit am Handy sein. Und das ist so, wir kommen alle nicht mehr so richtig an, habe ich das Gefühl. So, wir sind so weit weg von uns. Und ich glaube, ich würde irgendwie versuchen, irgendeine Aktion zu starten. So eine Art Meditation oder so und den Leuten sage so, Leute, jetzt Handy weglegen, Augen zu und dann irgendwie so eine Art, ich weiß auch nicht, nicht so eine Traumreise, aber irgendwas, dass man so im Moment ankommt und dass man mal wirklich wieder bei sich ankommt und nicht immer so durch alles so durchhetzt.
0: Ist also eine kleine Einschränkung hätte ich. Ansonsten dürft ihr das alles gerne machen, ja. Stille ist schwierig im Radio. Wir haben ja nämlich so ein Notband. Wenn da länger keiner spricht oder kein Mucks kommt, also ich glaube so ab, lass mich nicht lügen, 45 Sekunden irgendwie so, dann springt das Notband an, ja. Also es müsste irgendwas zumindest in bestimmten Abständen passieren. Also nur schweigen geht tatsächlich nicht. Aber dafür sind vielleicht auch 10 Minuten Sendezeit ja zu wertvoll. Ja? 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

Das ist Lapsley hier mit Angels und wir kommen zur nächsten Neuvorstellung von mir für euch. Dieses Mal von Rapperin Ebo. Die ist ja in München geboren. Ganz am Anfang der 90er als Kind türkischer Eltern, also Gastarbeiter, klassische Gastarbeiterfamilie und hat sich mittlerweile zur Rapperin slash Aktivistin gemausert. Kein Zufall, dass am Tag der Arbeit am 1. Mai ihre Albumankündigung rauskam. Wir hören jetzt von ihr, von diesem neuen Album, ein Song, den sie aufgenommen hat. Gemeinsam mit Joy Denalani, die kennt ihr bestimmt auch. Hier ist jetzt für euch Neues Leben. Oh!

Typologie eines Lebens heißt das neue Album von Ebbo. Und hier haben wir den Song gehört, der im Prinzip auch so ein bisschen mit titelgebend war. Neues Leben, ein Featuring mit Joy Denalani.

The Snuts mit Defibrillator hier bei Deutschlandfunk Nova. Wir sind in der Sendung am Freitagabend. Das bedeutet Neuvorstellungen. Ja, und liebe Menschen, in Zeiten wie diesen ist es wichtig, dass wir uns kleine Inseln des Glücks schaffen. Und ich habe für euch den passenden Sound dazu jetzt. Das Jazz-Kollektiv Ezra Collective, sowieso schon mega geil, ja. Also die haben das letzte Album von denen war schon so richtig gut. Also es ist sowieso schon eine Band, die euch unbedingt sowieso auf die Playlist packen solltet, falls es die da noch nicht gibt. Und das Album Here Because of Hope, ja, verspricht natürlich schon wahnsinnig viel im Titel und löst das zum Glück auch ein. Heute frisch draußen und ich spiele euch jetzt einen Titel, zu dem sich die Jungs diese großartige Sängerin noch dazu geholt haben. I've been drinking more alcohol for the past 5 days. Did you check on me? Ja, das könntet ihr tatsächlich kennen. Wenn ich hier am Mikro bin, gibt es ja immer so ein bisschen Musik aus Afrika und Global Pop und so. Und da spiele ich die Libyanka mit People auch ab und zu. Also das ist sie, die Libyanka. Und wenn natürlich so ein cooler Act wie Libyanka sich mit so einem unglaublich coolen Act wie Ezra Collective zusammentut, kann das ja am Ende nur gut gehen. Hier jetzt vom neuen Album Here Because of Hope hören wir jetzt Most High von Ezra Collective featuring Libyanka. Es geht schon mal gut los, ne? Deutschlandfunk Nova ist hier für euch.

0: Jane haben wir da gehört. Kill It With The Beat.
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0: Und da schauen wir heute zurück. Eigentlich feiern wir heute im Prinzip das Erwachsenwerden eines Songs, den es nämlich schon 18 Jahre gibt. Und zwar den von Peter Fox, Alles Neu. Peter Fox ist ja Frontmann von Seed schon immer gewesen. Also einer von zwei, ich glaube, Co-Gründern, Frontmännern. Das ist ja eine relativ große Gruppe. Und ich meine, Seed, Alter, die reißen ja regelmäßig einfach die Hütte ab, egal was sie rausbringen. Ich mag deren Beats so gerne. Die sind so, ich finde, das ist so ein Seed-Beat. Beat einfach, den erkennt man, der ist fett und da kannst du gar nicht, du musst das tanzen, weil es zuckt, es fängt an zu zucken, egal ob du eigentlich sonst ein Tänzer bist oder nicht, Seed würde ich auf die Tanzfläche bringen und dann bringt er auf einmal so ein Solo-Album raus und da dachte ich so, hä? Nee, warum? Nee, ja wirklich? Und dieses Album von Peter Fox war aber einfach Stadtaffe, 2008 ist das rausgekommen, war von hinten bis vorne richtig, richtig gut, ja. Der hat auch im Solo quasi genauso die Bude abgerissen, hatte aber auch ein paar nachdenkliche Songs drauf und man hat gemerkt, okay, der ist einfach wirklich ein guter Texter, das ist wirklich ein guter Typ, der ist schlau, der hat smarte Texte und trotzdem nimmt's dich mit. Wir hören jetzt Alles Neue von ihm und wir stellen uns gemeinsam mit ihm auf diesen Berg aus Dreck, den er einfach wegwischen will und wir sind mit im Boot.

Also, die sollen nicht heiraten. Das ist auf jeden Fall klar geworden, glaube ich. Ash haben wir gehört mit Stop the Wedding. Und jetzt wird es ein bisschen nostalgisch. Also, wenn man mit seiner Leidenschaft Geld verdienen kann, ist das ja eigentlich das größte Glück, was es gibt. Also, dann ist Arbeit eben nicht mehr Arbeit, sondern eigentlich Arbeit wie Freizeit, wie bezahlt wird, oder? Was gibt's Besseres? Allerdings muss man natürlich auch das dann so hinkriegen, dass die Leidenschaft tatsächlich auch bezahlt wird, ne? Also, je nachdem, was es ist, könnte das schwierig werden. Bei Musikerinnen und Musikern hängt es natürlich extrem davon ab, ob sie gehört werden. Ob das jemand hören möchte, was diese Menschen produzieren. Ein großes Glück, wenn das so ist und wenn das dann zu Erfolg führt. Ich glaube, das wissen viele Musikschaffende super zu schätzen. Ne? Ich glaube, das wird oft klar, wie toll das ist, wenn man Menschen hat, die die eigene Musik mögen und die es einem ermöglichen, diesen Job zu machen. Noch viel krasser, wenn man diesen Job einfach über Jahrzehnte machen kann. Deswegen wird es jetzt tatsächlich ein bisschen, naja, traurig nicht, aber ein bisschen wehmütig, denn Kings of Leon bringen jetzt ihr 10. Album raus. Die Rockmusiker aus Tennessee. Richtig, richtig krass. Dieses Album heißt Oh My Beloved. Kommt im November. Es gibt jetzt schon die erste Single, die ich euch gleich

Leben passiert. Deswegen eben jetzt so ein bisschen der Rückblick und auf die Menschen und Momente, die sie zu dem gemacht haben, zu denen gemacht haben, die sie heute sind. Wir hören jetzt My Whole World von Kings of Leon. Ganz neu, habt ihr bestimmt noch nirgendwo anders gehört. Hier bei Deutschlandfunk Nova kriegt ihr am Freitagabend aber eben die frische Musik. Und das sind jetzt Kings of Leon.

Das sind sie, Kings of Leon mit My Whole World. Und einen Song schafft man tatsächlich noch. Und das ist sehr gut, weil es ein sehr, sehr schöner, stiller, kleiner Song ist, der hoffentlich groß rauskommt. Bonobo, den Produzenten aus UK, kennt ihr bestimmt bei uns aus der Playlist. Der sucht sich immer super coole Featuring Artists. Also jeder Song hat eigentlich einen Künstler am Start. Und der hat ein richtig gutes Händchen dafür. Der nächste Song, das ist heute ganz frisch draußen auch, ist mit Arush Aftab. Und Arush Aftab ist ursprünglich aus Pakistan, lebt mittlerweile in den USA, ist für einen Haufen Preise nominiert worden mit ihrer Musik, zum Beispiel für die Grammys auch, aber vor allen Dingen ist sie bei Barack Obama Summer Playlist

0: Das ist Bonobo featuring Arush Aftab und damit ist unsere Musikvorstellungsrunde an diesem Freitagabend vorbei. Mein Name ist Tina Howard, ich bin raus für heute. Ich schicke euch noch raus mit einem schönen Elektro-Song als Einstimmung auf dieses Wochenende, aber auch als Hinweis auf den morgigen Abend. Samstagabend ist bei uns ja immer Club der Republik angesagt, da könnt ihr elektrische Sounds hören von hinten bis vorne. So, Dance, Dance, Dance, Barry Can Swim. Tschüss, meine Lieben, bis bald.
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1: Um 21 Uhr mit Tim Scholz. 25 Jahre nach den Terroranschlägen vom 11. September 2001 haben die USA der fast 3000 Opfer gedacht. In New York wurden am Ground Zero die Namen der Toten vorgelesen. Zum ersten Mal gab es auch eine Schweigeminute für Menschen, die später an Krankheiten durch die Anschläge gestorben sind. Mehr als 150.000 Betroffene werden inzwischen medizinisch betreut. Die US-Regierung sagt, dass die Zahl der späteren Opfer die der unmittelbar Getöteten übersteigt. US-Präsident Donald Trump nahm an der Gedenkfeier am Pentagon teil. Dabei hat er auch nochmal den Krieg gegen den Iran verteidigt. Die CIA veröffentlichte außerdem viele Geheimdienstberichte aus den Jahren vor 9/11. Konkrete Hinweise auf die Anschläge enthalten die laut Medien aber nicht. Die Bundesregierung macht sich Sorgen wegen eines Konflikts im Süden der arabischen Halbinsel. Da haben die Houthi-Rebellen im Jemen offenbar die gesamte Küste am Roten Meer eingenommen und auch mehrere Inseln. Die Miliz kontrolliert damit auch eine Meerenge, die für den Handel zwischen Europa und Asien wichtig ist. Die Lage wirkt sich schon auf die Märkte aus. Der Ölpreis ist teils stark gestiegen. Außerdem sind laut UNO zehntausende Menschen auf der Flucht. Die Regierung im Jemen hat mit Luftangriffen auf Houthi-Kämpfer reagiert. Es wird befürchtet, dass sie von ihrer neuen Position Handelsschiffe noch leichter angreifen könnten. Die Rebellen sagen aber, dass die Schifffahrt sicher bleibt, außer für Schiffe aus Saudi-Arabien. Das Land hilft seit Jahren mit, die Houthi-Miliz zu bekämpfen. Die Bundesanwaltschaft hat 7 mutmaßliche Hamas-Terroristen angeklagt. Die Männer sollen Waffen besorgt haben für einen geplanten Anschlag in Deutschland oder Österreich gegen Jüdinnen und Juden. Ein Berliner Gericht entscheidet jetzt, ob es einen Prozess gibt. Die Ermittelnden gehen davon aus, dass der Anschlag für letztes Jahr im Oktober geplant war, zum zweiten Jahrestag des Hamas-Überfalls auf Israel. Der Überfall hatte den Krieg im Gazastreifen ausgelöst, der immer noch andauert. Laut Bundesanwaltschaft legt die militant-islamistische Hamas seit längerem Waffenlager in Europa an. Vor knapp einem halben Jahr hatte das Berliner Gericht schon 4 andere Männer zu Gefängnisstrafen verurteilt. Auch sie sollten für die Hamas Waffen besorgen. Ein Sonderberichterstatter der UNO hat untersucht, wie gerecht es in Deutschland zugeht. Ergebnis: Er sieht große Probleme bei der sozialen Gerechtigkeit. Soya Deva sagt, besonders betroffen seien Frauen, Kinder, Menschen mit Behinderung, Geflüchtete und Ostdeutsche, aber auch Menschen im Ruhrgebiet. Deva fordert von der Bundesregierung mehr Geld für bezahlbare Kinderbetreuung, Frauenhäuser und die marode Infrastruktur. Der UNO-Berichterstatter meint, dass sich dafür auch reiche Menschen mehr einbringen müssten, zum Beispiel indem sie in Deutschland mehr Erbschaftssteuer zahlen. Die Bundesregierung will die Vorschläge prüfen.
0: Das Wetter.
1: Der restliche Abend hat noch im Norden und in der Mitte ein paar Regentropfen dabei. In der Nacht verziehen sich letzte Schauer. Dann ist es teils wolkig, teils klar und es geht runter auf 13 bis 4 Grad. Morgen im Süden dann sonnig und trocken, sonst wechselnd bewölkt. An der Nordsee etwas Regen, dort um die 20. Am Oberrhein bis zu 27 Grad.
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2: Svenja, so philosophisch gesehen, was bedeutet Freiheit?
3: Freiheit kann sehr vieles bedeuten. Ich kann frei sein, etwas Bestimmtes zu tun. Ich kann aber auch frei von etwas sein, zum Beispiel frei von bestimmten Zwängen. Das hängt immer davon ab, was genau man meint.
2: Und was bedeutet das für dich so in Bezug auf Beziehungen?
3: Also die Freiheit würde man ja zunächst einmal, denke ich, eher in ungebundenen Existenzen sehen. Also das heißt, wenn ich mich gerade nicht auf einen Menschen festlege, dann bin ich frei, ganz viele verschiedene Dinge zu tun. Also ich kann meinen Tag ganz frei planen, ich muss mich nach niemandem richten, ich kann sexuellen Reizen folgen, heute hierhin, morgen dahin. Das ist natürlich eine bestimmte Form der Freiheit, die wir eben stark auch mit Autonomie assoziieren. Es gibt aber eben auch, und das ist das, was mich interessiert, eine Freiheit der Bindung, also eine Freiheit, die genau darin liegt, mich als jemanden hervorzubringen, der bleiben kann.
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2: Schön, dass ihr dabei seid. Hi. In dieser Episode geht es um die Freiheit, sich zu binden. Das klingt irgendwie erstmal wie ein Widerspruch, oder? Warum sollte man sich denn überhaupt binden, wenn man vermeintlich alles haben kann? Mit genau dieser Frage beschäftigt sich die Philosophin und Autorin Svenja Flasspöhler. Die habt ihr am Anfang schon gehört. Sie ist Chefredakteurin des Philosophie-Magazins und ihr neues Buch, das handelt eben von genau diesem vermeintlichen Widerspruch. Das Buch, das heißt Zusammenbleiben, von der Freiheit fester Bindungen. Svenja und ich haben darüber gesprochen, wie wir damit klarkommen, uns für eine Person entschieden zu haben, wenn doch theoretisch immer noch diese ganzen anderen Optionen da draußen irgendwie rumschwirren. Und man vielleicht sogar manchmal an so vergangene Beziehungen, Situationships oder Crushes zurückdenkt mit so einem Gefühl von, was, wenn wir uns zu einem anderen Zeitpunkt getroffen hätten? Am Ende geht's Svenja um die Frage, warum bleiben wir in Beziehungen, obwohl wir das überhaupt nicht müssen?
3: Es ist ja so, dass gerade auch durch die feministischen Errungenschaften, die ich in meinem Buch auch sehr hochhalte, also die Tatsache, dass Frauen heute eine autonome Existenz leben können, dass sie natürlich sich scheiden lassen können, sich trennen können, dass wir umso mehr danach fragen müssen, ja, warum sollte man denn überhaupt eigentlich bei einem Menschen bleiben? Gerade natürlich auch in einer Zeit, in der wir von toxischer Männlichkeit reden. Also da sind wir dann natürlich bei den heterosexuellen Beziehungen, die nochmal insbesondere als problematisch eben auch thematisiert werden heute. Und ja, und wir leben darüber hinaus eben in einer Multi-Optionsgesellschaft. Das heißt, ja, nichts zwingt mich dazu, mein Leben mit einem einzigen Menschen zu verbringen.
2: Das Thema Multi-Optionsgesellschaft, da müssen wir auf jeden Fall gleich auch noch drüber sprechen. Das fand ich nämlich auch total spannend. Du sagst, es geht ums Zusammenbleiben. Und du schreibst auch, zusammenbleiben meint mehr als zusammen sein. Wie meinst du das?
3: Naja, zusammen sein kann man ja auch für 3 Monate oder irgendwie 2 Tage oder so, aber zusammenbleiben, das ist eben ein Zustand, der die Dauer in sich trägt. Also das heißt, man bleibt wirklich zusammen. Und ich meine damit ein Zusammenbleiben, vielleicht sogar ein Leben lang. Also ich bin mit meinem Mann jetzt fast ein Vierteljahrhundert zusammen. Und dieses Bleiben trägt aber natürlich auch die Konflikthaftigkeit in sich, weil gerade die Dauer kann natürlich, und das passiert ja auch oft, zu Ermüdung führen. Wir denken die Dauer oft eher auch so als Verfallsgeschichte. Am Anfang war die große Leidenschaft da und dann wird alles aufgefressen von dem profanen Alltag, von den Ansprüchen, die man aneinander stellt. Es gibt nichts mehr zu entdecken. Alles ist so profan geworden. Und ich versuche in meinem Buch genau den umgekehrten Gedanken eigentlich zu entwickeln. Und zwar mit einem Denker, der ganz viele gute Impulse geben kann heute, nämlich Søren Kierkegaard. Der spricht in seinem Buch Entweder oder davon, dass es darum geht, die Zeit zu erlösen. Was ich schon mal auch eine wahnsinnig schöne Formulierung finde. Und er meint damit, dass man eben nicht die Dauer als Verfallsgeschichte denkt, sondern als eine Progression, als eine Steigerung. Also gerade in der Dauer liegt die Lust und liegt die Sinnlichkeit auch.
2: Also es ist ein Nicht-Bleiben trotz, sondern ein Bleiben weil.
3: Richtig, ein Bleiben nicht trotz der Dauer, so im Sinne von, oh Gott, wir sind jetzt hier schon irgendwie 10 Jahre zusammen und eigentlich ist alles ganz schrecklich, aber wir bleiben trotzdem zusammen, sondern nein, wegen der Dauer, weil die Dauer eben eine, also ganz eigene Potenziale birgt und man natürlich in der Dauer eine Intimität miteinander erreicht oder erreichen kann, das ist natürlich nicht notwendigerweise so, die einen umso enger eigentlich aneinander bindet.
2: Du hast gerade schon Søren Kierkegaard angesprochen und du schreibst direkt wirklich am Anfang dieses Buches über eines der ganz großen Themen, an denen oft Beziehungen oder noch nicht mal Beziehungen, sondern so sich anbahnende Beziehungen scheitern, nämlich damit umzugehen, dass man sich für eine Option entschieden hat. Also Stichwort Multi-Optionsgesellschaft, was du ja eben gesagt hast. Und man muss irgendwie damit klarkommen, dass es immer andere Optionen gibt. Und du hast ja gerade auch schon das Werk Entweder-Oder angesprochen. Und da stellt Søren Kierkegaard ja die ästhetische und die ethische Lebensweise gegenüber. Kannst du mal anreißen, was die unterscheidet?
3: Ja, die ästhetische Lebensweise ist eben genau das, was wir ganz am Anfang schon mal hatten. Also das ist so die ungebundene Existenz, die der eigenen Lust folgt und die natürlich dann auch eben dem Zufall folgt und ja, es ablehnt, Verantwortung zu übernehmen oder eben bei einem einzigen Menschen zu bleiben.
2: Also so ein bisschen Lebefrau, Flattermann, Fuckboy so mäßig.
3: Richtig, ja, so, genau. Und die ethische Existenz ist für Kierkegaard eben eine, die Freiheit gerade in der Bindung sieht. Also das heißt, das ist die gebundene Existenz, die sich festlegt auf einen einzigen Menschen. Kierkegaard spricht dann natürlich eben als Mann des 19. Jahrhunderts automatisch von der Ehe. Das müssen wir heute nicht mehr unbedingt. Man kann auch zusammenbleiben, ohne zu heiraten. Also das ist erstmal so der Unterschied. Mhm. Und Kierkegaard, das ist eben schon sehr interessant, weil man sich da auch so sehr wiedererkennt. Ja, also man kann ja fast sagen, diese ästhetische Existenz ist eine, die viele von uns, selbst wenn sie heute gebunden leben, also vielleicht auch geheiratet haben, die man so in jungen Jahren irgendwie vielleicht exzessiv sogar gelebt hat. Also diese
2: sind so diese klassischen Partyjahre auch bei vielen, glaube ich. Ne?
3: Richtig, genau, genau. Also ich kenne das zumindest auch sehr gut und auch darüber schreibe ich natürlich.
2: Und da gibt es ja diese Figur von Wilhelm. Der steht so dafür, dass er sich bindet an Werte, der übernimmt Pflichten und der kriegt eben keine Krise damit, dass er eben sagt, ja, ich habe mich ja dafür entschieden, und ich bleibe jetzt auch bei meiner Entscheidung. Was macht diese Figur oder diese Art zu denken aus?
3: Genau, also man muss natürlich vorausschicken, das ist vielleicht schon wichtig zu sagen an dieser Stelle, dass Kierkegaard natürlich wirklich ein Mann des 19. Jahrhunderts war. Das heißt, der war schon noch tief drin in einem patriarchalen Denken. Also es geht ihm eigentlich in seinem Buch vor allem um die Freiheit des Mannes. Die Subjektivität der Frau taucht eigentlich gar nicht auf, was natürlich für mich den großen Reiz birgt, dieses Werk quasi nochmal in die Gegenwart zu übertragen und zwar aus einer dezidiert weiblichen Perspektive. Mhm. Also das nur mal vorausgeschickt. Mhm. Aber was diese Figur Wilhelm, was die uns heute noch zu sagen hat, das ist eben schon etwas, was ich mich gefragt habe, weil ne, man kann ja Sachen kritisieren und trotzdem das, was man brauchen kann, nehmen und das weiterentwickeln. Und ein Gedanke fand ich eben wirklich sehr interessant, gerade mit Blick auf unsere heutigen Dating-Apps und eben so diesem fast schon Zwang, immer so das Optimale zu suchen und auf den Richtigen zu warten und zu denken, der Algorithmus, der wird mir irgendwann den Richtigen reinspülen und dann ist alles gut, weil das passt dann perfekt. Und Kierkegaard sagt eben, beziehungsweise lässt seine Figur Wilhelm an einer Stelle sagen, es geht nicht darum, den Richtigen zu wählen, sondern es geht um das Pathos, mit dem man wählt. Und das ist eben etwas ganz anderes, weil damit ist gemeint, so habe ich es dann für mich übertragen, es geht darum, emphatisch Ja zu diesem einen Menschen zu sagen, mit dem ein gemeinsames Leben möglich ist. Und das ist was ganz anderes. Also dieser Mensch, da ist eben nicht alles gut und da ist nicht alles perfekt und das ist auch nicht der Richtige, denn also ich zumindest, wenn ich auf meinen Liebesleben zurückblicke, da gab es einige, von denen ich heute sagen würde, ja, mit denen wäre es vielleicht auch möglich gewesen. Aber ich habe es eben nicht realisiert. Ich habe die Gelegenheit nicht beim Schopfe gepackt oder der andere nicht. Ja, also es geht sozusagen darum, dieses Mögliche in die Realität zu überführen.
2: Sodass man quasi nicht nur sieht, was da ist, sondern auch das Potenzial wahrnimmt.
3: Genau, also man muss schon sehen, was da ist. Man sieht aber natürlich spätestens nach der ersten Verliebtheitsphase auch, was nicht da ist oder was noch nicht entfaltet ist. Ja, also es kommen diese Herkünfte zum Tragen. Also irgendwann erkennt man eben, dass der andere ja irgendwie auch immer noch vielleicht bestimmt wird durch seine Vergangenheit, durch die Beziehung zu seinen Eltern. Also ich bezeichne diese Herkünfte an einer Stelle meines Buches so als das Treibgut, auf dem wir so erstmal so treiben und noch nicht ganz verstehen, was ist das da eigentlich unter uns, und es fühlt sich alles so brüchig an und komisch. Aber in dem Treibgut, und das finde ich wirklich wichtig, steckt eben auch das Gut. Also es gibt eigentlich immer auch etwas, woran man dann doch beim anderen und bei sich selber anknüpfen kann. Und das war bei mir und meinem Mann, bei aller Verschiedenheit, die uns ausmacht, auch was die Herkünfte angeht, waren das zwei Dinge. Das war bei ihm, war das seine Präsenz, also dass er wirklich jemand ist, der da ist. Denn man muss wissen, und darüber schreibe ich auch sehr offen in meinem Buch, dass ich aufgrund meiner Geschichte in meinen früheren Jahren ganz stark von einer Verlassensangst bestimmt war und auch so neurotisch eifersüchtig war. Und bei ihm gab es aber diese Präsenz, und daran konnte ich gut anknüpfen. Und er wiederum kommt aus einem Elternhaus, in dem nie gestritten wurde und in dem meine Schwiegermutter, was eigentlich sehr symbolträchtig ist, immer alle Messer oben so abgeknipst hat. Also nichts durfte eine Spitze haben. Und das heißt, er hat überhaupt nie gelernt, dass man mit einem anderen auch Konflikte austragen kann. Und ich bin aber jemand, die sehr konfliktfreudig ist. Und da konnte er bei mir dran anknüpfen. Aber das braucht natürlich eine Zeit. Und das braucht, ich nenne das in meinem Buch, einer hermeneutischen Liebeskunst. Ja? Also man muss irgendwie auch im anderen die Lust an der Selbsterkenntnis wachküssen und darf dabei aber gleichzeitig auch nicht zu weit gehen, weil man kann ja auch den anderen versuchen zu verstehen und unterwirft ihn gleichzeitig so den eigenen Kategorien und man wird dann auch so leicht übergriffig in diesem Willen verstehen zu wollen, und das ist eben ein sehr heikler Balanceakt, dem anderen auch an bestimmten Stellen immer wieder das Recht auf Schweigen zuzugestehen.
2: Und auch das Recht darauf, eben so zu sein, wie die andere Person eben ist und nicht wie das, was man auf die Person drauf projiziert, ne?
3: Genau, also es geht ja nicht darum, als Paar, also es ist ein Begriff von Georg Simmel, eines großen Soziologen, so die große Gleichheit zu feiern. Ja, wir sind gleich in allen Punkten, sondern die Kunst ist ja, mit der Ungleichheit umzugehen. Also Menschen sind nicht gleich, und übrigens auch Männer und Frauen sind nicht gleich. Und diese Ungleichheit, die kann immer wieder zum Problem werden, aber sie ist eben auch ein ganz großer Reiz im positiven Sinne.
2: Ich kann das alles nachvollziehen. Ich habe mich aber auch gefragt, ist es im Sinne der Freiheit zu bleiben nicht auch sinnig, sich zwischendurch immer mal zu fragen, passt das hier alles zu mir?
3: Unbedingt. Also das ist eigentlich ja auch mit der Grund gewesen, dieses Buch zu schreiben, weil natürlich verführt gerade die Dauer dazu, Dinge so als selbstverständlich zu nehmen und Sachen nicht mehr zu hinterfragen, auch weil der Preis viel zu groß ist oder schnell zu groß wird. Also wenn man 10, 20 Jahre zusammen ist, man hat vielleicht Kinder zusammen, man hat vielleicht, weiß ich nicht, eine Eigentumswohnung gekauft, dann würde ja jeder Zweifel einen ganzen Lebensentwurf zusammenbrechen lassen. Also das heißt, der Preis ist extrem hoch, und das verführt dazu, ganz schnell so Dinge nicht sehen zu wollen, Sachen auszublenden, die vielleicht unbequem sind, in Konflikte nicht reinzugehen, weil das könnte ja heikel werden. Und das ist eigentlich der Anfang einer Lebenslüge. Also man verstrickt sich immer tiefer eigentlich in eine Illusion, und das kann dann richtig gefährlich werden. Also das heißt, unbedingt geht es darum, sich das immer wieder zu fragen. Und ich würde auch in gar keinem Fall sagen, dass das Zusammenbleiben ein Zweck an sich ist. Also es kann gute Gründe geben, zu gehen. Und die Grundbedingung dafür, dass ich überhaupt frei bei einem Menschen bleiben kann, setzt voraus, dass ich in der Lage bin, im Zweifelsfall zu gehen. Mhm. Also sowohl materiell als auch psychisch. Dass ich in der Lage bin, mir ein Leben ohne den anderen vorzustellen und es mir auch leisten zu können.
2: Einen ganz spannenden Punkt finde ich auch das Thema Konflikte. Und du schreibst da auch tatsächlich von Gegnerschaft in einer Paarbeziehung. Und ich glaube, bei dem Wort Gegnerschaft, da zucken irgendwie viele erstmal zusammen, wenn man so im Kontext von Beziehungen so das Wort Gegner hört, weil man eigentlich möchte man ja ein Team sein und man möchte ja irgendwie zusammen was machen und so. Was meinst du mit Gegnerschaft?
3: Ich meine damit auf jeden Fall etwas anderes als Feindschaft. Also Feindschaft würde bedeuten, dass ich im Streit den anderen vernichte, dass ich ihn emotional so verletze, dass er gar nicht mehr wieder aufstehen kann. Das meine ich nicht, sondern Gegnerschaft ist eher Ausdruck der Tatsache, dass wir verschieden sind, dass wir unterschiedlich in die Welt gestellt sind, dass wir
4: unterschiedliche politische Ansichten haben, auch ganz profan, dass wir das Bett anders machen, den Tee anders zubereiten, das Bad anders putzen, all diese Dinge. Und das führt eben dazu, dass wir immer wieder in die Situation kommen, miteinander streiten zu müssen, also ringen zu müssen. Und das ist eben immer heikel, weil der Streit, das sagt schon das Wort, also Street, das altdeutsche Street, meint eigentlich den Waffenkampf. Also der Streit ist immer in Gefahr, in Vernichtung abzugleiten, gerade übrigens unter Beziehungspartnern, weil man kennt sich ja sehr gut, man weiß, wo die wunden Punkte sind. Da kann man dann schön gezielt reinbohren. Und deshalb ist es so eine große Herausforderung, im Streit die Balance zu halten. Also das heißt, schon hart in der Sache zu sein und wirklich auch den Konflikt zu wagen, aber so vorzugehen und die Worte so zu wählen, dass ich den anderen nicht verliere. Und das kann wiederum gerade in einer langjährigen Partnerschaft besonders gut gelingen, weil ich eben so sehr weiß um die Empfindlichkeiten des anderen und dann eben auch mit meinen Worten dieses Gleichgewicht finden kann zwischen Härte und Sensibilität. Für mich ist diese Kunst des Streitens, also diese gelungene Praxis, sich auseinanderzusetzen, viel entscheidender als das Resultat des Streits. Also ob da dann immer am Ende ein Konsens rauskommt und man sagt, Mensch, jetzt sind wir uns aber ganz wunderbar einig geworden. Das ist erstens ja sowieso oft nicht der Fall und zweitens auch sekundär.
2: Ja, das ist auch total umstritten, was das bringt für Beziehungen. Also dass Kompromisse manchmal eigentlich beide unzufrieden machen auch zum Beispiel.
4: Und so. Richtig, wobei man nochmal unterscheiden muss zwischen Kompromiss und Konsens. Konsens meint eigentlich, dass beide nach dem Streit derselben Ansicht sind. Also wir streiten uns darüber, wie das Bad richtig zu putzen ist und am Ende sagt der, der etwas anders gesehen hat als der andere, du hast recht, ich sehe ein, man sollte schon irgendwie bei der Dusche auch den Filter rausnehmen, um die Haare rauszupopeln, mache ich ab jetzt. Das ist ein Konsens. und ein Kompromiss ist ja gerade dann notwendig, wenn man sich nicht einig wird. Dann sagt man, okay.
2: Also dass man sagt dann, okay, macht man alle zwei Wochen den Filter raus. Jede Woche.
4: Ja, genau. Und immer abwechselnd. Ja, genau. Das ist der Unterschied.
2: Ich verstehe das auf einer theoretischen Ebene, ne? So nach dem Motto, man zofft sich irgendwie argumentativ und man kennt ja auch die andere Person irgendwie ganz gut. In der Beziehung geht es aber ja bei einem Streit tatsächlich, es geht ja fast nie um den Filter in der Dusche, ne? Es geht ja nicht um die Sachebene oft, sondern man streitet irgendwie oft auf so einer scheinbaren Sachebene über Gefühle. Zum Beispiel im Falle des Filters, dass man sich nicht gesehen fühlt oder dass man seine Bedürfnisse, dass man findet, dass die nicht wahrgenommen werden oder ernst genommen werden. Wie bekommt man das aufgelöst?
4: Das gilt es in jedem Fall erstmal zu erkennen. Also es kann ja sogar sein, dass man wirklich über irgendwas ganz Konkretes streitet und in Wahrheit hängt da vielleicht sogar etwas dran, was mit dem anderen gar nichts zu tun hat, sondern vielleicht überträgt man da auch etwas auf den Partner, was, weiß ich nicht, mit der eigenen Mutter, mit dem eigenen Vater und einer längst vergangenen Beziehung zu tun hat. Also das passiert ja auch, ne, dass der andere zu so einer Projektionsfläche wird und man dann plötzlich unglaublich die Affekte so hochkochen und man sieht, man merkt auch im Streit, das ist eigentlich jetzt hier ein Überschuss an Affekt, da ist viel zu viel da, was ist hier los? Es geht doch hier nur um diesen blöden Filter. Aber eigentlich geht es um was ganz anderes. Und dann ist die Kunst tatsächlich, dafür ein Bewusstsein zu entwickeln und dann auch zu stoppen. Also wirklich zu sagen, so wir stoppen das hier, das geht hier um was ganz, ganz anderes und wir geben uns jetzt Zeit, um das rauszufinden, was da eigentlich los ist. Und wenn man das dann schafft als Paar, also wirklich den Affekt mal rauszunehmen, sich Ruhe zu geben, das auf eine ganz andere Ebene zu ziehen, dann kann das ja sogar richtig interessant werden zusammen. Und solche Suchbewegungen, die man dann gemeinsam vollzieht, dann kann man unter Umständen sogar einen richtigen Schatz bergen.
2: So ganz frei und ganz freiwillig in einer Beziehung drin zu sein, wie beschreibst du dieses Gefühl für dich? So ganz frei, ganz freiwillig, wie du das ja auch in deiner Beziehung zum Beispiel bist.
4: Ja, also ich würde sagen, dass die Voraussetzung dafür, dieses Gefühl zu haben, oder eben auch, dass das Gefühl eine gewisse Berechtigung hat, geht ja nicht nur um Gefühle, ist, dass ich mir im Zweifelsfall auch ein Leben ohne den anderen vorstellen kann. Das hört sich jetzt irgendwie hart an und natürlich will ich meinen Mann überhaupt nicht verlieren und dafür gibt es dann ja auch zum Beispiel die Eifersucht. Das ist die Wächterin der Intimität aus meiner Sicht. Also die gute Eifersucht, es gibt auch eine schlechte. Also ne, natürlich habe ich Angst, den anderen zu verlieren, weil er eben auch zu meinem Leben gehört. Aber im Zweifelsfall, wenn es hart auf hart kommt und niemand weiß, was passiert, ja, so gut kennt niemand einen anderen Menschen, auch wenn man 30, 40 Jahre zusammen ist, kann ich mir vorstellen, alleine zu sein oder alleine zu leben, mein Leben ohne den anderen fortzuführen. Ich glaube, so diese, dass man so eine Idee von sich selber hat, wer könnte ich denn eigentlich noch sein, das finde ich für mich eine heilsame und eine beruhigende Vorstellung.
2: Svenja, vielen Dank für die spannenden Gedanken.
4: Ich danke dir, Anke. Vielen Dank.
2: Dieser Satz, ich könnte auch ohne dich, der klingt irgendwie erstmal mal so ein bisschen uff. Aber ja, also wie schön ist es denn zu sagen, ne? Ich könnte total super ohne dich. Ich bin auch alleine ein vollständiger Mensch. Aber ich möchte total gerne mit dir. Und im Liebestagebuch, da geht es diesmal auch um Freiheit. Um eine andere Form davon. Nämlich um die Freiheit zu lieben, wen man möchte. Genau das wollte Milan auf dem CSD in Berlin feiern, gemeinsam mit Hunderttausenden anderen Menschen. Voller Vorfreude fahren er und sein Mann aus NRW nach Berlin. Was sie da noch nicht wissen, dieser besondere Tag, der wird in einem Albtraum enden. Am Abend fährt ein Mann mit einem Transporter in eine Menschenmenge und greift danach Menschen mit einer Machete an. Eine Frau stirbt, mindestens 31 Menschen werden verletzt. Wie Milan den Anschlag auf den CSD in Berlin erlebt und verarbeitet hat und was so ein Angriff auf seine eigene Community mit ihm macht, das erzählt er euch jetzt.
5: Den CSD in Berlin haben wir dieses Jahr endlich mal wieder gefeiert, sogar in doppelten Anlass, weil mein Mann am Samstag Geburtstag hatte und hatten erst ein wunderbares Drag-Frühstück und sind dann danach auf den CSD gegangen und haben uns Großen Stern, Straße 17. Juni an der Ecke aufgestellt und es war, wie es immer ist, ein riesiges Fest, super viel Liebe und wir hatten einen ganz, ganz tollen Nachmittag mit einer großen Truppe. Sind dann mal abends noch auf eine Party gegangen und als in der Partyschlange standen, kamen die ersten Nachrichten, dass eben ein Anschlag auf den CSD passiert ist und in den ersten Minuten oder in der ersten Stunde der Meldung wusste man noch gar nicht so richtig, was los ist. Aber uns wurde dann so im Laufe des Abends auch immer bewusster, dass das sehr, sehr in der Nähe war, wo wir noch ein paar Stunden vorher gestanden haben. Und das hat uns allen deutlich zu denken gegeben und auch die Stimmung wirklich auch nachhaltig geschädigt. Ich hatte den ganzen Abend und die ganze Nacht im Club mein Handy in der Hand, weil sich wirklich unzählige Freundinnen und Familie gemeldet haben und gefragt haben, geht's euch gut? Wir haben mitbekommen, ihr seid vor Ort. Und das fand ich zum einen unfassbar beruhigend, wie viele Menschen auf einen achten, aber auch gleichzeitig unfassbar erschreckend, dass inzwischen das eine Normalität geworden ist, dass man sowas dann nachfragt und dass Menschen das sofort auf dem Schirm haben. Es hat uns auch in den letzten Wochen immer wieder hier zu Hause bewegt, insbesondere mein Mann ist echt nochmal dadurch krass stärker politisiert worden und nimmt auch diese Wut richtig mit. Ich habe eher eine Trauer und ich habe auch wieder eine große Trauer, dass die Debatte aus meiner Sicht wieder komplett falsch geführt wurde, dass wir so gut wie gar nicht über die Opfer gesprochen haben und auch, dass es auch jetzt noch von Parteien genutzt werden, die normalerweise die Rechte von queeren Menschen mit Füßen treten, macht mich unendlich sauer und ich hoffe, dass das auch all den Menschen in der queeren Community, die vielleicht irgendwelche Aversionen in Richtung queerfeindlichen Partei hatten, denen ist hoffentlich jetzt klar geworden, dass queere Rechte für bestimmte politische Parteien ein Spielball sind und mehr nicht. Und ich hoffe, dass wir in den nächsten Jahren diesen Anschlag nicht vergessen und in der Community zusammenstehen und auch wissen, dass wir uns das auf jeden Fall nicht nehmen lassen, aber trotzdem auch auf der Hut sind. Denn unsere Rechte sind nicht mehr so selbstverständlich, wie sie das vielleicht noch vor ein paar Jahren waren. Und viele Menschen, die vielleicht auch sagen, ach, mich betrifft das doch gar nicht, inzwischen sind wir doch eigentlich gleichgestellt und haben die gleichen Chancen, gleichen Rechte, gleiche Lebensrealität, dem muss man sagen, nein, wenn auf eine bestimmte Gruppe, und das gilt für alle Gruppen, ein Anschlag gezielt verübt wird, dann ist man eben nicht gleich zur Mehrheitsgesellschaft. Und das ist mir in diesen Tagen nochmal klar klar geworden. Gleichzeitig fand ich krass, und das haben wir dann auch noch so am Rande mitbekommen, wie viele Solidaritätsveranstaltungen es gab. Und auch hier bei mir vor Ort gab es dann auch noch Montag direkt eine Schweigeminute der Stadt. Die hat die Stadt organisiert zusammen mit der stellvertretenden Ministerpräsidentin des Landes, wo ich auch vor Ort war. Und das hat mir auf der anderen Seite nochmal eine unfassbare Kraft gegeben, dass ich in einer Stadt und in einer Umgebung lebe, die diese Rechte wirklich wahrnimmt, ernst nimmt. Und das fand ich auch ein sehr schönes, wenn auch natürlich aus einem traurigen Anlass gegebenes Zeichen. Ich komme auf jeden Fall wieder auf den CSD und ich weigere mich auch, daraus jetzt für mich ganz persönlich irgendwie eine Angst abzuleiten, denn ich glaube, queer sein bedeutet immer eine gewisse Art an Mut, und wir haben die Tickets für nächstes Jahr schon gebucht. Ich bin auf jeden Fall wieder da, weil ich glaube, jetzt erst recht, das sehe ich bei allen CSDs, auf die ich gehen kann, so die großen wie die kleinen, aber vielleicht mit dieser persönlichen, in Anführungszeichen, Verbindung sehe ich es auch jetzt nochmal besonders wichtig, den nächsten CSD in Berlin noch größer zu feiern, noch bunter und noch lauter und noch klarer mit der Botschaft: Wir sind hier, wir sind viele, wir bleiben und wir lassen uns unsere Rechte nicht nehmen.
2: Vielen Dank an Milan, dass er so offen mit uns geteilt hat, wie er den CSD in Berlin erlebt hat. Und vielen Dank auch nochmal an Svenja Flasspöhler für die Gedanken zum Thema Freiheit. Ihr Buch, das heißt Zusammenbleiben, von der Freiheit fester Bindungen. Das ist bei Klett-Cotta erschienen und kostet 25 € als Hardcover oder 20 € als E-Book. Und Leute, vielen Dank an euch wie immer fürs Zuhören. Wenn ihr das noch nicht gemacht habt, abonniert Eine Stunde Liebe sehr, sehr gerne. Auf manchen Plattformen, da könnt ihr uns auch bewerten. Da freuen wir uns auch immer drüber. Und eure Rückmeldungen, Themenwünsche oder Fragen, die schickt ihr gerne an liebe@deutschlandfunknova.de. Ich bin Anke van der Weyer. Habt's gut.
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1: Um 22 Uhr mit Tim Scholz. 25 Jahre nach den Terroranschlägen vom 11. September 2001 haben die USA der fast 3000 Opfer gedacht. In New York wurden am Ground Zero die Namen der Toten vorgelesen. Zum ersten Mal gab es auch eine Schweigeminute für Menschen, die später an Krankheiten durch die Anschläge gestorben sind. Mehr als 150.000 Betroffene werden inzwischen medizinisch betreut. Die US-Regierung sagt, dass die Zahl der späteren Opfer, die der unmittelbar getöteten, übersteigt. Fast 10.000 sollen das sein. Viele hatten zum Beispiel Krebs bekommen und Probleme mit den Atemwegen, weil sie giftigen Staub eingeatmet hatten, als die Türme des World Trade Centers eingestürzt waren. Nach dem Wahlsieg der AfD in Sachsen-Anhalt ist Charlotte Knobloch mit dem Tod bedroht worden. Die 93-Jährige ist Vorsitzende der israelitischen Kultusgemeinde München und Oberbayern. Die Drohung wurde auf einer beschmierten Parkbank und einem Mülleimer im Englischen Garten entdeckt, zusammen mit einem Davidstern. Die Generalstaatsanwaltschaft München ermittelt wegen Volksverhetzung, Bedrohung und Sachbeschädigung. Der Staatsschutz sucht nach dem oder den Verantwortlichen. Die Schmiererei steht laut Behörden ausdrücklich im Zusammenhang mit dem Wahlerfolg der AfD in Sachsen-Anhalt. Knobloch ist Holocaust-Überlebende und eine der wichtigsten Vertreterinnen jüdischen Lebens in Deutschland. In Brasilien ermittelt die Polizei gegen den Präsidentschaftskandidaten Flavio Bolsonaro. Medien berichten, dass ihm Geldwäsche und Korruption vorgeworfen wird. Er selbst bestreitet, gegen Gesetze verstoßen zu haben. Bolsonaro tritt Anfang Oktober bei der Präsidentschaftswahl gegen Amtsinhaber Luiz Inácio Lula da Silva an. Laut Umfragen könnte das ein knappes Kopf-an-Kopf-Rennen werden. Flavio Bolsonaro ist der Sohn von Ex-Präsident Jair Bolsonaro. Der wurde vor einem Jahr schuldig gesprochen, einen Umsturz in Brasilien geplant zu haben. Aktuell sitzt er in Hausarrest. In Baden-Württemberg, Rheinland-Pfalz und Nordrhein-Westfalen treffen sich morgen wieder Zehntausende Freiwillige. Sie wollen am Rhein und anderen Flüssen Müll sammeln, zum Beispiel Flaschen und Plastik. Die Veranstalter sagen, dass bei der Aktion letztes Jahr rund 300 Tonnen Abfall zusammengekommen sind. Weil der Wasserpegel im Rhein noch niedrig ist, warnen die Organisatoren aber vor alter Kriegsmunition, die da liegt. Wer Granaten oder ähnliche verdächtige Gegenstände entdeckt, soll sie auf keinen Fall anfassen und sofort die Polizei holen. Die Müllsammelaktion gibt's jetzt schon seit 2018.
0: Das Wetter.
1: Die kommende Nacht wird teils wolkig, teils klar und es geht runter auf 13 bis 4 Grad. Morgen im Süden sonnig und trocken, sonst wechselnd bewölkt. An der Nordsee etwas Regen, dort um die 20, am Oberrhein bis zu 27 Grad.
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2: Leute, ich habe seit literally mehreren Jahren den Plan, Arabisch zu lernen. Ich finde es mega faszinierend, so neue Schriftsysteme zu lernen. Es ist eine mega relevante Sprache. Ich war auch schon mal in einem arabischsprachigen Land. Ich habe sogar mal versucht, mit so einer mittelmäßig gut programmierten Website die Schrift zu lernen. Aber irgendwie so richtig ziehe ich es einfach nicht durch. Und das ist nicht mal das Einzige. Ich habe auch viel kleinere Ziele als gleich eine ganze Sprache. Zum Beispiel hat mein Balkon gerade nur eine einzige Pflanze und eigentlich wollte ich den mal schön machen. Ein bisschen Erde, ein paar Setzlinge oder einfach nur Samen. Aber auch das mache ich einfach nicht. So, aber es gibt ja schon auch Leute, die kriegen es hin. Und zwar vieles von ihrer Liste. Nicht nur so kleine Balkonsachen, sondern so richtig große Ziele.
3: Also ich denke mir halt so, ich lebe nur einmal und ich bin es mir selbst wert, meine Träume zu erfüllen.
2: Ich bin Przemek. Schön, dass ihr wieder da seid. Wir gehen hier rein in die Feelings, raus mit den Facts und verstehen uns danach selbst so ein bisschen besser. Heute geht's ums Machen oder vielmehr darum, warum wir eben nicht ins Machen kommen. Ich will klären, wie überwinden wir uns, endlich was zu tun, was wir schon so lange vor uns herschieben. Gibt es bestimmte Menschen, denen das einfach leichter fällt? Und warum prokrastinieren wir überhaupt? Ich meine, mein Balkon ist jedenfalls immer noch kahl. Ihr habt eben schon kurz am Anfang Laura gehört. Sie ist jetzt Mitte 20 und gefühlt, seit sie denken kann, hat sie einen Traum. Sie will Fußball spielen. So richtig im Verein.
3: Also da ging tatsächlich schon in meiner Kindheit los. In meiner Kindheit hatte ich auch schon richtig Lust, Fußball zu spielen und habe auch immer so auf dem Bolzplatz gekickt und auch in den Hofpausen. Damals hat das aber mit dem Verein nicht so geklappt. Und ich habe das dann so ein bisschen auch aus den Augen verloren, als ich so in der Pubertät war. Und irgendwann im Studium dachte ich mir, eigentlich Fußball wäre ja jetzt doch eigentlich irgendwie mal doch an der Zeit. Und ich hatte da voll Lust drauf, habe dann so ein bisschen recherchiert und irgendwie dachte ich, ja, die Mannschaften sind aber, glaube ich, echt ein bisschen zu gut für mich. Also nehme jetzt nicht so unbedingt Anfänger auf. Es gab dann auch meistens nur so ein, zwei Mannschaften bei mir in der Stadt. Ja, dann habe ich das auch wieder so ein bisschen, ja, habe ich gedacht, nee, dann nicht. Und ja, vor ein paar Wochen habe ich tatsächlich mit meinem Arbeitskollegen darüber gesprochen, weil er spielt selber Fußball. Und dann hatte ich nur gesagt, ja, ich hätte eigentlich auch voll Lust, Fußball zu spielen. Aber Fußball ist halt auch eine Sportart, wo ich glaube, wenn jemand Fußball spielt, dann spielt er das schon seit seiner Kindheit an. Das Team ist dann halt auch schon so voll eng miteinander. Die kennen sich wahrscheinlich auch alle schon jahrelang. Und das jetzt nochmal anzufangen, wäre wahrscheinlich jetzt einfach ein bisschen zu krass. Und da habe ich ihm halt auch gesagt, dass ich auch in Magdeburg jetzt keine Vereine gefunden habe, die irgendwie zu mir passen könnten oder die halt auch Anfänger aufnehmen. Und dann hatte er gesagt, dass er auch einige kennt, die in seinen 20ern noch angefangen haben. Und dass es durchaus mittlerweile in meiner Stadt einige Frauenfußballvereine gibt. Und ja, dann hatte ich einfach mal recherchiert und habe tatsächlich echt einiges gefunden, war selber ganz überrascht und habe dann auch direkt ein Probetraining angefragt. Und ich glaube, das ist tatsächlich auch gleich so ein Tipp, es direkt zu machen, weil ich glaube, hätte ich es nicht direkt an dem Tag noch angefragt, wäre ich wieder so verkopft gewesen mit, ja, meine Kondi ist aber so schlecht, vielleicht sollte ich die erstmal aufbauen oder vielleicht sollte ich erstmal das tun und das tun. Und deswegen war es richtig, direkt anzufragen. Und ich glaube, diesen perfekten Start gibt es am Ende ja auch gar nicht.
2: Ich finde es total spannend, weil du hast jetzt irgendwie 20 Jahre lang oder fast 20 Jahre lang so rumüberlegt, dass du Fußball spielen wolltest. Und jetzt kommt so ein kleiner Schubser von einem Arbeitskollegen und auf einmal verwirklichst du diesen Traum. Also ich frage mich, warum war das so weit außerhalb deiner Komfortzone, mal selber anzufangen? Und was hat sich bei dir geändert, dass du es jetzt mit so einem kleinen Anschubser einfach gemacht hast?
3: Also ich glaube auf jeden Fall, dass ich immer eben der Meinung war, dass es keine Vereine für Anfänger gibt in meiner Stadt. Und der Auslöser war jetzt tatsächlich wirklich zu sehen, hey, es gibt da durchaus Mannschaften. Und mein Verein, bei dem ich jetzt tatsächlich auch bin, hat tatsächlich auch auf Instagram geschrieben, auch Anfänger willkommen. Das hat es mir natürlich dann auch nochmal leicht gemacht zu sagen, okay, ich gehe jetzt den Schritt. Und am Ende glaube ich auch, dass ich mittlerweile einfach einen größeren Selbstwert habe. Also ich denke mir halt so, ich lebe nur einmal und ich bin es mir selbst wert, meine Träume zu erfüllen. Ich habe mich halt auch in den Jahren jetzt viel mit dem Thema Persönlichkeitsentwicklung beschäftigt und glaube, dass ich da eben auch selber so ein bisschen über mich hinaus wachsen kann und halt auch mal außerhalb meiner Komfortzone gehen kann, weil ich es einfach in den letzten Jahren auch oft mal wieder, immer mal wieder gegangen bin. Deswegen bin ich jetzt auch diesen Schritt gegangen.
2: Was hattest du denn vorher für Glaubenssätze? Also wie hast du da mit dir gesprochen?
3: Naja, also vielleicht auch noch dazu. Also ich habe auf jeden Fall ein paar Kilos mehr drauf. Und das ist für mich, glaube ich, auch nochmal eine größere Hürde, gerade auch was so diese sportlichen Themen angehen. Weil natürlich ich dann auch irgendwie Angst hatte, ja okay, die Mannschaft hat bestimmt keine Lust auf mich, weil ich halt die Dicke bin oder ist da irgendwie dann, denke ich, oh ja gut, wir wollen hier schon auch gute Leute in unserer Mannschaft haben. Und ich glaube, ich war einfach nicht stark genug, um das halt einfach trotzdem dann anzugehen und aus meiner Komfortzone rauszugehen, einfach weil ich Angst hatte, wie andere über mich denken könnten. Und mittlerweile denke ich mir aber, also falls ich jetzt bei diesem Probetraining zum Beispiel oder irgendwann anders merke, dass das ein Problem in der Mannschaft sein sollte, also klar würde es mich trotzdem noch traurig machen, aber ich glaube, ich wäre stark genug, dann einfach zu sagen, dann gehe ich zu einem anderen Verein und lass aber nicht komplett das Hobby sein.
2: Hier gehe ich mal kurz rein. Ich finde das nämlich schon beeindruckend, wie sehr sich Lauras Einstellung geändert hat. Das klingt nach so einem richtigen Switch in ihr drin, in ihrem Denken. Und aufs Gehirn wollte ich ja eh nochmal schauen und klären, ob es bestimmte Voraussetzungen gibt, ob es manchen Menschen leichter fällt, Dinge einfach zu machen.
4: Im Gehirn haben wir ja die Nervenzellen, also die Neuronen, und die sind miteinander verbunden durch so ein System wie Stecker und Steckdose. Also Rezeptoren sind das zwischen den einzelnen Neuronen.
2: Ihr hört hier Michaela Brohm-Badri. Sie war lange Zeit Professorin für Lernforschung an der Uni Trier und jetzt leitet sie das Forschungsprojekt Europäisches Forum für positive Neurowissenschaften.
4: Und je nachdem, wie viele wir davon haben, das ist ein angeborener Effekt, je nachdem können wir die eben auch aktivieren. Und das ist besonders wichtig, weil wenn wir motiviert sein wollen, dann zum Beispiel brauchen wir bestimmte Stoffe, die da durchfließen, Neurotransmitter, also insbesondere Dopamin und Endorphine. So, und wenn wir jetzt davon ausgehen, dass eben Menschen unterschiedlich viele Rezeptoren haben, dann ist es eben die Frage, wie man diese Rezeptoren, wie man damit umgeht im Leben. Also das Maß der Motivation hängt davon ab, wie viele wir haben, aber insbesondere, wie wir damit umgehen.
2: Die Motivation, die hängt ganz stark davon ab, wie positiv unsere Zielvorstellung ist, sagt Michaela Brohm-Badri. Also, je stärker wir uns zu einer Vorstellung hingezogen fühlen, in der wir zum Beispiel wie bei Laura so auf dem Fußballplatz stehen, desto stärker ist auch unsere Motivation. Jetzt gibt es vielleicht auch unter euch ein paar PerfektionistInnen, die sich trotz Motivation an etwas Neues einfach nicht rantrauen, weil sie eben nicht perfekt vorbereitet sind oder es eben nur perfekt machen wollen. Aber gerade für perfektionistische Gehirne ist dieses Machen total effektiv. Gerade dann sollten wir uns sagen, ich probiere das jetzt einfach, ich mache das und zwar vor allem in kleinen Schritten.
4: Also auch im Alltag zu üben, mit kleinen Dingen anzufangen, dran zu bleiben und vor allen Dingen diese Dinge abzuschließen. Die meisten Menschen scheitern daran, weil sie irgendwas aufgeben in der Mitte. Das Gehirn lernt dann, ich bin ein Versager. Viel besser ist es, kleine Sachen sich vorzunehmen, aber die wirklich fertig zu machen. Weil in dem Moment, wenn wir was geschafft haben, was wir uns vorgestellt haben, für die nächste halbe Stunde, für die nächste Stunde oder was auch immer, dann werden andere Neurotransmitter frei. Also Serotonin, insbesondere für Zufriedenheit, noch mehr Endorphine. Also das heißt, wir haben dann ein Zufriedenheits-, vielleicht sogar ein Glücksgefühl.
2: Diese Überwindung am Anfang, die bleibt ja aber immer so eine kleine Herausforderung. Michaela Brohm-Badri hat deshalb auch aus der neurowissenschaftlichen Perspektive Tipps, wie wir es schaffen.
4: Also zuallererst würde ich mir vorstellen, wie ich dann in Zukunft leben möchte. Also eine positive Vorstellung von dem machen, was ich machen will. Und die ganz stark machen im Gehirn. Das Gehirn kann ja nicht unterscheiden zwischen Realität und Vorstellung. Also eine ganz starke Vorstellung entwickeln. Ja? Man könnte auch sagen, eine Vision. Und dann im zweiten Schritt würde ich mir Menschen suchen, die das schon gemacht haben. Die Peer Group, also wenn wir irgendwas machen wollen, ist die Peer Group, die Menschen, die uns umgeben, sind unglaublich wichtig. Wenn wir sehr viele demotivierte Menschen haben, dann ist das schwierig. Aber wenn wir uns Menschen suchen, die zum Beispiel schon das gemacht haben, was wir uns vorstellen, ja, es ist viel, viel leichter. Also manche Motivationsforscher sagen auch, die Peer Group ist das Wichtigste, um motiviert zu sein.
2: Die Peer Group, die hat ja auch bei Laura geholfen, als sie ihrem Kollegen von ihren Fußballträumen erzählt hat. Aber bei ihr gibt es noch ein zweites großes Thema. Ihre Selbstständigkeit, die sie sich jetzt endlich aufbaut. Das wollte sie schon seit ihrem Studium machen und jetzt macht sie es nebenberuflich. Also mein Eindruck insgesamt ist schon, Laura ist eine Macherin.
3: Ich finde, es klingt irgendwie komisch, mich als Macherin zu bezeichnen. Aber ich finde, wenn ich rückblickend mal die letzten Jahre betrachte, bin ich schon auf jeden Fall zu einer Person geworden, die es einfach gemacht hat. Auch wenn es am Ende vielleicht nicht geklappt hat oder wo ich einfach gemerkt habe, vielleicht ist es nichts für mich. Ich habe es aber wenigstens ausprobiert und kann mir nicht vorhalten, dass ich es nicht gemacht habe.
2: Also bist du jetzt eine Macherin, aber früher warst du keine Macherin?
3: Ja, schon, auf jeden Fall.
2: Okay. Und ich würde nochmal nachbohren. Was waren denn so Sachen, die du unbedingt machen wolltest und dann hat es dir so gar nicht gefallen?
3: Boah, also so gar nicht ist schwierig, weil es ist, also ich habe zum Beispiel vor 2 Jahren habe ich Kickboxen ausprobiert und habe mich da so bei so einem Frauenkurs angemeldet. Es hat auch super viel Spaß gemacht. Aber mir hat so ein bisschen der Team-Spirit gefehlt irgendwie oder so die Motivation, nicht nur des Sportes wegen zum Sport zu gehen, sondern vielleicht auch mal wegen dem Team. Und das hat mir irgendwie so ein bisschen gefehlt. Ich habe da auch wirklich viele verschiedene Sachen, Vereine, Gruppen ausprobiert. Aber am Ende ist das was gewesen, ja, wo ich gemerkt habe, ja, vielleicht ist es auch einfach nicht so meins. Und ich war auch mal in so einer Triathlon-Phase, wo ich auch irgendwie so das Social-Media-Bubble gefangen war, wo ich dachte, ja komm, ich mache jetzt easy einen Triathlon. Hab dann da angefangen und dachte mir, naja, eigentlich Ausdauer ist jetzt eigentlich gar nicht meins so. Und dann dachte ich mir so, ja okay, es ist halt alles Ausdauersport. ja, und dann dachte ich mir, das ist ja völliger Quatsch eigentlich, das jetzt hier zu machen. Und habe das dann auch wieder gelassen, ja.
2: Und ich meine, auch das gehört ja dazu. Sachen anfangen, ausprobieren und im Zweifel halt auch wieder sein lassen, wenn es eben nicht so vibet. Man muss ja auch nicht alles immer durchziehen. Ich will ja noch klären, warum wir manchmal nicht ins Machen kommen und wie wir das ändern können. Den Grund auf der Gehirnebene, den haben wir ja schon gehört. Zeit, das etwas mehr auf unser Verhalten zu beziehen. Dazu habe ich Nicolas Sander eingeladen. Er ist psychologischer Psychotherapeut in Berlin und ich habe ihn auch erstmal gefragt, warum das so ist, dass wir manchmal einfach nicht aus dem Knick kommen.
5: Das kann verschiedene Gründe haben. Also bei manchen Menschen ist es so, dass es zwar die Idee gibt, was noch nicht wirklich so richtig konkret geplant wurde, dass sozusagen die Idee noch nicht wirklich zu einer Entscheidung geworden ist. Das ist manchmal ein Grund. Ein anderer Grund kann sein, dass es vielleicht auch gewisse Gefühle gibt, die dich davon abhalten. Ich weiß nicht, ob es möglicherweise Ängste gibt, die damit in Zusammenhang stehen könnten. Gewisser Perfektionismus, der vielleicht verhindert, dass man neue Ideen angeht. Für manche Menschen ist es auch so, dass gewisse Ziele, die viel Aufwand bedeuten beim Sprachkurs, denke ich jetzt vielleicht, okay, irgendwie jede Woche dahin gehen, Hausaufgaben machen, dass das dann, und das Ziel ist es, die Sprache zu können, das liegt ja vielleicht dann auch in weiter Ferne. Mhm. Vielleicht denkt man da an Jahre, ne, bis man irgendwie dann auch eine gewisse Belohnung erhält, im Sinne von, man kann sich dann mit gewissen Menschen unterhalten oder macht im Urlaub schöne Erfahrungen. Für manche Menschen ist es auch nicht so attraktiv wie, sag ich mal, kürzere Belohnungen. Es kann auch zum Beispiel sein, dass du dir dieses Ziel oder diese Idee irgendwann mal überlegt hast und es aktuell gar nicht mehr so zu dir passt und deinem Leben, dass es vielleicht trotzdem auf der Liste steht.
2: Gibt es da irgendwie so einen guten Ansatz? Also so ein bisschen zu überlegen, was könnte dahinter liegen? Gerade wenn das so komplexe Sachen wie irgendwie Angstvermeidung oder Perfektionismus sind, klingt ja schon mal recht groß. Aber wie kann ich denn im Kleinen anfangen? Also was sind so Fragen, die ich mir stellen könnte oder irgendwie Situationen, denen ich mich aussetzen könnte?
5: Also ich glaube, interessant könnte sein, mal drüber nachzudenken, sich so reinzuversetzen innerlich in die Situation, ich mache das, und dann zu schauen, was tut sich da in mir, ne? Kommen da gewisse Ängste hoch, gewisse Gedanken hoch oder nicht? Vielleicht hilft es auch einfach mal zu reflektieren, woran ist es bisher immer gescheitert? Liegt es vielleicht bei mir daran, dass auch immer was dazwischen gekommen ist, dass ich mir das vorgenommen habe, es aber nicht geschafft habe? Dass es noch nicht konkret genug eingeplant wurde, also so ein bisschen auf die Spurensuche zu gehen. Also wenn man zum Beispiel eine Partner oder eine Partnerin hat, kann es auch helfen, die mal zu fragen, was die für Theorien haben, woran das liegt. Man kann sich auch fragen, aus welchen anderen Situationen kenne ich das aus meinem Leben? Also ist es so ein Muster, dass mir das generell schwerfällt, neue Dinge zu starten? Habe ich da schon mal eine Erkenntnis gehabt, woran das liegen kann?
2: Wenn ich eh schon von mir weiß, ich mache die Dinge, die ich mir vornehme, jetzt tendenziell eher nicht. Mhm. Aber jetzt will ich es wirklich mal schaffen. Mhm. Wie kann ich denn die Chance erhöhen, dass ich es dann jetzt irgendwie doch schaffe und mich überwinde?
5: Hilfreich ist es, konkret eine Entscheidung zu treffen, wann möchte ich denn den ersten kleinen Schritt machen. Wenn ich mehr Sport in mein Leben reinbringen möchte, wenn vielleicht Joggen eine Option ist für mich, dann könnte ja eine Idee sein, schon mal eine kleine erste Jogging-Testeinheit sich zu überlegen von vielleicht einem kurzen Zeitraum, 10 Minuten, 20 Minuten. Und umso konkreter das dann ist, umso höher ist auch die Wahrscheinlichkeit, dass es dann umgesetzt wird. Also wenn ich mir konkret den Zeitpunkt einplane, zum Beispiel für Dienstag 16 Uhr, wenn ich mir konkret überlege, wo möchte ich das machen, wie lange möchte ich joggen, wo sind meine Laufschuhe, brauche ich dafür noch etwas, mir vielleicht schon die Tasche packe und die an die Tür stelle, mir vielleicht einen Kalendereintrag mache, mir möglicherweise sogar mich verabrede mit einem Freund oder einer Freundin, die mitläuft, dann ist die Chance, dass das Ganze klappt, deutlich höher, als wenn ich nur denke, ich würde gerne mehr Sport in meinen Alltag bringen.
2: Manchmal schleppen wir Ideen ja auch so extrem lange mit uns rum. Wie erkenne ich denn, wann denn Zeit ist, vielleicht auch eine Idee einfach loszulassen, weil ich eben noch nicht ins Machen gekommen bin?
5: Hilfreich kann zum Beispiel die Frage sein, ob man dasselbe Ziel heute nochmal wählen würde, ne, wenn man sich das nochmal neu überlegen würde, oder ob das einfach ein Ziel ist, das man hat, weil es noch auf der Liste steht. Manchmal hat sich auch die Lebenssituation geändert, manchmal haben sich auch die Werte im Leben geändert, die Interessen. Was auch sein kann, ist, dass man sich fragen kann, ist das Ziel wirklich etwas, was ich selber erreichen möchte? Oder ist es vielleicht eine gewisse Idee oder eine Erwartungshaltung von außen, der ich nachkommen möchte? Eine gesellschaftliche Erwartungshaltung, eine Erwartungshaltung, die ich vielleicht über Social Media erfahren habe, dass ich jetzt einen Ironman laufen sollte? Oder ist es vielleicht die Erwartungshaltung meiner Eltern, dass ich in die auch Jura studieren soll? Also da auch nochmal nachzuprüfen, ist es wirklich etwas, was ich selber möchte? Und passt es momentan überhaupt noch in mein Leben?
2: Manche Menschen haben ja so eine ganze Liste im Kopf oder von mir aus auch im Handy mit so lauter Sachen, die sie gern machen würden. Und manchmal sind das ja auch eben so große Sachen wie eine Sprache lernen oder ein Hobby ausprobieren oder so. Und dann ist ja irgendwie klar, für alles kann die Zeit gar nicht reichen. Wie finde ich denn raus, was von meinen ganz vielen Ideen ich dann wirklich umsetzen sollte oder könnte?
5: Wenn ich wirklich nur eine Sache oder vielleicht zwei erledigen könnte, welche von diesen hätte denn den größten positiven Effekt auf mich und meinen Alltag? Also mit welcher würde ich mich wirklich gut fühlen? Das kann vielleicht eine hilfreiche Frage sein, was auch hilfreich sein könnte, sich zu überlegen, anstelle des Ziels eine Sprache zu lernen, könnte es ja auch ein Ziel sein, sich erstmal mit einer Sprache zu beschäftigen. Das heißt, dass das Ziel vielleicht gar nicht so dieses große Ganze betrifft, sondern erstmal ein Teilschritt und dass man sagt, ach, ich würde mich schon freuen, wenn ich überhaupt mal eine halbe Stunde in der Woche mich beschäftige mit diesem Thema, wofür ich mich interessiere. Also möglicherweise dieses große Ziel, was schwierig in den Alltag zu integrieren ist, eigentlich aufzuteilen in so einen kleinen ersten Schritt oder in so einen Prozess, wo es mehr um den Weg geht als um das Ziel.
2: Übrigens, um euch die Auflösung nicht vorzuenthalten, falls ihr euch fragt, wie das Probetraining bei Laura lief, richtig gut. Sie hat sich super wohl gefühlt in dem Team und eigentlich hatte sie noch ein anderes Probetraining woanders. Das hat sie dann aber direkt abgesagt und ist mittlerweile sogar Mitglied im Verein. Ich nehme für mich aus dieser Folge mit, dass wir konkrete, positive Visionen brauchen, um ins Machen zu kommen. Also, wenn ich mich das nächste Mal so richtig motivieren will, die Balkonbepflanzung endlich anzugehen, dann stelle ich mir intensiv vor, wie schön grün es dann sein wird. Die Blumen blühen, ein paar Bienchen sind am Start und wie ich mich fühlen werde, weil ich das ja quasi selbst erschaffen habe. Und ich habe mal gegoogelt, dass meine Ausrede, ich warte bis zum nächsten Frühling, gar nicht stimmt. Man kann nämlich auch im September und Oktober Herbstblüher pflanzen. Und wenn ihr auch eure neue Macherin-Personality zeigen wollt, hätte ich direkt eine Idee. Ihr könnt nämlich jetzt entscheiden, was unser Schwerpunktthema bei Deutschlandfunk Nova und dem gesamten Deutschlandfunk nächstes Jahr werden soll. Zur Auswahl stehen vier Themen. Schöne neue Arbeitswelt, auch für mich. Da geht es darum, wie sich unsere Jobs verändern, wie wir in Zukunft noch gut arbeiten und ob Arbeit überhaupt Spaß machen muss. Dann Nummer zwei, verbindend, umkämpft, unverzichtbar. Was ist Heimat? Dabei verhandeln wir verschiedene und gemeinsame Heimaten und fragen, ab wann wer eigentlich von Heimat sprechen darf. Dann haben wir noch das Thema, was junge Menschen in Deutschland zu sagen haben. Ihr kennt's, Renten werden garantiert, aber für BAföG, das für eine Wohnung auch mal reicht, ist kein Geld da. Dafür dürfen die Jungen ja zum Glück vielleicht verpflichten zur Bundeswehr. Und als letztes, Männlichkeit im Umbruch. Wann ist ein Mann ein Mann? Was bedeutet es, heute Mann zu sein, zwischen den Entwicklungen von Emanzipation und Frauenfeindlichkeit? So, das sind unsere vier Themen. Stimmt ab für euer Lieblingsthema auf deutschlandfunknova.de und bestimmt mit, worum es bald bei uns geht. Das Team für diese Folge Facts und Feelings: Philipp Adelmann, Friederike Seeger, Anton Stanislavski, Mo Lorenz, Celine Wegert und ich, Przemek Żuk. Facts und Feelings ist eine Produktion von Deutschlandfunk Nova. Neue Folgen gibt's immer montags, mittwochs und freitags in der Deutschlandfunk-App. Tschüss, schön, dass ihr da wart.

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1: Um 23 Uhr mit Tim Scholz. 25 Jahre nach den Terroranschlägen vom 11. September 2001 haben die USA der fast 3000 Opfer gedacht. In New York wurden am Ground Zero die Namen der Toten vorgelesen. Zum ersten Mal gab es auch eine Schweigeminute für Menschen, die später an Krankheiten durch die Anschläge gestorben sind. Die US-Regierung sagt, dass die Zahl der späteren Opfer die der unmittelbar Getöteten übersteigt. Fast 10.000 sollen das sein. Viele hatten zum Beispiel Krebs bekommen und Probleme mit den Atemwegen, weil sie giftigen Staub eingeatmet hatten, als die Türme des World Trade Centers eingestürzt waren. Mehr als 150.000 Betroffene werden inzwischen medizinisch betreut. In der Straße von Hormus breitet sich ein riesiger Ölteppich aus. Greenpeace schätzt die betroffene Fläche inzwischen auf rund 400 Quadratkilometer. Sie soll sich innerhalb eines Tages verdoppelt haben. Die Umweltschützerinnen und Schützer beobachten das Ganze gerade über Satellitenbilder. Das ausgelaufene Öl kommt wohl von einem Tanker, den die USA angegriffen haben. Das Schiff soll danach gesunken sein. Die USA und der Iran attackieren in der Straße von Hormus seit Monaten immer wieder Öltanker. Besonders kritisch für die Umwelt wird es, wenn das Öl an die Küste gespült wird. Dort kann es zum Beispiel Nistplätze von Meeresschildkröten und Seevögel bedrohen. Nepal sagt, dass es langfristig internationale Hilfe braucht, um sich an den Klimawandel anzupassen. Laut dem Regierungschef sorgt die Erderwärmung dafür, dass sich die Berglandschaft in dem Himalaya-Staat schnell verändert. Die Menschen müssten unter katastrophalen Folgen leiden. Vor 2 Wochen gab es in Nepal und im chinesisch besetzten Tibet eine schlimme Sturzflut mit mindestens 1.400 Toten. Tausende gelten noch als vermisst. Fachleute sagen, dass die Flut durch einen riesigen Gletscher ausgelöst wurde, der abgebrochen ist. Laut den Experten sorgt der menschengemachte Klimawandel dafür, dass Gletscher schneller schmelzen. Die nepalesische Regierung rechnet damit, dass der Wiederaufbau umgerechnet mindestens 4 Milliarden Euro kostet. Nach dem Wahlsieg der AfD in Sachsen-Anhalt ist Charlotte Knobloch mit dem Tod bedroht worden. Die 93-Jährige ist Vorsitzende der israelitischen Kultusgemeinde München und Oberbayern. Die Drohung wurde auf einer beschmierten Parkbank und einem Mülleimer im Englischen Garten entdeckt, zusammen mit einem Davidstern. Die Generalstaatsanwaltschaft München ermittelt wegen Volksverhetzung, Bedrohung und Sachbeschädigung. Der Staatsschutz sucht nach dem oder den Verantwortlichen. Die Schmiererei steht laut Behörden ausdrücklich im Zusammenhang mit dem Wahlerfolg der AfD in Sachsen-Anhalt. Knobloch ist Holocaust-Überlebende und eine der wichtigsten Vertreterinnen jüdischen Lebens in Deutschland.
0: Das Wetter.
1: Die Nacht wird teils wolkig, teils klar und es geht runter auf 13 bis 4 Grad. Morgen im Süden sonnig und trocken, sonst wechselnd bewölkt. An der Nordsee etwas Regen, dort um die 20, am Oberrhein bis zu 27 Grad.
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